0: Farbige. Ist der Mensch im Grunde gut oder schlecht? Funktioniert das Zusammenleben nur darum einigermaßen, weil wir Gesetze und Gesetzeshüter und Gesetzeshüterinnen haben? Oder ist es mehr so, dass der Mensch eigentlich gut wäre, aber unsere Gesellschaft Leute belohnt, die egoistisch sind? In einem christlichen Kontext hört man da auch immer wieder, dass alle Menschen Sünder bzw. Sünderinnen sind und darum Rettung brauchen. Man hört aber auch, jeder Mensch ist wertvoll. Geht das beides zusammen? Wir wollen heute auch ein bisschen genauer anschauen und darüber reden, wie der Mensch ist und vor allem, welches Menschenbild uns die Bibel zeigt. Darum wollte ich von Christoph Egler wissen, was man eigentlich unter Sünde versteht und was uns Menschen ausmacht. Ich bin Leonie Meyer, schön sind ihr dabei. Menschen sind schlecht, weil Menschen sind Sünder und Sünderinnen. Darum braucht es einen Haufen Gesetze und Regeln, die uns unter Kontrolle halten. Ist das christliche Menschenbild? Gerade das Wort Sünder oder auch Sünderin ist sicher ein Begriff, den wir schon vor allem im Zusammenhang mit Kirchen hören heute. Was das genau meint und was die Bibel über die Menschen aussagt, über das rede ich heute mit Christoph Egler. Christoph, hoi, schön bist du da.
1: Hallo, freut mich.
0: Wir wollen heute anschauen, was für ein Menschenbild im Christentum vorherrscht. Zuerst mal ganz allgemein. Wenn du an einer außerirdischen Spezies müsstest erklären, was Menschen sind, wie würdest du uns beschreiben?
1: Ja, sicher sehr interessante Wesen. Besonders vielschichtig, das finde ich so ein bisschen faszinierend. So das Vielschichtige, Vielseitige. Wir sind einerseits ja geprägt und gesteuert durch Gen, durch genetische Veranlagung, durch Hormone, durch Trieb und so weiter. Aber wir sind eben auch fähig, uns sozusagen gegen die Natur zu entscheiden oder irgendwie wirklich mit einer gewissen Willensfreiheit. Da wird zwar darüber gestritten, ob es die wirklich gibt, aber ich würde jetzt mal eher behaupten, ja. Also eine gewisse Freiheit, auch sich ganz anders zu entscheiden. Wir sind schöpferisch, wir sind kreativ, wir haben unglaubliche Sachen ja erfunden und entwickelt. Wir sind fähig zu Gutem, zum Teil sogar zu extrem Gutem, aber wir sind auch fähig zu wirklich Bösem bis hin zu extrem Bösem, siehe die ganze Menschheitsgeschichte. Und ein Punkt finde ich auch noch, wir sind bedürftig. Also wir sind irgendwo eben stark, schöpferisch, unglaublich zu weiss nicht was fähig, aber wir sind auch bedürftig. Wir haben Bedürfnis, Grundbedürfnis und so weiter.
0: Also relativ vielfältig, der Mensch.
1: Genau.
0: Jetzt in einem Satz, was macht für dich einen guten Mensch aus? Wie würdest du das beschreiben?
1: Vielleicht zuerst einmal einer, der mit sich selber irgendwo im Reinen ist oder im Frieden ist. Das ist meistens eine hilfreiche Grundlage.
0: Wann ist man mit sich im Reinen? Das ist ja so.
1: Wenn man sich annehmen kann, dort hilft von mir aus gesehen dann auch wieder der Glauben, aber auf das kommen wir vielleicht noch. Vielleicht auch mit seiner Geschichte irgendwo einigermaßen versöhnt ist, mit allem Guten, aber auch mit allem Schwierigen. Wie ein Ja kann haben zu dem, wie ich bin und was mit mir passiert ist und so. Dann auf dieser Grundlage auch andere Menschen irgendwo kann annehmen und gut behandeln und so weiter. Also ich glaube, das hängt zusammen, oder? Aber ein guter Mensch ist einer, der andere Menschen kann annehmen, kann akzeptieren, kann auch unterstützen, wenn nötig, sich einbringt, quasi nicht nur für sich selber schaut. So ein bisschen nicht der Ego-Trip, sondern so ein bisschen Teil sein vom grossen Ganzen. So.
0: Also sozial. Also das Gute oder ein guter Mensch zeigt sich eigentlich im Miteinander mit anderen Menschen. Nicht nur, aber
1: sehr wahrscheinlich schon vor allem, ja.
0: Jetzt, wenn wir mal ein bisschen genauer anschauen, was für ein Menschenbild hat eigentlich die Kirche. Das ist jetzt natürlich sehr allgemein, es gibt ganz viele verschiedene Kirchen und ich glaube, da unterscheiden sich auch die Menschenbilder, aber wir bleiben jetzt mal so ein bisschen gross. Gerade wenn man so die Geschichte anschaut von der Kirche, und da haben wir vor allem natürlich auch die katholische Kirche, weil die schon sehr alt ist, da spielt Ablass, Beichte, also dass man muss die Sünden beichten, dass man muss zahlen sozusagen, damit man eher in den Himmel kommt oder Fegefeuerzeit kann verringern. Das sind ja so Praxis, die es gibt oder auch lange gegeben hat. Kann man da sagen, die Kirche lebt eigentlich davon, dass sich die Menschen als sündig verstehen und dass sie das irgendwie wollen, recht biegen und darum gehen sie dann zu der Kirche?
1: Natürlich hat es in dem Innen natürlich massive Fehlentwicklungen gegeben, wenn du sagst, man muss zahlen oder irgendetwas leisten, um von Sünden frei zu werden. Das ist natürlich eine Pervertierung. Ich würde es aber jetzt bewusst ein bisschen provokativ gegenfragen, hey, ist das nicht auch ein gutes Angebot? Also, weil die meisten Menschen haben doch irgendwo das Gefühl, ja, es ist vielleicht nicht alles gut und wir haben auch ein Gewissen und so weiter, oder? Und wenn man dann einen Ort hat, wo man hingehen kann mit der Schuld, wenn man sich schuldig fühlt jetzt, oder? Ist doch das eigentlich nicht ein Ausnützen, sondern ein gutes Angebot, oder?
0: Also das Hilfsangebot von der Kirche, wir helfen dir, um es wieder
1: zu im Idealfall, ja. Oder? Wenn man es so konzipiert. Abgesehen davon würde ich auch sagen, das Menschenbild als Sünder, aber wir kommen sehr wahrscheinlich noch ein bisschen mehr auf das. Da werde ich auch ein bisschen hinterfragen, ob das einfach nur falsch ist oder nur schlecht ist. Also ich meine, eine gewisse es gibt Menschen auf dieser Welt, besonders Herrscher von gewissen Nationen und so weiter, und ich mir würde wünschen, sie würden sich ein bisschen mehr als Sünder sehen und nicht einfach nur als Siebensiech, oder? Und insofern eine gewisse Einsicht, hey, ich habe auch ein Problem und ich brauche irgendwo auch Sünde, Entschuldigung, Vergebung, Gnade und so weiter, ist nicht nur schlecht. Also quasi Krankheitseinsicht ist immer ein wichtiger Ausgangspunkt für Heilung in der Medizin, oder? Und da würde ich sagen, genau so.
0: Also, dass man mal erkennt, ah, nicht alles, was ich mache, ist eigentlich immer so super.
1: Genau.
0: Gut. Von wo kommt denn das Bild vom Menschen als Sünder bzw. als Sünderin?
1: Also schon auch aus der Bibel natürlich, oder? Dort wird der Begriff natürlich auch gebraucht, vielfach. Ich würde sagen, Einzahl von Sünden ist einfach, der Mensch will selber quasi Gott sein, oder er findet, ich brauche keinen Gott, oder er misstraut Gott. Das ist so Ursünde oder die Grundsünde, wo ich bewusst auch den Begriff Einzahl würde brauchen. Und aus dem heraus dann Sünden, Mehrzahl Sachen, die halt schlecht laufen, dass ich durch Lügen und Betrügen und Stehlen und alles Mögliche als Mensch halt. Das ist dann mehr so die Folge davon. Also das ist so das Biblische. Ich würde aber auch sagen, es kommt durchaus auch ein Stückchen aus unserem Psychischen, also aus unserem Gewissen. Der Mensch hat ein Gewissen, egal welche Religion und so, und fühlt sich schuldig, wenn er schlechte Sachen macht. Das ist relativ universell, nicht alles identisch bei allen Völkern und Ethnien und Religionen, aber es gibt so eine gewisse Universalität in dem. Und ich würde sagen, das kommt auch aus der Erfahrung, die Einsicht von die Menschheit hat irgendein Problem, wir nennen das jetzt einmal Sünde.
0: Ja.
1: Wenn du die Welt anschaust, wenn du die Weltgeschichte anschaust, vielleicht auch die eigene Erfahrung, wenn du eben ehrlich bist und nicht findest, ich bin immer nur gut und mache alles gut, dann kommt man vielleicht schon auf so eine Idee. Übrigens auch psychologische Experimente zeigen, der Mensch ist unter bestimmten Bedingungen zu recht viel auch wirklich bösem, schwierigem und bösem fähig. Also das bewahrt ein bisschen vor dem Stolz, ja, mir würde so etwas nie passieren oder ich bin einer von den Guten und so, oder? Das finde ich, wie gesagt, auch noch hilfreich.
0: Also wenn man genau anschaut, hat jeder Mensch das Potenzial, um auch mal böse sein. Im Grossen oder im Kleinen. Es fängt sich schon damit an, dass man als Kind irgendwelchen Käfer mal die Beine ausreißt und dann schaut, was da genau passiert, weil es eine Faszination hat.
1: Und eben, das sagt nicht nur die Bibel, das sagen auch zum Beispiel psychologische Experimente, das sagt meines Erachtens eben auch die Weltgeschichte. Oder?
0: Was versteht man denn überhaupt unter Sünde? Also wir haben es ein bisschen schon angetan, aber vielleicht können wir das mal noch definieren. Oder was versteht die Bibel unter Sünde?
1: Genau, ich habe es vorher schon ein bisschen angedeutet. Also für mich ist noch wichtig, die Unterscheidung Einzahl, Sünde, als wirklich der Mensch, der sich emanzipiert von Gott und
0: also
1: findet,
0: so
1: ich bin selber gut und gross und so, genau, als Grundhaltung. Vielleicht auch das Wort Zielverfehlung finde ich noch hilfreich. Das ist eine mögliche Übersetzung, so quasi. Also nicht so, wie es eigentlich gedacht wäre, wie wir bestimmt wären. Und das gilt dann auch im Kleinen. Ich habe vorher gerade noch von der konkreten Sünden Mehrzahl, oder wenn ich einfach schlechte Sachen mache, Leute verarschen oder ausnützen oder was auch immer. Dort ist es auch eine Zielverfehlung, weil es wäre nicht so gedacht. Es ist nicht gut so.
0: Wie wäre es dann gedacht? Also, aber das, vielleicht können wir das noch ganz kurz sagen.
1: Ja, das ist jetzt wirklich eine grosse Frage, aber vielleicht wirklich so das, was die Bibel als Shalom im Hebräischen bezeichnet. Das ist mehr als nur einfach so ein bisschen Frieden haben, schon auch, aber es ist irgendwo wirklich so ein umfassender, guter Zustand. Man ist im Reinen und im Frieden mit sich selber, mit anderen Menschen und eben auch mit Gott. Mhm. So, das ist so der Begriff, den ich finde, das ist so das Gegenprogramm und das ist eigentlich Gottes grosses Projekt schon immer gewesen.
0: Das ist das, was wir letztes Mal kurz angesprochen haben, wo wir über die Bibel geredet haben.
1: In der Folge über die Bibel, genau.
0: Also grundsätzlich wäre die Idee, dass man das, was du am Anfang auch gesagt hast, ein guter Mensch ist mit sich im Reinen, mit den Mitmenschen irgendwie auch mit Gott, weil man sich vielleicht auch nicht schämen muss oder auch keine Schuld dann auch hat. Aber eben immer wieder kreisen wir zu fest um uns selber, sind uns wichtiger als andere Leute und dann ist gerade wieder Sünde da. Also das muss ich ein bisschen vereinfacht sagen. Wir können also sagen, eigentlich jeder Mensch sündigt irgendwie, oder? Jeder hat schon mal etwas Blödes gemacht, wie gross oder klein auch immer. Warum ist es dann gleich ein Problem? Kann man nicht sagen, ja, wir sind halt menschlich, passiert halt, passiert der Beste. Jetzt bin ich halt mal wieder schwarz gefahren oder jetzt habe ich dummerweise da schauen, wie es halt einfacher ist. Ja.
1: Also genau, so Beispiel wie Schwarzfahren oder Lügen. Ich finde zwar immer ein Foto dort irgendwo ein bisschen an, oder? Es gibt auch so Bibelstellen, man soll im Kleinen treu sein und so Zeug, oder? Nicht, dass ich jetzt da super gesetzlich das anschaue, aber irgendwo ist schon ein das Grundprinzip, oder? Dass man irgendwo versuchen auch im Kleinen korrekt oder eben okay, gut im Reinen miteinander so, zu leben. Aber ich glaube, spätestens, wenn du so Sachen anschaust, wie ich sage jetzt mal Kinder, die vergewaltigt werden oder schlimmste Abgründe, die Menschen anbringen, spätestens dann kannst du ja nicht mehr sagen, ja, nun, wir sind ja alle Sünder, kann passieren oder so. Also, oder auch eben, wenn du die ganze Weltgeschichte anschaust, was da für Grausamkeiten Menschen einander angetan haben, finde ich, da kannst du eigentlich nicht mehr sagen, ja, nur wir sind halt alle Sünder, sondern hey, nein, es geht auch anders. Also die Geschichte ist ja das Schöne. Und auch unser persönliches Leben zeigt ja immer auch, im Kleinen und im Grossen, es geht auch anders. Nicht ein Leben ohne Sünde und alles ist gut und so, das ist, glaube ich, unrealistisch. Aber irgendwo doch, ja, sich auch probieren, gut zu verhalten und gut zu entwickeln. Ich sage jetzt mal christlich, mit Gottes Hilfe.
0: Ja, also nicht einfach wie sagen, ja, wir schaffen es ja eh nicht, immer alles richtig machen, also warum überhaupt probieren, das wäre dann ein bisschen
1: sehr... Das würde ich auf jeden Fall ablehnen als Grundhaltung, ja.
0: Und du hast vorher schon gesagt, also es zeigt sich in der Geschichte, es zeigt sich in der eigenen Biografie, im Umgang mit anderen, also wie man andere Menschen erlebt, aber auch wie man andere Menschen selber behandelt, dass es immer mal wieder zu Verletzungen auch kommt oder dass man sich eben nicht recht behandelt. Aber wie komme ich dann weg von dem Leben als Sünder oder Sünderin oder möglichst weg von dem? Was ist denn da der Ausweg?
1: Das könnte man sagen, gar nicht, oder? Der Martin Luther, der grosse Reformator, hat einmal gesagt, wenn man die Gnade von Gott annimmt, das nennt man ja dann Rechtfertigung, oder? Man ist dann quasi im Reinen mit Gott, aber nicht, weil man so gut ist, sondern aus Gnade, oder? Und er hat nachher gesagt, alle Menschen, also alle Christen, die das annehmen, das Geschenk von der Gnade, sind gleichzeitig Gerechtfertigte und Sünder. Das heisst, auch die sind immer noch Sünder, im Sinn von, eben, vorher habe ich gesagt, Sünde Mehrzahl. Also man macht immer noch täglich irgendwelche schlechten Sachen, oder hat mindestens böse Gedanken oder so. Darum ja, wegkommen in dem Sinn, nein, kann und muss, glaube ich, auch nicht unbedingt das Ziel sein. Vielleicht würde man dann sich so mega auch überheblich fühlen gegenüber den Sündern.
0: Ja.
1: Ich und die Sünder, oder? Das ist manchmal in Religionen ein bisschen eine Haltung so. Wir sind die gut und dann gibt es noch die Sünder.
0: Wir haben es gecheckt.
1: Genau,
0: und
1: wir sind alle Sünder. Das finde ich eigentlich eine wichtige Grundhaltung auch so. Gleich, klar, wie kann man es ein Stück weit überwinden oder so. Man könnte jetzt sagen, ja, Angst, den Leuten Angst machen vor der Hölle oder so. Das war ein Versuch gewesen. Vielleicht jetzt nicht so nachhaltig. Dann sich Mühe geben. Einfach, es braucht eine gewisse Disziplin. Hey, nein, jetzt nehme ich mir gute Vorsätze und ich so. Das ist schon ein bisschen besser, aber braucht es sicher auch. Aber so richtig nachhaltig, sagt das Christentum, ist die Gnade von Gott. Die eben nicht nur heisst, hey, dir ist vergeben und es ist jetzt okay, sondern es macht auch etwas mit dir, behaupte ich. Wenn es echt ist, weißt, und wenn du das wirklich checkst und so, dann verändert irgendwo die Liebe und die Gnade von Gott auch etwas. Es gibt so eine schöne Darstellung von dem, finde ich, in der Weltliteratur von Victor Hugo, Les Misérables. Mhm. Da ist der Protagonist, Jean Valjean, der im Steinbruch war, mega schlimm und so, kommt raus, kann bei einem Bischof übernachten, klaut dort das ganze Silber in dieser ersten Nacht, wird geschnappt und am nächsten Tag gebracht und so. Und die Soldaten, die ihn bringen, oder Polizisten oder was, sagen, er hat behauptet, sie haben es ihm geschenkt, das Silber, oder? Dann sagt der Bischof, natürlich habe ich ihm es geschenkt. Ja. Und so unter anderem mega überrascht, natürlich. Und ja, ist gut. Und übrigens, Kerzenleuchter hat er noch vergessen, die geben wir ihm jetzt auch so. Und die Erfahrung von radikaler Gnade, er wäre sonst zurück in Steinbruch für den Rest von seinem Leben gekommen. Die Erfahrung von dieser krassen Gnade hat ihn total verändert. Er ist wirklich ein guter Mensch geworden, so quasi, oder? Das ist ein bisschen das Thema jetzt. Aus dieser Gnadenerfahrung aus. Und ich glaube und hoffe, dass das Potenzial, also von Gottes Gnade, von Gottes Liebe, das Potenzial hat.
0: Mit dem sind wir eigentlich schon, du hast jetzt gesagt, auch Gottes Gnade und Gottes Liebe. Das ist ja irgendwie auch ein bisschen eine Spannung, dass die Bibel uns sagt, ihr seid alle Sünder und Sünderinnen. Je nachdem, welche Bibelstelle man anschaut, oder ist irgendwie auch verloren oder so. Also eigentlich ist das ein Negativ-Framing, etwas, was man jetzt nicht unbedingt will, sich so über das Leben schreiben, behaupte ich jetzt mal. Man hört aber auch, das steht auch in der Bibel, Gott liebt jeden Mensch und jeder Mensch ist wertvoll. Wie geht das überhaupt zusammen? Es ist ja schon ein bisschen weit auseinander.
1: Ich glaube eben, der Mensch, das ist das Krasse und das Schöne am biblischen Menschenbild, er hat einen Wert in sich, der ist also unantastbar und auch unrüttelbar, oder wie sagen wir das, unveränderlich, weil Gott ihn geschaffen hat, grundsätzlich irgendwie direkt oder indirekt, und weil er ihn liebt und so. Und eben das, die, auch die Ebenbildlichkeit, die Bibel sagt, der Mensch ist Gottes Ebenbild, und das ist revolutionär, das ist, und da kann nichts daran gerüttelt werden, und trotzdem ist er eben auch, ja, macht er viel Schlechtes und so. Eben, wie gesagt, ich glaube, da hilft der realistische Blick in die Welt, um das, zu dieser Diagnose zu kommen, aber das ändert eben nichts an Gottes Liebe. Also, man kann sagen, Gottes Liebe ist bedingungslos, aber sie ist nicht teilnahmslos, sie ist eben nicht einfach egal. Das ist so die Spannung, die wir haben.
0: Ich glaube, das ist ja auch etwas, was man einmal in sich selber ja auch erfährt. Also manchmal denkt man so, ah, ja, ich habe das jetzt sehr gut gemacht, oder da bin ich eigentlich relativ gut unterwegs, und man ist irgendwie zufrieden mit sich. Und gleichzeitig ist man manchmal auch sein grösster Kritiker oder grösste Kritikerin. Ich glaube, irgendwie leben wir ja schon auch spürbar in dieser Spannung von, wir sind irgendwie gut, aber wir sind halt eben auch nicht nur gut.
1: Genau, und dort gibt es ja den Spruch, ich weiß nicht, wie gut er ist, und ich glaube, er ist auch von Martin Luther, bin ich nicht einmal sicher, die Sünde hassen, aber der Sünder lieben. Das ist ein bisschen vereinfacht und so, aber es ist eigentlich schon ein bisschen das, oder? Wir machen vieles, was nicht gut ist, aber wir sind geliebt und wir sind gut als geliebte Kinder Gottes. So, das also, gilt.
0: Das ist eigentlich die Identität,
1: genau.
0: Primär. Du hast vorhin gesagt, oder in der Schöpfungsgeschichte heisst es, der Mensch wird als Ebenbild von Gott erschaffen. Was heisst das überhaupt genau? Das ist ja auch ein bisschen abstrakt, weil wir sind ja in unseren Fähigkeiten nicht göttlich oder allmächtig unterwegs. Also ich würde sagen, wir sind ja da einiges, noch, ein paar Stufen unter den Fähigkeiten, die Gott hat. Gleichzeitig heisst es ein Ebenbild. Was heisst denn das?
1: Ja, irgendwo das sind wir eben schon eben Abbilder, das heisst, im Kleineren sind wir eigentlich zu recht ähnlichem Zeug fähig wie Gott. Also einerseits sind wir liebesfähig, und zwar nicht einfach Trieb oder Sexualität, sondern wirklich Liebe, auch Nächstenliebe, Agape im weiteren Sinn und so. Wäre vielleicht nochmal ein Thema für sich, was das alles könnte heissen, oder? Aber wir sind grundsätzlich zum Guten, auch zu selbstlosem Verhalten und so fähig. Wir haben eine enorme Kreativität, sind schöpferisch tätig, sehen, wie die Welt aussieht. Also das ist alles von den Menschen gemacht, das ist ja auch nicht nur gut, oder? Ja, da ist vielleicht auch wieder ein bisschen Sünde drin, so, und nicht nur Gottes Ebenbildlichkeit, wie wir die Welt verbaut haben und was wir da alles erfunden haben, bis zu künstlicher Intelligenz und schlussendlich auch Atomwaffen, wo wir könnten das Leben auf der ganzen Welt auslöschen. Aber wir haben extrem viel auch schöpferisch, kreativ zustande gebracht. Eben, für mich ist künstliche Intelligenz oder überhaupt Computer und so eigentlich noch ein gutes Beispiel. Könnte natürlich viele andere auch bringen. Und das ist schon, für mich zeigt das schon etwas von dieser Gottes-Ebenbildlichkeit, so was wir kreativ, schöpferisch und so, auch intelligenzmässig und so weiter fähig sind, finde ich schon recht beeindruckend. So.
0: Und man sieht es eigentlich in der Schöpfung vom Mensch, wenn man jetzt das auch mal Schöpfung nennt, es hat immer auch das Potenzial, eben zum dann, wenn irgendwie Macht im Zentrum steht oder Gier oder so, dass es dann auch korrumpiert
1: wird. Stimmt, also das zeigt eigentlich gut beides, eben das unglaublich positive Potenzial und das Schöpferische, eben, wo in dieser Gottesebenbildlichkeit ja sicher drin steckt, aber genau auch der Hang zum Korrupten, zum Ausbeuterischen, zum Zerstörerischen.
0: Was sagt denn das, also eben, dass der Mensch Ebenbild ist, aus über das Verhältnis zwischen Mensch und Tier, jetzt Tier einfach allgemein, weil über Kühe oder Elefanten und Tiger oder was auch immer, heisst ja nicht, dass sie auch Ebenbild Gottes sind. Das ist irgendwie nur beim Mensch heisst das.
1: Genau, ich glaube, das unterscheidet halt wirklich das Konzept mit dieser Ebenbildlichkeit Gottes von anderen vielleicht Ideologien, die sagen, der Mensch ist wirklich einfach nur graduell ein bisschen ein höher entwickeltes Tier oder so. Oder eine komplexe biochemische Maschine, die irgendwie halt so sich entwickelt hat. Ich glaube, das Menschenbild, und das gilt exklusiv für den Mensch, oder? Gibt dem Mensch schon ganz besondere Würde. Das heisst nicht, dass Tiere unwichtig sind oder dass man mit denen machen kann, was man will. Das ist auch wieder Stichwort Ausbeutung und so. Sollen wir nicht machen. Tiere gut behandeln und alles, oder? Aber der Mensch hat dort einen speziellen Wert und eine Würde als einziges Geschöpf. Und das ist auch eine extreme Grundlage, finde ich, für alles, was wir heute so haben an Menschenrecht, an Idee von Rechtsstaaten, von Demokratie, von Gleichheit von allen Menschen und so. Das kannst du dort extrem festmachen dran, finde ich. An etwas anderem kannst du das eigentlich nicht. Eben wenn der Mensch einfach ein höher entwickeltes Tier ist oder irgendeine komplexe Maschine, musst du das irgendwie ein bisschen anders zusammenbasteln, ist noch schwierig.
0: Ja.
1: Warum denn der Mensch so eine Würde hat und warum alle eigentlich gleich sind und so. Das ist die Grundlage für Menschenrecht und alles Mögliche. Insofern halte ich das für sehr relevant. Aber auch, dass wir Menschen vielleicht können so reflektieren und auch weit voraus in die Zukunft planen, würde ich behaupten, das gibt es im Tierreich so nicht in dieser Form, oder? Pensionskassen und AHV und so, das ist völlig krass, oder?
0: Auch die Sorgen, die wir uns machen können.
1: Auch Sorgen, die natürlich dann, das ist dann die Kehrseite, oder? Auch eben das bewusste Entscheiden, vielleicht völlig gegen die Natur, in Anführungszeichen und so, das halte ich schon für sehr spezifische menschliche Eigenschaften, die vielleicht mit dieser Ebenbildlichkeit eben genau zu tun haben, oder?
0: Also, um es vielleicht nochmal zusammenzufassen, was wir bis jetzt besprochen haben, der Mensch ist beides schlecht, weil sündig, das haben wir gesehen, für das muss man nicht lang suchen, zum Beispiel finden, dass der Mensch sündig ist, aber er ist auch gut, weil er ist als Ebenbild von Gott geschaffen. Was ist da jetzt wichtiger in deiner eigenen Identität?
1: Für mich macht es eben genau die Mischung aus, also dass beides eben stimmt, oder? Und das macht das biblische Menschenbild so, von mir aus so realistisch. Man geht nicht einseitig vom Ross runter, oder? Gleich, wenn ich mich jetzt entscheiden müsste, würde ich schon sagen, die Ebenbildlichkeit ist wichtiger, weil das ist unsere Grundidentität. Mhm. Das andere ist eigentlich nicht so, wie es sein sollte, oder? Aber insofern ist schon die Ebenbildlichkeit Gottes ist wichtiger so quasi für unsere Identität, als dass wir Sünder sind.
0: Was ist denn jetzt, wenn wir das vielleicht nochmal so auseinandernehmen und bei dem bleiben, was wäre das Problem, wenn wir uns nur als Sünder und Sünderinnen verstehen?
1: Also ich glaube, beide Extreme sind problematisch. Also es gibt auch philosophische Strömungen und natürlich auch theologische, kirchliche Strömungen, die vielleicht das eine oder das andere stärker oder sogar fast ausschließlich betonen. Ja. Oder? Also wenn wir den Mensch nur als Sünder sehen, hast du jetzt gehört, gell? Dann das führt von mir aus zu einem sehr finsteren, gesetzlichen Menschenbild oder auch eben kirchlichen Leben oder was auch immer. Überall lauert Sünde und immer aufpassen und ja nicht und so. Oder? Und eben sehr stark so von einem Verbot und so Mentalitätsdenken prägten.
0: Auch viel Angst und Schuld.
1: Genau, Angst auch, genau, Sachen falsch zu machen, auch genau gegenüber sich selber. Wenn man aber das andere überbetont, ist es von mir aus einfach naiv. Und das führt dann vielleicht zu so einem naiven Menschenbild, wo ich eben auch das Gefühl habe, das ist auch problematisch, wenn man sagt, der Mensch ist einfach nur gut und wenn sich jeder einfach maximal entfalten kann, kommt es gut. So, halte ich für nicht realistisch und für nicht sehr sinnvoll. Oder?
0: Du hast vorhin gesagt, oder, es gibt auch unterschiedliche Meinungen innerhalb von Kirchen, darum ist es vielleicht auch ein bisschen anmassend zu sagen, wir schauen jetzt das christliche Menschenbild anschauen, weil das ja sehr unterschiedlich ist. Aber wie würdest du sagen, wie findet man da eine Balance? Weil je nachdem, was man vielleicht auch gehört hat in seiner Kindheit oder Jugend, ist das eine vielleicht stärker als das andere. Wie finde ich da eine Balance zwischen diesen zwei Sachen?
1: Haben wir vielleicht verschiedene Sachen dazu sagen. Wir haben ja mal eine Folge gemacht über die Bibel. Und dort ist es mir sehr wichtig, jetzt zu sagen, hey, nicht einzelne Bibelverse oder Bibelstellen rauspflücken und aus dem eine ganze Theologie machen oder jetzt in dem Fall ein ganzes Menschenbild oder so, sondern die Bibel als Ganzes. Und dort ist beides extrem drin, finde ich. Also das Ebenbildlichkeit vom Mensch, der Wert, den der Mensch hat, die Würde, wie er geliebt ist von Gott und so, aber eben auch das mit der Sünde ist auch sehr stark natürlich drin. Oder? Aber wenn du natürlich nur die einen oder die anderen Bibelstellen nimmst, kommst du eben zu so einer Einseitigkeit. Also die Balance braucht eben beides und darum die Bibel als Ganzes. Das nochmal zum Thema Bibel. Aber ich würde auch sagen, schau ehrlich in den Spiegel und dann findest du auch beides. Also nicht so eben im Sinne von rosarot, naiv oder selbst überhöht, hey, ich bin einfach wunderbar und gut und mir das eben schlimme Sachen, das könnte mir nie passieren, so etwas Böses zu machen oder so. Aber gleichzeitig auch eben so das Gute, das doch in dir drin steckt, das hoffentlich auch jeder Mensch irgendwo erkennen oder sonst hoffentlich entdecken und eben der Wert, der uns von Gott her zugesprochen ist, beides annehmen, akzeptieren, anerkennen.
0: Wir haben, weiss nicht, früher in so christlichen Lager war es so oft, dass du auf dem Spiegel so gestanden hast, du bist ein Königskind oder so. Okay. Das heisst, man muss eigentlich das hinschreiben und nachher aber Achtung, du kannst auch sündigen, dann haben wir im Spiegel immer...
1: Genau, je nach Mensch müsste man vielleicht das noch dazu schreiben oder eben gerade nicht, weil er das fast zu fest
0: im Kopf hat.
1: Genau.
0: So, das Menschenbild ist auch immer etwas abstrakt, sage ich jetzt einmal. Am Schluss ist ja gleich jeder Mensch wieder ganz anders. Warum macht es dann überhaupt Sinn, sich zu überlegen, was die Bibel für ein Menschenbild aufzeigt? Warum würdest du sagen, es lohnt sich, um sich das mal überhaupt zu fragen? Oder auch, was ist eigentlich mein persönliches Menschenbild und deckt sich das mit dem, was die Bibel sagt?
1: Also ich glaube, so ein Menschenbild, es gibt ja eben auch noch andere. Das ist jetzt das Biblische, das wir heute anschauen. ist schon eine rechte Grundlage auch für nachher, wie wir miteinander umgehen oder mit mir selber und so weiter. Eben, ich habe es vorher schon gesagt, für mich ist es auch eine ganz starke Grundlage für Menschenrechte, für Menschenwürde, für die Idee, dass alle Menschen gleich sind und so. Also sehr relevant, habe ich das Gefühl, oder? Dann eben aber auch dass der Aspekt von der Sünde er bewahrt uns vielleicht auch vor Naivität. Es gibt vielleicht ein gesundes Misstrauen auch gegenüber, also ein gesundes Misstrauen ist grundsätzlich auch nicht gut, aber vielleicht ein gesundes Misstrauen gegenüber mir selber oder auch wieder anderen, dass ich nicht völlig blauäugig finde, ja, wir sind ja alle gut und es kann eh nichts passieren und so. So habe ich das Gefühl, ist das eben schon auch praktisch noch relevant, was wir für ein Menschenbild haben, oder? Und du hast gesagt, jeder Mensch ist aber auch wieder ein bisschen anders oder einzigartig. Das stimmt natürlich absolut. Also das muss man vielleicht auch noch sagen, wenn wir schon über einen Menschen reden. Das finde ich auch so faszinierend, dass also niemand ist genauso wie du oder genauso wie ich. Das absolut Einzigartige vom einzelnen Mensch finde ich sehr faszinierend. Und gleich sind wir auch wieder in mancher Hinsicht wie alle anderen. So. Mhm. Eben, wir sind alle eben Bild Gottes und Sünder, sagt die Bibel. Wir sind aber auch psychologisch gesehen, wir haben alle gewisse Grundbedürfnisse, die wir einfach alle haben. Wir sind auch hilfsbedürftig, ergänzungsbedürftig und so weiter. Also das sind alles gemeinsame Grundlagen. Wir haben auch, ich glaube, der Mensch hat auch in sich irgendwo eine Sehnsucht nach Gott. Das gehört für mich auch zum christlichen oder zum biblischen Menschenbild. So die, wir sind auf Gott hin irgendwie geschaffen. Oder? Da gibt es ja den schönen Spruch, unruhig ist unser Herz, bis es Ruhe findet in dir, oh Gott. Das ist, glaube ich, Augustinus. Oder der C.S. Lewis, der sagt, wenn wir haben eigentlich ständig so Sehnsüchte in uns und die werden nie so ganz gestillt in dieser Welt, egal wie toll dein Leben ist und so. Und das ist eigentlich ein Zeichen, dass wir für eine andere Welt geschaffen sind.
0: Wo unsere Sehnsucht genau dann wirklich erfüllt
1: also auf wird. Gott hin, oder? Und ja, das finde ich eigentlich noch schön, so die, wir sind auch spirituelle Wesen, von Natur aus so quasi. Jetzt weiss ich nicht, bin ich ein bisschen abgeschweift.
0: Nein, aber, ist aber ich würde sagen, das ganz gut da reinpasst. Vielleicht können wir da ganz konkrete Beispiele noch bringen. Welchen Einfluss hat das Menschenbild auf das eigene Handeln? Also du hast vorhin schon gesagt, Menschenrechte und so weiter. Wenn wir das jetzt noch ein bisschen individueller anschauen, wo merkst du, da spielt das jetzt mit, dass ich eben so über den Mensch oder über mich selber denke? Ganz konkret.
1: Ja genau, also ich möchte zum Beispiel probieren, ich bin jetzt jemand, ich tue zum Beispiel das Haus beschließen, oder? Weil ich sage mir, hey, eben, es ist nicht einfach so, die Menschen sind einfach gut und alles ist wunderbar, oder? Es kann sein, dass irgendein Räuber oder ein Psychopath oder was auch immer ins Haus eindringt, vielleicht noch, wenn Kinder allein daheim sind oder so. Das ist vielleicht manchmal auch ein bisschen, ich hoffe, nicht neurotisch oder übertrieben so. Das bin ich, glaube ich, nicht, aber doch, das ist für mich auch eine Folge eigentlich von diesem Menschenbild, oder? Und gleichzeitig, gestern bin ich zum Beispiel eine halbe Stunde am Abend mit meiner Frau spazieren und wir haben das Haus offen gelassen. Das hat jeder können einfach reinladen. Also weißt du, ich meine nicht verbissen irgendwo, also ein bisschen mit einem gewissen Grundvertrauen in die Menschen, aber auch mit einem gesunden Grundmisstrauen in die Menschen. Yeah. Das macht für mich eben so ein bisschen die Balance aus zwischen dem Guten und Ebenbild Gottes und Sünder. Aber ich denke auch in der Erziehung hat es praktische Konsequenzen, oder? Dass ich zum Beispiel das humanistische Menschenbild, das vielleicht schon das nur Gute ein bisschen überbetont und wo so ein bisschen die Idee hat, die Menschen müssen sich eigentlich maximal können entfalten, dann kommt es gut, oder? Das passt für mich nicht ganz. Hat einen wahren Aspekt, logisch. Ich glaube, es hat auch biblische Wurzeln übrigens, eben mit dem Guten, was ja in uns wirklich drin ist. Aber ich glaube, es braucht halt punktuell auch Korrektur oder Grenzen oder so. Weil ich nicht glaube, dass es einfach gut kommt, wenn alle einfach quasi sich maximal entfalten und machen, was sie wollen, blöd gesagt. Oder?
0: Also wenn man das Kind einfach sich selber überlässt, ist es vielleicht für das Kind auch nicht die beste.
1: Es hat so Experimente übrigens auch gegeben.
0: Ja, meistens nicht so
1: und
0: gut.
1: Und die sind, glaube ich, eben nicht so gut rausgekommen. Ja.
0: Und du hast vorher auch gesagt, ein gesundes Misstrauen gegenüber sich selber. Wie zeigt sich das? Dass du, also ist das, dass man mal reflektiert, warum mache ich jetzt das? Oder
1: also ja, genau, dass ich mir selber auch etwas zutraue, im positiven Sinne jetzt wieder, aber auch dort genau das gesunde Misstrauen, zum Beispiel ein berühmtes Beispiel, ein Neujahrsvorsatz, dass ich eigentlich mein Leben verbessern will. Meistens geht es ja darum, ich will, blöd gesagt, ein besserer Mensch werden. Ja. Ein bisschen krass jetzt gesagt, aber es gibt vielleicht gewisse Neujahrsvorsätze, wo es wirklich um das kann gehen, ich will weniger egoistisch sein oder so. Das bringt meistens nicht so viel. Ich glaube, es braucht Gottes Hilfe vor allem auch in dem Sinne, aber es braucht auch konkrete psychologische Massnahmen, vielleicht irgendwelche Zwischenziele, da gibt es ja jenste Literatur auch dazu, also, oder selbst nicht TED-Talks oder so. Also ich brauche Hilfe, ich brauche Unterstützung, weil ich schaffe es nicht einfach so. Der Aspekt, der einfach auch stimmt. Es bewahrt mich aber auch vor Überheblichkeit gegenüber anderen Menschen. Das finde ich eine mega wichtige Grundhaltung zu sehen. Nicht eben, oh, da macht einer das, da das und ich bin zum Glück ein Guter, sondern nein, ich bin genau so im gleichen Boot, eben auch Sünder und so weiter. Mhm. Also so ein bisschen, dass die Solidarität zwischen mir und anderen Menschen, mir hilft in dem Innen, also das biblische Menschenbild.
0: Was würdest du sagen, was hat das für einen Einfluss auf die Gesellschaft, wenn wir das jetzt als Gesellschaft verinnerlicht haben oder hätten, dass wir wie alle wüssten, gut, der Mensch ist im Grunde wertvoll, er ist würdig, aber er kann halt auch, hat das Potenzial, um seine Fähigkeiten zum Negativen nutzen. Mhm. Was wäre das für eine Welt, wenn das alle so würden sehen?
1: Also wir haben ja ganz viele so Sicherheitsmassnahmen in unserer Gesellschaft, weil wir eben, woher kommen die? Also es braucht Armee, es braucht Polizei, es braucht irgendwelche Absperrungen, es braucht Gesetze und Regeln, es braucht Gefängnis. Also ja, das ist krass, oder? Das ist ja auch ein Symptom, dass eben nicht einfach alles gut ist und so.
0: Ja.
1: Und gleich gibt es natürlich ein zu krasses Extrem. Man sagt, so eine Law-and-Order-Politik, oder, wo das total überbetont, mit einem extremen Misstrauen, eben alle sind schlecht und überall lauert das Böse und man muss das mega schützen. Also es gibt dann so übertriebene Sicherheitsmentalität, eben so, und so eine krasse Law-and-Order, so eine knallharte Politik auch in dieser Hinsicht. Und das andere Extrem wäre vielleicht so eine naive Politik, wo dann eben wieder findet, es ist alles gut und so, genau. Dort drin, glaube auch, wir haben schon ein paar Mal jetzt über das Wort geredet, eine gute Balance finden. Also, vorher haben wir über das Persönliche mehr geredet, Umgang mit anderen. Ich glaube, das gilt auch in der Politik, in der Gesellschaft als Ganzes. Aber auch dort wieder, ich habe es vorher schon gesagt, für mich ist eben auch die Menschenrechte, der Rechtsstaat, Demokratie, das ist etwas mega Gutes, finde ich. Ja. Also die beste Staatsform oder Gesellschaftsform. Auch mit Problemen verbunden, aber mindestens das geringste Übel.
0: Von
1: oder?
0: Dem, was wir haben, von Möglichkeiten.
1: Genau. Und ich glaube nochmal, das hast du schon mal gesagt, aber ich glaube, das lebt extrem von diesem biblischen Menschenbild, von dieser Idee, alle Menschen sind gut, weil sie eben Bild Gottes sind, sie sind geliebt, sie sind gleichwertig grundsätzlich, egal ob schwarz, weiß, Mann, Frau, egal was und so weiter.
0: Und darum dürfen auch alle mitbestimmen in der Demokratie.
1: Genau, und darum haben auch alle die gleichen Rechte. Ja. Und so. Das war lange nicht so immer überall selbstverständlich gewesen. Und gleichzeitig eben, es braucht auch Sicherheitsmaßnahmen, es braucht leider Polizei und so weiter. Also eben, ich glaube, es gilt für die Gesellschaft als Ganzes genauso, dass die Balance zu finden, oder?
0: Also Balance ist sicher das Stichwort, das wir rausnehmen aus dieser Folge. Vielleicht können wir es da nochmal ganz schnell zusammenbringen in ein, zwei Sätze. Was und wer ist der Mensch laut Bibel? Wenn du da müsstest, so eine biblische Definition.
1: Ebenbild Gottes, geliebt, wertvoll, grossartig, zu mega viel fähig, auch zu mega viel Grossem und auch Gutem fähig, aber eben auch ja, irgendwo eine egoistische Veranlagung. Man denkt zuerst an sich und nicht an die anderen. Man will möglichst das Maximum rausholen bis hin zur Ausbeutung. Also so die ganze Tendenz in Richtung auch ins Böse, ins Schlechte, in eben das, was die Bibel halt letztlich Sünde oder Sündhaftigkeit nennt. Und der zweite Aspekt schon ist das Bedürftige. Ich bin erlösungsbedürftig, eben weil ich Sünder bin. Aber ich bin auch hilfsbedürftig, liebesbedürftig, ergänzungsbedürftig. Das würde auch die Psychologie genauso sagen. Oder? Also dass der Mensch als stark und so potent quasi, fähig und so, aber auch bedürftig. Das ist auch so eine Spannung, oder wo es eine Balance braucht. Oder? Und ich glaube, wenn man dort eben nicht einseitig vom Ross runtergeht, kommt es eigentlich gut.
0: Vielleicht werden wir da jetzt auch noch ganz kurz konkret, das ist vielleicht gar nicht so einfach, aber wie kann ich die Überlegungen zum Menschenbild, die wir jetzt gerade besprochen haben, all die Themen, wie kann ich das irgendwie kultivieren im eigenen Leben, im Umgang mit mir selber und auch mit anderen. Wenn ich vielleicht auch merke, ich habe eine Tendenz vom einen oder anderen extrem so ein bisschen eingeholt zu werden, was würdest du sagen, wie kann man das auf eine gesunde Art irgendwie kultivieren?
1: Es gibt sicher verschiedene Möglichkeiten. Also ich habe mal so ein kurzes Gebet formuliert zu Gott. Deine Liebe gibt mir meinen Wert und deine Gnade macht mich frei. Mhm. Einfach so in einem Satz. Das ist so die Grundlage und das gibt nachher eine enorme Freiheit, finde ich, zum Leben, zum Handeln, zum ja, Sachen machen drauf. So. Das macht mich wirklich unabhängig von, hey, finden mir jetzt die anderen Leute gerade gut oder nicht, komme ich gut an oder nicht. Das ist einfach wie ein Wert, der gegeben ist. So. Das finde ich eine mega stabile Grundlage und ich glaube, das darf man und muss man ruhig auch ein bisschen, ich sage jetzt bewusst, meditieren, sich vielleicht immer wieder sagen oder eben mit Gott im Gebet, so wie ich es mach eben, deine Liebe gibt mir meinen Wert und deine Gnade macht mich frei. Und an dem kann nichts gerüttelt werden, egal was heute passiert und wer was findet und macht und sagt und ob ich gut bin oder nicht, perform oder Misserfolg habe oder so. Das finde ich hilfreich, wenn man sich so Sachen sich auch immer wieder bewusst macht und vielleicht eben auch im Gebet mit Gott. Da gibt es in der Liturgie, in der Tradition, sage ich jetzt mal, von Kirchen, von Klöstern und so, gibt es so Liturgien und so. Und dort ist oft ein Teil im Obengebet ein Sündenbekenntnis oder eine Gewissenserforschung. Oder? Mhm. Und auch das, finde ich, eben schadet nicht. Ich habe es ganz am Anfang schon gesagt. Ich glaube, es ist durchaus, es ist nicht einfach, das ist problematisch mit dieser Sünde und so. Nein, ich glaube, es ist auch hilfreich und gesund, das auch zu sehen, diesen Aspekt. Und eben nochmal, Krankheitseinsicht ist die Grundlage für Heilung. Und dass das wie auch täglich irgendwo dazugehören kann. Es gibt aber auch so Dankbarkeitsübungen, dass ich täglich mir überlege, hey, für was bin ich heute dankbar. Also auch hier nicht in so eine Einseitigkeit reinkommen, von so, alles ist finster und böse und Sünde und so. Oder auch, aber auch nicht, ist einfach alles super.
0: Yeah.
1: Dort, ich glaube, da gibt es viele so Rituale, ich habe jetzt ein paar genannt. Oder eben, wenn ich mir Vorsätze nehme, zum Beispiel, hey, ich will dort und dort irgendwo etwas verbessern in meinem Leben oder so, dann immer sich auch bewusst sein, hey, das ist nicht so easy, da brauche ich Gottes Hilfe, dann bitte ich auch täglich Gott um Hilfe dafür. Ich brauche aber vielleicht auch irgendwelche Hilfsmassnahmen oder andere Menschen, die mich auf diesem Weg unterstützen. Das hat wieder auch zu tun mit dem...
0: Mit der Bedürftigkeit.
1: Bedürftigkeit, ja, ja. Wir sind aufeinander angewiesen und so weiter. Also, ja, könnte jetzt vielleicht noch mehr sagen, aber vielleicht ist die Zeit schon bald abgelaufen. Oder?
0: Ich glaube, du hast schon sehr viele gute Inspirationspunkte gegeben. Also einfach nicht gerade anfangen, sich zu geiseln, aber den sündigen Teil auch nicht ignorieren.
1: Genau.
0: Irgendwo da dazwischen ist der gesunde Weg. Das kann man ja mal so probieren.
1: Und wirklich immer wieder auch zu checken und anzunehmen und zu meditieren. Ich bin ein Ebenbild Gottes und ich bin geliebt.
0: Das geben wir
1: so
0: auch sehr
1: gerne raus.
0: So als
1: Grundlage, ja. Genau.
0: Christoph, danke vielmals für das Gespräch. Wir machen jetzt hier einen Schlusspunkt. Ich sehr spannend gefunden. Danke vielmals für alles, was du da mitgegeben hast.
1: Danke dir.
0: Und ich danke euch, dass ihr zugelassen und zugeschaut habt. Ich hoffe, ihr könnt etwas mitnehmen von dem, was wir da gerne. Das nimmt uns auch sehr Wunder, was ihr dazu denkt. Ihr dürft eure Ideen und Gedanken dazu sehr gerne schreiben. Aber vor allem wünschen wir euch alles Gute und wir hören uns wieder in 2 Wochen. Der Mensch ist wertvoll und geliebt. Fähig zu Gutem, aber auch fähig zum Schlechten. In dieser Spannung bewegen wir uns, aber, der Christoph Egeler sagt, in dem innen kommt auch Gottes Gnade zum Tragen. Jetzt frage ich euch, was für ein Menschenbild habt ihr selber? Was macht für euch einen guten Mensch aus? Das fände ich sehr spannend zu hören. Schreibt uns doch eure Gedanken und auch Fragen. In den Shownotes findet ihr das Kontaktformular. 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Und dann hören wir uns in 2 Wochen wieder. Ich bin Leonie Meyer, macht's gut und hebt euch Sorge. 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
1: Die Nachrichten von SRF um 3 Uhr mit Patrick Seiler. Nach dem Erdbeben der Stärke 7,4 im Westen Kolumbiens ist die Zahl der Toten auf mindestens 265 gestiegen. Die Behörden sprechen von knapp 500 Vermissten. Hilfsorganisationen und private Opferregister befürchten jedoch weit mehr Betroffene. Dort sind über 4000 Namen gemeldet. Vor allem in der Großstadt Cali und in den Kaffeeanbaugebieten wurden hunderte Gebäude zerstört. Präsident Abelardo de la Espriella hat nun den wirtschaftlichen Notstand ausgerufen und einen Notfallfonds für den Wiederaufbau angekündigt. Die Katastrophe ist eine erste Bewährungsprobe für den neuen rechtsgerichteten Präsidenten. Er war mit dem Versprechen angetreten, die Staatsausgaben massiv zu kürzen, unter anderem bei der staatlichen Katastrophenschutzbehörde, die nun im Dauereinsatz steht. Zum Gedenken an die Opfer hat die Regierung eine dreitägige Staatstrauer angeordnet. In Venezuela, dem Nachbarland Kolumbiens, haben sich die Interimsregierung und die Opposition auf erste konkrete Schritte zur Beilegung der Staatskrise geeinigt. Sie vereinbarten eine umfassende Justizreform sowie die Erneuerung der Richter am obersten Gerichtshof. Zudem wollen beide Seiten gemeinsam versuchen, im Ausland eingefrorene Staatsgelder freizubekommen, unter anderem bei der Bank von England, um den Wiederaufbau nach dem verheerenden Erdbeben vom Juni zu finanzieren. Es sind die ersten konkreten Beschlüsse unter Vermittlung der USA, seit der frühere Präsident Nicolas Maduro vor 7 Monaten festgenommen wurde. Im Zusammenhang mit den tödlichen Abstürzen des Flugzeugtyps Boeing 737 MAX ist der US-Flugzeugbauer Boeing erneut zu einer hohen Schadenersatzzahlung verurteilt worden. Ein Gericht in Chicago sprach der Familie eines verunglückten UNO-Mitarbeiters 29 Millionen US-Dollar zu. Der irische Ingenieur des Welternährungsprogramms war 2019 beim Absturz einer Ethiopian Airlines-Maschine zusammen mit 156 weiteren Menschen ums Leben gekommen. Ursache für den Absturz war eine fehlerhafte Steuerungssoftware. Gegen Boeing liefen nach den Abstürzen Dutzende Zivilklagen, die meist außergerichtlich beigelegt wurden. Eine Meldung vom Sport. Der Basler Hürdenläufer Jason Joseph ist in Birmingham Europameister über 110 Meter Hürden geworden. Mit seiner Siegerzeit von 13,12 Sekunden holte er die insgesamt 50. Schweizer Medaille in der Geschichte der Leichtathletik-Europameisterschaften seit 1934. Das Wetter heute Donnerstag, es bleibt weiterhin sonnig und heiß bei 32 bis 36 Grad. Das waren die Nachrichten von Radio SRF. Verantwortlich ist heute Nacht Patrick Seiler.
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2: Endlich leben. Oder auch endlich leben. Ja, beides hat miteinander zu tun. Weil wenn wir wissen, dass das Leben endlich ist, dann können wir auch endlich leben. Und über den Zusammenhang zwischen Tod und Leben reden wir in diesem Podcast. Wir treffen Leute, die sich mit Tod, Sterben und Trauer auskennen. Und fragen, wie gehen sie mit ihrer Endlichkeit um? Wie soll man mit Menschen, die trauern, umgehen? Was darf man sagen, was nicht? Ich bin Evelyn Gutknecht und diese Fragen beschäftigen mich seit ein paar Wochen gerade wieder recht fest. Da ist bei uns im Dorf ein Kind gestorben und ich frage mich, wie soll ich jetzt diesen Eltern begegnen? Die Vorstellung, was das für sie bedeutet, das überfordert mich komplett. Und ich weiss nicht, wie ich ihnen in diesem Schmerz helfen kann. Darum hat es mich Wunder genommen, was ein Profi da für Tipps gibt. Für das habe ich Anja Niederhausen getroffen. Sie ist reformierte Pfarrerin, hat Psychologie studiert und hat vor ein paar Jahren das Trauerinstitut in Zürich gegründet. Dort begleitet und beratet sie Menschen, die trauern.
3: Ich glaube, für Trauernde ist es sehr wichtig zu merken, sie sind nicht allein und es ist nicht vergessen. Und die Verstorbenen werden auch nicht totgeschwiegen. Also man darf auch weiter über Menschen reden, die nicht mehr da sind und dort auch gerade mit den Angehörigen auch schöne Erinnerungen teilen oder auch lustige Sachen erzählen.
2: Aus all ihren Erfahrungen im Begleiten von Trauernden hat Anja Niederhauser zusammen mit jemand anderem ein Buch geschrieben. Der Trauerknigge. Da geht es um ganz viele Fragen rund um den Umgang mit Trauernden.
3: Wem kondoliert man jetzt, wenn der Nachbar gestorben ist, wenn man die Familie nicht kennt? Soll man überhaupt kondolieren? Wie macht man das? Gibt es eine Trauerfeier? Wer wird dort eingeladen? Wie geht man mit Trauer um am Arbeitsplatz? und so weiter.
2: Warum dass sie diesen Trauerknigge geschrieben hat, was sie Menschen, die Trauer raten und wie sich Trauer auf unseren Körper auswirkt, das und mehr habe ich Tanja Nidrausen gefragt, als ich sie an einem heissen Sommertag in ihrer Praxis in Zürich getroffen habe.
4: Ich steige gerade mit einer sehr persönlichen Frage ein. Ich hoffe, es ist okay für dich. Wir reden in diesem Podcast rund um das Thema Tod, Sterben, Trauer. Du hast dich beruflich ja sehr fest mit dem auseinandersetzen, weil du Menschen begleitest in der Trauer. Wann ist für dich das letzte Mal das Thema Tod aber näher gekommen als jetzt einfach nur beruflich?
3: Jetzt muss ich gerade schnell überlegen. Mhm. Ja, ich kann jetzt nicht sagen, wer es war. Aber der Tod ist mir sehr näher gekommen, jetzt diesen Frühling. Und das ist natürlich einerseits natürlich sehr schwierig. Andererseits auch von dieser Warte her, dass ich ja beruflich sehr viel mit dem zu tun habe, dann auch interessant, wie es einem dann gleich auch selber so viel stüpft und man sich dort ja dann überhaupt nicht rausnehmen kann. Mhm. Oder? Egal wie viel, dass man über das Thema weiss.
4: Das ist eben noch krass, gell? Ja. Das geht mir sehr ähnlich. Also jetzt durch diesen Podcast «Endlich leben» tue ich mich auch sehr viel mit Thema Tod und Trauer auseinandersetzen. Ich habe auch das Gefühl, ja, jetzt weiss ich langsam ein bisschen, was wichtig ist in der Trauer. Und ich bin vor ein paar Wochen eben auch gerade wieder mit dem Tod sehr nahe konfrontiert worden. Zwar nicht jemand, der mir nahestehend ist, aber einfach bei einer Situation angekommen, wo jemand gestorben ist und mich das dann sehr beschäftigt hat. Und ich merkte, ja, man kann, glaub, man kann noch so viel darüber hören und lesen, aber wenn man dann mitten drin ist, weiss man nicht, wie man reagiert.
3: Und ich glaube, man kann sich auf das auch nicht, also man kann sich nur sehr begrenzt vorbereiten. Das ist schon so. Und das höre ich auch immer wieder, wenn die Leute sagen, ja, aber ich habe ja jetzt gewusst, dass das kommt und ich habe mich probiert vorzubereiten. Ja, einige Sachen, glaube ich, kann man vorbereiten, aber andere eben auch überhaupt nicht. Und es ist ja jedes Mal, wenn man jemanden verliert, auch wieder anders.
4: Ja, je nachdem also, auch, wer es war, was für eine Beziehung das man hatte. Kannst du sagen, was hat denn dir geholfen jetzt in dieser Verarbeitung von dieser Trauer, so ganz persönlich?
3: Mir hat sehr geholfen, mich fest damit auseinanderzusetzen. Also dort auch reinzugehen bis zu einem gewissen Grad. Und auch Zeit zu haben für einen gewissen Rückzug für mich selber. Und ja, dort dann auch Zeit haben, dann, zum wirklich traurig sein und zum allein sein und zum spazieren. Ich bin viel spazieren da am See. Ja, und ich lese auch sehr gern auch einfach Roman und Gedicht und mit dem kann ich mich ein bisschen ablenken. Und ich habe auch viele Podcasts gehört, ja, zum ersten Mal in meinem Leben.
4: Ah, sicher?
3: Ja, beim Spazieren, das war sehr schön gewesen.
4: Das hat dir bei der Verarbeitung auf eine Art können helfen?
3: Ja, bei der Verarbeitung und auch dann zum aus gewissen eigenen Gedankenschlaufen rauszukommen. Weil man braucht dann manchmal auch dann eine Auszeit aus diesen Gedankenschlaufen. Und dort hat es mir sehr geholfen, dann, mich auch mit Themen zu beschäftigen, die ich jetzt sonst nicht mache. Und dann kognitiv auch ein bisschen in jemand anders herzugehen. Das war dann so ein bisschen wie eine Auszeit auch.
4: Jetzt ein Grund, warum ich mich mit dir auch treffen wollte, ist, dass du ein Buch geschrieben hast. Und zwar, das Buch heisst «Der Trauerknigge». Und ich denke, okay, du hast dich in dem Fall schon sehr fest auch mit dem Thema Trauer befasst, dass du sogar einen Knigge rausgibst, also einen Ratgeber, wie man sich verhalten soll. Das ist jetzt die Türglocke gewesen, musst du schnell schauen. Oder?
3: Nein, ist gut, ich bin Kollegin.
4: Okay, alles gut. Ein Ratgeber, der einem einerseits, wenn man selber trauert, aber auch im Umfeld ein bisschen eine Orientierung soll geben soll, wie man sich verhalten soll oder kann verhalten, wenn jemand am Trauer ist. Ich finde es jetzt auch spannend, was du gesagt hast. Eben einerseits bist du selber gerade mit dem Todesfall konfrontiert gewesen und hast selber wieder gemerkt, ah krass, du kannst dich zwar so fest mit dem Thema befassen und sogar ein Buch rausgeben und doch ja, macht es so viel mit dir. Also würdest du sagen, jetzt der Ratgeber, den du geschrieben hast, hat der dir persönlich geholfen?
3: Also für meinen eigenen Umgang. Ja, also es ist natürlich schon, wie soll ich sagen, also es hat mir jetzt bis zu einem gewissen Grad geholfen, dass ich auch unterdessen auch schon herausgefunden habe, wo so die Sachen sind, die mir persönlich gut tun. Mhm. Also das muss man ja auch ein bisschen wissen. Und das zu wissen, das finde ich wirklich hilfreich. Aber was es emotional macht, das tut es nicht abfedern.
4: Das ist eben das, was man nicht kann, sich darauf vorbereiten kann. Ja. Ja.
3: Was mir sehr geholfen hat, war auch, weil ich das so häufig sehe, dass die Leute sehr im Kampf sind gegen ihre schwierigen Gefühle oder auch gegen das Traurigsein. Mir hat es sehr geholfen, zu sagen, okay, das ist jetzt so und ich akzeptiere jetzt, dass ich jetzt traurig bin. Mhm. Dass ich nicht noch Energie darauf verbrauchen musste, dagegen zu kämpfen.
4: Ja.
3: Das hat mir wirklich geholfen.
4: Dass du dich dem auch darfst hingeben darfst.
3: Ja. Ja. Also bis zu einem gewissen Grad. Man will ja dann auch nicht irgendwie komplett abstürzen. Mhm, so.
4: Genau.
3: Ja, aber das hat mir wirklich geholfen. Und auch eben so mit der Zeit. Aber das ist halt auch wirklich auch... Ja, das hat mit viel Selbsterfahrung zu tun, dass man dann irgendwann weiss, ja, das tut man besser und das tut man nicht so gut. Und dann braucht man noch ein bisschen Energie, um das dann auch wirklich zu machen, was einem gut tut. Mhm. Das ist ja nicht immer so einfach.
4: Genau, das kann man auch nicht immer gleich. Und je nach Lebensumstand, ja. Lebensphase. Ja. Ja. Ich würde mega gerne ein bisschen auf dein Buch eingehen, auf den Trauerknigge. Als erstes würde mich interessieren, warum hast du das Buch geschrieben? Hast du das Gefühl, hat unsere Gesellschaft verlernt zu trauern, dass es da extra einen Ratgeber dazu braucht?
3: Also eben, ich habe das Buch ja nicht allein geschrieben, sondern Zita Langenstein und ich haben das miteinander geschrieben. Sie ist meine Klientin gewesen, nachdem ihr Mann gestorben ist. Und sie ist unter anderem auch Butleress. Also, und hat auch bei der Queen gearbeitet, ist viel in England unterwegs und kennt sich sehr gut mit Umgangsformen aus, natürlich. Und darum haben wir das eigentlich so aufgeteilt, dass sie eigentlich mehr so den Umgangsformen-Teil macht und ich mehr den Trauerteil oder den psychologischen Teil, der die Trauer betrifft. Und wir sind eigentlich zusammen auf das Thema gekommen, weil wir viel auch miteinander in diesen Gesprächen darüber geredet haben, dass ja Trauer nicht einfach ein individuelles, persönliches Geschehen ist, sondern auch ein gesellschaftliches.
4: Mhm. Kannst du das ein bisschen erklären, was du mit dem meinst?
3: Ja, also wenn jetzt mal angenommen, man verliert jemanden, der ganz nahe ist, also der Partner oder Partnerin, dann ist das ja auch, ist Trauer auch etwas sehr Intimes, oder? Weil man auch um Sachen trauert, wo ja andere Leute vielleicht auch gar nicht wissen, was das ist. Und auch wie sich Trauer äußert, ist sehr unterschiedlich. Das ist sehr, sehr persönlich, auch wie sich das zeigt, sehr verschieden. Und das ist einerseits eben die Trauer, die auch eine gewisse Privatheit verlangt, weil man sich ja in dieser Trauer auch nicht allen zeigen will. Andererseits ist man ja nicht nur als Partner, Partnerin oder als Familienangehörige betroffen, sondern da sind ja ganz viele Leute, die den sogenannten Todesfall, ich finde das Wort immer ein bisschen schwierig, auch betrifft. Oder? Also, wenn jetzt mein Nachbar stirbt, auch wenn ich jetzt den nicht gut gekannt habe, macht das etwas mit mir.
4: Ja. Dann ist die Wohnung oben unten dran plötzlich leer.
3: Ja.
4: Ja.
3: Und dort ist so die Frage, wie sind denn die Schnittstellen zwischen dieser persönlichen Trauer und der, die gesellschaftlich ist? Oder wie geht man mit dem um? Und dazu gehören eben die ganzen Umgangsformen. Tut man jetzt zum Beispiel, wem kondoliert man jetzt, wenn der Nachbar gestorben ist, wenn man die Familie nicht kennt? Als Beispiel.
4: Ja. Also,
3: soll man überhaupt kondolieren? Wie macht man das? Gibt es eine Trauerfeier? Wer wird dort eingeladen? Wie geht man mit Trauer um am Arbeitsplatz? Und so weiter.
4: Ja.
3: Und das sind alles Sachen, die früher eher geregelt waren. Und jetzt, dadurch, dass da sehr eine grosse Offenheit ist, auch in diesen Umgangsformen, was einerseits auch schön ist, oder? Wenn man da weniger Zwänge haben. Es
4: ist mehr Freiheit reingekommen.
3: Ja, also das ist auch total schön. Mhm. Andererseits sind die Leute manchmal auch ein bisschen verloren in dieser Freiheit, weil sie gar nicht mehr wissen, was sie sollen machen oder sagen.
4: Ja.
3: Und das war jetzt meine lange Antwort auf deine Frage. Darum haben wir gesagt, dass ein Buch das braucht.
4: Also ihr wollt eigentlich mit diesem Buch die Leute wieder ein bisschen an der Hand nehmen und ein bisschen sagen, hey, ursprünglich hat es mal diese Umgangsformen gegeben, die ja nicht alle nur schlecht waren. Würde vielleicht gut tun, die wieder ein bisschen vorzuholen, ein bisschen aufzufrischen.
3: Ja, und wir haben das überhaupt nicht so gemeint, dass man jetzt irgendwie zurück muss zu irgendwelchen Traditionen, wo man nicht mehr will, sondern mehr auch zum Aufzeigen, was gibt es denn für Möglichkeiten und was wäre denn so der Rahmen, wo man sich könnte drin bewegen.
4: Ja.
3: Und dann können die Leute, wenn sie den Rahmen haben, können sie sich in dem bewegen, aber wenn man gar keinen Rahmen hat, ist man einfach lost. Und da habe ich schon immer mal wieder das mitbekommen, dass das auch sehr anstrengend ist, wenn man überhaupt nicht weiss, was es denn für Möglichkeiten gibt.
4: Mhm. Also jetzt rund um jemandem sein Beileid ausdrücken, oder wie meinst du, was für Möglichkeiten?
3: Zum Beispiel, oder auch, wie verhält man sich an einer Trauerfeier? Ja, und dort wissen viele Leute gar nichts mehr.
4: Ja. Was würdest du denn sagen? Wie verhält man sich an einer Trauerfeier? Was ist da so der Rahmen, wo man sich so drin bewegen soll? Ja.
3: Also ich finde es zum Beispiel schön, wenn man ein Trauerkärtchen schreibt und das mitbringt und in den Korb legt, der dann meistens dort steht.
4: Ja.
3: Also ich rede jetzt natürlich auch als Pfarrerin, wo ich sehr viel beerdigt habe, wo ich dann auch sehe, dass die Leute dann gar nicht wissen, was sie jetzt machen sollen. Oder wo soll man das Kärtchen her tun? Mhm. Oder was soll man am Grab machen? Ja, und dort ist ja schön, wenn man ein bisschen weiss, was man kann, und dann muss man das dann vielleicht auch nicht. Ja.
4: Also zum Beispiel, dass man eine Rose, genau, also sonst eine Blume oder etwas ins Grab runterlegen, dass es die Möglichkeit gibt. Was gibt es sonst noch so für Möglichkeiten, was man am Grab machen kann? Ich weiß jetzt gar nicht.
3: Also es gibt natürlich eine Tradition, dass man Erde werfen, sogenannte Erdwurf. Das war ursprünglich ein magisches Ritual gewesen. Das nicht unbedingt im Namen vom Vater, vom Sohn und vom Heiligen Geist, sondern man hat das 3-mal gemacht, damit die Toten bei den Toten bleiben. Das ist
4: okay.
3: Mal interessant.
4: Ja.
3: Der Erdwurf gibt es, dann kann man auch Blütenblätter oder eben ganze Blumen geben. Oder ich sage manchmal auch, wenn Kinder dabei sind, dürfen sie auch gerne eine Zeichnung machen und die mitgeben. Ich sage dann auch einfach, es ist wichtig, dass man den Kindern sagt, dass die Zeichnung dann auch unten bleibt. Oder?
4: Genau, es hat sonst noch blöde Situationen
3: ja.
4: gegeben.
3: Ja, und das habe ich eben
4: auch schon. Ein Täubelanfall am Grab, wenn man die Zeichnung wieder will.
3: Ja. Ja, und also, was ich schon auch wichtig finde, ist, dass man dort auch genug Zeit hat und sich auch die Zeit nimmt, die man braucht. Mhm. Dort muss man wirklich nicht hetzen. Also in dem Moment gibt es einfach einmal.
4: Ja. Das ist jetzt so der Moment am Grab, oder, wo du jetzt erwähnt hast. Häufig ist es für die Leute, habe ich das Gefühl, das Schwierige dann nachher. Nachher ist die Trauerfeier fertig und dann, okay, was mache ich jetzt? Gehe ich jetzt auf die trauernden Personen zu, wenn die ihre Ruhe, wenn die, ja, weißt du, da ist irgendwie so viel Berührungsangst, habe ich das Gefühl. Wie erlebst du das, oder was hast du da für Tipps?
3: Also, ich höre einerseits, dass viele Trauernde natürlich Angst haben davor, dass dann die Leute alle kondolieren wollen, weil das auch sehr anstrengend ist.
4: Mhm.
3: Und weil das je nachdem auch sehr emotional aufwühlend kann sein. Also, wenn einem alle umarmen, und da kommt ja dann alles auch wieder noch mehr rauf.
4: Ja.
3: Andererseits höre ich auch viel, dass Trauernde unglaublich froh sind und sich auch in dem Sinn freuen, dass so viele Leute auch teilnehmen und dass sie merken, sie sind eben nicht allein. Und das kann durchaus etwas sein, und ich bin vorsichtig mit dem Begriff, das kann durchaus etwas sein, was tröstlich ist.
4: Ja, so zu merken, andere fühlen jetzt in dem Moment mit mir mit und sind da und zeigen auch Emotionen.
3: Ja.
4: Ja.
3: Und dort finde ich wirklich, dort geht es ein bisschen darum, einerseits auch auf die Situation einzugehen und auch nicht persönlich dann beleidigt sein, wenn jetzt das nicht so läuft, jetzt als Angehörige, wenn man an eine Trauerfeier geht, wie man sich jetzt das vorgestellt hat. Ich meine, als Angehörige, wenn man jetzt als Gast hergeht und die Angehörigen wollen jetzt vielleicht die Kondolationen nicht entgegennehmen, dass man dann jetzt nicht persönlich betüpft ist, weil das wird schon seine Gründe haben.
4: Ja.
3: Und sonst, ja, das machen, wo man das Gefühl hat, würde man vielleicht das selber gerne haben.
4: Mhm.
3: Yeah. Und nicht das Gefühl haben, wir müssen jetzt, was weiß ich, irgendwelche Ratschläge geben oder etwas ganz Schlaues sagen. Manchmal hilft es mehr, man hebt jemanden einfach kurz und sagt, es tut mir leid, ich weiß nicht, was ich sagen soll.
4: Ja.
3: Oder wirklich sagen, mein herzliches Beileid. Und man muss vielleicht eben nicht mehr sagen. Es braucht gar nicht so viel. Einfach bitte nicht irgendwie, die Zeit hält alle Wunden und es kommt schon wieder gut. Oder nein, in 2 Wochen ist es wieder besser. Einfach nicht, bitte.
4: Aber gibt es das wirklich?
3: Ja, das gibt es. Viel, ja.
4: Oh wow, ja.
3: Ja, ich höre allerlei.
4: Ja, das glaube ich. Eben, du bist ja wirklich sehr eng in der Begleitung von Trauernden. Ja. Was hast denn du das Gefühl, was sagen sie dir, was sind so No-Gos, jetzt nebst dem eben sagen, ja, Zeit heilt alle Wunden?
3: Was ich wirklich, also schwierig sind so moralisierende Sachen und eben die Ratschläge. Und wenn die anderen das Gefühl haben, sie wüssten es jetzt besser als die Person, die trauert. Weil man weiss nicht, was dort alles ist, als Außenstehende. Und ich glaube auch nicht, dass es einfach Regeln gibt, wie es ist. Und wenn man die befolgt, ist es dann gut. Oder das haben wir auch nicht wollen mit dem Knie geben. Wirklich nicht. Ja. Das Gegenteil haben wir wollen. Also dass dann zum Beispiel heisst, ja, weißt du, wenn ein Jahr durch ist, dann ist es viel besser. Oder du musst es jetzt alles loslassen. Oder du musst es jetzt durcharbeiten. Oder
4: du musst zurück in den Alltag, so schnell wie möglich.
3: Ja, also, immer. Ja. Und die Leute hören natürlich so viele Ratschläge. Und die Ratschläge widersprechen sich häufig zu 100%. Oder? Also,
4: genau.
3: Und es kann sehr, also wenn es einem gerade sehr schlecht geht, ist das zusätzlich sehr verwirrend.
4: Ja. Also ist es eigentlich besser, wenn man einfach sagt, hey, ich bin für dich da, was brauchst du jetzt gerade von mir? Kann ich irgendetwas für dich tun, anstatt gross wollen, etwas sagen, Ratschläge?
3: Ja, ich glaube, da sein ist ganz wichtig. Und da muss man manchmal auch gar nicht so viel machen. Also wenn man jetzt ein bisschen näher ist, kann man auch zusammen Zeit verbringen und dann vielleicht auch irgendetwas machen, wo man nicht muss reden.
4: Ja.
3: Und auch nicht einfach sagen, lütsch mir an, wenn du etwas brauchst, sondern konkret. Es gibt Leute, die noch nie eine Steuererklärung ausgefüllt haben, weil das immer der verstorbene Partner oder Partnerin gemacht hat. Die sind auch extrem froh, wenn man ihnen bei so konkreten Sachen hilft.
4: Ja.
3: Und dann auch wirklich sagen, ich mache dir die Steuererklärung. Nicht 3-mal fragen, bis dann die andere Person hoffentlich sagt nein. Oder?
4: Ja.
3: Ich bin jetzt ein bisschen
4: böse. Ja, ja.
3: Also, weil dann lieber nichts anbieten.
4: Ja.
3: Oder? Also, wenn, dann einfach machen. Und ohne sich natürlich jetzt aufzudrängen. Also, die sind dann auch schwierig, wo dann so in einen Aktivismus reinkommen und dann total nur noch helfen und die trauernde Person dann bevormundet. Ich meine es nicht so.
4: Ja.
3: Es geht auch immer darum, wie im Leben allgemein, dass man auch dort die Grenzen des anderen auch respektiert.
4: Ja. Ich merke, es ist manchmal so schwierig, eben jemanden neben sich zu haben, im Umfeld zu haben, der trauert. Also egal, ob man jetzt nahestehend ist oder nicht so nahestehend, man möchte irgendwie, dass es dieser Person besser geht, aber man kann die Trauer nicht wegnehmen. Die ist einfach da, oder? Und es ist so, also ich merke jetzt eben gerade in dem Fall, wo ich vorher kurz erwähnt habe, wo ich dran gelaufen bin, wo jemand gestorben ist, das ist jemand bei uns im Dorf und ich sehe die Familie halt, weil wir in der Nachbarschaft sind, regelmäßig. Und ich merke so, ich würde so gerne dieser Familie den Schmerz wegnehmen. Ich kann aber nicht. Ich bin ja gar nicht so mega nah, dass ich jetzt das Gefühl habe, ich muss jetzt dort ständig reinplatzen. Und gleich ist es mir mega wichtig, dass sie spüren, ich habe es jetzt nicht einfach vergessen.
3: Mhm.
4: Was würdest du mir jetzt da raten?
3: Eben, es ist so die Balance zwischen den Leuten nicht zu überfordern damit, dass man sie ständig fragt, wie es ihnen denn jetzt geht.
4: Mhm.
3: Also, weil es kann ja dann auch anstrengend sein.
4: Ja, vor allem, wenn das alle machen, oder?
3: Und gleichzeitig eben, wie du jetzt gesagt hast, auch zu zeigen, dass es du nicht einfach vergessen hast. Vielleicht könntest du das auch so irgendwie sagen.
4: Mhm. Ja, ich habe dann letztes Mal einfach wieder ein WhatsApp geschickt. Hey, ich denke an dich. Umarmung, so. Ich denke, ich will sie nicht ständig konfrontieren mit, ich stehe jetzt da und will dich in den Arm nehmen, weil vielleicht will sie das ja jetzt einfach nicht immer. Aber gleich nicht nichts dergleichen tun. Weil ich glaube, was ich so ein bisschen beobachte, ist schon es geht eben schnell vergessen wieder in der Gesellschaft. Ja. Oder? Es passiert etwas Schlimmes, wo durchrütteln. Das ganze Dorf war an dieser Bewertigung gewesen. Aber es geht sehr schnell bei den Leuten Alltag wieder weiter, wenn du nicht wirklich selber den Verlust hast. Oder?
3: Ja, das ist so. Ja, ich finde es ja schön, oder, wenn du das signalisieren kannst. Und ich glaube, viel mehr braucht es dann in dem Moment auch gar nicht. Ich glaube, für Trauernde ist es sehr wichtig zu merken, sie sind nicht allein und es ist nicht vergessen. Mhm. Und die Verstorbenen werden auch nicht totgeschwiegen. Also man darf auch weiter über Menschen reden, die nicht mehr da sind und dort auch gerade mit den Angehörigen auch schöne Erinnerungen teilen oder auch lustige Sachen erzählen. Weil häufig wissen ja dann Angehörige auch nicht unbedingt, was man mit dieser Person geteilt hat. Mhm. Oder? Und es kann sehr schön sein, dass dort auch zum Teil dann neue Bilder entstehen und dass man neue Anteile von einer Persönlichkeit auch dann im Nachhinein kennenlernt. Mhm.
4: Ja, ich glaube, als Außenstehender hat man häufig so die Angst, ui, wenn ich jetzt die verstorbene Person ins Spiel bringe und darüber rede, dann tut das bei der trauernden Person gerade wieder alte Wunden, oder nicht alte, sondern einfach wieder die Wunden neu aufreißen und kommen Emotionen. Aber du würdest sagen, da soll man gar nicht so viel Angst haben davor.
3: Ich finde nicht. Also, ich meine, Trauernde sind ja sowieso in dieser Trauer drin. Also es ist ja nicht so, dass es ihnen dann erst in dem Moment in den Sinn kommt, wo man darüber redet.
4: Stimmt.
3: Das ist ja das, was sie am meisten beschäftigt. Ja. Und dann kommt noch ein bisschen, ist so ein bisschen das Feingefühl, wo man nicht immer, das kann man nicht immer richtig einschätzen, ob das jetzt genau die Situation ist, wo die Person das vielleicht möchte. Mhm. Und ich glaube, dort ist es am besten, wenn man das auch ganz offen anspricht und sagt, los, ich weiss jetzt nicht, ob das jetzt passt. Darf ich dir etwas erzählen, wo ich mich letztens erinnert habe an ihn oder sie? Ja. Und vielleicht nicht im Coop an der Kasse, weil dort will jetzt vielleicht die trauernde Person nicht in Tränen ausbrechen.
4: Ja, dass man da ein bisschen Feingefühl hat.
3: Oder irgendwie so. Ja. Aber eben, du merkst jetzt auch, ich ringe einmal so ein bisschen um Wort, weil es geht immer darum, auch dort so ein bisschen eine Balance zu finden. Mhm. Ja, und ein bisschen rauszuspüren, was ist die Situation, passt jetzt gerade, wie näher ist man gerade zueinander. Mhm. Ja, es braucht dort ein bisschen Feingefühl, aber ich finde auch, dass Trauernde dort auch einerseits sich dürfen zumuten und sagen, ich möchte jetzt im Moment nicht darüber reden. Und sich auch dürfen zumuten. Ich probiere die Leute auch immer zu ermutigen, zu dieser sogenannten Zumutung, dass sie auch dürfen sagen, heute bin ich so traurig, weil heute vor einem Jahr ist das und das passiert. Mhm. Dann können die anderen auch mitgehen. Ja. Also die anderen können es eben nicht immer wissen.
4: Ja. Ist so, es steht einem ja nicht auf die Stirn geschrieben. Ja. Gibt es sonst noch etwas in deinem Trauerknigge, wo du findest, das ist besonders wichtig im Umgang jetzt mit Trauernden, wo wir ein bisschen vergessen oder verlernt haben in unserer Gesellschaft?
3: Ja, also was du vorher gesagt hast, oder, dass man nach so kurzer Zeit meint, es sei wieder besser. Mhm. Das ist wirklich nicht so. Oder, also, und ich denke manchmal, es wäre ja auch grausam, wenn die Leute nach zum Teil 20, 30, 40-jährigen Beziehungen nach 3 Monaten einfach wieder okay wären. Mhm. Das wäre wirklich schrecklich. Oder? Und dort finde ich schon wichtig, dass man sich auch bewusst ist, wie lange das Trauer auch gehen kann. Und das ist auch nicht nach einem Jahr einfach gut.
4: Mhm. Ja, die Frage ist, was heisst denn einfach gut? Das heisst ja, also, manchmal hat man das Gefühl, wenn jemand wieder in den Ausgang geht oder kann Festen feiern, ja, dieser Person geht es doch gut, aber das muss ja überhaupt nicht, das kann ja einfach eine Ablenkung sein oder ein Teil vom Trauerprozess.
3: Ja, und man sieht den Leuten auch häufig nicht an, wie es ihnen geht. Ja. Oder? Also nur weil jemand an ein Fest kann gehen und dort vielleicht so aussieht, als wäre er fröhlich, heisst das nicht, dass es dieser Person, eben, wie du jetzt gesagt hast, grundsätzlich gut geht. Mhm. Und eben gut geht, was heisst das? Also, ich meine, es sind viele Leute sehr funktional unterwegs in ihrem Alltag. Das heisst aber nicht, dass sie jetzt auf einem Niveau sind von ihrem Wohlbefinden, wo sie kennen, bevor die Person verstorben ist. Mhm. Andererseits ist es ja so, oder, dass man sagt, etwa 60% der Trauernden sind sogenannt resilient, denen geht es nach relativ kurzer Zeit auch wieder okay.
4: Also sie können ihren Alltag bestreiten, ja, und können, ja, vielleicht sogar auch wieder so etwas wie Freude empfinden.
3: Ja, es ist auch so, dass sie der Trauer, dass das mit der Freude schon nach einer Weile auch wieder kommt. Oder? Also, dass das wirklich im Moment von der Freude hat und dass dann aber auch die Trauer halt auch wieder kommt. Das geht so auf und ab und es kommt in Wellen.
4: Da muss man sich wahrscheinlich auch eingestehen als Trauernde, hey, es ist auch okay, wenn ich Freude habe, oder? Also da schleichen sich dann manchmal wie auch das Schuldgefühl ein. Jetzt ist jemand, wo mir so lieb ist, gestorben und ich hocke jetzt da mit einem Gläschen feinem Wein und habe Freude, weil ich mit Freunden zusammen bin.
3: Ja, ich sage dir immer, es gibt kein moralisches Gesetz, das einem vorschreibt, dass man immer muss traurig sein muss, weil jemand, der nachgewiesen ist, gestorben ist. Also es darf einem auch wieder gut gehen. Mhm.
4: Ich würde mega gerne noch darauf eingehen. Du bist ja, nebst dem, dass du Pfarrerin bist, hast du auch Psychologie studiert. Also du hast auch da sehr viel Wissen, wenn es jetzt um den Umgang mit Trauer geht. Und mich nimmt das Wunder, weißt, wie tut sich dann Trauer auf den Mensch auswirken? Also was hat das für vielleicht auch körperliche, aber einfach das Ganzheitliche. Was macht das mit dem Mensch, wenn man trauert?
3: Ja, du hast es schon gesagt, aber es ist sehr etwas Ganzheitliches. Also es geht wirklich auf das ganze System. Körperlich ist es auch sehr unterschiedlich. Also die meisten Leute haben auch starke Körpersymptome. Also was natürlich sehr berühmt ist, ist das gebrochene Herz. Das gibt es wirklich. Dass die Leute Herzprobleme haben oder auch infarktähnliche Erkrankungen dann auch. Und häufig sind die Leute sehr verspannt, haben Kopfweh, Bauchweh. Es zieht ihnen alles zusammen, sie haben Rückenweh, Magenprobleme. Und häufig auch dann natürlich dort, wo man sonst schon körperlich angeschlagen ist, dass es dann dort auch noch verstärkt, sich niederschlägt. Die meisten Leute können am Anfang nicht schlafen. Der Appetit verändert sich, also entweder gar nicht essen oder überessen. Es kann so ein bisschen auf beide Seiten gehen. Ja, das sind so die Sachen, sind eben auch, das ist auch eine Stresssymptomatik, die sich zeigt. Oder? Also Trauer ist natürlich einerseits, dass man jemanden ganz fest vermisst und andererseits ist es eine Stressreaktion, weil man ja auch alles, was man vorher gelebt hat, also gerade wenn jetzt Partner, Partnerin stirbt zum Beispiel, ist ja das Leben einfach komplett aus den Fugen. Da ist ja nichts mehr so wie vorher. Das heisst, man muss alles neu lernen, der ganze Alltag ist anders. Und das führt eben zu diesen verschiedenen Stresssymptomatiken. Eben das nicht schlafen ist dort sehr typisch. Und das geht dann auch über zum Mentalen, dass man sich nicht konzentrieren kann, dass man vieles vergisst. Das ist sehr häufig. Auch das, was in den ersten Monaten passiert, dass man das dann gar nicht mehr weiss. Also so alles verschwimmt.
4: Ja.
3: Und dann natürlich so auf der Gefühlsebene das, was man kennt, das traurig sein, niedergeschlagen sein, aber auch, dass die Leute zum Teil sehr wütig werden. Das kann dort auch in sehr viele verschiedene Richtungen gehen. Schuldgefühle sind auch sehr häufig, Scham. Das hat ein riesen Spektrum. Also ich habe da noch eine Liste, die gebe ich immer den Klientinnen und Klienten mit. Weil manche Leute sagen, jetzt habe ich das Gefühl, jetzt drehe ich durch. Oder?
4: Ja. Dass das eigentlich normal ist.
3: Das ist normal, ja.
4: Wie gesagt, ja.
3: Ja.
4: Aber weißt du, was würdest du denn sagen? Ich weiss, es ist mega individuell, kann ich mir vorstellen. Aber gibt es gleich so ein bisschen einen Anhaltspunkt, wie lange kann man in so einem Zustand sein mit eben so krass körperlichen Symptomen, Schlafstörungen, alles? Gibt es irgendwo den Punkt, wo man muss sagen, okay, jetzt ist es irgendwie am Kippen zu nicht mehr normalen Anführungszeichen? Weißt du, was ich meine?
3: Ja, also es kommt natürlich dort darauf an, wie es der trauernden Person vorher gegangen ist. Oder da muss man natürlich immer, also je nach Zustand vorher, ist es dann natürlich schon angebracht, dann jetzt in der Trauer dann relativ schnell jetzt psychotherapeutische Hilfe zum Beispiel in Anspruch zu nehmen, wenn man das nicht schon vorher gehabt hat. Aber bei mir geht es auch immer darum, dass man die Trauer grundsätzlich nicht pathologisiert. Oder es ist nicht, also man muss nicht, es ist keine Krankheit. Das ist normal. Was du jetzt ansprichst, ist so ein bisschen das, wenn das Spektrum ist sehr gross, was man alles kann haben und wenn ist es drüber. Ja. Und dort, sagt man so, sind die Anhaltspunkte eigentlich, wenn jetzt wenn die Funktionalität, also dass man arbeiten kann und dass man kann den Alltag bewältigen kann, dass man Sozialkontakt haben kann, wenn das stark eingeschränkt ist und die ganzen sogenannten Tour-Symptome, die ich jetzt ein bisschen aufgezählt habe, die ich sicher ganz viel vergessen habe, wenn die so extrem werden, oder dass es wirklich einen hohen Leidensdruck erzeugt, dann sagt man, dann geht es aus dem normalen Spektrum raus. Mhm. Und für das gibt es jetzt eben unterdessen auch eine Diagnose für die prolongierte Trauerstörung, heisst das, wo frühestens nach einem halben Jahr kann vergeben werden.
4: Ja. Wo man dann auch wirklich Hilfe braucht.
3: Ja, wo man das dann auch, wo man das dann eben auch diagnostisch so festmacht, dass man dann auch therapeutische Hilfe kann in Anspruch nehmen kann. Mhm. Mit einer Diagnose, die passt. Oder vorher hat man dann einfach eine Depression vergeben oder eine Anpassungsstörung. Ja. Mhm.
4: Du hast gesagt am Anfang vom Podcast eben, dass du auch gerade etwas so einen Trauerfall erlebt hast im Frühling und dass es dir geholfen hat, dass du schon gewusst hast, was dir gut tut. Mhm. Würdest du sagen, ist das in dem Fall auch sehr zentral im Trauern, dass man wirklich schaut, hey, was tut mir gut? Dass man kann auf Ressourcen zurückgreifen, die man hat.
3: Mhm. Ja, das finde ich etwas sehr Wichtiges. Und dort sehe ich schon, dass jetzt zum Beispiel Leute, die schon mal durch starke Krisen gegangen sind, dort so einen gewissen Erfahrungsschatz mitbringen und sich dann bis zu einem gewissen Grad, also vorsichtig sein, bis zu einem gewissen Grad können emotional ein bisschen besser regulieren. Oder? Mhm. Aber es kommt sehr darauf an, was einem passiert. Oder?
4: Wie unerwartet vielleicht auch der Todesfall ist, oder?
3: Ja. Und es gibt natürlich dann auch, es gibt dann je nach Zustand, wo man ist, dann auch das, dass man dann auf die eigenen Ressourcen kaum mehr zurückgreifen kann. Also gerade jetzt am Anfang ist es einfach, dann ist es einfach nur Chaos, oder? Dann geht bei vielen Leuten einfach nichts.
4: Mhm. Braucht es denn da Leute, die einem sagen, hey, dir hat doch mit das und das gut da, vielleicht? Oder ist denn das schon zu fest Ratschläge?
3: Ja, vielleicht kommt darauf an, wie nahe das man ist und wie man sagt. Aber ich denke, es ist sicher, es ist sowieso, also für das ganze Leben ein Vorteil, wenn man weiß, was einem hilft.
4: Ja.
3: Andererseits ist es auch so, dass ich finde, jetzt, wir haben ja jetzt viel, hört man viel über die Selbstsorge und Selbstliebe und wie man sich alles kann selber geben und so. Und ich bin auch ein bisschen skeptisch, weil es ist schon auch wichtig, dass man ein Gegenüber hat, wo auch eine Resonanz geht zu einem, wir können nicht alles mit uns selber abmachen. Mhm. Das geht nicht. Oder? Wir sind als Menschen wirklich aufeinander angewiesen. Und das finde ich auch ganz wichtig, dass man vor allem auch kann irgendwie die Beziehungen, die man hat, auch in der Trauer, dass man auf die kann zurückgreifen kann. Und dass man dort Leute hat, die für einen da sind. Mhm. Also ich glaube, das ist eine ganz, ganz wichtige Ressource.
4: Dass man ein Netzwerk hat, das trägt.
3: Ja.
4: Das ist halt das Traurige, dass man das ja eigentlich dann nicht in dieser Zeit aufbauen kann, wo man es braucht, sondern dass man es vorher braucht, oder?
3: Ja, es ist zum Teil noch interessant, oder? Also, wenn jemand verstirbt, tut sich ja häufig dann das ganze Familiensystem verändern. Mhm. Also wenn jemand weggeht eigentlich, dann verschieben sich auch gewisse Rollen und auch im Freundeskreis ist es dann so, dass manche Kontakte dann wie wegbrechen aufgrund von dieser Veränderung. Und es kommen aber dann häufig auch, also ich höre sehr viel, kommen auch neue Leute dazu oder Leute, die vorher weiter weg waren, die dann auf einmal näher kommen, weil sie mit dem umgehen können, was passiert ist.
4: Oder weil sie vielleicht schon etwas Ähnliches erlebt haben und da können anknüpfen oder so. Ja, das habe ich auch schon so erlebt.
3: Und das finde ich schon noch schön und das finde ich auch tröstlich, dass das kann passieren.
4: Ja. Du bist, wie gesagt, Pfarrerin. Mich nimmt auch Wunder, inwiefern kann Glauben, Spiritualität einmal Ressourcen sein, der Trauer, die hilft? Wie hast du das schon erlebt oder erlebst du es vielleicht auch selber?
3: Bei mir selber ist es so, dass man schon sehr hat können helfen, dass man aber auch in gewissen Momenten, wo es mir sehr schlecht gegangen ist, nicht geholfen hat. Dass es dann wirklich nicht, dass ich dort keinen Zugang hatte. Und das ist schon noch, also ist, das finde ich auch noch eine verrückte Erfahrung, also, dass dann das wie auch verstellt ist, wenn man es dann ganz fest bräuchte.
4: Also du sprichst da irgendwie das Vertrauen in Gott an, oder
3: ja,
4: so, das Connecten mit...
3: Ja, sich können verbinden. Ja. Und dass dann das wie nicht, dass es wie nicht gegangen ist und dann das Gefühl so vom ganz festen Alleinsein sich dann breit gemacht hat. Mir hat geholfen, dass ich dann nachher, dass ich jetzt auch weiss, es ist dann nachher auch wieder gekommen. Oder? Also das gibt ja dann auch Vertrauen, dass wenn man dann wieder, wenn man wieder rausfallen sollte, dass man dann auch weiss, es kommt dann aber auch wieder. Mhm. Also mir hilft das sehr. In der Arbeit mit den Trauernden ist es sehr verschieden, was ich höre. Also es ist so, dass ich fest mit dem Konzept von der Continuing Bonds arbeite, also dass man eigentlich, wenn man das will, probiert, in einer Verbindung zu bleiben zu der verstorbenen Person.
4: Wie hat das ausgesehen?
3: Das ist sehr unterschiedlich. Also dass man wie probiert, also dass die Zuneigung, die man hatte zueinander, oder, dass die bricht ja nicht einfach weg, die bleibt ja. Und dass man dort wie eine Art sich kann vorstellen, wo die verstorbene Person ist, zum Beispiel, und dann so in dieser Verbindung bleiben und die vielleicht sogar auch neu aufbauen, je nachdem, was passiert ist. Mhm. Und so, wenn man das will, immer, das tut auch nicht allen gut. Dort wie auch immer mehr inneren Kontakt miteinander zu bleiben. Und das meine ich jetzt nicht spirituell, das meine ich wirklich auf einer psychologischen Ebene.
4: Ja.
3: Der Sprung nachher, dass es spirituell ist, der ist natürlich näher. Oder? Und das stellen sich viele Leute ja auch so vor. Also dass die verstorbene Person an einem Ort ist, wo es ihr gut geht. Ob das hilft, das habe ich jetzt gerade in meiner Masterarbeit untersucht, wirklich auch empirisch. Und dort habe ich das nicht können nachweisen, dass das okay hilft. Ja.
4: Ist das für dich ein bisschen enttäuschend? Oder?
3: Es ist interessant, ja, oder? Also, weil das habe ich wirklich anders vermutet. Aber gut, es war eine relativ kleine Stichprobe gewesen. Das müssen wir natürlich noch mal viel grösser untersuchen. Was aber interessant war, ist, dass durchaus das hilft, was ich jetzt gesagt habe, von diesen Continuing Bonds. Und auch und das hebt jetzt das wahrscheinlich wieder auf, was ich gesagt habe. Ganz wichtig ist, dass man eine Bedeutung für sich findet. Und ich meine das nicht so platt, wie man manchmal sagt, ja, es hat ja schon alles seinen Sinn oder so. Wirklich nicht, weil das finde ich ganz schwierig, also gerade wenn das von außen gesagt wird. Sondern mehr, dass man mit der Zeit auch die Geschichte kann fertig erzählen kann, die man miteinander hat. Und dass man für sich auch herausfindet, welchen Stellenwert hat die Person für mich auch gehabt und hat sie immer noch, oder was habe ich gelernt, oder wie hat mich das verändert, oder wie gehe ich jetzt mit dieser Liebe um, die ich nicht mehr habe, oder wo kein Gegenüber mehr hat im Hier und Jetzt. Diese Sachen. Und das ist für mich doch auch relativ nahe an der Spiritualität dran.
4: Ja.
3: So, also dort ist es auch so ein bisschen eine Frage, wie man das definiert.
4: Wie man es auch fühlt, oder?
3: Ja.
4: Ja. Aber wenn wir nochmal auf den Glauben zurückkommen, was hat es dir dann geholfen, mit Gott zu reden oder in der Bibel zu lesen? Oder ja, wie hast denn du gefühlt? Einerseits war es schwierig, hast du gesagt, weil die Verbindung wie so ein bisschen abgebrochen war. Aber was war dann gleich das, was dir vielleicht Halt gegeben hat?
3: Mhm.
4: Durch den Glauben? So.
3: Ja, das ist das Gleiche, was mir sonst auch hilft. Also ich versuche wirklich, in Verbindung zu gehen. Das mache ich, wenn ich, also es ist für mich eine Art wie Beten, aber vielleicht ohne Wort. Dass ich wirklich, wenn ich in der Natur bin oder ich kann gerne schwimmen, dass ich mich dort verbinde, das tut mir sehr gut. Und dann habe ich das Gefühl, ich sei nicht allein. Oder? Also es gehört irgendwie alles zusammen und wir sind alle Teil von dieser Schöpfung. Und wenn du sagst, Bibel, ja, also dort hilft es mir zum Beispiel jetzt auch, zu merken, da sind schon ganz viele Leute vor mir gewesen, die auch schwierige Sachen erlebt haben. Also zum Beispiel, wenn man in den Psalmen liest, es gibt so viele Klagepsalmen. Ja. Und so viele Psalmen, wo es dann auch heisst, ja, also wo bist du denn jetzt, wenn ich dich brauche?
4: Da fühlst du dich dann wie auch abgeholzen. Ja.
3: Und das ist auch schön, ja. Oder, dass man merkt, aha, also auch mit dem ist man nicht allein.
4: Ja.
3: Und da sind so viele Menschen schon vor mir gewesen, die sich dem auch gestellt haben und auch dem Schwierigen. Und es sind auch so viele Menschen weltweit, die mit so viel Schwierigem konfrontiert sind. Mhm. Ja.
4: Mhm. Was glaubst denn du, was kommt nach dem Tod für dich? Geht es da irgendwie weiter? Ist dann fertig?
3: Ich würde es, glaube ich, nicht schaffen, wenn ich würde denken, es sei einfach fertig. Ich habe sehr eine schöne Hoffnung, also relativ diffus, aber ich glaube, es geht auf irgendeine Art und Weise weiter. Und ich glaube, wir kommen in einen Zustand, wo wir irgendwie geborgen sind. Und ich glaube, es ist irgendwie, vielleicht geht einem dann, vielleicht gehen einem die Sachen auf, die man nicht verstanden hat. So. Das ist so meine Hoffnung.
4: Aber dann ein schönes Bild, ist das ja. Für dich, so an einem geborgenen Ort zu sein?
3: Ja, etwas Geborgenes und etwas Freies gleichzeitig. Mhm. Also, und eben, ich tue eigentlich bei allen Beerdigungen, es gibt ein sehr schönes Gedicht von der Marie-Louise Kaschnitz, wo es darum geht, dass es eigentlich eben einfach, dass wir einfach in der Liebe sind. Oder? Und das ist für mich ja, also, ist ein riesen Begriff und es klingt auch immer ein bisschen kitschig und so, aber ja, dort heisst es, nur Liebe, niemals aufgezehrte mich überflutend.
4: Das muss ich jetzt ein bisschen verarbeiten, was das heisst.
3: Man weiß es auch nicht so genau, was es heisst. Ich finde es unglaublich schön. Oder? Und wahrscheinlich kann man, kann man die Frage im Letzten auch noch poetisch irgendwie beantworten. Mhm.
4: Der Podcast heisst ja «Endlich leben». Was heisst für dich «Endlich leben»? Wie fühlst du das?
3: Ja, wahrscheinlich auch so in dem Sinne, wo der Titel auch suggeriert, es geht auf B-Seite. Also, dadurch, dass ich so viel mit Trauernden konfrontiert bin, bin ich auch sehr viel eben auch mit dem Tod konfrontiert und auch dann für mich persönlich auch mit der Frage, ja, was heisst denn das für mich? Oder? Also, ja, was will ich denn wirklich? Und das finde ich etwas Spannendes an dem, das kann man auch nicht einfach lösen, das kann man ja dann nicht, kann man keine To-Do-Liste machen und dann das eins nach dem anderen abhökeln, sondern an dem probiere ich immer wieder dran zu sein. Und gleichzeitig auch dann nicht im Traurigen oder im Morbiden drinnen zu bleiben. Oder? Also sich dann auch bewusst auch dem Frohen und dem Bunten und dem Schönen wieder zuzuwenden. Mhm.
4: Und würdest du auch sagen, dass du durch das, dass du dich sehr fest mit Trauernden auseinandersetzt, vielleicht noch mal mehr das Bewusstsein hast, hey, das Leben ist endlich und ich will das Leben nutzen, gestalten?
3: Ja, es ist noch schwierig, oder? Ich weiss ja nicht, wie es anders wäre.
4: Ja, wahrscheinlich.
3: Aber ja, ich probiere es, ja. Auch, ich probiere die Sachen nicht zu fest aufzuschieben. Und gleichzeitig, ich will auch nicht in das reingehen, dass man dann sagt, ja, eben you only live once, oder dass man dann in so ein Erlebnis- und Erledigungsding reingehen. Ich muss eher schauen, dass ich mich ein bisschen entschleunige, wie beschleunige.
4: Also hast du keine Bucketlist? Eine Liste mit Sachen, die du unbedingt noch gemacht hast in deinem Leben?
3: Oh, ein paar Sachen würde ich schon noch gerne machen. Also, aber es ist jetzt auch nein, nichts, was ich jetzt müsste sagen, das wäre jetzt super dringend. Also ich bin sehr neugierig auf die Welt. Es gibt ganz viele Sachen, die ich noch machen möchte. Mhm. Aber nein, jetzt so, nein, nicht mehr.
4: Ist das ein bisschen mit den Jahren weggegangen?
3: Ich habe wirklich eine Zeit lang wirklich viele Sachen gemacht, wo ich gefunden habe, das habe ich jetzt mal

0: natürlich schwierig, oder? Das finde ich wirklich eine Herausforderung, das im Moment zu leben. Da müsste ich, glaube ich, noch viel mehr jeden Tag schwimmen, dass ich das schaffe. aber mehr so zu sagen, ja, was ist denn wirklich wichtig? Und ich merke einfach auch, dass es so wichtig ist, auch Zeit mit Freundinnen und Freunden zu verbringen und das wirklich auch in den Alltag einzubauen. Nicht erst dann in den Ferien dann das zu machen. So Sachen. Mhm. Oder dann auch kleine Sachen. Ich bin jetzt in München in der Fortbildung und auch schon ganz lang endlich einmal wollte in die alte Pinakothek. Und das habe ich jetzt gemacht. Aber das wäre jetzt auch nicht etwas gewesen, was jetzt auf meiner Bucketliste gestanden wäre.
1: Das ist einfach etwas, was dir jetzt Freude gemacht hat und jetzt hast du es erledigt.
0: Ja.
1: Ja. Schön. Anja, könntest du vielleicht einfach zum Schluss von diesem Gespräch, wenn jetzt uns Leute zuhören, die sagen, hey, ja, ich bin jetzt wirklich gerade an dem Punkt, wo ich jemanden verloren habe, wo ich am Trauern bin, einen Satz, zwei an diese Leute, was möchtest du ihnen weitergeben?
0: Ich glaube, es ist wichtig, sich für das wirklich, wenn es irgendwie geht, Zeit zu nehmen und sich zuzugestehen, dass das darf schwierig sein und hoch emotional. Und sich auch zuzumuten, den anderen mit dieser Trauer. Ja, was ich wichtig finde, ist glaube ich auch, so wie eine Balance zu finden zwischen dem Hin- und Hergehen, dass man sagt, einerseits wirklich in der Trauer drin sein und dann andererseits aber auch Sachen machen, die einem eben ablenken oder wo vorwärts gerichtet sind. Und dort bewusst, dass es so ein bisschen zu machen, hin und her zu gehen, das zeigt mir, das tut es so ein bisschen am besten. Mhm. Die Balance ein bisschen zu finden. Ja.
1: Danke vielmals, Anja Niederhauser, für das Gespräch. Ich habe es sehr spannend gefunden und ich wünsche dir weiterhin alles Gute für deine Arbeit, aber auch persönlich.
0: Danke vielmals, Evelyn, das wünsche ich dir auch.
1: Danke.
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1: Die Nachrichten von SRF um 4 Uhr mit Patrick Seiler. Nach dem Erdbeben der Stärke 7,4 im Westen Kolumbiens ist die Zahl der Toten auf mindestens 265 gestiegen. Die Behörden sprechen von knapp 500 Vermissten. Hilfsorganisationen und private Opferregister befürchten jedoch weit mehr Betroffene. Dort sind über 4000 Namen gemeldet. Vor allem in der Großstadt Cali und in den Kaffeeanbaugebieten wurden hunderte Gebäude zerstört. Präsident Abelardo de la Espriella hat nun den wirtschaftlichen Notstand ausgerufen und einen Notfallfonds für den Wiederaufbau angekündigt. Die Katastrophe ist eine erste Bewährungsprobe für den neuen rechtsgerichteten Präsidenten. Er war mit dem Versprechen angetreten, die Staatsausgaben massiv zu kürzen, unter anderem bei der staatlichen Katastrophenschutzbehörde, die nun im Dauereinsatz steht. Zum Gedenken an die Opfer hat die Regierung eine dreitägige Staatstrauer angeordnet. In Venezuela haben sich die Interimsregierung und die Opposition auf erste konkrete Schritte zur Beilegung der Staatskrise geeinigt. Sie vereinbarten eine umfassende Justizreform sowie die Erneuerung der Richter am obersten Gerichtshof. Zudem wollen beide Seiten gemeinsam versuchen, im Ausland eingefrorene Staatsgelder freizubekommen, unter anderem bei der Bank von England, um den Wiederaufbau nach dem verheerenden Erdbeben vom Juni zu finanzieren. Es sind die ersten konkreten Beschlüsse unter Vermittlung der USA, seit der frühere Präsident Nicolas Maduro vor 7 Monaten von den USA festgenommen wurde. Im Zusammenhang mit dem tödlichen Abstürzen des Flugzeugtyps Boeing 737 MAX ist der US-Flugzeugbauer Boeing erneut zu einer hohen Schadenersatzzahlung verurteilt worden. Ein Gericht in Chicago sprach der Familie eines verunglückten UNO-Mitarbeiters 29 Millionen US-Dollar zu. Der irische Ingenieur des Welternährungsprogramms war 2019 beim Absturz einer Ethiopian Airlines Maschine zusammen mit 156 weiteren Menschen ums Leben gekommen. Ursache für den Absturz war eine fehlerhafte Steuerungssoftware. Gegen Boeing liefen nach den Abstürzen Dutzende Zivilklagen, die meist außergerichtlich beigelegt wurden. Der Schweizer Hürdensprinter Jason Joseph ist in Birmingham Europameister über 110 Meter Hürden geworden. Der 27-jährige Basler siegte in 13,12 Sekunden. Es ist die 50. Schweizer Medaille an Leichtathletik-Europameisterschaften seit 1934. In Birmingham behielt der Basler auch auf den letzten Metern die Kontrolle.
2: Es ist alles gut gegangen, es ist alles aufgegangen, aber die letzten zwei Hürden sind schon so gewesen. Okay, zusammen, alles zusammenhalten, konzentrier dich, aber wir haben es ins Ziel gebracht und das ist das Einzige, was zählt.
1: Für Joseph ist es nach Gold an der Hallen-EM und EM-Bronze der bisher größte Erfolg seiner Karriere. Das Wetter heute Donnerstag, es bleibt weiterhin sonnig und heiß bei 32 bis 36 Grad. Das waren die Nachrichten von Radio SRF, verantwortlich Patrick Seiler.
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3: Die Bibel sagt, der Mensch ist Gottes Ebenbild und das ist revolutionär. Das ist, und da kann nichts daran gerüttelt werden. Und trotzdem ist er eben auch, ja, macht er viel Schlechtes und so. Ich glaube, da hilft der realistische Blick in die Welt, um das zu dieser Diagnose zu kommen. Aber das ändert eben nichts an Gottes Liebe.
4: 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Ist der Mensch im Grunde gut oder schlecht? Funktioniert das Zusammenleben nur darum einigermaßen, weil wir Gesetze und Gesetzeshüter und Gesetzeshüterinnen haben? Oder ist es mehr so, dass der Mensch eigentlich gut wäre, aber unsere Gesellschaft Leute belohnt, die egoistisch sind? In einem christlichen Kontext hört man da auch immer wieder, dass alle Menschen Sünder bzw. Sünderinnen sind und darum Rettung brauchen. Man hört aber auch, jeder Mensch ist wertvoll. Geht das beides zusammen? Wir wollen heute auch ein bisschen genauer anschauen und darüber reden, wie der Mensch ist und vor allem, welches Menschenbild uns die Bibel zeigt. Darum wollte ich von Christoph Egler wissen, was man eigentlich unter Sünde versteht und was uns Menschen ausmacht. Ich bin Leonie Meyer, schön sind ihr dabei. Menschen sind schlecht, weil Menschen sind Sünder und Sünderinnen. Darum braucht es einen Haufen Gesetze und Regeln, die uns unter Kontrolle halten. Ist das das christliche Menschenbild? Gerade das Wort Sünder oder auch Sünderin ist sicher ein Begriff, den wir schon vor allem im Zusammenhang mit Kirchen gehört heute. Was das genau meint und was die Bibel über die Menschen aussagt, über das rede ich heute mit dem Christoph Egler. Christoph, hoi, schön bist du da.
3: Hallo, freut mich.
4: Wir wollen heute anschauen, was für ein Menschenbild im Christentum vorherrscht. Zuerst mal ganz allgemein. Wenn du an einer außerirdischen Spezies müsstest erklären, was Menschen sind, wie würdest du uns beschreiben?
3: Ja, sicher sehr interessante Wesen. Besonders vielschichtig, das finde ich so ein bisschen faszinierend. So das Vielschichtige, Vielseitige. Wir sind einerseits ja geprägt und gesteuert durch Gen, durch genetische Veranlagung, durch Hormone, durch Trieb und so weiter. Aber wir sind eben auch fähig, uns sozusagen gegen die Natur zu entscheiden oder irgendwie wirklich mit einer gewissen Willensfreiheit. Da wird zwar darüber gestritten, ja, ob es die wirklich gibt, aber ich würde jetzt mal eher behaupten, ja. Also eine gewisse Freiheit, auch sich ganz anders zu entscheiden. Wir sind schöpferisch, wir sind kreativ, wir haben unglaubliche Sachen ja erfunden und entwickelt. Wir sind fähig zu Gutem, zum Teil sogar zu extrem Gutem, ja, aber wir sind auch fähig zu wirklich Bösem, bis hin zu extrem Bösem, siehe die ganze Menschheitsgeschichte. Und ein Punkt finde ich auch noch, wir sind bedürftig. Also wir sind irgendwo eben stark, schöpferisch, unglaublich zu weiss nicht was fähig, aber wir sind auch bedürftig. Wir, also haben, auch wir haben Bedürfnis, Grundbedürfnis und so weiter.
4: Also relativ vielfältig, der Mensch.
3: Genau.
4: Jetzt in einem Satz, was macht für dich einen guten Mensch aus? Wie würdest du das beschreiben?
3: Vielleicht zuerst einmal einer, der mit sich selber irgendwo im Reinen ist oder im Frieden ist. Das ist meistens eine hilfreiche Grundlage.
4: Wann ist man mit sich im Reinen? Das ist ja so.
3: Wenn man sich annehmen kann, dort hilft von mir aus gesehen dann auch wieder der Glauben, aber auf das kommen wir vielleicht noch. Vielleicht auch mit seiner Geschichte irgendwo einigermaßen versöhnt ist, mit allem Guten, aber auch mit allem Schwierigen. Wie ein Ja kann haben zu dem, wie ich bin und was mit mir passiert ist und so. Dann auf dieser Grundlage auch andere Menschen irgendwo kann annehmen und gut behandeln und so weiter. Also ich glaube, das hängt zusammen, oder? Aber ein guter Mensch ist einer, der andere Menschen kann annehmen, kann akzeptieren, kann auch unterstützen, wenn nötig, sich einbringt, quasi nicht nur für sich selber schaut. So ein bisschen nicht der Ego-Trip, sondern so ein bisschen Teil sein vom grossen Ganzen. So.
4: Also sozial. Also das Gute oder ein guter Mensch zeigt sich eigentlich im Miteinander mit anderen Menschen. Nicht nur, aber
3: sehr wahrscheinlich schon vor allem, ja.
4: Jetzt, wenn wir mal ein bisschen genauer anschauen, was für ein Menschenbild hat eigentlich die Kirche. Das ist jetzt natürlich sehr allgemein, es gibt ganz viele verschiedene Kirchen und ich glaube, da unterscheiden sich auch die Menschenbilder, aber wir bleiben jetzt mal so ein bisschen gross. Gerade wenn man so die Geschichte anschaut von der Kirche, und da haben wir vor allem natürlich auch die katholische Kirche, weil die schon sehr alt ist, da spielen Ablass, Beichte, also dass man muss die Sünden beichten, dass man muss zahlen sozusagen, damit man eher in den Himmel kommt oder Fegefeuerzeit kann verringern. Das sind ja so Praxis, die es gibt oder auch lange gegeben hat. Kann man da sagen, die Kirche lebt eigentlich davon, dass sich die Menschen als sündig verstehen und dass sie das irgendwie zurechtbeugen und darum gehen sie dann zu der Kirche?
3: Natürlich hat es in dem Innen natürlich massive Fehlentwicklungen gegeben, wenn du sagst, man muss zahlen oder irgendetwas leisten, um von Sünden frei zu werden. Das ist natürlich eine Pervertierung. Ich würde es aber jetzt bewusst ein bisschen provokativ gegenfragen, hey, ist das nicht auch ein gutes Angebot? Also, weil die meisten Menschen haben doch irgendwo das Gefühl, ja, es ist vielleicht nicht alles gut und wir haben auch ein Gewissen und so weiter, oder? Und wenn man dann einen Ort hat, wo man hingehen kann mit der Schuld, wenn man sich schuldig fühlt jetzt, oder? Ist doch das eigentlich nicht ein Ausnützen, sondern ein gutes Angebot, oder?
4: Also das Hilfsangebot von der Kirche, wir helfen dir, um es wieder
3: zu im Idealfall, ja, oder? Wenn man es so konzipiert. Abgesehen davon würde ich auch sagen, das Menschenbild als Sünder, aber wir kommen sehr wahrscheinlich noch ein bisschen mehr auf das. Da möchte ich auch ein bisschen hinterfragen, ob das einfach nur falsch ist oder nur schlecht ist. Also ich meine, es gibt Menschen auf dieser Welt, besonders Herrscher von gewissen Nationen und so weiter, und ich mir würde wünschen, sie würden sich ein bisschen mehr als Sünder sehen und nicht einfach nur als Siebensiech, oder? Und insofern eine gewisse Einsicht, hey, ich habe auch ein Problem und ich habe Probleme und ich brauche irgendwo auch Sünde, Entschuldigung, Vergebung, Gnade ja, und so weiter, ist nicht nur schlecht. Also quasi Krankheitseinsicht ist immer ein wichtiger Ausgangspunkt für Heilung in der Medizin, ja, oder? Und da würde ich sagen, genau so.
4: Also, dass man mal erkennt, ah, nicht alles, was ich mache, ist eigentlich immer so super.
3: Genau.
4: Gut. Von wo kommt denn das Bild vom Menschen als Sünder bzw. als Sünderin?
3: Also schon auch aus der Bibel natürlich, oder? Mhm. Dort wird der Begriff natürlich auch gebraucht, vielfach. Ich würde sagen, Einzahl von Sünden ist einfach, der Mensch will selber quasi Gott sein, oder er findet, ich brauche keinen Gott, oder er misstraut Gott. Das ist so die Ursünde oder die Grundsünde, wo ich bewusst auch den Begriff Einzahl würde brauchen. Und aus dem raus dann Sünden, Mehrzahl Sachen, die halt schlecht laufen, dass ich durch Lügen und Betrügen und Stehlen und alles Mögliche als Mensch halt, das ist dann mehr so die Folge davon. Also das ist so das Biblische. Ich würde aber auch sagen, es kommt durchaus auch ein Stückchen aus unserem Psychischen, also aus unserem Gewissen. Der Mensch hat ein Gewissen, egal welche Religion und so, und fühlt sich schuldig, wenn er schlechte Sachen macht. Das ist relativ universell. Nicht alles identisch bei allen Völkern und Ethnien und Religionen, aber es gibt so eine gewisse Universalität in dem. Und ich würde sagen, das kommt auch aus der Erfahrung, die Einsicht von die Menschheit hat irgendein Problem, wir nennen das jetzt einmal Sünde.
4: Ja.
3: Wenn du die Welt anschaust, wenn du die Weltgeschichte anschaust, vielleicht auch die eigene Erfahrung, wenn du eben ehrlich bist und nicht findest, ich bin immer nur gut und mache alles gut, dann kommt man vielleicht schon auf so eine Idee. Übrigens auch psychologische Experimente zeigen, der Mensch ist unter bestimmten Bedingungen zu recht viel auch wirklich bösem, schwierigem und bösem fähig. Also das bewahrt ein bisschen vor dem Stolz, ja, mir würde so etwas nie passieren oder ich bin einer von den Guten und so, oder? Das finde ich, wie gesagt, auch noch hilfreich.
4: Also wenn man genau anschaut, hat jeder Mensch das Potenzial, um auch mal böse sein, im Grossen oder im Kleinen. Es fängt sich schon damit an, dass man als Kind irgendwie einen Käfer mal die Beine ausreißt und dann schaut, was da genau passiert, weil es eine Faszination hat.
3: Und eben, das sagt nicht nur die Bibel, das sagen auch zum Beispiel psychologische Experimente, das sagt meines Erachtens eben auch die Weltgeschichte.
4: Ja. Was versteht man denn überhaupt unter Sünde? Also wir haben es ein bisschen schon angetan, aber vielleicht können wir das mal noch definieren. Oder was versteht die Bibel unter Sünde?
3: Genau, ich habe es vorher schon ein bisschen angedeutet. Also für mich ist noch wichtig, die Unterscheidung Einzahl, Sünde, als wirklich eben der Mensch, der sich emanzipiert von Gott und
4: also so findet,
3: ich bin selber gut und gross und so, genau, als Grundhaltung. Vielleicht auch das Wort Zielverfehlung finde ich noch hilfreich. Das ist eine mögliche Übersetzung, so quasi. Also nicht so, wie es eigentlich gedacht wäre, wie wir bestimmt wären. Und das gilt dann auch im Kleinen. Ich habe vorher geredet noch von der konkreten Sünden Mehrzahl, oder? Wenn ich einfach schlechte Sachen mache, Leute verarschen oder ausnützen oder was auch immer. Dort ist es auch eine Zielverfehlung, weil es wäre nicht so gedacht. Es ist nicht gut so.
4: Wie wäre es dann gedacht? Also, aber das, vielleicht können wir das noch ganz kurz sagen.
3: Ja, das ist jetzt wirklich eine grosse Frage. Aber vielleicht wirklich so das, was die Bibel als Shalom im Hebräischen bezeichnet. Das ist mehr als nur einfach so ein bisschen Frieden haben. Schon auch, aber es ist irgendwo wirklich so ein umfassender, guter Zustand. Man ist im Reinen und im Frieden mit sich selber, mit anderen Menschen und eben auch mit Gott. Mhm. So, das ist so der Begriff, den ich finde, das ist so das Gegenprogramm. Und das ist eigentlich Gottes grosses Projekt schon immer gewesen.
4: Das ist das, was wir letztes Mal kurz angesprochen haben, wo wir über die Bibel geredet haben.
3: In der Folge über die Bibel, genau.
4: Also grundsätzlich wäre die Idee, dass man, das, was du am Anfang auch gesagt hast, ein guter Mensch ist mit sich im Reinen, mit den Mitmenschen irgendwie auch mit Gott, weil man sich vielleicht auch nicht muss schämen oder auch keine Schuld dann auch hat. Aber eben immer wieder kreisen wir zu fest um uns selber, sind uns wichtiger als andere Leute und dann ist gerade wieder Sünde da. Also das muss ich ein bisschen vereinfacht sagen. Wir können also sagen, eigentlich jeder Mensch sündigt irgendwie, oder? Jeder hat schon mal etwas Blödes gemacht, wie gross oder klein auch immer. Warum ist es dann gleich ein Problem? Kann man nicht sagen, ja, wir sind halt menschlich, passiert der Beste. Jetzt bin ich halt mal wieder schwarz gefahren oder jetzt habe ich dummerweise da gelogen, weil es halt einfacher ist.
3: Also genau, so Beispiel wie Schwarzfahren oder Lügen. Ich finde zwar immer, es fällt dort irgendwo ein bisschen an, oder? Es gibt auch so Bibelstellen, man soll im Kleinen treu sein und so Zeug, oder? Nicht, dass ich jetzt da super gesetzlich das anschaue, aber irgendwo ist schon ein bisschen ein Grundprinzip, oder? Dass man irgendwo versuchen sollte, auch im Kleinen korrekt oder eben okay, gut im Reinen miteinander so zu leben. Aber ich glaube, spätestens, wenn du so Sachen anschaust, wie ich sage jetzt mal Kinder, die vergewaltigt werden oder schlimmste Abgründe, die Menschen anbringen, spätestens dann kannst du ja nicht mehr sagen, ja, nun, wir sind ja alle Sünder, kann passieren oder so. Also, oder auch eben, wenn du die ganze Weltgeschichte anschaust, was da für Grausamkeiten Menschen einander angetan haben, finde ich, da kannst du eigentlich nicht mehr sagen, ja, nur wir sind halt alle Sünder, sondern hey, nein, es geht auch anders. Also die Geschichte ist ja das Schöne. Und auch unser persönliches Leben zeigt ja immer auch, im Kleinen und im Grossen, es geht auch anders. Nicht ein Leben ohne Sünde und alles ist gut und so, das ist, glaube ich, unrealistisch. Aber irgendwo doch, ja, sich auch probieren, gut zu verhalten und gut zu entwickeln. Ich sage jetzt mal christlich, mit Gottes Hilfe.
4: Ja, also nicht einfach wie sagen, ja, wir schaffen es ja eh nicht immer.

0: ja, alles richtig machen, also warum überhaupt probieren, das wäre dann ein bisschen
1: das sehr... würde ich auf jeden Fall ablehnen als Grundhaltung, ja.
0: Und du hast vorher schon gesagt, dass es zeigt sich in der Geschichte, es zeigt sich in der eigenen Biografie, im Umgang mit anderen, also wie man andere Menschen erlebt, aber auch wie man andere Menschen selber behandelt, dass es immer mal wieder zu Verletzungen auch kommt, mhm, oder dass man sich eben nicht recht behandelt. Aber wie komme ich dann weg von dem Leben als Sünder oder Sünderin oder möglichst weg von dem? Was ist denn da der Ausweg?
1: Das könnte man sagen, gar nicht, oder? Der Martin Luther, der grosse Reformator, hat einmal gesagt, wenn man die Gnade von Gott annimmt, das nennt man ja dann Rechtfertigung, oder? Man ist dann quasi im Reinen mit Gott, aber nicht, weil man so gut ist, sondern aus Gnade, oder? Und er hat nachher gesagt, alle Menschen, also alle Christen, die das annehmen, das Geschenk von der Gnade, sind gleichzeitig Gerechtfertigte und Sünder. Das heisst, auch die sind immer noch Sünder, im Sinn von, eben, vorher habe ich gesagt, Sünde Mehrzahl. Also man macht immer noch täglich irgendwelche schlechten Sachen oder hat mindestens böse Gedanken oder so. Darum, ja, wegkommen in dem Sinn, nein, kann und muss, glaube ich, auch nicht unbedingt das Ziel sein. Vielleicht würde man dann sich so mega auch überheblich fühlen gegenüber den Sündern. Ja. Ich und die Sünder, oder? Das ist manchmal in Religionen ein bisschen eine Haltung so. Wir sind die Gut und dann gibt es noch die Sünder.
0: Wir haben es gecheckt.
1: Genau, wir sind alle Sünder. Das finde ich eine wichtige Grundhaltung auch so. Gleich, klar, wie kann man es ein Stück weit überwinden oder so. Man könnte jetzt sagen, ja, Angst, den Leuten Angst machen vor der Hölle oder so. Das war ein Versuch gewesen. Vielleicht ist es nicht so nachhaltig. Dann sich Mühe geben. Einfach, es braucht eine gewisse Disziplin. Nein, nein, jetzt nehme ich mir gute Vorsätze und ich so. Das ist schon ein bisschen besser, aber braucht es sicher auch. Aber so richtig nachhaltig, sagt das Christentum, ist die Gnade von Gott. Wo eben nicht nur heisst, hey, dir ist vergeben und es ist jetzt okay, sondern es macht auch etwas mit dir, behaupte ich. Wenn es echt ist, weißt, und wenn du das wirklich checkst und so, dann verändert irgendwo die Liebe und die Gnade von Gott auch etwas. Es gibt so eine schöne Darstellung von dem, finde ich, in der Weltliteratur von Victor Hugo, Les Misérables. Mhm. Da ist der Protagonist, der Jean Valjean, der im Steinbruch war, mega schlimm und so, kommt raus, kann bei einem Bischof übernachten, klaut dort das ganze Silber in dieser ersten Nacht, wird geschnappt und am nächsten Tag gebracht und so. Und die Soldaten, die ihn bringen, oder Polizisten oder was, sagen, er hat behauptet, sie haben es ihm geschenkt, das Silber, oder? Dann sagt der Bischof, natürlich habe ich ihm es geschenkt. Ja. Und so unter anderem mega überrascht, natürlich. Und ja, ist gut. Und übrigens, Kerzenleuchter hat er noch vergessen, die geben wir ihm jetzt auch noch drauf, so. Und die Erfahrung von radikaler Gnade, er wäre sonst zurück in Steinbruch für den Rest von seinem Leben gekommen. Mhm. Die Erfahrung von dieser krassen Gnade hat ihn total verändert. Er ist wirklich ein guter Mensch geworden, so quasi, oder? Mhm. Ein bisschen das Thema jetzt. Aus dieser Gnadenerfahrung aus. Und ich glaube und hoffe, dass das Potenzial, also von Gottes Gnade, von Gottes Liebe, das Potenzial hat.
0: Mit dem sind wir eigentlich schon, du hast jetzt gesagt, auch Gottes Gnade und Gottes Liebe. Das ist ja irgendwie auch ein bisschen Spannung, dass die Bibel uns sagt, ihr seid alle Sünder und Sünderinnen. Je nachdem, welche Bibelstelle man anschaut, oder ist irgendwie auch verloren oder so. Also eigentlich ist das ein Negativ-Framing, etwas, was man jetzt nicht unbedingt will, sich so über das Leben schreiben, behaupte ich jetzt mal. Man hört aber auch, das steht auch in der Bibel, Gott liebt jeden Mensch und jeder Mensch ist wertvoll. Wie geht das überhaupt zusammen? Es ist ja schon ein bisschen weit auseinander.
1: Ich glaube eben, der Mensch, das ist das Krasse und Schöne am biblischen Menschenbild, er hat einen Wert in sich, der ist unantastbar und auch unrüttelbar, oder wie sagen wir das, unveränderlich, weil Gott ihn geschaffen hat, grundsätzlich irgendwie direkt oder indirekt, und weil er ihn liebt und so. Und eben das, auch die Ebenbildlichkeit, die Bibel sagt, der Mensch ist Gottes Ebenbild, und das ist revolutionär, das ist... Und da kann nichts daran gerüttelt werden. Und trotzdem ist er eben auch, ja, macht er viel Schlechtes und so. Eben, wie gesagt, ich glaube, da hilft der realistische Blick in die Welt, um das, zu dieser Diagnose zu kommen. Aber das ändert eben nichts an Gottes Liebe. Also, man kann sagen, Gottes Liebe ist bedingungslos, aber sie ist nicht teilnahmslos. Sie ist mir eben nicht einfach egal. Das ist so die Spannung, die wir haben.
0: Ich glaube, das ist ja auch etwas, was man in sich selber ja auch erfährt. Also, manchmal denkt man so, ich habe das jetzt sehr gut gemacht, oder da bin ich eigentlich relativ gut unterwegs und ist man irgendwie zufrieden mit sich. Und gleichzeitig ist man manchmal auch sein grösster Kritiker oder grösste Kritikerin. Mhm. Ich glaube, irgendwie leben wir ja schon auch spürbar in dieser Spannung von, wir sind irgendwie gut, aber wir sind halt eben auch nicht nur gut.
1: Genau, und dort gibt es ja den Spruch, ich weiß nicht, wie gut er ist, und ich glaube, er ist auch von Martin Luther, bin ich nicht einmal sicher, die Sünde hassen, aber der Sünder lieben. Das ist ein bisschen vereinfacht und so, aber es ist eigentlich schon ein bisschen das, oder? wir machen vieles, was nicht gut ist, aber wir sind geliebt und wir sind gut als geliebte Kinder Gottes. So, das also, gilt.
0: Das ist eigentlich die Identität.
1: Genau.
0: Primär. Du hast vorhin gesagt, oder in der Schöpfungsgeschichte heisst, der Mensch wird als Ebenbild von Gott erschaffen. Was heisst das überhaupt genau? Das ist ja ein bisschen abstrakt, weil wir sind ja in unseren Fähigkeiten nicht göttlich oder allmächtig unterwegs. Mhm. Also ich würde sagen, wir sind ja da einiges, noch, ja, ein paar Stufen unter den Fähigkeiten, die Gott hat. Gleich heisst es Ebenbild. Was heisst denn das?
1: Ja, irgendwo das sind wir eben schon eben Abbilder, das heisst im etwas Kleineren sind wir eigentlich zu recht ähnlichem Zeug fähig wie Gott. Also einerseits sind wir liebesfähig, und zwar nicht einfach Trieb oder Sexualität, sondern wirklich Liebe, auch Nächstenliebe, Agape im weiteren Sinn und so. Wäre vielleicht nochmal ein Thema für sich, was das alles könnte heissen, oder? Aber wir sind grundsätzlich zum Guten, auch zu selbstlosem Verhalten und so fähig. Wir haben eine enorme Kreativität, sind schöpferisch tätig gewesen, wie die Welt aussieht, also das ist alles von den Menschen gemacht. Das ist ja auch nicht nur gut, oder? Ja, da ist vielleicht auch wieder ein bisschen Sünde drin. So, und nicht nur Gottes Ebenbildlichkeit, wie wir die Welt verbaut haben und was wir da alles erfunden haben, bis zur künstlichen Intelligenz und schlussendlich auch Atomwaffen, wo wir das Leben auf der ganzen Welt auslöschen könnten. Aber wir haben extrem viel auch schöpferisch kreativ zustande gebracht. Eben, für mich ist künstliche Intelligenz oder überhaupt Computer und so eigentlich noch ein gutes Beispiel. Könnte natürlich viele andere auch bringen. Und das ist schon, für mich zeigt das schon etwas von dieser Gottes-Ebenbildlichkeit, so was mir kreativ, schöpferisch und so, fähig auch intelligenzmässig und so weiter fähig sind, finde ich schon recht beeindruckend. So.
0: Und man sieht es eigentlich in der Schöpfung vom Mensch, wenn man jetzt das einmal Schöpfung nennt, es hat immer auch das Potenzial, eben zum dann, wenn irgendwie Macht im Zentrum steht oder Gier oder so, dass es dann auch korrumpiert
1: stimmt,
0: wird.
1: Stimmt, also das zeigt eigentlich gut beides, eben die das unglaublich positive Potenzial und das Schöpferische, das in dieser Gottesebenbildlichkeit ja sicher drin steckt, aber genau auch der Hang zum Korrupten, zum Ausbeuterischen, zum Zerstörerischen.
0: Was sagt denn das, also eben, dass der Mensch das Ebenbild ist, aus über das Verhältnis zwischen Mensch und Tier, jetzt Tier einfach allgemein, weil über Kühe oder Elefanten und Tiger oder was auch immer, heisst ja nicht, dass sie auch Ebenbild Gottes sind. Das ist irgendwie nur beim Mensch heisst das.
1: Genau, ich glaube, das unterscheidet halt wirklich das Konzept mit dieser Ebenbildlichkeit Gottes von anderen vielleicht Ideologien, die sagen, der Mensch ist wirklich einfach nur graduell ein bisschen höher entwickeltes Tier oder so. Oder eine komplexe biochemische Maschine, die irgendwie halt so sich entwickelt hat. Ich glaube, das Menschenbild, und das gilt exklusiv für den Mensch, oder, gibt dem Mensch schon ganz besondere Würde. Das heisst nicht, dass Tiere unwichtig sind oder dass man mit denen machen kann, was man will. Das ist auch wieder Stichwort Ausbeutung und so. Sollen wir nicht machen. Tiere gut behandeln und alles, oder? Aber der Mensch hat dort einen speziellen Wert und eine Würde als einziges Geschöpf. Und das ist auch eine extreme Grundlage, finde ich, für alles, was wir heute so haben, an Menschenrecht, an Idee von Rechtsstaaten, von Demokratie, von Gleichheit von allen Menschen und so. Das kannst du dort extrem festmachen dran, finde ich. An etwas anderem kannst du das eigentlich nicht. Eben wenn der Mensch einfach ein höher entwickeltes Tier ist oder irgendeine komplexe Maschine, musst du das irgendwie ein anders zusammenbasteln, ist noch schwierig.
0: Ja.
1: Warum denn der Mensch so eine Würde sollte haben, warum alle eigentlich gleich sind und so. Das ist die Grundlage für Menschenrecht und alles Mögliche. Insofern halte ich das für sehr relevant. Aber auch, dass wir Menschen vielleicht können so reflektieren und auch weit voraus in Zukunft planen, würde ich behaupten, das gibt es im Tierreich so nicht in dieser Form. Oder? Pensionskassen und AHV und so, das ist völlig krass. Oder?
0: Die Sorgen, die wir uns machen können.
1: Auch Sorgen, die natürlich dann, das ist dann die Kehrseite. Oder? Auch eben das bewusste Entscheiden, vielleicht völlig gegen die Natur, in Anführungszeichen und so, das halte ich schon für sehr spezifische menschliche Eigenschaften, die vielleicht mit dieser Ebenbildlichkeit eben genau zu tun haben. Oder?
0: Also, um es vielleicht nochmal zusammenfassen, was wir bis jetzt besprochen haben, der Mensch ist beides schlecht, weil sündig, das haben wir gesehen, für das muss man nicht lang suchen, zum Beispiel finden, dass der Mensch sündig ist, aber er ist auch gut, weil er ist als Ebenbild von Gott geschaffen. Was ist da jetzt wichtiger in deiner eigenen Identität?
1: Für mich macht es eben genau die Mischung aus, also dass beides eben stimmt, oder? Und das macht das biblische Menschenbild so, von mir aus so realistisch. Man geht nicht einseitig vom Ross runter, oder? Gleich, wenn ich mich jetzt entscheiden müsste, würde ich schon sagen, die Ebenbildlichkeit ist wichtiger, weil das ist unsere Grundidentität. Das andere ist eigentlich, nicht so, wie es sein sollte, oder? Aber insofern ist schon die Ebenbildlichkeit Gottes ist wichtiger, so quasi, für unsere Identität, als dass wir Sünder sind.
0: Was ist denn jetzt wenn wir das vielleicht nochmal so auseinandernehmen und bei dem bleiben, was wäre das Problem, wenn wir uns nur als Sünder und Sünderinnen verstehen?
1: Also ich glaube, beide Extreme sind problematisch. Also es gibt auch philosophische Strömungen und natürlich auch theologische, kirchliche Strömungen, die vielleicht das eine oder das andere stärker oder sogar fast ausschließlich betonen. Ja. Oder? Also wenn wir den Menschen nur als Sünder sehen, hast du jetzt gehört, gell? Dann das führt von mir aus zu einem sehr finsteren, gesetzlichen Menschenbild oder auch eben kirchlichen Leben oder was auch immer. Überall lauert Sünde und immer aufpassen und ja nicht und so. Oder? Und eben, es ist sehr stark so von einem Verbot und so Mentalitätsdenken prägten.
0: Auch viel Angst und Schuld.
1: Genau, Angst auch, genau, Sachen falsch zu machen, auch genau gegenüber sich selber. Wenn man aber das andere überbetont, ist es von mir aus einfach naiv. Und das führt dann vielleicht zu so einem naiven Menschenbild, wo ich eben auch das Gefühl habe, das ist auch problematisch, wenn man sagt, der Mensch ist einfach nur gut und wenn sich jeder einfach maximal entfalten kann, kommt es gut. So, halte ich für nicht realistisch und für nicht sehr sinnvoll. Oder?
0: Du hast vorhin gesagt, oder, es gibt auch unterschiedliche Meinungen innerhalb von Kirchen, darum ist es vielleicht auch ein bisschen anmassend zu sagen, wir schauen jetzt das christliche Menschenbild anschauen, weil das ja sehr unterschiedlich ist. Aber wie würdest du sagen, wie findet man da eine Balance? Weil je nachdem, was man vielleicht auch gehört hat in seiner Kindheit oder Jugend, ist das eine vielleicht stärker als das andere. Wie finde ich da eine Balance zwischen diesen zwei Sachen?
1: Haben wir vielleicht verschiedene Sachen dazu sagen. Wir haben ja mal eine Folge gemacht über die Bibel. Und dort ist mir sehr wichtig, jetzt zu sagen, hey, nicht einzelne Bibelverse oder Bibelstellen rauspflücken und aus dem eine ganze Theologie machen oder jetzt in dem Fall ein ganzes Menschenbild oder so, sondern die Bibel als Ganzes. Und dort ist beides extrem drin, finde ich. Also das Ebenbildlichkeit vom Mensch, der Wert, den der Mensch hat, die Würde, wie er geliebt ist von Gott und so, aber eben auch das mit der Sünde ist auch sehr stark natürlich drin. Oder? Aber wenn du natürlich nur die einen oder die anderen Bibelstellen nimmst, kommst du eben so, zu so einer Einseitigkeit. Also die Balance braucht eben beides und darum die Bibel als Ganzes. Das nochmal zum Thema Bibel. Aber ich würde auch sagen, schau ehrlich in den Spiegel und dann findest du auch beides. Also nicht so eben im Sinne von rosarot, naiv oder selbst überhöht, hey, ich bin einfach wunderbar und gut und mir das eben schlimme Sachen, das könnte mir nie passieren, so etwas Böses zu machen oder so. Aber gleichzeitig auch eben so das Gute, das doch in dir drin steckt, das hoffentlich auch jeder Mensch irgendwo erkennen kann oder sonst hoffentlich entdecken und eben der Wert, der uns von Gott her zugesprochen ist, beides annehmen, akzeptieren, anerkennen.
0: Wir haben, ich weiss nicht, früher in so christlichen Lager war es so oft, dass du so auf dem Spiegel so gestanden hast, du bist ein Königskind.
1: Ja,
0: oder so.
1: Ja,
0: okay. Das heisst, man muss eigentlich das hinschreiben und nachher unau, aber Achtung, du kannst auch sündigen, dann haben wir im Spiegel immer...
1: Genau, je nach Mensch müsste man vielleicht das noch dazu schreiben oder eben gerade nicht, weil er das fast zu fest
0: im Kopf hat. So ein Menschenbild ist auch immer etwas abstrakt, sage ich jetzt einmal. Am Schluss ist ja gleich jeder Mensch wieder ganz anders. Warum macht es dann überhaupt Sinn, sich zu überlegen, was die Bibel für ein Menschenbild aufzeigt? Warum würdest du sagen, es lohnt sich, um sich das mal überhaupt zu fragen? Oder auch, was ist eigentlich mein persönliches Menschenbild und deckt sich das mit dem, was die Bibel sagt?
1: Also ich glaube, so ein Menschenbild, es gibt ja eben auch noch andere, das ist jetzt das Biblische, das wir heute anschauen, ist schon eine rechte Grundlage auch für nachher, wie wir miteinander umgehen oder mit mir selber und so weiter. Eben, ich habe es vorher schon gesagt, für mich ist es auch eine ganz starke Grundlage für Menschenrechte, für Menschenwürde, für die Idee, dass alle Menschen gleich sind und so. Also sehr relevant, habe ich das Gefühl, oder? Dann eben aber auch, dass der Aspekt von der Sünde, er bewahrt uns vielleicht auch vor Naivität. Es gibt vielleicht ein gesundes Misstrauen auch gegenüber, also ein gesundes Misstrauen ist grundsätzlich auch nicht gut, aber vielleicht ein gesundes Misstrauen gegenüber mir selber oder auch wieder anderen, dass ich nicht völlig blauäugig finde, ja, wir sind ja alle gut und es kann eh nichts passieren und so. So habe ich das Gefühl, ist das eben schon auch praktisch noch relevant, was wir für ein Menschenbild haben, oder? Und du hast gesagt, jeder Mensch ist aber auch wieder ein bisschen anders oder einzigartig. Das stimmt natürlich absolut. Also das muss man vielleicht auch noch sagen, wenn wir schon über einen Mensch reden. Das finde ich auch so faszinierend, dass also niemand ist genauso wie du oder genauso wie ich. Das absolut Einzigartige vom einzelnen Mensch finde ich sehr faszinierend. Und gleich sind wir auch wieder in mancher Hinsicht wie alle anderen. So. Eben, wir sind alle eben Bild Gottes und Sünder, sagt die Bibel. Wir sind aber auch psychologisch gesehen, wir haben alle gewisse Grundbedürfnisse, die wir einfach alle haben. Wir sind auch hilfsbedürftig, ergänzungsbedürftig und so weiter. Also das sind alles gemeinsame Grundlagen. Wir haben auch, ich glaube, der Mensch hat auch in sich irgendwo eine Sehnsucht nach Gott. das gehört für mich auch zum christlichen oder zum biblischen Menschenbild. So die, wir sind auf Gott hin irgendwie geschaffen. Oder? Da gibt es ja den schönen Spruch, unruhig ist unser Herz, bis es Ruhe findet in dir, oh Gott. Das ist, glaube ich, Augustinus. Oder der C.S. Lewis, der sagt, wenn, wir haben eigentlich ständig so Sehnsüchte in uns und die werden nie so ganz gestillt in dieser Welt, egal wie toll dein Leben ist und so. Und das ist eigentlich ein Zeichen, dass wir für eine andere Welt geschaffen sind.
0: Wo unsere Sehnsüchte dann wirklich erfüllt
1: werden. Also auf Gott hin, oder? Und das finde ich eigentlich noch schön, so die, wir sind auch spirituelle Wesen, von Natur aus so quasi. Jetzt weiss ich nicht, bin ich ein bisschen abgeschweift.
0: Nein, aber, ich würde sagen, es hat ganz gut da reingepasst. Vielleicht können wir da ganz konkrete Beispiele noch bringen. Welchen Einfluss hat das Menschenbild aufs eigene Handeln? Also du hast vorhin schon gesagt, Menschenrechte und so weiter. Wenn wir das jetzt noch ein bisschen individueller anschauen, wo merkst du, da spielt das jetzt mit, dass ich eben so über den Menschen oder über mich selber denke? Ganz konkret.
1: Ja genau, also ich will zum Beispiel probieren, ich bin jetzt jemand, ich tue zum Beispiel das Haus beschließen, oder? Weil ich sage mir, hey, eben, es ist nicht einfach so, die Menschen sind einfach gut und alles ist wunderbar, oder? Es kann sein, dass irgendein Räuber oder ein Psychopath oder was auch immer ins Haus eindringt, vielleicht noch, wenn Kinder alleine heißen oder so. Ist vielleicht manchmal auch ein bisschen, ich hoffe, nicht neurotisch oder übertrieben so. Das bin ich, glaube ich, nicht, aber doch, das ist für mich auch eine Folge eigentlich von diesem Menschenbild, oder? Und gleichzeitig, gestern bin ich zum Beispiel eine halbe Stunde am Abend mit meiner Frau spazieren und wir haben das Haus offen gelassen. Das hätte jeder können einfach reinladen können. Also, weißt du, ich meine, nicht verbissen irgendwo, also ein bisschen mit einem gewissen Grundvertrauen in die Menschen, aber auch mit einem gesunden Grundmisstrauen in die Menschen. Das macht für mich eben so ein bisschen die Balance aus zwischen dem Guten und Ebenbild Gottes und Sünder. Aber ich denke auch in der Erziehung hat es praktische Konsequenzen, oder? Dass ich zum Beispiel das humanistische Menschenbild, das vielleicht schon das nur Gute ein bisschen überbetont und wo so ein bisschen die Idee hat, die Menschen müssen sich eigentlich maximal entfalten können, dann kommt es gut, oder? Das passt für mich nicht ganz. Hat einen wahren Aspekt, logisch. Ich glaube, es hat auch biblische Wurzeln übrigens, eben mit dem Guten, was ja in uns wirklich drin ist. Aber ich glaube, es braucht halt punktuell auch Korrektur oder Grenzen oder so. Weil ich nicht glaube, dass es einfach gut kommt, wenn alle einfach quasi sich maximal entfalten und machen, was sie wollen, blöd gesagt. Oder?
0: Also wenn man das Kind einfach sich selber überlässt, ist es vielleicht für das Kind
1: auch
0: nicht
1: die beste. Es hat so Experimente übrigens auch gegeben.
0: Meistens nicht so
1: und
0: gut.
1: Die sind, glaube ich, eben nicht so gut rausgekommen.
0: Und du hast vorher auch gesagt, ein gesundes Misstrauen gegenüber sich selber. Wie zeigt sich das? Dass du, also ist das, dass man mal reflektiert, warum mache ich jetzt das? Oder?
1: Also ja, genau, dass ich mir selber auch etwas zutraue, im positiven Sinne jetzt wieder, aber auch dort genau das gesunde Misstrauen, zum Beispiel ein berühmtes Beispiel, ein Neujahrsvorsatz, dass ich eigentlich mein Leben verbessern will. Meistens geht es ja darum, ich will, blöd gesagt, ein besserer Mensch werden. Ja. Ein bisschen krass gesagt, aber es gibt vielleicht gewisse Neujahrsvorsätze, wo es wirklich um das kann gehen, ich will weniger egoistisch sein oder so. Das bringt meistens nicht so viel. Ich glaube, es braucht Gottes Hilfe vor allem auch in dem Sinne, aber es braucht auch konkrete psychologische Massnahmen, vielleicht irgendwelche Zwischenziele, da gibt es ja jenste Literatur auch dazu, also, oder selbst TED-Talks oder so. Also ich brauche Hilfe, ich brauche Unterstützung, weil ich schaffe es nicht einfach so. Der Aspekt, der einfach auch stimmt. Es bewahrt mich aber auch vor Überheblichkeit gegenüber anderen Menschen. Das finde ich eine mega wichtige Grundhaltung zu sehen. Nicht eben, oh, da macht einer das, da das und ich bin zum Glück ein Guter, sondern nein, ich bin genau so im gleichen Boot, eben auch Sünder und so weiter. Also so ein bisschen, dass die Solidarität zwischen mir und anderen Menschen, mir hilft in dem Innen, also das biblische Menschenbild.
0: Was würdest du sagen, was hat das für einen Einfluss auf eine Gesellschaft, wenn wir das jetzt als Gesellschaft verinnerlicht haben oder hätten, dass wir wie alle wüssten, gut, der Mensch ist im Grunde wertvoll, er ist würdig, aber er kann halt auch, hat auch das Potenzial, um seine Fähigkeiten sehr, zum Negativen nutzen. Was wäre das für eine Welt, wenn das alle so würden sehen?
1: Also wir haben ja ganz viele so Sicherheitsmaßnahmen in unserer Gesellschaft, weil wir eben, woher kommen die? Also es braucht Armee, es braucht Polizei, es braucht irgendwelche Absperrungen, es braucht Gesetze und Regeln, es braucht Gefängnis. Also ja, das ist krass, oder? Das ist ja auch ein Symptom, dass eben nicht einfach alles gut ist und so. Und gleich gibt es natürlich ein zu krasses Extrem. Man sagt, so eine Law-and-Order-Politik, oder, die das total überbetont. Mit einem extremen Misstrauen. Eben, alle sind schlecht und überall lauert das Böse und man muss das mega schützen. Also, es gibt eine so übertriebene Sicherheitsmentalität. Und so eine krasse Law-and-Order, so eine knallharte Politik, auch in dieser Hinsicht. Und das andere Extrem wäre vielleicht so eine naive Politik, wo dann eben wieder findet, es ist alles gut und so, genau. Dort drin, glaube auch, wir haben schon ein paar Mal jetzt über das Wort geredet, eine gute Balance finden. Also, vorher haben wir über das Persönliche mehr geredet, Umgang mit anderen. Ich glaube, das gilt auch in der Politik, in der Gesellschaft als Ganzes. Aber auch dort wieder, ich habe es vorher schon gesagt, für mich ist eben auch die Menschenrechte, der Rechtsstaat, Demokratie, das ist etwas mega Gutes, finde ich. Ja. Also die beste Staatsform oder Gesellschaftsform. Auch mit Problemen verbunden, aber mindestens das geringste Übel.
0: Von
1: oder?
0: Dem, was wir haben, von Möglichkeiten.
1: Genau. Und ich glaube nochmal, das hast du schon mal gesagt, aber ich glaube, das lebt extrem von diesem biblischen Menschenbild, von dieser Idee, alle Menschen sind gut, weil sie eben Bild Gottes sind, sie sind geliebt, sie sind gleichwertig, grundsätzlich, egal ob schwarz, weiß, Mann, Frau, egal was und so weiter.
0: Und darum dürfen auch alle mitbestimmen in der
1: Demokratie.
0: Genau,
1: genau. Und darum haben auch alle die gleichen Rechte. Ja. Und so. Das war lange nicht so immer überall selbstverständlich gewesen. Und gleichzeitig eben, es braucht auch Sicherheitsmaßnahmen, es braucht leider Polizei und so weiter. Also eben, ich glaube, es gilt für die Gesellschaft als Ganzes genauso, dass die Balance zu finden, oder?
0: Also Balance ist sicher das Stichwort, das wir rausnehmen aus dieser Folge. Vielleicht können wir es da nochmal ganz schnell zusammenbringen in ein, zwei Sätze. Was und wer ist der Mensch laut Bibel? Und da müsstest du so eine biblische Definition.
1: Ebenbild Gottes, geliebt, wertvoll, grossartig, zu mega viel fähig, auch zu mega viel Grossem und auch Gutem fähig, aber eben auch irgendwo eine egoistische Veranlagung. Man denkt zuerst an sich und nicht an die anderen. Man will möglichst das Maximum rausholen bis hin zur Ausbeutung. Also so die ganze Tendenz in Richtung auch ins Böse, ins Schlechte, in eben das, was die Bibel halt letztlich Sünde oder Sündhaftigkeit nennt. Und der zweite Aspekt schon das Bedürftige. Ich bin erlösungsbedürftig, eben weil ich Sünder bin. Aber ich bin auch hilfsbedürftig, liebesbedürftig, ergänzungsbedürftig. Das würde auch die Psychologie genauso sagen. Oder? Also dass der Mensch als stark und so potent quasi, fähig und so, aber auch bedürftig. Das ist auch so eine Spannung, oder wo es eine Balance braucht. Oder? Und ich glaube, wenn man dort eben nicht einseitig vom Ross runtergeht, kommt es eigentlich gut.
0: Vielleicht werden wir da jetzt auch noch ganz kurz konkret, das ist vielleicht gar nicht so einfach, aber wie kann ich die Überlegungen zum Menschenbild, die wir jetzt gerade besprochen haben, all die Themen, wie kann ich das irgendwie kultivieren im eigenen Leben, im Umgang mit mir selber und auch mit anderen. Wenn ich vielleicht auch merke, ich habe Tendenz vom einen oder anderen extrem so ein bisschen eingeholt zu werden, was würdest du sagen, wie kann man das auf eine gesunde Art irgendwie kultivieren?
1: Es gibt sicher verschiedene Möglichkeiten. Also ich habe mal so ein kurzes Gebet formuliert zu Gott. Deine Liebe gibt mir meinen Wert und deine Gnade macht mich frei. Mhm. Einfach so in einem Satz. Das ist so die Grundlage und das gibt nachher eine enorme Freiheit, finde ich, zum Leben, zum Handeln, zum Sachen machen drauf. So. Das macht mich wirklich unabhängig von, hey, finden mir jetzt die anderen Leute gerade gut oder nicht, komme ich gut an oder nicht. Das ist einfach wie ein Wert, der gegeben ist. So. Das finde ich eine mega stabile Grundlage und ich glaube, das darf man und muss man ruhig auch ein bisschen, ich sage jetzt bewusst, meditieren, sich vielleicht immer wieder sagen oder eben mit Gott im Gebet, so wie ich es mache, eben deine Liebe gibt mir meinen Wert und deine Gnade macht mich frei. Und an dem kann nichts gerüttelt werden, egal was heute passiert und wer was findet und macht und sagt und ob ich gut bin oder nicht, perform oder Misserfolg habe oder so. Das finde ich hilfreich, wenn man so Sachen sich auch immer wieder bewusst macht und vielleicht eben auch im Gebet mit Gott. Da gibt es in der Liturgie, in der Tradition, sage ich jetzt mal, von Kirchen, von Klöstern und so, gibt es ja so Liturgien und so. Und dort ist oft ein Teil im Obengebet ein Sündenbekenntnis oder eine Gewissenserforschung. Oder? Mhm. Und auch das, finde ich, schadet nicht. Ich habe es ganz am Anfang schon gesagt. Ich glaube, es ist nicht einfach, das ist problematisch mit dieser Sünde und so. Nein, ich glaube, es ist auch hilfreich und gesund, das auch zu sehen, diesen Aspekt. Und eben nochmal, Krankheitseinsicht ist die Grundlage für Heilung. Und dass das wie auch täglich irgendwo dazugehören kann. Es gibt aber auch so Dankbarkeitsübungen, dass ich täglich mir überlege, hey, für was bin ich heute dankbar? Also auch hier nicht in so eine Einseitigkeit reinkommen, von so, alles ist finster und böse und Sünde und so, oder auch, aber auch nicht, ist einfach alles super.
0: Ja.
1: Dort, ich glaube, da gibt es viele so Rituale, ich habe jetzt ein paar genannt, oder eben, wenn ich mir Vorsätze nehme, zum Beispiel, hey, ich möchte dort und dort irgendwo etwas verbessern in meinem Leben oder so, dann immer sich auch bewusst sein, hey, das ist nicht so easy, da brauche ich Gottes Hilfe, dann bitte ich auch täglich Gott um Hilfe dafür. Ich brauche aber vielleicht auch irgendwelche Hilfsmaßnahmen oder andere Menschen, die mich auf diesem Weg unterstützen. Das hat wieder auch zu tun mit der
0: Bedürftigkeit.
1: Bedürftigkeit, wir sind aufeinander angewiesen und so weiter. Also, ja, ich könnte jetzt vielleicht noch mehr sagen, aber vielleicht ist die Zeit schon bald abgelaufen.
0: Ich glaube, du hast schon sehr viele gute Inspirationspunkte geben. Also einfach nicht gerade anfangen, sich geiseln, aber den sündigen Teil auch nicht ignorieren.
1: Genau.
0: Irgendwo da dazwischen ist der gesunde Weg. Das kann man ja mal so probieren.
1: Und wirklich immer wieder auch zu checken und anzunehmen und zu meditieren. Ich bin ein Ebenbild Gottes und ich bin geliebt.
0: Das, also das geben wir
1: so
0: auch sehr gerne raus.
1: Oder?
0: Ja.
1: Genau.
0: Christoph, danke vielmals für das Gespräch. Wir machen jetzt hier einen Schlusspunkt. Ich sehr spannend gefunden. Danke vielmals für alles, was du da mitgegeben hast.
1: Danke dir.
0: Und ich danke euch, dass ihr zugelassen und zugeschaut habt. Ich hoffe, ihr könnt etwas mitnehmen von dem, was wir hier geben. Das nimmt uns auch sehr Wunder, was ihr dazu denkt. Ihr dürft euch eure Ideen und Gedanken dazu sehr gerne schreiben. Aber vor allem wünschen wir euch alles Gute und wir hören uns wieder in 2 Wochen. Der Mensch ist wertvoll und geliebt. Fähig zu Gutem, aber auch fähig zum Schlechten. In dieser Spannung bewegen wir uns, aber, der Christoph Egeler sagt, in dem innen kommt auch Gottes Gnade zum Tragen. Jetzt frage ich euch, was für ein Menschenbild habt ihr selber? Was macht für euch einen guten Mensch aus? Das fände ich sehr spannend zum Hören. Schreibt uns doch eure Gedanken und auch Fragen. In den Shownotes findet ihr das Kontaktformular. 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Und dann hören wir uns in 2 Wochen wieder. Ich bin Leonie Meyer, macht's gut und hebt euch Sorge. 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
2: Die Nachrichten von SRF um 5 Uhr mit Patrick Seiler. Guten Morgen. Die Übersicht über die Schwerpunkte dieser Sendung. Medikamentenrabatte. Die eidgenössische Finanzkontrolle kritisiert Millionenprofite von Ärzten und Apotheken. Dann, nach dem verheerenden Erdbeben, ruft Kolumbien den wirtschaftlichen Notstand aus und EM Gold in Birmingham. Jason Joseph triumphiert über 110 Meter Hürden. Das Wetter sonnig und heiß bei 32 bis 36 Grad. In der Schweiz geben Arztpraxen, Spitäler und Apotheken Rabatte auf Medikamente nicht in dem Umfang weiter, wie sie eigentlich müssten. Zu diesem Schluss kommt die eidgenössische Finanzkontrolle, die EFK, in einem Bericht. Es geht um Millionen. Patrick Walter.
3: Wenn Ärzte, Apothekerinnen und Spitalverantwortliche Medikamente vergünstigt einkaufen können, müssen sie diese Vergünstigungen grundsätzlich an die Krankenkassen und damit auch an die Versicherten weitergeben. Behalten dürfen sie das gesparte Geld nur unter bestimmten Bedingungen oder in Absprache mit dem Bund, etwa für die Forschung. Nun hat die EFK die Zahlen aus dem Jahr 2024 angeschaut und sie sagt, Arztpraxen, Spitäler und Apotheken hätten gemäß einer Schätzung von Vergünstigungen im Umfang von über 740 Millionen Franken profitiert. Davon hätten sie aber nur rund 12% an die Krankenkassen und die Versicherten weitergegeben. Einen großen Teil des Geldes hätten sie behalten und das zu Unrecht, sagt die EFK. Kritik übt die EFK am Bund. Das Bundesamt für Gesundheit ist für die Kontrolle zuständig. Die EFK sagt aber, das BAG kontrolliere zu wenig und arbeite teils mit veralteten und unvollständigen Daten.
2: Ins Ausland. Nach dem Erdbeben der Stärke 7,4 im Westen Kolumbiens ist die Zahl der Toten auf mindestens 265 gestiegen. Die Behörden sprechen von knapp 500 Vermissten. Hilfsorganisationen und private Opferregister befürchten jedoch weit mehr Betroffene. Dort sind über 4000 Namen gemeldet. Vor allem in der Großstadt Cali und in den Kaffeeanbaugebieten wurden hunderte Gebäude zerstört. Präsident Abelardo de la Espriella hat nun den wirtschaftlichen Notstand ausgerufen und einen Notfallfonds für den Wiederaufbau angekündigt. Die Katastrophe ist eine erste Bewährungsprobe für den neuen rechtsgerichteten Präsidenten. Er war mit dem Versprechen angetreten, die Staatsausgaben massiv zu kürzen, unter anderem bei der staatlichen Katastrophenschutzbehörde, die nun im Dauereinsatz steht. Zum Gedenken an die Opfer hat die Regierung eine dreitägige Staatstrauer angeordnet. In Venezuela haben sich die Interimsregierung und die Opposition auf erste konkrete Schritte zur Beilegung der Staatskrise geeinigt. Sie vereinbarten eine umfassende Justizreform sowie die Erneuerung der Richter am obersten Gerichtshof. Zudem wollen beide Seiten gemeinsam versuchen, im Ausland eingefrorene Staatsgelder freizubekommen, unter anderem bei der Bank von England, um den Wiederaufbau nach dem verheerenden Erdbeben vom Juni zu finanzieren. Es sind die ersten konkreten Beschlüsse unter Vermittlung der USA, seit der frühere Präsident Nicolas Maduro vor 7 Monaten von den USA festgenommen wurde. Im Weißen Haus in Washington kommt es zu einem prominenten Abgang. Caroline Leavitt, die Sprecherin von US-Präsident Donald Trump, tritt auf Ende Monat zurück. Als Grund nannte die 28-Jährige familiäre Motive nach der Geburt ihres zweiten Kindes. Leavitt war die jüngste Sprecherin in der Geschichte des Weißen Hauses und gilt als enge Unterstützerin Trumps. Kritiker warfen ihr einen konfrontativen Kurs gegenüber klassischen Medien vor. Unter ihrer Regie erhielten zudem auch konservative Online-Plattformen und Influencer Zugang zu den Medienkonferenzen. Eine spektakuläre Sonnenfinsternis hat am Abend Millionen Menschen in Europa in ihren Bann gezogen. Während das Naturschauspiel in Deutschland und der Schweiz nur partiell zu beobachten war, verdunkelte sich der Himmel über Spanien vollständig. Die totale Finsternis löste eine beispiellose Reisewelle aus. Auf den spanischen Landstraßen und Autobahnen zurück aus den Beobachtungszonen in die Großstädte kam es zu kilometerlangen Staus. Nicht überall war die Sicht ideal. In der isländischen Hauptstadt Reykjavik versperrten dichte Wolken und Regen den Blick auf das Naturschauspiel. Zum Sport, Leichtathletik. Der Baselbieter Hürdenläufer Jason Joseph ist in Birmingham Europameister, über 110 Meter Hürden geworden, mit einer Siegerzeit von 13,12 Sekunden. Sportredaktor Adi Vicky aus Birmingham.
0: Jason Joseph ist fraglos ein Athlet, der alles mitbringt, um Medaillen an großen Anlässen zu gewinnen. Aber alle seine Qualitäten in einem Lauf zu vereinen, das war bis anhin eine große Herausforderung für ihn. Diesmal hat sehr vieles zusammengepasst. Am Start zwar nicht die Nummer 1, aber okay rausgekommen, machte er Platz um Platz gut, übernahm ab Hürde 5 die Spitze und gab diese auch nicht mehr ab.
4: Es ist alles gut gegangen, es ist alles aufgegangen, aber die letzten zwei Hürden sind schon so gewesen, okay, zusammen, alles zusammenbehalten, konzentrier dich, aber irgendwie haben sie ins Ziel gebracht und das ist das Einzige, was zählt.
0: Mit dieser Medaille hat er auch ein Trauma überwunden. Letztes Jahr beim WM-Final brach er das Rennen vor der ersten Hürde ab, etwas, das ihn eine Weile begleitete. In Birmingham hat er wieder einmal bewiesen, dass er an Großanlässen mit dem Druck umgehen kann. Es ist nach EM-Bronze vor zwei Jahren in Rom seine zweite EM-Medaille und er hat auch gezeigt, wie schnell er ist, wenn alles zusammenpasst. Und Jason Joseph hat Historisches geschafft. Noch nie vorher hat ein Schweizer über 110 Meter Hürden eine EM-Goldmedaille gewonnen.
2: Es bleibt die Wetterprognose für heute Donnerstag, den 13. August. Es wird auch heute sonnig, mit nur wenigen Quellwolken über den Bergen. Dazu wird es 32 bis 36 Grad heiß. Das waren die Nachrichten von Radio SRF. Verantwortlich war heute Nacht Patrick Seiler.
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1: Die Nachrichten von SRF um 6 mit Frank Estermann. Ärzte, Spitäler und Apotheken geben Rabatte auf Medikamente nicht genügend weiter. Krankenkassen und Patientinnen zahlen hunderte Millionen Franken zu viel. Und erstes Gold für die Schweiz an der Leichtathletik-EM. Jason Joseph ist Europameister über 110 Meter Hürden. Das Wetter, es ist sonnig und heiß bei 32 bis 36 Grad. Krankenkassen und Patientinnen dürften in den letzten Jahren hunderte Millionen Franken zu viel für Medikamente bezahlt haben. Denn Ärzte, Apotheken und Spitäler geben Rabatte auf die Arzneimittel nicht weiter, sagt die eidgenössische Finanzkontrolle. Und sie kritisiert den Bund. Christine Wanner.
2: Das Bundesamt für Gesundheit müsse genauer hinschauen bei den Spitälern, Arztpraxen und Apotheken. Denn wenn diese Medikamente vergünstigt einkaufen, müssen sie die Preisabschläge ihren Kundinnen oder Patienten weitergeben. Tun sie es nicht, könnten sie bestraft werden. Aber nur, wenn sie kontrolliert und entdeckt werden. Und für die eidgenössische Finanzkontrolle EFK geschieht das zu wenig. Auch fehlen zuverlässige Zahlen. Für das Jahr 2024 schätzt die EFK die Vergünstigungen auf rund 740 Millionen Franken. Davon fließen 88 Millionen zurück an die Versicherten. Das Bundesamt für Gesundheit BAG überprüft nach Verdachtsmeldungen oder mit Stichproben. Sandra Schneider vom BAG räumt ein:
3: Wir können durchaus zugestehen, dass wir noch nicht dort sind, wo wir sein möchten.
2: Für umfassende Datenerhebungen reichten weder die Gesetzesgrundlagen noch die Ressourcen, so das BAG. Für die Finanzkontrolle entgegnet Martin Köhli:
4: Wir sind der Meinung, dass das BAG heute bereits viele Kompetenzen hat und die mal nutzen sollte.
2: Und das will das Bundesamt nun tun, damit Vergünstigungen künftig tatsächlich Kunde und Patientin erreichen.
1: Christine Wanner. Wir bleiben in der Gesundheitspolitik. Seit Jahren gibt es Kritik an hohen Löhnen von Chefinnen und Chefs einzelner Krankenkassen. Bislang wollte der Bundesrat bei diesen Löhnen nicht eingreifen. Jetzt ist er aber bereit dazu. Matthias Baumer.
5: Es sei für den Gesamtbundesrat nachvollziehbar, diese Entschädigungen zu regulieren, teilt er mit. Und Bundesrat Albert Rösti ergänzt, wie diese Umkehr in der Haltung zu verstehen sei.
6: Als Signal an die steigenden Prämien.
5: Und dieses Signal lässt sich in Franken beziffern. Es gab Krankenkassenchefs, die letztes Jahr rund 1 Million Franken verdienten. Etwa halb so viel pro Jahr erhält eine Bundesrätin oder ein Bundesrat. Brutto. Nun findet der Bundesrat, dass die Verwaltungsrätinnen und die Chefs der Krankenkassen etwa gleich viel wie sie verdienen sollten. Aber
6: nur für den öffentlichen Teil.
5: Also den Lohn für ihren Arbeit im Bereich der Grundversicherung, weil dieser aus den Prämien der obligatorischen Grundversicherung bezahlt werde. Der Bundesrat ändert nun also seine Haltung und lehnt jegliche Regulierung dieser Löhne nicht mehr ab. Müsste er somit nicht auch einen Deckel für die Löhne bundesnaher Betriebe wie der Post, der SBB oder der Swisscom beschließen? Nein, sicher nicht.
6: Der Bundesrat hat das bewusst für die Krankenkasse beschlossen.
5: Und nur für die Krankenkassen, betont Albert Rösti. Denn die öffentlichen Betriebe stünden in Konkurrenz zu privaten und hätten deshalb eine andere Ausgangslage.
1: Matthias Baumer. Zu zwei kurzen Meldungen. Millionen von Menschen haben in Europa am Abend die Sonnenfinsternis mitverfolgt. In der Schweiz war diese nur partiell. In Island und Spanien gab es eine totale Sonnenfinsternis. In Spanien löste das Himmelsspektakel eine enorme Reisewelle aus. Bereits am Vormittag kam es dort zu Staus und Verkehrsbehinderungen. Und die Sprecherin von US-Präsident Trump, Caroline Leavitt, tritt zurück. Sie begründet dies mit familiären Motiven. Die 28-Jährige ist im Mai zum zweiten Mal Mutter geworden. Künftig soll Caroline Leavitt als externe Beraterin für Trump tätig sein. Zum Sport. Der Baselbieter Hürdenläufer Jason Joseph ist in Birmingham Europameister über 110 Meter Hürden geworden. Er gewinnt in 13,12 Sekunden. Es sei alles aufgegangen im Finale, sagte Jason Joseph nach seinem Sieg.
7: Es ist alles gut gegangen, es ist alles aufgegangen, aber die letzten zwei Hürden sind schon so gewesen, okay, zusammen, alles zusammenhalten, konzentrier dich, aber wir haben es ins Ziel gebracht und das ist das Einzige, was zählt.
1: Für die Schweiz ist es die erste Goldmedaille an dieser Europameisterschaft. die Börsendaten von SIX. Der Dow Jones Index in New York hat unverändert geschlossen. Der Nikkei Index in Tokio steigt um 1,8%. Der Euro wird zu 93,84 gehandelt und der Dollar zu 81,42. Das waren Nachrichten von Radio SRF, verantwortlich Jan Grüebler.
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8: Die Reha-Klinik Ziel Schlacht im Kanton Thurgau kann sich auf einen kleinen Helfer verlassen, der durch Gänge flitzt und seine Sachen erledigt und Patienten und Patientinnen unterhaltet.
9: Leo heisst der kleine Helfer, er ist aber kein Mensch, sondern ein Roboter.
8: Was es mit dem Roboter, mit dem sympathischen Gesicht, das auch Witz kann erzählen kann, so auf sich hat, von dem haben wir es in ein paar Minuten. Einen guten Start in den Tag. Ich wünsche dir
9: ganz schnell
8: und Tobias Kobel.
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0: Tagt langsam am Viertel ab 6 Uhr. Das ist Live-Channel im Donnerstagmorgen. Hallo, ich bin der Leo. So begrüßt ein Roboter in der Reha-Klinik Zielschlacht im Kanton Thurgau Patientinnen und Patienten. Was hat es denn mit dem Roboter auf sich?
1: Also er ist ein Assistenzroboter der Reha-Klinik Zielschlacht. Das ist eine der grössten neurologischen Kliniken und es ist sogar das grösste Robotikzentrum von Europa. Der Leo ist aber ein bisschen eine andere Art von Roboter. Er schwirrt durch Gänge und er erledigt kleinere Aufgaben für das Pflegepersonal.
0: Also ist der wirklich so selbstständig unterwegs?
1: Ja, er hat so Karten integriert und eine Kamera und so findet er dann auch den Weg durch die Gang. Er sieht so ein bisschen aus eigentlich wie ein Roboterarm, hat aber so ein herziges Gesicht, also so Augen. Er hat so einen grauen Schnabel vorne dran, der so als Greifzange soll dienen. Ich finde, er sieht eigentlich wirklich herzig aus.
0: Also ein kleiner Helfer, der das Personal entlasten soll, aber nicht ersetzen. Also welche Aufgaben hat er denn genau?
1: Die Aufgaben sind meistens so kleinere Transporte. Zum Beispiel bringt er Zeitungen oder Blumen zu den Patientinnen und Patienten oder er transportiert Blutproben an Empfang. Was er nicht macht, sind Patientinnen und Patienten pflegen. Mhm. Also wie gesagt, das Personal wird nicht ersetzt, sondern entlastet. Was er auch noch macht, der Leo, der unterhaltet. Er erzählt den Besuchenden, wer er ist und er macht ab und zu auch so Witzli.
0: Okay, sicher noch spannend, so einen Witz von einem Roboter zu hören. Und wie kommt er jetzt an bei den Leuten?
1: Ziemlich gut. Natürlich einerseits, weil er das Personal entlastet, aber andererseits sorgt er halt einfach für Gesprächsstoff.
0: Mittlerweile gibt es also rund 20 Leos, die in der Schweiz im Einsatz sind, so als kleine Helferli.
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0: Jamie Grace, Do Life Big, halb sieben.
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0: Es ist heute wie in den letzten Tagen eigentlich immer sonnig und heiß, bei etwa 34 Grad. Am Nachmittag gibt es über den Alpen den Quellwolken, allerdings heute neu kein Gewitter.
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0: Wenn wir auf Umfrage bei euch fragen, was ihr euch so wünscht im Leben, dann kommt meistens die Antwort glücklich sein.
2: Ja, ich meine, wer will das schon nicht? Ja. Ein glückliches, erfülltes und langes Leben.
0: Also gut bei lang bin ich mir nicht so sicher. Gerade gestern habe ich nämlich mich mit jemandem austauscht, der gesagt hat, hey, also älter als 80 werden, das möchte ich im Fall nicht. Ja. Aber gut, gegen glücklich sein, da hat wirklich niemand etwas einzuwenden, oder?
2: Das ist halt nur die Frage, oder? Wie wird man denn eigentlich glücklich?
0: Die 100-Millionen-Dollar-Frage, die du da stellst. Aber anscheinend gibt es da Anhaltspunkte dazu. Und zwar gibt es die in ein paar Minuten auch hier bei uns auf Live Channel.
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0: Stars, Andy Hunter und Stars haben wir ja können beobachten in dieser Nacht. Ganze Haufen, vor allem Sternschnuppen, die gerade unterwegs sind per Seide.
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0: Heute mit der Tamara Popart.
2: Ich steige heute mal mit zwei Fragen ein, die mir letzte begegnet sind. Wer von euch will glückliche Tage? Wer hätte gern ein langes Leben, in dem es ihm gut geht? Glücklich sein und so richtig etwas vom Leben haben? Keine Frage. Her damit. Ich kann mir auch nicht wirklich vorstellen, dass auf diese Fragen jemand in einem mental stabilen Zustand würde sagen, nein, danke, ich hätte lieber ein bisschen Traurigkeit. Und so nach 20, 30 Jahren ist dann jemand gut für mich. Wer fragt denn die Fragen eigentlich? Es fragt der David, ein Psalmist aus dem Alten Testament. Und er trifft damit erstaunlicherweise den Nerv unserer Zeit. Ein paar Jahrtausende später wollen alle vor allem eins: das Glück finden. Im Job, bei den Beziehungen, mit sich selber. Und Longevity ist ein Trend. Einer, der darauf abzielt, die Lebensspanne zu verlängern. Mit einem gesunden Lebensstil und allen Mitteln, die Technik und die Wissenschaft für sehr viel Geld zu bieten hat. Der Psalm geht noch weiter. Es ist ein bisschen wie in der Werbung. Zuerst wird etwas angepriesen und dann erst kommt das Kleingedruckte. Die knallharten Bedingungen. Oder ein bisschen moderater gesagt, nach dem Versprechen vom Glück und einem langen Leben kommt der Wegbeschreibung, wie man dort hinkommt. Die Beschreibung, die tönt so. Achtet darauf, was und wie ihr redet. Geht dem Bösen aus dem Weg und tut das Gute. Geht mit zärtlicher Beharrlichkeit und einem gesunden Eifer dem Frieden an. Ich könnte so Sätze wie einen erhobenen Zeigefinger moralisch lesen. Oder aber als gut gemeinte Erinnerung daran, was mein Anteil an einem glücklichen Leben sein könnte. Als liebevoller Hinweis, wo das Glück zu finden wäre. Nämlich dort, wo wir selber gut tun und einem Frieden anjagen.
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2: Die Nachrichten von SRF um 7 mit Frank Estermann. Der Bund schaut zu wenig genau hin. Rabatte bei Medikamenten erreichen Patientinnen und Patienten kaum. Und Schweizer Jubel an der Leichtathletik-EM. Jason Joseph gewinnt Gold über 110 Meter Hürden. Das Wetter, es ist sonnig und heiß bei 32 bis 36 Grad. Krankenkassen und Patientinnen dürften in den letzten Jahren hunderte Millionen Franken zu viel für Medikamente bezahlt haben. Denn Ärzte, Apotheken und Spitäler geben Rabatte auf die Arzneimittel häufig nicht weiter. Das sagt die eidgenössische Finanzkontrolle. Und sie kritisiert den Bund. Christine Wanner.
3: Das Bundesamt für Gesundheit müsse genauer hinschauen bei den Spitälern, Arztpraxen und Apotheken. Denn wenn diese Medikamente vergünstigt einkaufen, müssen sie die Preisabschläge ihren Kundinnen oder Patienten weitergeben. Tun sie es nicht, könnten sie bestraft werden. Aber nur, wenn sie kontrolliert und entdeckt werden. Und für die eidgenössische Finanzkontrolle EFK geschieht das zu wenig. Auch fehlen zuverlässige Zahlen. Für das Jahr 2024 schätzt die EFK die Vergünstigungen auf rund 740 Millionen Franken. Davon fließen 88 Millionen zurück an die Versicherten. Das Bundesamt für Gesundheit BAG überprüft nach Verdachtsmeldungen oder mit Stichproben. Sandra Schneider vom BAG räumt ein:
4: Wir können durchaus zugestehen, dass wir noch nicht dort sind, wo wir sein möchten.
3: Für umfassende Datenerhebungen reichten weder die Gesetzesgrundlagen noch die Ressourcen, so das BAG. Für die Finanzkontrolle entgegnet Martin Köhli:
5: Wir sind der Meinung, dass das BAG heute bereits viele Kompetenzen hat und die mal nutzen sollte.
3: Und das will das Bundesamt nun tun, damit Vergünstigungen künftig tatsächlich Kunde und Patientin erreichen.
2: Christine Wanner. Wir bleiben in der Gesundheitspolitik. Seit Jahren gibt es Kritik an hohen Löhnen von Chefinnen und Chefs einzelner Krankenkassen. Bislang wollte der Bundesrat bei diesen Löhnen nicht eingreifen. Jetzt ist er aber dazu bereit. Matthias Baumer.
6: Es sei für den Gesamtbundesrat nachvollziehbar, diese Entschädigungen zu regulieren, teilt er mit. Und Bundesrat Albert Rösti ergänzt, wie diese Umkehr in der Haltung zu verstehen sei.
7: Als Signal an die steigenden Prämien.
6: Und dieses Signal lässt sich in Franken beziffern. Es gab Krankenkassenchefs, die letztes Jahr rund 1 Million Franken verdienten. Etwa halb so viel pro Jahr erhält eine Bundesrätin oder ein Bundesrat. Brutto. Nun findet der Bundesrat, dass die Verwaltungsrätinnen und die Chefs der Krankenkassen etwa gleich viel wie sie verdienen sollten. Aber
7: nur für den öffentlichen Teil.
6: Also den Lohn für ihren Arbeit im Bereich der Grundversicherung, weil dieser aus den Prämien der obligatorischen Grundversicherung bezahlt werde. Der Bundesrat ändert nun also seine Haltung und lehnt jegliche Regulierung dieser Löhne nicht mehr ab. Müsste er somit nicht auch einen Deckel für die Löhne bundesnaher Betriebe wie der Post, der SBB oder der Swisscom beschließen? Nein, sicher nicht.
7: Der Bundesrat hat das bewusst für die Krankenkasse beschlossen.
6: Und nur für die Krankenkassen, betont Albert Rösti. Denn die öffentlichen Betriebe stünden in Konkurrenz zu privaten und hätten deshalb eine andere Ausgangslage.
2: Der Bericht von Matthias Baumer. Zu zwei kurzen Meldungen. Millionen von Menschen haben in Europa am Abend die Sonnenfinsternis mitverfolgt. In der Schweiz war diese nur partiell, in Island und Spanien gab es eine totale Sonnenfinsternis. In Spanien löste das Himmelsspektakel eine enorme Reisewelle aus. Bereits am Vormittag kam es dort zu Staus und Verkehrsbehinderungen. Und die Sprecherin von US-Präsident Donald Trump, Caroline Leavitt, tritt zurück. Sie begründet dies mit familiären Motiven. Die 28-Jährige ist im Mai zum zweiten Mal Mutter geworden. Künftig soll Caroline Leavitt als externe Beraterin für Trump tätig sein. Zum Sport. Der Baselbieter Hürdenläufer Jason Joseph ist in Birmingham Europameister über 110 Meter Hürden geworden. Er gewann den Final in 13,12 Sekunden und feierte den größten Erfolg seiner Karriere.
8: Es ist alles gut gegangen, es ist alles aufgegangen, aber die letzten zwei Hürden sind schon so gewesen. Okay, zusammen, alles zusammenhalten, konzentrier dich, aber irgendwann haben sie das Ziel gebracht und das ist das Einzige, was zählt.
2: Für die Schweiz ist es die erste Goldmedaille an dieser Europameisterschaft. Die Börsendaten von SIXX, der Dow Jones Index in New York, hat unverändert geschlossen. Der Nikkei Index in Tokio steigt um 1,7%. Der Euro wird zu 93,81 Rappen gehandelt und der Dollar zu 81,37 Rappen. Das waren die Nachrichten von Radio SRF, verantwortlich Jan Grüebler.
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0: Guten Morgen aus dem Studio von der Angela Albrecht und der Tobias Kobel. Und der jüdische Weltkongress, von dem reden wir heute, der gibt es nämlich 90 Jahre schon. Seit 1936 setzt er sich für die jüdische Gemeinschaft ein, aber sensibilisiert auch für ganz ein wichtiges Thema, nämlich für Antisemitismus.
9: Ja, gerade seit dem 7. Oktober 2023 ist das Thema auch in Europa leider wieder mehr aufgekommen. Aber Antisemitismus, das kommt heute häufiger nicht mehr der gleichen Formen vor, wie zum Beispiel noch im Weltkrieg.
0: Also welche Formen Antisemitismus heute häufig hat und was die Schweiz da dagegen macht, über das reden wir in dieser Stunde im Fokus.
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0: Cut and Pass, das ist der Jonathan Tulin featuring Manuel Reis.
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0: Zu wissen, dass wir diesen Kampf gegen den jahrtausende alten Hass nicht alleine führen müssen, dies bedeutet uns sehr viel. Das ist ein Zitat vom Ralf Friedländer. Er ist Präsident vom Schweizerisch-Israelitischen Gemeindebund, kurz SIG. Und das hat er am Anlass gesagt vom Jubiläum vom WJC.
2: Der WJC, das ist der World Jewish Congress, also der jüdische Weltkongress. Und der Kongress, der wird heute 90. Im Mai haben sie dazu ein Jubiläum gehabt zu Genf.
0: Und an diesem 90-jährigen Jubiläum, was war da genau Thema gewesen?
2: Im Zentrum ist Antisemitismus gestanden, also die Sicherheit vom jüdischen Leben und auch die internationale Zusammenarbeit mit Regierungen und verschiedenen Organisationen. 1936 ist der WJC gegründet worden und seitdem vertritt er die Interessen der jüdischen Gemeinschaften und Organisationen von über 100 Staaten weltweit. Und er ist auch die politische Vertretung von jüdischen Gemeinschaften, die außerhalb von Israel sind.
0: Und der SIG ist also auch Teil von diesem Jubiläum?
2: Ja, er ist der Dachverband der jüdischen Gemeinschaften in der Schweiz und vertritt eben dann die Schweiz innerhalb des WJC.
0: Jetzt habe ich ja am Anfang so ein Zitat vorgetragen vom SIG-Präsident Ralf Friedländer. Kann man da noch ein bisschen mehr Kontext haben dazu?
2: Ja, das war Teil von einer Rede von ihm. In seiner Ansprache hat er daran erinnert, dass der WJC 1936 gegründet wurde, also in einer Zeit von einer wachsenden Verfolgung und wo es auch immer mehr Antisemitismus gegeben hat. Auch heute erlebe die jüdische Gemeinschaft weltweit weiter mehr Hass, Unsicherheit und auch Terrorismus. Gleichzeitig hat er auch betont, dass die demokratischen Institutionen und aber auch die staatlichen Unterstützungen ein wichtiger Pfeiler sind für die jüdischen Menschen. Aber der Einsatz gegen Antisemitismus, der sei eben nicht nur eine Leitaufgabe von jüdischen Gemeinschaften, sondern liegt auch in der Verantwortung der ganzen Gesellschaft. Hm.
0: Und über die Rolle der Schweiz im Kampf gegen Antisemitismus und wie sich Antisemitismus heute zeigt, über das geht noch als nächstes.
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0: Miracles, das ist der Colton Dixon. Um 7:58.
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0: Viel Sonne und Wärme gibt es heute auch wieder. Die Temperatur ist um 34 Grad. Und über die Alpen gibt es dann am Nachmittag noch Quellwolken.
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0: Es ist schon ein paar Monate her, wo der jüdische Weltkongress WJC sein 90-Jähriges hatte. Dazu hat es einen Anlass gegeben zu Genf. Geburtstag hat er aber heute. Und das Jubiläum ist zu Genf auch von verschiedenen Vertretern aus der Schweizer Politik besucht worden.
2: Ja, der Präsident vom Schweizerischen Israelitischen Gemeindebund, SIG, hat dabei auch die Schweiz gewürdigt, dass sie internationale Strategien gegen Rassismus und Antisemitismus machen würde. Der Bundespräsident Guy Parmelin hat auch eine Rede gehabt und betont, dass sich eine Gesellschaft eben nicht darüber definieren würde, wie sie mit der Mehrheit umgeht, sondern die Minderheiten schützt. Und er hat dann aber auch noch ergänzt, dass eben alte Formen von Antisemitismus immer wieder neue Ausdrucksweisen würden finden. Und genau wegen dem bräuchte es eben da auch Klarheit in diesem Thema. Und es braucht auch Menschen und Organisationen, die dort hinschauen.
0: Also neue Formen von Antisemitismus, was versteht man da genau darunter?
2: Ja, bei Antisemitismus kommt der meiste wahrscheinlich als erst so der Zweite Weltkrieg in den Sinn, der Holocaust, oder, wo Millionen von jüdischen Menschen ermordet worden sind. Dort bringt man dann auch den Antisemitismus meistens mit Rechtsextremismus in Verbindung. Antisemitismus kann, aber muss nicht unbedingt vom Rechtsextremismus kommen, sondern kann auch anders motiviert sein oder auch vom linksextremen Lager kommen. Die Bayerische Landeszentrale für politische Bildung, sie schreibt darüber, dass Antisemitismus heute häufiger ein bisschen versteckter sei. Zum Beispiel durch Verschwörungstheorien über das Judentum, Täter-Opfer-Umkehr in der Erinnerung an den Holocaust oder es könne eben auch hinter einer vermeintlichen Israel-Kritik stehen.
0: Ich finde, das ist noch recht ein schmaler Grad, oder? Wo das kritikberechtigt ist und wo aber auch nicht.
2: Ja, da muss man natürlich auch klar sagen, nicht grundsätzliche Kritik an die israelische Regierung ist antisemitisch, aber es kann eben auch antisemitisch werden, wenn zum Beispiel Israel oder auch jüdische Menschen als Gruppe grundsätzlich dämonisiert werden oder als Feindbild dargestellt oder wenn man halt auch das Existenzrecht grundsätzlich abspricht.
0: Und dann gibt es auch heute noch den offenen Antisemitismus, wo jüdische Menschen angegriffen werden oder auch auf jüdische Einrichtungen Anschläge gemacht werden. Was da dagegen gemacht wird, von dem her. Es geht noch als nächstes.
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0: to stay. Joy von Fucking Country.
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0: Der Nahostkonflikt hat Europa neben der Solidarisierung mit der palästinensischen Bevölkerung auch eine antisemitistische Welle ausgelöst. Es hat auf den Strassen in europäischen Ländern auch immer wieder so feindliche Gesten, Parolen oder auch Bilder gegeben. Kritik an der israelischen Regierung und das Feindbild Israel ist zum Teil miteinander vermischt worden und auch heute noch. Der Antisemitismus bricht, registriert jedes Jahr die Vorfälle, die es in der Schweiz gegeben hat.
2: Online haben die antisemitischen Vorfälle zugenommen. Im Jahr 2024 hat es noch 37% weniger gehabt als jetzt das letzte Jahr. Dafür hat es im Jahr 2024 221 Vorfälle gegeben im öffentlichen Raum und im letzten Jahr sind es noch 177 gewesen. Wenn wir jetzt aber mal noch ein bisschen weiter zurückgehen ins Jahr 2022, also das Jahr noch vor dem Anschlag vom 7. Oktober 2023, da sind es dort noch mal deutlich weniger gewesen, nämlich 57 antisemitische Vorfälle im öffentlichen Raum.
0: Also einerseits nehmen die Vorfälle im öffentlichen Raum zwar ab, es sind aber immer noch viel mehr als vor dem 7. Oktober 2023. Was unternimmt die Schweiz jetzt da dagegen?
2: Seit dem Dezember 2025 gibt es die erste nationale Strategie gegen Rassismus und Antisemitismus. Da wird vor allem auf die Zusammenarbeit der Kantone, der Städte und der Gemeinden plädiert. Mhm. Es hat schon vorne viele Stellen gegeben, die etwas gegen Antisemitismus gemacht haben, aber halt nicht mit so einem einheitlichen nationalen Plan.
0: Und wie konkret wird diese Strategie umgesetzt?
2: Die Strategie hat vereinfacht gesagt 4 wichtige Bereiche. Erstens, sie beobachtet und sammelt Daten, also wie viele Vorfälle es gibt und auch in welchen Formen. Zweitens soll es auch mehr Sicherheit für jüdische Gemeinschaften geben, also dass Synagogen, jüdische Schulen oder auch Gemeinschaftszentren vom Bund Sicherheitsmassnahmen bekommen. Und dann der dritte Punkt ist Bildung und Prävention, sodass man möglichst früh Vorurteile abschaffen kann und sodass auch die Menschen können über Antisemitismus aufgeklärt werden. Und dann der letzte Punkt ist auch ein bisschen ähnlich mit Bildung und Prävention, aber es ist das gesellschaftliche Engagement, also dass man auch im öffentlichen Raum soll sensibilisieren darüber und dass wir eben auch so ein gemeinsames Verständnis können aufbauen.
0: Seit dem 2025 gibt es also den Aktionsplan vom Bund. Mit dem wird man gegen Antisemitismus und Rassismus vorgehen.
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0: Es ist 8 Uhr. 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
1: Die Nachrichten von SRF um 8 mit Frank Estermann. Krankenkassen und Patientinnen bezahlen wohl hunderte Millionen Franken zu viel für Medikamente, weil Rabatte nicht an sie weitergegeben werden. Die Hitze lässt die Schweizer Gletscher weiter schmelzen. Dutzende kleinere Gletscher könnten diesen Sommer ganz verschwinden. Und Jason Joseph wird Europameister über 110 Meter Hürden und holt die erste Schweizer Goldmedaille an der EM in Birmingham. Das Wetter, es ist sonnig und heiß bei 32 bis 36 Grad. Krankenkassen und Patientinnen dürften in den letzten Jahren hunderte Millionen Franken zu viel für Medikamente bezahlt haben. Denn Ärzte, Apotheken und Spitäler geben Rabatte auf die Arzneimittel häufig nicht weiter. Das sagt die eidgenössische Finanzkontrolle und sie kritisiert den Bund. Christine Wanner.
2: Das Bundesamt für Gesundheit müsse genauer hinschauen bei den Spitälern, Arztpraxen und Apotheken. Denn wenn diese Medikamente vergünstigt einkaufen, müssen sie die Preisabschläge ihren Kundinnen oder Patienten weitergeben. Tun sie es nicht, könnten sie bestraft werden. Aber nur, wenn sie kontrolliert und entdeckt werden. Und für die eidgenössische Finanzkontrolle EFK geschieht das zu wenig. Auch fehlen zuverlässige Zahlen. Für das Jahr 2024 schätzt die EFK die Vergünstigungen auf rund 740 Millionen Franken. Davon fließen 88 Millionen zurück an die Versicherten. Das Bundesamt für Gesundheit BAG überprüft nach Verdachtsmeldungen oder mit Stichproben. Sandra Schneider vom BAG räumt ein:
3: Wir können durchaus zugestehen, dass wir noch nicht dort sind, wo wir sein möchten.
2: Für umfassende Datenerhebungen reichten weder die Gesetzesgrundlagen noch die Ressourcen, so das BAG. Für die Finanzkontrolle entgegnet Martin Köhli:
4: Wir sind der Meinung, dass das BAG heute bereits viele Kompetenzen hat und die mal nutzen sollte.
2: Und das will das Bundesamt nun tun, damit Vergünstigungen künftig tatsächlich Kunde und Patientin erreichen.
1: Christine Wanner. Im Engadin ist die Albula-Bahnlinie nach einem Erdrutsch unterbrochen. Ausgelöst hat den Erdrutsch zwischen Bever und Spinas ein Gewitter gestern Abend. Die Geröllmassen stauten einen Bach. Daraufhin floss das Wasser über die Bahnlinie. Unklar ist, wie stark die Bahnlinie beschädigt ist. Die Albula-Strecke bleibt nach Angaben der Rätischen Bahn bis mindestens heute Abend unterbrochen. Die Züge werden über die Vereiner-Strecke umgeleitet. Die Gletscher in den Schweizer Bergen haben in den letzten 25 Jahren 40% ihres Eises verloren. Und in diesem Hitzesommer schmelzen die Gletscher weiter. Besonders gefährdet seien die kleineren Schweizer Gletscher, sagt Gletscherforscher Matthias Huss von der ETH Zürich.
5: Es ist sehr wahrscheinlich, dass diesen Sommer mehrere Dutzende Gletscher ganz verschwinden werden. Welche das sind, das können wir aktuell aber noch nicht sagen. Es ist auch schwierig zu sagen, ob das Eis wirklich ganz weg ist. Häufig können Gletscherreste, die nicht mehr als solche bezeichnet werden, aber trotzdem noch als Eis bestehen, noch mehrere Jahre oder sogar Jahrzehnte unter dem Schutt überleben. Und damit ist das Verschwinden des Gletschers ein Prozess, der relativ schwierig dokumentierbar ist,
1: sagt ETH-Gletscherforscher Matthias Huss. Zu zwei kurzen Meldungen. Die Sonnenfinsternis hat gestern Abend Millionen von Menschen in ihren Bann gezogen. In der Schweiz gab es eine partielle Sonnenfinsternis, in Island oder Spanien eine totale. Dort wurde es stockdunkel. Das Himmelsereignis lockte Millionen von Schaulustigen und Touristinnen an, insbesondere auch auf der Insel Mallorca. Caroline Leavitt, die Sprecherin von US-Präsident Donald Trump, verlässt ihren Posten auf Ende August. Dies aus familiären Gründen. Die 28-Jährige ist im Mai zum zweiten Mal Mutter geworden. Sie bleibe aber eine externe Beraterin des US-Präsidenten. Zum Sport. Der Baselbieter Hürdenläufer Jason Joseph ist in Birmingham Europameister über 110 Meter Hürden geworden. Er gewann den Final in 13,12 Sekunden und feierte den größten Erfolg seiner Karriere.
6: Es ist alles gut gegangen, es ist alles aufgegangen, aber die letzten zwei Hürden sind schon so gewesen, okay, zusammen, alles zusammenbehalten, konzentriere dich, aber wir haben es ins Ziel gebracht und das ist das Einzige, was zählt.
1: Für die Schweiz ist es die erste Goldmedaille an dieser Europameisterschaft. Die Börsendaten von SIX, der Dow Jones Index in New York, hat unverändert geschlossen. Der Nikkei Index in Tokio steigt um 1,4%. Der Euro wird zu 93,78 gehandelt und der Dollar zu 81,36. Das waren die Nachrichten von Radio SRF, verantwortlich Jan Grüebler.
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7: Ist ja schon spannend gewesen, zum Beobachten, was die Sonnenfinsternis so mit der Gesellschaft gemacht hat, oder? Mhm. Zürich ist ja ein regelrechter Run auf die letzten Brillen losgegangen gestern. Die Preise sind in die Höhe geschossen, die Schlangen vor den letzten Verkaufsstellen sind ewig gewesen.
8: Ist eigentlich ja klar, es ist ja wirklich auch das Ereignis gewesen, oder? Schon noch speziell, ja, wenn man weiss, so das letzte Mal, wo das in der Schweiz war, also da war ich noch nicht mal auf der Welt gewesen, 1999.
7: Ja, und das nächste ist irgendwie 2081, ja, oder? Also wirklich krass. Dabei hat eigentlich ja eine Brille für ganze Haufen Leute gelangt, oder? Also ich bin mit einer Gruppe von 20 Leuten unterwegs gewesen und wir haben also wirklich genau nur eine Brille gehabt und alle haben die Sonnenfinsternis können schauen.
8: Ja, da bist du ja glücklich. Ich habe leider keine mehr abbekommen. Oh, gut, habe aber eigentlich auch keine gesucht, muss ich sagen. Immer sie, aber hat können beobachten, die Sonnenfinsternis oder nicht. Wir sind auf jeden Fall alle dabei gewesen.
7: Mhm. Da hast du auch wieder recht, he? Wir haben sie erlebt und wir geschaut haben oder nicht. Und schön bist du und ich da auf Live-Channel am Mikrofon, der Bia Kobel und Angela Albrecht mit mir.

0: Handful Jars auf gleich im Viertelabachti.
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0: Und da lesen wir von einem Morgen vor etwas mehr als 2000 Jahren im Markus 1,35. Dazu gibt es Gedanken von Andreas Poppi Boppart und Christine Schliesser.
2: Am nächsten Morgen stand Jesus vor Tagesanbruch auf und ging an eine einsam gelegene Stelle, um dort allein zu beten.
3: Das ist wahrscheinlich eine der wenigen Stellen, wo Jesus bei mir ein paar Sympathiepunkte verliert. Also einerseits allein sein finde ich jetzt nicht mega erhebend. Und aber auch am Morgen früh schon beten, früh gebeten. Ich hatte mal den Schlüssel für einen Gebetsraum gehabt. Und niemand anders ist gekommen. Und ich war immer der Einzige gewesen. Und ich musste gehen, weil ich den Schlüssel kann. Und ich habe irgendwann mal gemerkt, so, ich bin nicht ganz antireligiös. Ich könnte eigentlich den Schlüssel auch einfach abgeben, wenn niemand wegbeten, weil ich will auch nicht am Morgen früh schon Gott bestürmen und nerven, weil dann denke ich, habe jetzt will vielleicht auch noch ein bisschen ausschlafen oder so.
4: Hey, da bin ich voll bei dir. Also das frühmorgendliche Beten, ne, das ist schon eine Herausforderung. Jetzt mit dem Alleinsein, das sehe ich, glaube ich, einen Tick anders. Dietrich Bonhoeffer sagte mal, der hat so ein kleines Büchlein geschrieben, Gemeinsames Leben. Und da schreibt er, wer nicht allein sein kann, hüte sich vor Gemeinschaft. Also immer diese beiden quasi Spannungspole, ne, miteinander zu verbinden.
3: Ich schreibe es mit.
4: Ich kann es dir nachher nochmal sagen. Und das finde ich eigentlich auch noch echt spannend. Ne? Also auch das Allein sein können mit sich und mit Gott. Ich weiß gar nicht, frage ich mich manchmal selbstkritisch, ne? Kann ich das noch? Ne? Bin ich dazu noch in der Lage?
3: Ich habe so mir auch gefragt, wo habe ich eigentlich den Raum, denn, wo Jesus eigentlich mit seinem Vater sucht, wo habe ich den Raum in meinem Alltag? Und ich merke, am besten geht es mir zum Beispiel beim Autofahren. Da habe ich mir angewöhnt, auch bei stundenlangen Fahrten. Ich habe zum Beispiel einen Transport gemacht in die Ukraine und dann hat mein Autoradio nicht tun. Gott sei Dank. Das habe ich in den ersten 5 Minuten gemerkt und nachher bin ich 15 Stunden bis auf Krakau gefahren. Und ich habe aber gemerkt, das war so etwas Schönes gewesen, nicht müssen mich berieseln lassen, sondern einfach innerlich allein sein mit meinem Vater im Himmel und einfach in mir drin hat es gebetet und geredet.
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0: Viel Sonne und Wärme gibt es auch heute wieder. 32 bis 35 Grad. Und am Nachmittag gibt es dann auch noch Wolken über den Bergen.
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0: Erste Goldmedaille in der Leichtathletik-EM in Birmingham für die Schweiz.
2: Ja, der Jason Joseph im Hürdenlauf. Gratulation, ja, ist ja auch nicht selbstverständlich, dass man dann auch bei dieser einen Chance voll abliefern kann.
0: Ja, also das tue ich wirklich auch immer wieder. Oder? Da trainierst du Jahr ein, Jahr aus und dann, keine Ahnung, stolperst du beim Start, wie es zum Beispiel der Schweizer Athletin Salome Cora ja im einen Lauf passiert ist. Und dann gibt es einfach keine zweite Chance in diesem Wettkampf.
2: Also ich werde total gefrustet.
0: Ich auch.
2: Das wäre definitiv nichts für mich. Aber die finden ja auch immer wieder dann die Motivation dazu, oder? Zu weitermachen. Also Chapeau an dieser Stelle.
0: Also wir wünschen auf jeden Fall allen Schweizer Athletinnen und Athleten einen perfekten Lauf an dieser Leichtathletik-EM.
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0: Was würdest du eigentlich für eine Leichtathletik-Sportart wählen, wenn du jetzt eine müsstest machen?
2: Boah, ich weiss gar nicht, was es gibt. Irgendetwas mit Rennen muss ich ja wohl wählen, oder?
0: Na komm, mach.

0: Wir haben den Donnerstagmorgen 19 Minuten vor den 9.
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0: Wir hören nochmal rein in die besten Songs, die im 2026 rausgekommen sind, in unserer Serie Best of Song Lyrics. Und wir lassen uns auch die besten Songs nochmal übersetzen. Und da gehört der Song Beautiful Life von der Band Wedgwood unbedingt dazu. Janine Wasmer übersetzt uns den Song Beautiful Life.
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1: Für das Musikvideo von diesem Song hat sich Band Switchfoot etwas ganz Besonderes überlegt. Sie haben Filmchen von ihren Fans gesammelt und ins Musikvideo eingebaut. Und da sieht man zum Beispiel einen Heiratsantrag oder ein Büchlein vorlesen beim Kind ins Bett tun oder auch einen Spaziergang mit einem Hund. Ja, das geht recht unter die Haut. Wir haben dir das Musikvideo darum verlinkt auf livechannel.ch bei diesem Beitrag. Beautiful Life von Switchfoot, einer der besten Songs, den wir jedes Jahr haben übersetzen. Und die ganze Woche hören wir nochmal zurück in die besten Songlyrics von dem 2026 in unserer Best-of-Serie.
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1: Und jetzt kann man diesen übersetzten Songlyrics nochmal nachsinnen. Da haben wir Beautiful Life von Switchfoot.

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2: Die Nachrichten von SRF um 9 mit Frank Estermann. Weil Rabatte auf Medikamente nicht weitergegeben werden, bezahlen Krankenkassen und Patienten hunderte Millionen Franken zu viel. Und mit dem Abgang seiner Pressesprecherin Caroline Leavitt verliert US-Präsident Trump eine seiner wichtigsten Mitarbeiterinnen, sagt ein USA-Kenner. Das Wetter, es ist sonnig und heiß bei 32 bis 36 Grad. Krankenkassen und Patientinnen dürften in den letzten Jahren hunderte Millionen Franken zu viel für Medikamente bezahlt haben. Denn Ärzte, Apotheken und Spitäler geben Rabatte auf die Arzneimittel häufig nicht weiter. Das sagt die Eidgenössische Finanzkontrolle. Und sie kritisiert den Bund. Christine Wanner.
3: Das Bundesamt für Gesundheit müsse genauer hinschauen bei den Spitälern, Arztpraxen und Apotheken. Denn wenn diese Medikamente vergünstigt einkaufen, müssen sie die Preisabschläge ihren Kundinnen oder Patienten weitergeben. Tun sie es nicht, könnten sie bestraft werden. Aber nur, wenn sie kontrolliert und entdeckt werden. Und für die Eidgenössische Finanzkontrolle EFK geschieht das zu wenig. Auch fehlen zuverlässige Zahlen. Für das Jahr 2024 schätzt die EFK die Vergünstigungen auf rund 740 Millionen Franken. Davon fließen 88 Millionen zurück an die Versicherten. Das Bundesamt für Gesundheit BAG überprüft nach Verdachtsmeldungen oder mit Stichproben. Sandra Schneider vom BAG räumt ein:
4: Wir können durchaus zugestehen, dass wir noch nicht dort sind, wo wir sein möchten.
3: Für umfassende Datenerhebungen reichten weder die Gesetzesgrundlagen noch die Ressourcen, so das BAG. Für die Finanzkontrolle entgegnet Martin Köhli:
5: Wir sind der Meinung, dass das BAG heute bereits viele Kompetenzen hat und die mal nutzen sollte.
3: Und das will das Bundesamt nun tun, damit Vergünstigungen künftig tatsächlich Kunde und Patientin erreichen.
2: Christine Wanner. Die Gletscher in den Schweizer Bergen haben in den letzten 25 Jahren 40% ihres Eises verloren. Und in diesem Hitzesommer schmelzen die Gletscher weiter. Besonders gefährdet seien die kleineren Schweizer Gletscher, sagt Gletscherforscher Matthias Huss von der ETH Zürich.
6: Es ist sehr wahrscheinlich, dass diesen Sommer mehrere Dutzende Gletscher ganz verschwinden werden. Welche das sind, das können wir aktuell aber noch nicht sagen. Es ist auch schwierig zu sagen, ob das Eis wirklich ganz weg ist. Häufig können Gletscherreste, die nicht mehr als solche bezeichnet werden, aber trotzdem noch als Eis bestehen, noch mehrere Jahre oder sogar Jahrzehnte unter dem Schutt überleben. Und damit ist das Verschwinden des Gletschers ein Prozess, der relativ schwierig dokumentierbar ist,
2: sagt ETH-Gletscherforscher Matthias Huss. Zu zwei kurzen Meldungen. Im Engadin ist die Albula-Bahnlinie nach einem Erdrutsch unterbrochen. Ausgelöst hat den Erdrutsch zwischen Bever und Spinas ein Gewitter gestern Abend. Die Albula-Strecke bleibt nach Angaben der Rätischen Bahn bis mindestens heute Abend unterbrochen. Die Züge werden über die Vereiner-Strecke umgeleitet. Und die Sonnenfinsternis hat gestern Abend Millionen von Menschen in ihren Bann gezogen. In der Schweiz gab es eine partielle Sonnenfinsternis, in Island oder Spanien eine totale. Das Himmelsereignis lockte Millionen von Schaulustigen und Touristinnen an, insbesondere auch auf der Insel Mallorca. In den USA kommt es im Weißen Haus zu einem prominenten Abgang. Caroline Leavitt, die Sprecherin von US-Präsident Donald Trump, tritt Ende Monat zurück. Sie wolle nach der Geburt ihres zweiten Kindes mehr Zeit mit der Familie verbringen, begründet die 28-Jährige ihren Abgang. Mit Caroline Leavitt verliere US-Präsident Trump eine seiner engsten Mitarbeiterinnen, sagt Thomas Jäger, Professor für internationale Politik an der Universität Köln.
7: Eine der wenigen Personen in seinem Umfeld, der er wirklich vertrauen konnte. Man kann das überhaupt nicht überschätzen, was da vor sich geht. Auf der einen Seite deshalb, weil Trump immer sehr misstrauisch ist und sowieso nur wenige um sich hat, mit denen er offen spricht. Und auf der anderen Seite, weil Trumps Präsidentschaft eben vor allem Kommunikation ist, ihm geht es ja darum, nicht die Realität durch seine Kommunikation abzubilden. Ihm geht es darum, durch Kommunikation Realität zu schaffen. Und Caroline Leavitt war, wenn man so will, die zweite Seite der Medaille. Also für Trump ist das ein wirklicher Verlust,
2: sagt Politikwissenschaftler Thomas Jäger. Caroline Leavitt hat angekündigt, sie bleibe eine externe Beraterin des Präsidenten. Die Devisenkurse von 6, der Euro wird zu 93,76 gehandelt und der Dollar zu 81,37. Das Wetter, heute ist es sonnig mit nur wenigen Quellwolken über den Bergen, dazu wird es 32 bis 36 Grad heiß. Das war Nachrichten von Radio SRF, verantwortlich Jan Grüebler.
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0: Im Laden posten, einfach das, wo man gerade Lust hat drauf für die nächsten paar Tage. Das ist nicht für alle auf der Welt möglich. Einmal nicht so, dass man auch gesund leben kann. Ja, besonders der Kontinent Afrika ist da betroffen. Und das kann man in einem neuen Bericht lesen von der Welternährungsorganisation der Vereinten Nationen. Wie Organisationen da dagegen vorgehen, von dem berichten wir in dieser Stunde. Am Mik ist der Bia Kobel.
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0: B.O.A.T. Das ist der Russell Dickerson am 8:15. Ja, Millionen von Menschen auf der Welt leiden an Hunger und an Mangelernährung. 645 Millionen sind es, sagt der neueste Ernährungsbericht von der Welternährungsorganisation der Vereinten Nationen. Die Frauen sind da besonders betroffen davon. Eine Organisation, die sich für die Menschen einsetzt, ist die Fastaktion. Anselma Künzle arbeitet beim Campening bei der Fastaktion und sie gibt noch einen tieferen Einblick in den Ernährungsbericht.
1: In vielen anderen Regionen, zum Beispiel Asien und Lateinamerika, sind Zahlen zwar gesunken. Wir von Fastenaktion betrachten aber diese Abnahme mit Vorsicht, weil sich eben die Lage in Afrika überhaupt nicht verbessert hat oder kaum. Dort ist immer noch die Hälfte der Bevölkerung, also 56% der Menschen, die von Ernährungsunsicherheit betroffen sind.
0: Aus der Sicht der Fastaktion ist nicht nur die Frage, ob genug Nahrungsmittel rum sind, sondern auch welche und ob sich die Menschen auch leisten können. Im Fall von Afrika zeigt der Bericht, dass 66% der Bevölkerung sich keine gesunde Nahrung leisten kann.
1: Im Vergleich zum Jahr 2021 ist die Mahlzeit um 25% teurer. Aber abgesehen davon ist natürlich auch Bevölkerungswachstum und ganz speziell die Klimaerwärmung ein grosses Problem, das die ganze Hungersituation verstärkt. Plus natürlich auch Konflikt und geopolitische Krisen, die momentan herrschen.
0: Fastaktion selber engagiert sich in 12 Ländern. In vielen Projekten sind lokal produzierte Lebensmittel und Agrarökologie ein wichtiger Lösungsansatz.
1: Agrarökologie heisst, oder es ist eine Anbaumethode, die den Boden und die Gewässer schont und die Nahrungsmittelproduktion als ganzheitliches System betrachtet, wo der Mensch, Tier, Boden, Pflanzen, alles zusammen in ein System bringt und wo sich jeder Teil vom System gegenseitig bedingt. Und das wiederum ermöglicht, dass sich Familien oder Gemeinschaften können kostengünstig ernähren und eben auch vielseitige Lebensmittel können selber produzieren.
0: Ja, unter das sind die Menschen auch unabhängiger und selbstständiger. Wie sie zu diesen Zielen kommen, von dem gerade noch als nächstes.

0: Schweizer Musik von Josh Walter. Hope.
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0: Sonnig und heiß ist es, besonders heute Nachmittag. Die Temperatur ist um 34 Grad. Und über die Alpen gibt es noch ein bisschen Wolken dazu.
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0: Obwohl es weltweit immer weniger Menschen gibt, die an Hunger leiden, ist in Afrika über die Hälfte, also 56% der Menschen, von Ernährungsunsicherheit betroffen. Das heisst, sie haben entweder zu wenig zu essen oder wissen nicht, was sie am nächsten Tag essen können. Ein aktueller Bericht von der Welternährungsorganisation der Vereinten Nationen zeigt diese Zahl. Eine Organisation, die sich für benachteiligte Menschen im globalen Süden einsetzt, ist zum Beispiel Fastenaktion. Ein wichtiger Ansatz für sie ist, dass die Menschen selber lokal ihre Lebensmittel produzieren und auch nachhaltig bewirtschaften. Dann am Sela Künzli arbeitet im Campaigning bei Fastenaktion und sie erzählt, wie sie konkret die Lösungsansätze angehen.
2: In dem Projekt von Fastenaktion machen wir das mit Wissensaustausch, Schulungen und Sensibilisierung. Das heisst, Partnerorganisationen vor Ort führen auch die Projekte durch und die wissen ganz genau, was die Bedürfnisse sind von der lokalen Bevölkerung. Und wir arbeiten in unseren Projekten auch häufig mit sogenannten Solidaritätsgruppen, wo zum Beispiel verschiedene Leute aus einem Dorf sich zusammenschliessen und dort geben sie ihr Wissen weiter und teilen ihre Erfahrungen.
0: Diese Projekte machen sie aber nicht nur in Afrika. Am Sela Künzle erzählt von einem Beispiel von Südamerika, genauer von Brasilien, wo sich so ein Projekt gut bewährt hat.
2: Dort sind wir angefragt worden, zum unterstützen bei einer Fischzucht, wo wiederum das Wasser von diesen Fischen mit den Resten von der Nahrung und vom Kot der Fisch als Bewässerung für das Feld dienen. Es ist auch noch Hühnerzucht ein Teil von dem System, wo wiederum der Dünger auch fürs Feld genutzt wird.
0: Und so wird Unabhängigkeit für die Familie gemacht oder geschaffen, wo auch weit weg wohnen. Brasilien oder auch Länder zu Afrika, das klingt alles für uns auch irgendwie weit weg. Aber mit ganz einfachen Gewohnheiten im Alltag kann eigentlich jede und jede, auch in der Schweiz, einen kleinen Beitrag leisten, sagt Amsela Künzli.
2: Nur schon das Bewusstsein zu haben, dass das Problem besteht, ist sicher mal sehr wichtig. Also sich einfach mal ganz allgemein informieren, auch auf lokal produzierte Lebensmittel achten, dass nicht zu weite Wege gehen müssen, dass man vielleicht biologische Lebensmittel unterstützt und sicher auch Food Waste vermeidet und Organisationen und Aktionen unterstützen, die sich eben gerade auch für den Zugang zu Nahrung in anderen Ländern einsetzen.
0: Damsela Künzli von Fastenaktion, eine Organisation, die gegen Hunger in der Welt kämpft. Das ist Nicole Nordman an dem Donnerstag auf Live Channel mit Brave.

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0: Vielleicht hast ja du die Stimme von Mami noch im Kopf, wenn sie einmal gesagt hat, wenn du aufs Velo gestiegen bist, hey, Helm anlegen. Das hat Damaris Berger tatsächlich auch so erlebt, dass ihr das Leben gerettet hat, dass sie einen Helm angehabt hat. Sarah Maria Graber hat sie als Gast bei ihr im Podcast vis-à-vis.
1: Ja, sie kann heute zum Glück wieder sitzen und reden und klar denken. Nach ihrem Unfall war das nicht ganz klar, ob sie das jemals wieder kann. Damaris Berger hatte ein schweres Schädel-Hirntrauma, war im Koma. Aber sie hat den Schritt für Schritt wieder zurück ins Leben gefunden.
0: Und doch sieht ihr Leben heute anders aus als noch vor dem Unfall, gell?
1: Ja, und das in vielerlei Hinsicht. Sie nimmt viel mehr wahr mit allen Sinnesorganen und sie sieht immer noch doppelt, weil ihr Hirn die beiden Bilder vom linken Auge und vom rechten Auge nicht zusammenfügen kann. Aber auch ihre innere Sicht auf das Leben hat sich verändert. Sie sucht in allem Schweren und allen Herausforderungen das Schöne und das Gute.
0: Und die Sicht aufs Schöne und Gute hat sie auch schon vor dem Unfall gehabt. Und die hat sie schon dann mit Bildern festgehalten, oder?
1: Ja, genau. Sie war einerseits selber Pflegefachfrau auf dem Notfall gewesen und nebendran auch Fotografin. Und das Fotografieren, das hilft ihr noch heute, ihren Unfall und auch die neue Lebensrealität zu verarbeiten. So ist auch eine Bildserie entstanden, die ihre Sicht auf die Welt nach dem Unfall zeigt.
0: Den Link zu dieser Bilderserie und das ganze Gespräch mit der Damaris Berger findest du im Podcast vis-à-vis, überall wo es Podcasts gibt oder auf erfmedien.ch/podcast.

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2: Die Nachrichten von SRF um 10 mit Corinna Heinzmann. Kontrolleurinnen und Kontrolleure, die überprüfen, ob in einem Betrieb alles hygienisch zu und her geht. Das gibt's nicht nur bei Restaurants, sondern auch in Schweizer Spitälern. Mitarbeitende des Schweizer Heilmittelinstituts Swissmedic überprüften letztes Jahr 26 Spitäler und 2 Dienstleistungsfirmen und kontrollierten zum Beispiel, ob das Operationsbesteck richtig sterilisiert ist und andere Hygienevorschriften eingehalten werden. Die jüngsten Kontrollen zeigen, in den Schweizer Spitälern gäbe es weiterhin erheblichen Handlungsbedarf bei der Erfüllung der gesetzlichen Anforderungen, schreibt Swissmedic. Man sei auf bekannte Schwachstellen gestoßen. Diese betrafen Mängel bei der Reinigung, der Desinfektion und der Sterilisation von Medizinprodukten in den Aufbereitungsstationen und Endoskopieabteilung. Der Grund für die Mängel: mangelnde Qualifikation beim Personal und ungenügende Infrastruktur. In einzelnen Fällen hat Swissmedic Sofortmaßnahmen angeordnet. Eine akute Gefährdung von Patientinnen und Patienten sei aber nicht festgestellt worden. Im Engadin ist die Albula-Bahnlinie nach einem Erdrutsch unterbrochen. Ausgelöst hat den Erdrutsch zwischen Bevere und Spinas ein Gewitter gestern Abend. Die Geröllmassen stauten einen Bach und darauf floss das Wasser über die Bahnlinie. Unklar ist, wie stark die Bahnlinie beschädigt ist. Die Albula-Strecke bleibt nach Angaben der Rätischen Bahn bis mindestens heute Abend unterbrochen. Die Züge werden über die Vereiner-Strecke umgeleitet. Russlands Staatschef Wladimir Putin ist auf eine Inselgruppe im fernen Osten gereist und löst damit in Japan heftige Proteste aus. Putin hat erstmals überhaupt die Kurilen Inseln besucht. Russland hat die Inseln am Ende des Zweiten Weltkriegs erobert und seither stehen die 4 südlichsten Kurilen Inseln unter russischer Verwaltung. Japan hat dies nie akzeptiert und fordert die Rückgabe der Inseln. Den aktuellen Besuch Putins auf den Kurilen bezeichnet Japan als inakzeptabel. Es handle sich um, Zitat, ureigenes japanisches Territorium. Dann zu den Börsendaten von SIX. Der Swiss Market Index liegt im Moment bei 14.485 Punkten plus 0,2%. Der Euro wird zu 93,70 Rappen gehandelt, der Dollar zu 81,29 Rappen. Und noch der Blick aufs Wetter. Es ist sonnig und heiß bei 32 bis 36 Grad. Das waren Nachrichten von Radio SRF. Verantwortlich Jan Köbler.
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3: Glücklich sein. Das ist eine der meistgenannten Antworten auf Umfragen, was man sich im Leben am meisten wünscht. Vielleicht noch Gesundheit auch noch oder ein erfülltes und langes Leben. Alles Faktoren, die man doch eigentlich gar nicht wirklich gross Einfluss hat drauf. Oder vielleicht doch. Also klar, man kann um Körper und Geist Sorge haben, ja. Und man könnte sogar etwas auch machen fürs Glücklichsein. Ja, dazu gerade mehr im Aus dem Leben. Am Mikro ist der Bio Kobel.
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1: Heute mit der Tamara Poppart. Ich steige heute mal mit zwei Fragen ein, die mir letzte begegnet sind. Wer von euch will glückliche Tage? Wer hätte gern ein langes Leben, in dem es ihm gut geht? Glücklich sein und so richtig etwas vom Leben haben? Keine Frage. Hier damit. Ich kann mir auch nicht wirklich vorstellen, dass auf diese Fragen jemand in einem mental stabilen Zustand würde sagen, nein, danke, ich hätte lieber ein bisschen Traurigkeit. Und so nach 20, 30 Jahren ist dann jemand gut für mich. Wer fragt denn die Fragen eigentlich? Es fragt der David, ein Psalmist aus dem Alten Testament. Und er trifft damit erstaunlicherweise den Nerv unserer Zeit. Ein paar Jahrtausende später wollen alle vor allem eins: das Glück finden. Im Job, bei den Beziehungen, mit sich selber. Und Longevity ist ein Trend. Einer, der darauf abzielt, die Lebensspanne zu verlängern. Mit einem gesunden Lebensstil und allen Mitteln, die Technik und Wissenschaft für sehr viel Geld zu bieten hat. Der Psalm geht noch weiter. Es ist ein bisschen wie in der Werbung. Zuerst wird etwas angepriesen und dann erst kommt das Kleingedruckte. Die knallharten Bedingungen. Oder wie der Moderator gesagt, nach dem Versprechen vom Glück und einem langen Leben kommt der Wegbeschreibung, wie man dort hinkommt. Die Beschreibung, die tönt so. Achtet darauf, was und wie ihr redet. Geht dem Bösen aus dem Weg und tut das Gute. Geht mit zärtlicher Beharrlichkeit und einem gesunden Eifer dem Frieden an. Ich könnte so Sätze wie einen erhobenen Zeigefinger moralisch lesen. Oder aber als gut gemeinte Erinnerung daran, was mein Anteil an einem glücklichen Leben sein könnte. Als liebevoller Hinweis, wo das Glück zu finden wäre. Nämlich dort, wo wir selber gut tun und einem Frieden anjagen.
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1: Heute sind wir Missing Two and the Sun.
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1: Viel Sonne und Wärme gibt es auch heute wieder. 32 bis 35 Grad. Und am Nachmittag gibt es dann auch noch Wolken über den Bergen.
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1: Erste Goldmedaille in der Leichtathletik-EM in Birmingham für die Schweiz.
2: Ja, der Jason Joseph im Hürdenlauf. Gratulation, ja, ist ja auch nicht selbstverständlich, dass man dann auch bei dieser einen Chance voll abliefern kann.
1: Ja,
2: oder?
1: Also das tue ich wirklich auch immer wieder. Oder? Da trainierst du Jahr ein, Jahr aus und dann, keine Ahnung, stolperst beim Start, wie es zum Beispiel der Schweizer Athletin Salome Cora ja im einen Lauf passiert ist. Und dann gibt es einfach keine zweite Chance in diesem Wettkampf.
2: Also ich wäre total gefrustet.
1: Ich auch.
2: Das wäre definitiv nichts für mich. Aber die finden ja auch immer wieder dann die Motivation dazu. Oder zu weitermachen. Also Chapeau an dieser Stelle.
1: Also wir wünschen auf alle Fälle allen Schweizer Athletinnen und Athleten einen perfekten Lauf an dieser Leichtathletik-EM.
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0: Hallo, ich bin der Leo. So begrüßen Roboter in der Reha-Klinik Zielschlacht im Kanton Thurgau Patientinnen und Patienten. Was hat es denn mit dem Roboter auf sich?
1: Also er ist ein Assistenzroboter, die Reha-Klinik Zielschlacht. Das ist eine der grössten neurologischen Kliniken und es ist sogar das grösste Robotikzentrum von Europa. Der Leo ist aber ein bisschen eine andere Art von Roboter. Er schwirrt durch Gänge und er erledigt kleinere Aufgaben für das Pflegepersonal.
0: Also ist der wirklich so selbstständig unterwegs?
1: Ja, er hat so Karten integriert und eine Kamera und so findet er dann auch den Weg durch die Gang. Er sieht so ein bisschen aus eigentlich wie ein Roboterarm, hat aber so ein herziges Gesicht, also so Augen. Er hat so einen grauen Schnabel vorne dran, der so als Greifzange soll dienen soll. Ich finde, er sieht eigentlich wirklich herzig aus.
0: Also ein kleiner Helfer, der das Personal entlasten soll, aber nicht ersetzen. Also welche Aufgaben hat er denn genau?
1: Die Aufgaben sind meistens so kleinere Transporte. Zum Beispiel bringt er Zeitungen oder Blumen zu den Patientinnen und Patienten oder er transportiert Blutproben an Empfang. Was er nicht macht, sind Patientinnen und Patienten pflegen. Mhm. Also wie gesagt, das Personal wird nicht ersetzt, sondern entlastet. Was er auch noch macht, der Leo, der unterhaltet. Er erzählt den Besuchenden, wer er ist und er macht ab und zu auch so Witzchen.
0: Okay, sicher noch spannend, so einen Witz von einem Roboter zu hören. Und wie kommt er jetzt an bei den Leuten?
1: Ziemlich gut. Natürlich einerseits, weil er das Personal entlastet, aber andererseits sorgt er halt einfach für Gesprächsstoff.
0: Mittlerweile gibt es also rund 20 Leos, die in der Schweiz im Einsatz sind, so als kleine Helfer.

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0: Es ist 11 Uhr. 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
1: Die Nachrichten von SRF um 11 mit Corinna Heinzmann. In Schweizer Spitälern gibt es erheblichen Handlungsbedarf in Sachen Hygiene. Zu diesem Schluss kommt das Heilmittelinstitut Swissmedic. Es hat letztes Jahr 26 Spitäler und 2 Dienstleistungsfirmen überprüft. Zum Beispiel wurde kontrolliert, ob Operationsbesteck oder sonstige medizinische Instrumente richtig gereinigt wurden. Dabei sei man auf bekannte Schwachstellen gestoßen, schreibt Swissmedic. Diese betrafen Mängel bei der Reinigung, der Desinfektion und der Sterilisation von Medizinprodukten in den Aufbereitungsstationen und Endoskopieabteilung. 2 der Gründe: mangelnde Qualifikationen beim Personal und ungenügende Infrastruktur. In einzelnen Fällen hat Swissmedic Sofortmaßnahmen angeordnet. Eine akute Gefährdung von Patientinnen und Patienten sei aber nicht festgestellt worden. Im Vergleich zu den Vorjahren habe sich die Situation in den Spitälern nicht wesentlich verbessert. Es bestehe Handlungsbedarf, schreibt das Heilmittelinstitut. In der Gemeinde Wesen am Walensee ist das Trinkwasser knapp. Weil es in den gemeindeeigenen Quellen seit mehreren Tagen kein Wasser hat, bezieht die Gemeinde das Wasser über eine Leitung von Glarus Nord. An der alten Eternitleitung gäbe es nun jedoch ein Leck an einer schwer zugänglichen Stelle, schreibt die Gemeinde. Es brauche Zeit, dieses Leck zu reparieren. Trinkwasser dürfe in Wesen daher nur noch für absolut notwendige Zwecke genutzt werden. Also zum Trinken, Kochen, Duschen sowie für die Versorgung von Tieren. 2 weitere Meldungen zur Trockenheit. Die Schweizer Unfallversicherung SUVA warnt davor, dass wegen der Trockenheit vermehrt Äste von Bäumen abbrechen können. Dies sei eine Gefahr für Forstarbeiter, aber auch für Spaziergängerinnen oder Biker. Die SUVA rät, sich nicht unnötig lange unter großen Bäumen aufzuhalten. Und Hobbyholzer sollten die Arbeit im Wald während der Trockenphase ruhen lassen. Und in Rumänien wird das einzige Atomkraftwerk des Landes nun ganz heruntergefahren. Dies, weil es zu wenig Wasser in der Donau hat, um das AKW zu kühlen. Schon Ende Juli musste der erste der beiden Reaktoren heruntergefahren werden. Das Kraftwerk liefert normalerweise einen Fünftel des Stroms in Rumänien. Und noch eine Meldung zum Eurovision Song Contest. Nun ist nämlich klar, wo in Bulgarien der ESC nächstes Jahr stattfindet. Austragungsort wird die Stadt Burgas am Schwarzen Meer sein, schreibt das bulgarische nationale Fernsehen BNT. Der Musikwettbewerb findet im Mai in Bulgarien statt, weil dieses Jahr die Bulgarin Dara gewonnen hat. Und dann das Wetter, das ist schnell erzählt. Es ist sonnig und heiß heute, bei 32 bis 36 Grad. Das waren Nachrichten von Radio SRF, verantwortlich Sandro Peter.
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2: Wenn man frisch mit jemandem zusammen ist, dann kann man sich vielleicht kaum vorstellen, dass man sich auch mal in jemand anders könnte verlieben. Aber das passiert auch in der glücklichsten Ehe. So hat es einmal ein Paartherapeut uns erzählt. Er hat es nämlich selber erlebt. Und er und seine Frau, sie sorgen darum jetzt präventiv vor, dass es nicht mehr so schnell passiert. Er gibt uns seine Tipps gerade weiter in dieser Stunde. Am Mikro ist der Bierkobel.

0: 14 Minuten ab 11, das ist Live-Channel.
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0: Wenn ich plötzlich ganz starke Schmetterlingsgefühle habe für jemand anders als meiner Frau, für meine Frau oder meinen Mann, was macht man dann? Alles aufgeben und diesen Gefühlen nachgehen? Oder muss man die Gefühle gar nicht so ernst nehmen? Der Paartherapeut Hans-Jörg Forster sagt aus Erfahrung, es sei wichtig, dass man dann schnell handelt und man auch mit dem Partner oder der Partnerin darüber redet. Und dann hat er noch Tipps zur Prävention.
2: Also, dass ich zum Beispiel auch mich frei fühle, heute meiner Frau zu sagen, wenn mich zum Beispiel eine Frau von ihrem Äußeren sehr anspricht, dass ich da relativ schnell und ungeschützt ihr darf sagen, wow, die haut mir jetzt gerade weg.
0: Ja, weil sie darüber geredet haben, dass es okay ist, wenn er das sagt, löst so eine Aussage auch nicht gerade etwas aus bei seiner Frau, erzählt er weiter. Das ist allerdings nicht für alle Frauen gleich.
2: Wenn eine Frau wenig Selbstwert hätte, könnte das eine vernichtende Botschaft sein. Aber ich weiss ganz genau, auch was sie am Mann anzieht. Und wir wissen auch voneinander, was wir ein bisschen vermissen in unserer Beziehung. Und dass wir aber mit dem bestens leben können.
0: Der Hans-Jörg Forster weiss zum Beispiel ganz genau auch, welche Faktoren bei ihm schnell Gefühl könnten auslösen bei einer Frau.
2: Zwei Komponenten, wenn Frau Berndeutsch redet und wenn sie sehr intellektuell ansprechbar ist, dann passiert bei mir etwas. Aber das ist ja so ein kleiner Teil vom Spektrum, wenn eine Beziehung ausmachen würde, dass alles andere wie ausblendet würde. Oder? Und wenn man da voneinander weiss, und da braucht einen gewissen Aufbau, dass man irgendwo auch in diese Art von Gespräch hineinkommt, dann ist es natürlich einfacher, wenn so etwas mal wieder passieren sollte, in einer etwas stärkeren Art, dass man dann eben, wie gesagt, das rauskatapultieren aus der rosaroten Wolke, dass man das schneller und auch ein bisschen angstfreier schafft.
0: Und er weiss umgekehrt auch, was seine Frau an Männern attraktiv findet und wo sie schnell Anziehung spürt. Und das kann ein Gespräch mit dem Partner oder der Partnerin oder mit einer außerstehenden Person schon sehr viel Wind aus den Segeln nehmen, wenn man jetzt das feststellt, dass man sich da irgendwie fremd verliebt hat.
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0: Chaos aus dem Labyrinth, das ist Speed-Betrieb, 2:02.
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0: Heute Nachmittag wird richtig heiß und sonnig mit 34 Grad. Dazu hat es Wolken über den Bergen.
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0: Der Donnerstag, der 13. August mit Live Channel.
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0: Wenn ich mich plötzlich in jemanden verliebe, obwohl ich eigentlich in einer festen Beziehung bin, dann macht man sich vielleicht einen Haufen Gedanken darüber, warum ist jetzt das passiert. Viele machen sich da vielleicht Gedanken dazu, ob man allenfalls Mangel hat in der eigenen Beziehung, sagt der Paartherapeut Hans-Jörg Forster.
2: Vielleicht ist es auch nur so die Resonanz, oder? Dass irgendwo wie jemand nicht so mitschwingt mit mir, dass ich wieder Eindruck habe, wir sind auf zwei verschiedenen Sternen unterwegs. Mhm. Wir unterhalten zwar die gleiche Familie, aber sonst haben wir irgendwie wenig, wo uns gemeinsam dreht. Oder dann gibt es manchmal so das Erleben von dem, dass jemand so viel Leichtigkeit mitbringt und irgendwo in der eigenen Nähe ist alles so schwer und so aufgabenbezogen und so problembezogen, ja. Dann ist das schon etwas, wo dann kann einfahren kann.
0: Wenn da einem plötzlich die Leichtigkeit in einer Person entgegenkommt, ja, dann ist das wirklich vielleicht doch etwas, wo man könnte Gefühle entwickeln für andere Personen. Und wenn einem das bewusst wird, dann können wir genau über diese Themen ein Gespräch suchen mit dem Partner oder der Partnerin. Und vor allem soll man sich fragen, was kann ich eigentlich dazu beitragen, dass es anders wird? Er macht ein Beispiel.
2: Dass ich oft den Eindruck habe, zum Beispiel, meine Frau ist nicht so fröhlich, sie ist so negativ und so weiter. Und dabei ist sie nur ein Spiegelbild von dem, wo bei mir halt im Moment an Fröhlichkeit verloren gegangen ist. Und wenn da jetzt eine Bereitschaft entsteht, auch an mir selber zu arbeiten und zu sagen, was kann ich dazu beitragen, dass es wieder in die Richtung geht,
0: dann könne ich das auch einen Haufen bewirken. Er nennt auch noch das Thema Erotik und sagt, ja, man könne sich mal selber fragen, bin ich eigentlich noch ein guter Verführer oder eine Verführerin von meinem Partner, meiner Partnerin? Oder überlasse ich das immer dem Gegenüber?
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0: nächsten Donnerstag, den 13. August, mit Live Channel.
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0: Wenn man heiratet, dann verspricht man sich doch Treue bis zum Tod. Aber die Treue, die muss man sich manchmal auch härter arbeiten. Gerade wenn man sich in jemand anders zum Beispiel verliebt, ist es besonders schwierig, an diesem Versprechen festzuhalten. Aber es lohne sich, sagt der Paartherapeut Hans-Jörg Forster.
2: Ich finde es total logisch, sofort in eine Affäre zu starten, wenn es nur um ein momentanes Glück geht. Aber wenn es um etwas Langfristiges geht, dann muss man wenigstens dem eine Chance geben, dass die Treue Bereich von meiner Beziehung, wo ich drin bin, kann sichtbar machen, wo total cool sind und gut sind.
0: Er erwähnt aber auch, dass es da auch Grenzen gibt.
2: Ich will nicht an einer schlechten, wirklich persönlichkeitszerstörenden Beziehungswort reden und sagen, man muss unbedingt unter jedem Umstand irgendwo das abwürgen und nicht irgendwo sich überlegen, ist die Beziehung überhaupt tragfähig. Es gibt Situationen, die wirklich schwierig und schlimm sind.
0: Aber in den meisten Fällen leidet man, wenn man sich fremd verliebt, an einem eingeschränkten Blickfeld.
2: Ich sehe nur die eine Zutat, die mich jetzt so attraktiv dunkt am Gegenüber, und ich verpasse es eben durch die Langfristigkeit von einer Beziehung auch in eine Vertrautheit hineinzukommen, mit einem Menschen so ehrlich können unterwegs zu sein, dass man so tiefste Gedanken kann teilen, das ist einfach das Privileg. Das möchte ich auch anderen Menschen sehr gönnen.
0: Dass man einfach ganz sich selber kann sein, dass man sich nicht muss verstecken voreinander, das bedeutet für ihn Treue, sagt Hans-Jörg Forster. Da kann man also schon früh anfangen, zum Treue üben. Das ist ein Teil aus dem Podcast Psychohygiene mit Ruth Stutz zum Thema Fremdverliebt. 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

0: zu. Es ist 12 Uhr.
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2: Die Nachrichten von SRF um 12 mit Corinna Heinzmann. Der Bundesrat empfiehlt, die Kompass-Initiative abzulehnen, weil sie unklar formuliert und nicht zielführend sei. Die Initiative fordert, dass für ein Ja zum Vertragspaket mit der EU ein Mehr von Volk und Ständen nötig ist. Diese Forderung wird aber unabhängig von der Initiative bald im Parlament diskutiert. Bundeshausredaktor Andreas Stüdli.
3: Mit der Kompass-Initiative haben sich Unternehmerinnen und Unternehmer in die EU-Debatte eingeschaltet, unter anderem Alfred Kantner, Marcel Erni und Urs Wirtlisbach vom Finanzunternehmen Partners Group. Mit Kompass Europa wird eine Bewegung aufgebaut, die sich klar gegen ein Rahmenabkommen 2.0 ausspricht. Über diese Kompass-Initiative wird möglicherweise erst nach der Abstimmung über das Vertragspaket mit der EU abgestimmt. Für diesen Fall sieht die Initiative eine Übergangsbestimmung vor, gemäß der eine Abstimmung über das EU-Paket ohne Stände mehr nicht gültig wäre. Der Bundesrat schlägt für die Abstimmung zu diesem Vertragspaket einzig ein Volksmehr vor. Ein obligatorisches Referendum hält der Bundesrat für verfassungswidrig. Er erachtet deshalb auch diese Übergangsbestimmung für problematisch und unklar formuliert. Diese Einwände des Bundesrats hielten nicht stand, schreiben die Initianten in einer Mitteilung. Zudem spiele der Bundesrat auf Zeit, indem er die Frist für die Initiative hinausgezögert habe. Auch im Ständerat gibt es bereits Bestrebungen, ein Volks- und Ständemehr für ein Ja zum Vertragspaket festzulegen. Darüber wird im Herbst diskutiert. Die Frage eines obligatorischen Referendums bleibt also aktuell, unabhängig von der Kompass-Initiative.
2: In der Gemeinde Wesen am Walensee ist das Trinkwasser knapp. Weil es in den gemeindeeigenen Quellen seit mehreren Tagen kein Wasser hat, bezieht die Gemeinde das Wasser aktuell über eine Leitung von Clarus Nord. In dieser Leitung gäbe es nun aber ein Leck, das repariert werden müsse, schreibt die Gemeinde. Trinkwasser dürfe in Wesen daher nur noch für absolut notwendige Zwecke genutzt werden, also zum Trinken, Kochen und Duschen sowie für die Versorgung von Tieren. Bei der neuen Zürcher Zeitung NZZ gibt es einen Wechsel in der Chefredaktion. Erik Guyer gebe seinen Posten als Chefredaktor nach 12 Jahren ab, schreibt die NZZ. Der 64-Jährige bleibt aber bei der Zürcher Mediengruppe und wird ab Februar Herausgeber Deutschland. Wer neuer Chefredaktor oder Chefredaktorin der NZZ wird, ist noch offen. Dann die Börsendaten von SIX. Der Swiss Market Index liegt im Moment bei 14.505 Punkten plus 0,4%. Der Euro wird zu 93,71 Rappen gehandelt, der Dollar zu 81,22 Rappen. Und noch das Wetter. Heute und morgen ist es sonnig und heiß bei 32 bis 37 Grad. Das waren Nachrichten von Radio SRF, verantwortlich Sandro Peter.
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4: Bildung, das sagt der Schlüssel zu fast allem. Oder? Also natürlich für Jobs, aber auch für Unabhängigkeit und Selbstbestimmung im Leben. Und da haben wir Good News, punkto Bildung heute.
5: Ja, und zwar hat die UNESCO Zahlen gebracht über die Schulbildung von Kindern und Jugendlichen.
4: Und mehr dazu, etwa am Viertel ab im Studio ist der Björn Kobel.
5: Und Angela Albrecht.

0: Mariah mit Nice Life.
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0: Und das hat uns heute gefreut, Angela Albrecht.
2: Heute gehen weltweit deutlich mehr Kinder in die Schule als noch vor 20 Jahren. Die Marlene Kreibich.
3: Rund 146 Millionen mehr Kinder besuchen heute die Schule als noch im Jahr 2000. Laut der UNESCO ist die Zahl der Kinder und Jugendlichen ohne Schulbesuch von 390 Millionen auf 244 Millionen gesunken. Also gibt es fast 40% weniger Kinder und Jugendliche, die keinen Schulabschluss machen. Gleichzeitig gibt es weltweit mehr Kinder, so gibt es dem Fortschritt noch mehr Gewicht. Was auch noch dazu kommt, früher sind deutlich weniger Mädchen als Buben in die Schule gegangen. Die Lücke sind heute fast verschwunden.
2: Dazu muss man aber auch noch sagen, dass die UNESCO sagt, die Daten nach Geschlechter, die sind das letzte Mal im 2019 aktualisiert worden. Das Great Barrier Reef zeigt die ersten Anzeichen von einer Erholung. Ein Monsun, der spät im Jahr kam, hat Regen und kühlere Temperaturen gebracht. Das schreibt Keystone STA. Im Norden und im Zentrum gibt es wieder mehr Korallen. Trotzdem bleibt das Riff unter Druck. Es hat in den letzten 10 Jahren schon 6 Massenbleichen gegeben. Heisst, der Meeresschutz ist nach wie vor essentiell. Naturkatastrophen haben im ersten Halbjahr von 2026 weltweit deutlich weniger Schäden angerichtet als im letzten Jahr. Das, obwohl die Waldbrände zu Europa leider aber deutlich zugenommen haben. Laut Swiss Re hat es im ersten Halbjahr Naturkatastrophenschäden von rund 107 Milliarden US-Dollar gegeben. Das ist gut ein Drittel weniger als im letzten Jahr. Der Hauptgrund ist, dass es weniger schwere Unwetter in den USA gegeben hat. Von den versicherten Schäden hat es sogar noch mal weniger gegeben. Es sind nur etwa halb so viel gewesen wie im Vorjahr.
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0: Everybody's trying the Chojoko.
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0: Es ist sonnig und heiß und es gibt immer wieder mal ein bisschen Wölkchen über den Bergen und die Temperatur ist bei 34 Grad.
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0: Mitten in der Nacht muss Patricia Manolio aufs WC und kann plötzlich nicht mehr aufstehen. Sie versucht es und bricht sich den Oberschenkel. Der Grund: ein Tumor im Endstadium. Das war im 2011 und sie war dort 27. Die Ärzte haben ihr noch 3 Monate gegeben zum Leben. Alles, was sie in dem Moment noch hat können denken, ist, dass sie aber eigentlich gerne Mami würde werden. Und darum hat sie den Arzt gefragt, ob die Chemotherapie einen Einfluss hat auf ihre Fruchtbarkeit.
2: Und da hat mir zuerst geantwortet, nein, nichts. Bis dann sein Oberarzt vom Team ist ins Zimmer noch mal gekommen und er weg ist, hat gesagt, doch, es macht alles kaputt. Die Art Chemo. Und dann habe ich so mich auch gefragt, warum lügt er mir ins Gesicht? Was kann schlimmer sein, als dass dir jemand sagt, du stirbst? Ich meine, du bist wenigstens ehrlich in diesem Moment.
0: 3 Monate zum Leben, aber gleich der Wunsch, zum 9 Monate ein Kind austragen. Irgendwie geht das einfach nicht auf. Aber sie hat in der Nacht trotzdem noch kurzfristig können einen Eierstock entfernen.
2: Ich habe wirklich das Gefühl, ich habe gespürt, das war es nicht. Oder vielleicht auch die Hoffnung gebraucht. Zu wissen, wenn das Überleben kommt, will ich alle Chancen ausgenutzt haben. Ich glaube, manchmal braucht man einen Strohhalm und das war meine. Oder es war gesteuert. Und das glaube ich im Nachhinein. Aber auch dort musst du zuerst mal durch das Ganze durch, bis du checkst, es war auch ein höherer Zusammenhang, als ich in diesem Moment realisiert habe.
0: Der Eierstock ist dann eingefroren worden. Im 2012 ist sie dann für krebsfrei befunden worden. Aber es ist dann noch ein Nierenversagen dazugekommen und dann kurz vor der Hochzeit auch noch Krebs auf der Lunge gefunden worden. Aber all das hat sie können überwinden. Sie hat dann geheiratet und der Kinderwunsch war nach wie vor da gewesen. Ihr ist der Eierstock dann wieder eingesetzt worden und tatsächlich, sie ist schwanger geworden. Und im Oktober 2024 ist ihre Tochter auf die Welt gekommen.
2: Es war unbeschreiblich schön gewesen. Ich bin angekommen dort. Es ist so wie mein kleiner Engel, der plötzlich in meinen Armen liegt und einfach so perfekt da ist. Und es ist, wie wenn du jahrelang auf der Suche warst nach dem einen Punkt, der dir noch gefällt hat. Und die Gemma war bei mir.
0: Erst noch gerade auf dem Sterbebett und dann im Wochenbett. Für Patricia Manolio war das ein Riesenwunder.

0: Kings and Queens, das sind Audio Adrenaline. Patricia Manolio, sie hat früher schon wirklich viel Schweres erlebt. Eine Vergewaltigung, später ein aggressiver Knochentumor, der zuerst nicht richtig diagnostiziert worden ist, sondern als Phantomschmerz abgestempelt worden ist. Mehrere Chemotherapien, Nierenversagen, noch 3 Monate sind ihr gegeben worden zum Leben. Heute ist sie verheiratet und sogar Mami von einem Mädchen, der Gemma. Im Podcast «Fenstergespräch» erzählt sie, wie sie heute über diese Ereignisse denkt.
1: Wäre die Vergewaltigung nicht gewesen, hätte ich auch noch eine Schilddrüse gehabt, weil er mir so gewirkt hat, dass ich meine Schilddrüse verloren habe. Und wäre die Schilddrüse noch gewesen, ein paar Jahre später, als der Krebs kam, hat man wahrscheinlich in diesem halben Jahr, weil ich so einen aggressiven Knochenkrebs hatte, hat das wahrscheinlich mitgeholfen streuen.
0: Aber durch das, dass sie keine Schilddrüse mehr hatte, sagt sie, kann es sein, dass der Krebs darum noch nicht gestreut hat. Diese Einstellung zu diesen Ereignissen hat ihr geholfen, dass sie Frieden finden konnte.
1: Wenn man sich dann alles so auflistet, Schritt für Schritt, dann denke ich, kannst du die Frieden finden. Mit all dem. Weil das, was ich jetzt habe, meine Gemma, wenn mir jemand würde sagen, für das du Gemma hast, musst du das alles nochmal machen, ich mich's nochmal. Nicht gern, aber ich mich's nochmal, damit ich meine Gemma wieder habe.
0: Die Geburt von ihrer Tochter hat auch ihre Beziehung zu Gott verändert.
1: Er ist einfach sehr, sehr viel mehr präsent. Jetzt noch. Ich muss mich aber manchmal schon über die Nase nehmen, weil ich habe gemerkt, ich habe manchmal ein bisschen eine Tendenz, dass, wenn es mir nicht gut geht oder wenn ich danach Angst habe, dass ich ihn viel mehr involviere. Man vergisst manchmal so ein bisschen gute Zeiten auch zu danken sagen. Und das ist wirklich etwas, wo ich manchmal vergesse. Wenn ich eine schlechte Nachricht bekomme oder wenn mich etwas emotional sehr belastet, dann ist er der Erste, den ich rede mit ihm.
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Wunderbarer Song, um sich vorstellen, wie man so ein bisschen im Gras liegt und einfach geniesst, oder? Also herrlich. Zum vielleicht das jetzt auch heute Nachmittag noch machen. Ein paar Hitzetage haben wir vor uns. Am Sonntag soll es dann regnen und dann wird es etwa 10 Grad kühler. Falls du also noch irgendwelche Sachen auf deiner Summer Bucketlist hast, wie zum Beispiel im Gras liegen und einfach ein bisschen die Sonne spüren, dann ist das vielleicht heute Nachmittag gerade noch so ein Tag, wo du das könntest machen. Ich wünsche dir ganz einen guten Nachmittag. Viel Spass dabei am Mikrofon.

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1: Es ist heiß. 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
2: Die Nachrichten von SRF vom 1 mit Michael.

0: Wieland. Der Bundesrat empfiehlt, die Kompass-Initiative abzulehnen, weil sie unklar formuliert und nicht zielführend sei. Es geht um die Abstimmung zum Vertragspaket mit der EU. Die Initiative fordert, dass für ein Ja ein Mehr von Volk und Ständen nötig ist. Diese Forderung wird aber unabhängig von der Initiative bald im Parlament diskutiert. Bundeshausredaktor Andreas Stüdli.
1: Mit der Kompass-Initiative haben sich Unternehmerinnen und Unternehmer in die EU-Debatte eingeschaltet, unter anderem Alfred Kantner, Marcel Erni und Urs Wirtlisbach vom Finanzunternehmen Partners Group. Mit Kompass Europa wird eine Bewegung aufgebaut, die sich klar gegen ein Rahmenabkommen 2.0 ausspricht. Über diese Kompass-Initiative wird möglicherweise erst nach der Abstimmung über das Vertragspaket mit der EU abgestimmt. Für diesen Fall sieht die Initiative eine Übergangsbestimmung vor, gemäß der eine Abstimmung über das EU-Paket ohne Stände mehr nicht gültig wäre. Der Bundesrat schlägt für die Abstimmung zu diesem Vertragspaket einzig ein Volksmehr vor. Ein obligatorisches Referendum hält der Bundesrat für verfassungswidrig. Er erachtet deshalb auch diese Übergangsbestimmung für problematisch und unklar formuliert. Diese Einwände des Bundesrats hielten nicht stand, schreiben die Initianten in einer Mitteilung. Zudem spiele der Bundesrat auf Zeit, indem er die Frist für die Initiative hinausgezögert habe. Auch im Ständerat gibt es bereits Bestrebungen, ein Volks- und Ständemehr für ein Ja zum Vertragspaket festzulegen. Darüber wird im Herbst diskutiert. Die Frage eines obligatorischen Referendums bleibt also aktuell, unabhängig von der Kompass-Initiative.
0: Die Zuwanderung in die Schweiz hat im ersten Halbjahr abgenommen gegenüber dem Vorjahr. Das teilt der Bund mit. Zwischen Januar und Juni wanderten gut 74.100 Ausländerinnen und Ausländer in die Schweiz ein. Das sind 2,9% weniger als im ersten Halbjahr 2025. Gleichzeitig wanderten gut 39.200 ausländische Staatsangehörige aus der Schweiz aus, etwas mehr als vor einem Jahr. Ende Juni lebten mehr als 2,4 Millionen Ausländerinnen und Ausländer dauerhaft in der Schweiz. Dann zu einem Mörder und Vergewaltiger, der in der Schweiz als Sadist von Romont bekannt ist. Er sitzt seit bald 40 Jahren im Gefängnis, weil er in den 80er Jahren mehrere Knaben und Jugendliche entführt, folterte, vergewaltigte und ermordete. Das Bundesgericht entschied nun, dass der heute 67-Jährige weiter in Haft bleibt und nicht bedingt entlassen wird. Das hatte der Verurteilte gefordert. Das höchste Schweizer Gericht stützt den Entscheid des Walliser Kantonsgerichts, das zum Schluss kam, dass beim Verurteilten nach wie vor ein sehr hohes Rückfallrisiko bestehe. Der Blick aufs Wetter. Heute und morgen ist es sonnig und heiß bei 32 bis 37 Grad. Das waren Nachrichten von Radio SRF. Verantwortlich Sandro Peter.
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0: Es ist 2.
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2: Die Nachrichten von SRF um 2 mit Patrick Walter. Braucht es für das neue Vertragspaket mit der EU ein Stände mehr? Das fordert eine Initiative und ist Thema im Parlament. Darf ein verurteilter Mörder nach 40 Jahren Haft bedingt entlassen werden? Das Bundesgericht sagt nein. Der sogenannte Sadist von Romont sei nach wie vor gefährlich. Das Wetter. Heute und morgen ist es sonnig und heiß bei 32 bis 37 Grad. Der Bundesrat empfiehlt, die Kompass-Initiative abzulehnen, weil sie unklar formuliert und nicht zielführend sei. Es geht um die Abstimmung zum Vertragspaket mit

0: der EU. Die Initiative fordert, dass für ein Ja ein Mehr von Volk und Ständen nötig ist. Diese Forderung wird aber unabhängig von der Initiative bald im Parlament diskutiert. Bundeshausredaktor Andreas Stüdl.
1: Mit der Kompass-Initiative haben sich Unternehmerinnen und Unternehmer in die EU-Debatte eingeschaltet, unter anderem Alfred Kantner, Marcel Erni und Urs Wirtlisbach vom Finanzunternehmen Partners Group. Mit Kompass Europa wird eine Bewegung aufgebaut, die sich klar gegen ein Rahmenabkommen 2.0 ausspricht. Über diese Kompass-Initiative wird möglicherweise erst nach der Abstimmung über das Vertragspaket mit der EU abgestimmt. Für diesen Fall sieht die Initiative eine Übergangsbestimmung vor, gemäß der eine Abstimmung über das EU-Paket ohne Stände mehr nicht gültig wäre. Der Bundesrat schlägt für die Abstimmung zu diesem Vertragspaket einzig ein Volksmehr vor. Ein obligatorisches Referendum hält der Bundesrat für verfassungswidrig. Er erachtet deshalb auch diese Übergangsbestimmung für problematisch und unklar formuliert. Diese Einwände des Bundesrats hielten nicht stand, schreiben die Initianten in einer Mitteilung. Zudem spiele der Bundesrat auf Zeit, indem er die Frist für die Initiative hinausgezögert habe. Auch im Ständerat gibt es bereits Bestrebungen, ein Volks- und Ständemehr für ein Ja zum Vertragspaket festzulegen. Darüber wird im Herbst diskutiert. Die Frage eines obligatorischen Referendums bleibt also aktuell, unabhängig von der Kompass-Initiative.
0: Die Zuwanderung in die Schweiz hat im ersten Halbjahr abgenommen gegenüber dem Vorjahr, das teilt der Bund mit. Zwischen Januar und Juni wanderten gut 74.100 Ausländerinnen und Ausländer in die Schweiz ein. Das sind 2,9% weniger als im ersten Halbjahr 2025. Gleichzeitig wanderten gut 39.200 ausländische Staatsangehörige aus der Schweiz aus, etwas mehr als vor einem Jahr. Ende Juni lebten mehr als 2,4 Millionen Ausländerinnen und Ausländer dauerhaft in der Schweiz. Zu Meldungen aus den Regionen in der Übersicht, zuerst in den Kanton Basel-Stadt. Dort geben die Behörden nach dem Ausbruch der Legionärskrankheit Entwarnung. Seit mehr als einer Woche seien keine Menschen mehr krank geworden. Zudem sei mittlerweile bestätigt, dass tatsächlich die vermutete Kühlanlage die Infektionsquelle gewesen sei. Insgesamt hatten sich Ende Juli 28 Menschen mit Legionellen infiziert. Eine Person ist an der Infektion gestorben. Die Solothurner Kantonspolizei soll in den nächsten Jahren schrittweise um 100 Stellen aufgestockt werden. Das hat die Kantonsregierung bekannt gegeben. Es geht darum, langfristig die Sicherheit zu gewährleisten. Die Belastung der Kantonspolizei habe im Kanton Solothurn in den letzten Jahren zugenommen. Und in der Gemeinde Uzwil schließt die Badi zwei Wochen früher als geplant wegen Wassermangel. Die Wasserversorgung sei im Anschlag. Die Aufrufe zum Wassersparen hätten nicht den gewünschten Effekt gehabt, schreibt die Gemeinde im Kanton St. Gallen. Deshalb bleibt das Freibad nach diesem Sonntag geschlossen. Vorgesehen war eigentlich, dass die Badi bis Ende Monat offen bleibt. Dann zu einem Mörder und Vergewaltiger, der in der Schweiz als Sadist von Romont bekannt ist. Er sitzt seit bald 40 Jahren im Gefängnis, weil er in den 80er Jahren mehrere Knaben und Jugendliche entführt, gefoltert, vergewaltigt und ermordet hat. Das Bundesgericht entschied nun, dass der heute 67-Jährige weiter in Haft bleibt und nicht bedingt entlassen wird. Das hatte der Verurteilte gefordert. Das höchste Schweizer Gericht stützte den Entscheid des Walliser Kantonsgerichts, das zum Schluss kam, dass beim Verurteilten nach wie vor ein sehr hohes Rückfallrisiko bestehe. Jetzt die Börsendaten geliefert von SIX. Der Swiss Market Index liegt im Moment bei 14.495 Punkten plus 0,3%. Der Euro kostet aktuell 93,73 Rappen, der Dollar 81,28 Rappen. Und dann das Wetter. Heute und morgen ist es sonnig und heiß. Besonders in den westlichen Bergen sind Platzregen und Gewitter möglich. Die Höchstwerte erreichen 32 bis 37 Grad. Das waren Nachrichten von Radio SRF. Verantwortlich war Manuela Burgermeister.
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0: Es ist 3 Uhr. 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
1: Die Nachrichten von SRF um 3 mit Patrick Walter. Was halten Lehrerinnen und Lehrer in der Schweiz von der integrativen Schule, also dem Modell, dass Kinder mit und ohne Behinderung oder speziellem Förderbedarf zusammen unterrichtet werden? Eine Umfrage zeigt, die Lehrpersonen sind gespalten. Etwa die Hälfte befürwortet die integrative Schule und die andere Hälfte ist skeptisch. Der Dachverband der Lehrerinnen und Lehrer Schweiz hat die Umfrage beim Forschungsinstitut GFS Bern in Auftrag gegeben und schreibt, die Skepsis gegenüber der integrativen Schule sei das Resultat von zu wenig oder schlecht verteilten Ressourcen. Zu wenig Zeit, Geld und Personal gefährdeten das Projekt der inklusionsorientierten Schule, so der Lehrerinnen- und Lehrerverband. Für die Umfrage wurden über 10'000 Lehrpersonen in der Schweiz befragt. Der Kanton Bern will seinen Umgang neu regeln mit Land, das niemandem gehört. So sollen zum Beispiel Felsen oder Schutthalden ins Grundbuch aufgenommen und den Gemeinden zugesprochen werden. Und für Wegstücke, Äcker oder Industriegelände ohne Besitzerin oder Besitzer sollen die Gemeinden ein Vorkaufsrecht erhalten. Hintergrund ist

0: Das Vorgehen eines Mannes, der sich selbst König der Schweiz nennt. Er hatte sich in den vergangenen Jahren in der ganzen Schweiz solche Grundstücke angeeignet. Der Vorschlag der Berner Regierung geht nun ins Kantonsparlament. Zu zwei weiteren Meldungen aus den Regionen in der Übersicht. Zuerst in den Kanton Basel-Stadt. Dort geben die Behörden nach dem Ausbruch der Legionärskrankheit Entwarnung. Seit mehr als einer Woche seien keine Menschen mehr krank geworden. Zudem sei mittlerweile bestätigt, dass tatsächlich die vermutete Kühlanlage die Infektionsquelle gewesen sei. Insgesamt hatten sich Ende Juli 28 Menschen mit Legionellen infiziert. Eine Person ist an der Infektion gestorben. Die Solothurner Kantonspolizei soll in den nächsten Jahren schrittweise um 100 Stellen aufgestockt werden. Das hat die Kantonsregierung bekannt gegeben. Es geht darum, langfristig die Sicherheit zu gewährleisten. Die Belastung der Kantonspolizei habe im Kanton Solothurn in den letzten Jahren zugenommen. Ein verdächtiger Gegenstand hat im deutschen Bundesland Bayern eine Zugstrecke blockiert. Die Polizei teilt mit, sie gehe davon aus, dass der Gegenstand absichtlich bei den Gleisen in der Stadt Treuchtlingen platziert wurde. Die Einsatzkräfte haben vorsorglich mehrere Gebäude evakuiert und einen Roboter eingesetzt. Sprengstoff sei dann aber keiner gefunden worden. Wegen des Einsatzes kam es im Fernverkehrsnetz der Deutschen Bahn zu Behinderungen. Offizielle Informationen zu den Hintergründen des Vorfalls gibt es bislang nicht. Vor gut einer Woche war am Flughafen Leipzig eine Drohne entdeckt worden, beladen mit Sprengstoff, der jedoch nicht explodierte. Und das Wetter? Heute Nachmittag und dann auch morgen ist es sonnig und heiß. Morgen gibt es 32 bis lokal 38 Grad. Das waren Nachrichten von Radio SRF. Verantwortlich war Manuela Burgermeister.
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1: Die Nachrichten von SRF um 4 mit Patrick Walter. Die Hälfte ist dafür, die andere Hälfte skeptisch. Die Lehrpersonen in der Schweiz schauen sehr unterschiedlich darauf, dass Kinder mit und ohne eine Behinderung in derselben Schulklasse unterrichtet werden. Ein Mann hat sich in der ganzen Schweiz Land angeeignet, das niemandem gehört. Der Kanton Bern reagiert darauf, Gemeinden sollen ein Vorkaufsrecht erhalten. Und ein erster Blick aufs Wetter. Am Nachmittag und morgen ist es sonnig und heiß, morgen bei 32 bis lokal 38 Grad. Kinder mit und ohne Behinderungen und unterschiedlichem Förderbedarf zusammen unterrichten, das ist das Konzept der integrativen Schule. Eine neue Umfrage zeigt nun, fast die Hälfte der Lehrpersonen findet, das Modell der integrativen Schule sei gescheitert. Die Präsidentin des Dachverbandes Lehrerinnen und Lehrer Schweiz spricht von einem Warnsignal. Corinna Heinzmann.
2: Dass rund die Hälfte der befragten Lehrpersonen findet, die integrative Schule in der Schweiz sei gescheitert, dazu sagt Verbandspräsidentin Dagmar Rösler im SRF-Tagesgespräch.
3: Ja, das ist eine krasse Aussage.
2: Wichtig zu wissen sei aber, die Lehrpersonen kritisierten nicht die pädagogische Idee an sich, sondern die Umsetzung der integrativen Schule.
3: Es geht darum, dass die Umsetzung, um an die Ziele zu gelangen, die wir ja müssen erreichen, komplett ungenügend ist. Oder einfach so ungenügend, dass man vor Ort nicht zufriedenstellend arbeiten kann.
2: Zu wenig Zeit, Geld und Personal gefährdeten das Projekt der inklusionsorientierten Schule, so die Präsidentin des Lehrerinnen- und Lehrerverbandes. Und genau da müsse man ansetzen und nun handeln. Interessant auch, 70% der Lehrpersonen sagen in der Umfrage, sie werden den starken Schülerinnen und Schülern zu wenig gerecht, nicht den Schwächeren.

0: hat tatsächlich zu Beginn von diesem Projekt Integrative Schule, das ist ja gestartet im 2004, hat man wahrscheinlich schon ein bisschen zu fest auf die Kinder geschaut mit Förderbedarf oder auf die schwächeren Kinder. Und merkt jetzt, dass es ja genauso wichtig ist, auch für die Starken, für die Leistungsstarken etwas zu machen.
1: Auch deswegen braucht es mehr Ressourcen, um allen Kindern gerecht zu werden, so Rösler. Für die Umfrage hat das Forschungsinstitut GFS Bern über 10.000 Lehrpersonen befragt.
2: Corinna Heinzmann hat berichtet. Der Kanton Bern will seinen Umgang neu regeln mit Land, das niemandem gehört. So sollen zum Beispiel Felsen oder Schutthalden ins Grundbuch aufgenommen und den Gemeinden zugesprochen werden. Und für Wegstücke, Äcker oder Industriegelände ohne Besitzerin oder Besitzer sollen die Gemeinden ein Vorkaufsrecht erhalten. Hintergrund ist das Vorgehen eines Mannes, der sich selbst König der Schweiz nennt. Er hatte sich in den vergangenen Jahren in der ganzen Schweiz solche Grundstücke angeeignet. Der Vorschlag der Berner Regierung geht nun ins Kantonsparlament. Zu zwei weiteren Meldungen aus den Regionen in der Übersicht. Zuerst in den Kanton Basel-Stadt. Dort geben die Behörden nach dem Ausbruch der Legionärskrankheit Entwarnung. Seit mehr als einer Woche seien keine Menschen mehr krank geworden. Zudem sei mittlerweile bestätigt, dass tatsächlich die vermutete Kühlanlage die Infektionsquelle gewesen sei. Insgesamt hatten sich Ende Juli 28 Menschen mit Legionellen infiziert. Eine Person ist an der Infektion gestorben. Die Arosa Bergbahnen investieren 67 Millionen Franken in neue Bahnanlagen. Eine Sesselbahn und die Gondelbahn Hörnli Express sollen ersetzt werden, teilt das Unternehmen mit. Zudem seien Pistenanpassungen geplant, sowie der Ausbau der technischen Beschneiung. Die neuen Anlagen sollen im Winter 2028-29 in Betrieb genommen werden. Ins Ausland. Ein verdächtiger Gegenstand hat im deutschen Bundesland Bayern eine Zugstrecke blockiert. Die Polizei teilt mit, sie gehe davon aus, dass der Gegenstand absichtlich bei den Gleisen in der Stadt Treuchtlingen platziert wurde. Die Einsatzkräfte haben vorsorglich mehrere Gebäude evakuiert und einen Roboter eingesetzt. Sprengstoff sei dann aber keiner gefunden worden. Wegen des Einsatzes kam es im Fernverkehrsnetz der Deutschen Bahn zu Behinderungen. Offizielle Informationen zu den Hintergründen des Vorfalls gibt es bislang nicht. Vor gut einer Woche war am Flughafen Leipzig eine Drohne entdeckt worden, beladen mit Sprengstoff, der jedoch nicht explodierte. In der Türkei schließt sich Ekrem İmamoğlu der neuen größten Oppositionspartei an. Das hat der inhaftierte ehemalige Bürgermeister von Istanbul bekannt gegeben. Er verlasse die bisherige Oppositionspartei, die CHP, um einen neuen Weg einzuschlagen. İmamoğlu gilt als Gegner des türkischen Präsidenten Recep Tayyip Erdogan. Hinter der neuen Oppositionspartei steht der abgesetzte Chef der CHP, Özgür Özel. Zusammen mit über 90 weiteren Parlamentarierinnen und Parlamentariern hat er die CHP verlassen, nachdem ein Gericht seine Wahl für ungültig erklärt hatte. Die neue Partei wäre künftig die zweitstärkste Kraft im Parlament hinter der konservativen AKP von Präsident Recep Tayyip Erdogan. Wir kommen zu den Börsendaten von SIX. Der Swiss Market Index liegt im Moment bei 14.522 Punkten plus 0,5%. Der Dow Jones Index in New York steigt um 0,2%. Der Euro wird zu 93,73 gehandelt und der Dollar zu 81,28. Soweit die Meldungen. Der Blick aufs Wetter. Am Nachmittag und morgen ist es sonnig und heiß. Besonders in den westlichen Bergen sind Platzregen und Gewitter möglich. Die Höchstwerte erreichen morgen 32 bis lokal 38 Grad. Das waren Nachrichten von Radio SRF, verantwortlich Manuela Burgemeister.
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4: Der jüdische Weltkongress, von dem reden wir heute, der gibt es nämlich 90 Jahre schon. Seit 1936 setzt er sich für die jüdische Gemeinschaft ein, aber sensibilisiert auch für ganz ein wichtiges Thema, nämlich für Antisemitismus.
5: Ja, gerade seit dem 7. Oktober 2023 ist das Thema auch in Europa leider wieder mehr aufgekommen. Aber Antisemitismus, das kommt heute häufiger nicht mehr in der gleichen Form vor, wie zum Beispiel noch im Weltkrieg.
4: Welche Form Antisemitismus heute häufig hat und was die Schweiz da dagegen macht, über das reden wir in dieser Stunde im Fokus. Am Mikrofon Tabea Kobel und Angela Albrecht.

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2: Zu wissen, dass wir diesen Kampf gegen den Jahrtausende alten Hass nicht alleine führen müssen, dies bedeutet uns sehr viel. Das ist ein Zitat von Ralf Friedländer. Er ist Präsident vom Schweizerisch-Israelitischen Gemeindebund, kurz SIG. Und das hat er am Anlass gesagt vom Jubiläum vom WJC.
3: Der WJC, das ist der World Jewish Congress, also der jüdische Weltkongress. Und der Kongress, der wird heute 90. Im Mai haben sie dazu ein Jubiläum gehabt in Genf.
2: Und an diesem 90-jährigen Jubiläum, was war da genau Thema gewesen?
3: Im Zentrum ist Antisemitismus gestanden, also die Sicherheit vom jüdischen Leben und auch die internationale Zusammenarbeit mit Regierungen und verschiedenen Organisationen. 1936 ist der WJC gegründet worden und seitdem vertritt er die Interessen der jüdischen Gemeinschaften und Organisationen von über 100 Staaten weltweit. Und er ist auch die politische Vertretung von jüdischen Gemeinschaften, die außerhalb von Israel sind.
2: Und der SIG ist also auch Teil von diesem Jubiläum?
3: Ja, er ist der Dachverband der jüdischen Gemeinschaften in der Schweiz und vertritt eben dann die Schweiz innerhalb des WJC.
2: Jetzt habe ich ja am Anfang so ein Zitat vorgetragen vom SIG-Präsident Ralf Friedländer. Kann man da noch ein bisschen mehr Kontext haben dazu?
3: Ja, das war Teil von einer Rede von ihm. In seiner Ansprache hat er daran erinnert, dass der WJC 1936 gegründet wurde, also in einer Zeit von einer wachsenden Verfolgung und wo es auch immer mehr Antisemitismus gegeben hat. Auch heute erlebe die jüdische Gemeinschaft weltweit weiter mehr Hass, Unsicherheit und auch Terrorismus. Gleichzeitig hat er auch betont, dass die demokratischen Institutionen und aber auch die staatlichen Unterstützungen ein wichtiger Pfeiler sind für die jüdischen Menschen. Aber der Einsatz gegen Antisemitismus, der sei eben nicht nur eine Leitaufgabe von jüdischen Gemeinschaften, sondern liegt auch in der Verantwortung der ganzen Gesellschaft. Hm.
2: Und über die Rolle der Schweiz im Kampf gegen Antisemitismus und wie sich Antisemitismus heute zeigt, über das geht noch als nächstes.
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1: Es ist sonnig und heiß, bis spät am Abend heute. Es bleibt trocken heute Abend und in der Nacht bei 15 bis 20 Grad. Morgen wird es nochmal heiß und sonnig mit 35 Grad und Quellwolken über den Bergen. Okay. Gut, ich nehme nochmal auf. Es bleibt trocken heute Abend und in der Nacht bei 15 bis 20 Grad. Morgen wird es nochmal heiß und sonnig mit 35 Grad und Quellwolken über den Bergen. Und allenfalls gibt es dann auch noch Hitzegewitter. Um 1 gibt es News und nachher gibt es Music nonstop bis um 4 Uhr. Ich wünsche euch einen wunderbaren Donnerstagnachmittag. Am Mikro war dabei gekoppelt. Ah oh nein, nochmal eins. Am 1. Hä? Nochmal.

0: Donnerstagabend, schön bist du mit uns am Mikrofon-Kobel und los geht's.
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0: Es ist schon ein paar Monate her, wo der jüdische Weltkongress WJC in Genf sein 90-jähriges Bestehen gewürdigt hat. Geburtstag hat er aber heute. Und das Jubiläum ist in Genf auch von verschiedenen Vertretern aus der Schweizer Politik besucht worden.
2: Ja, der Präsident vom Schweizerischen Israelitischen Gemeindebund SIG hat dabei auch die Schweiz gewürdigt, dass sie internationale Strategien gegen Rassismus und Antisemitismus machen würde. Der Bundespräsident Guy Parmelin hat auch eine Rede gehabt und betont, dass sich eine Gesellschaft eben nicht darüber definieren würde, wie sie mit der Mehrheit umgeht, sondern sondern die Minderheiten schützt. Und er hat dann aber auch noch ergänzt, dass eben alte Formen von Antisemitismus immer wieder neue Ausdrucksweisen würden finden. Und genau wegen dem bräuchte es eben da auch Klarheit in diesem Thema. Und es braucht auch Menschen und Organisationen, die dort hinschauen.
0: Also neue Formen von Antisemitismus. Was versteht man da genau darunter?
2: Ja, bei Antisemitismus kommt der meiste wahrscheinlich als erstes so der Zweite Weltkrieg in den Sinn, der Holocaust, oder? Wo Millionen von jüdische Menschen ermordet worden sind. Dort bringt man dann auch den Antisemitismus meistens mit Rechtsextremismus in Verbindung. Antisemitismus kann, aber muss nicht unbedingt vom Rechtsextremismus kommen, sondern kann auch anders motiviert sein oder auch vom linksextremen Lager kommen. Die Bayerische Landeszentrale für politische Bildung, sie schreibt darüber, dass Antisemitismus heute häufiger ein bisschen versteckter sei. Zum Beispiel durch Verschwörungstheorien über das Judentum, Täter-Opfer-Umkehr in der Erinnerung an den Holocaust oder es könne eben auch hinter einer vermeintlichen Israel-Kritik stehen.
0: Ich finde, das ist immer noch recht ein schmaler Grad, oder? Wo das Kritik berechtigt ist und wo aber auch nicht.
2: Ja, da muss man natürlich auch klar sagen, nicht grundsätzliche Kritik an die israelische Regierung ist antisemitisch, aber es kann eben auch antisemitisch werden, wenn zum Beispiel Israel oder auch jüdische Menschen als Gruppe grundsätzlich dämonisiert werden oder als Feindbild dargestellt oder wenn man halt auch das Existenzrecht grundsätzlich abspricht.
0: Und dann gibt es auch heute noch den offenen Antisemitismus, wo jüdische Menschen angegriffen werden oder auch auf jüdische Einrichtungen Anschläge gemacht werden. Was da dagegen gemacht wird, von dem haben wir es gerade noch als nächstes.
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2: Der Nahostkonflikt hat Europa neben der Solidarisierung mit der palästinensischen Bevölkerung auch eine antisemitische Welle ausgelöst. Es hat auf den Strassen in europäischen Ländern immer wieder so feindliche Gesten, Parolen oder auch Bilder gegeben. Kritik an der israelischen Regierung und das Feindbild Israel ist zum Teil miteinander vermischt worden und auch heute noch. Der Antisemitismusbericht registriert jedes Jahr die Vorfälle, die es in der Schweiz gegeben hat.
3: Online haben die antisemitischen Vorfälle zugenommen. Im Jahr 2024 hat es noch 37% weniger gehabt als jetzt das letzte Jahr. Dafür hat es im Jahr 2024 221 Vorfälle gegeben im öffentlichen Raum und im letzten Jahr sind es noch 177 gewesen. Wenn wir jetzt aber mal noch ein bisschen weiter zurückgehen ins Jahr 2022, also das Jahr noch vor dem Anschlag vom 7. Oktober 2023, da waren es dort noch mal deutlich weniger gewesen, nämlich 57 antisemitische Vorfälle im öffentlichen Raum.
2: Also einerseits nehmen die Vorfälle im öffentlichen Raum zwar ab, es sind aber immer noch viel mehr als vor dem 7. Oktober 2023. Was unternimmt die Schweiz jetzt da dagegen?
3: Seit dem Dezember 2025 gibt es die erste nationale Strategie gegen Rassismus und Antisemitismus. Da wird vor allem auf die Zusammenarbeit der Kantone, der Städte und der Gemeinden plädiert. Mhm. Es hat schon vorne viele Stellen gegeben, die etwas gegen Antisemitismus gemacht haben, aber halt nicht mit so einem einheitlichen nationalen Plan.
2: Und wie konkret wird diese Strategie umgesetzt?
3: Die Strategie hat vereinfacht gesagt vier wichtige Bereiche. Erstens, sie beobachtet und sammelt Daten, also wie viele Vorfälle das es gibt und auch in welchen Formen. Zweitens soll es auch mehr Sicherheit für jüdische Gemeinschaften geben, also dass Synagogen, jüdische Schulen oder auch Gemeinschaftszentren vom Bund Sicherheitsmaßnahmen bekommen. Und dann der dritte Punkt ist Bildung und Prävention, sodass man möglichst früh Vorurteile abschaffen kann und sodass auch Menschen können über Antisemitismus aufgeklärt werden. Und dann der letzte Punkt ist auch ein bisschen ähnlich mit Bildung und Prävention, aber es ist das gesellschaftliche Engagement, also dass man auch im öffentlichen Raum soll sensibilisieren darüber und dass wir eben auch so ein gemeinsames Verständnis können aufbauen.
2: Seit dem 2025 gibt es also den Aktionsplan vom Bund. Mit dem wird man gegen Antisemitismus und Rassismus vorgehen.
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1: Die Nachrichten von SRF um 5 mit Jan von Tobel. Die integrative Schule sei gescheitert, das findet die Hälfte der Lehrpersonen. Die oberste Lehrerin der Schweiz sagt, die Umsetzung sei das Problem, nicht die Idee der integrativen Schule. Und in Italien hat es in einer Munitionsfabrik gebrannt, dann gab es eine heftige Explosion, was aktuell bekannt ist. Das Wetter, es bleibt sonnig und heiß, morgen gibt's 33 bis 37 Grad. Kinder mit und ohne Behinderungen und unterschiedlichem Förderbedarf zusammen unterrichten. Das ist das Konzept der integrativen Schule. Eine neue Umfrage zeigt nun, fast die Hälfte der Lehrpersonen findet, das Modell der integrativen Schule sei gescheitert. Die Präsidentin des Dachverbandes Lehrerinnen und Lehrer Schweiz spricht von einem Warnsignal. Corinna Heinzmann berichtet.
2: Dass rund die Hälfte der befragten Lehrpersonen findet, die integrative Schule in der Schweiz sei gescheitert, dazu sagt Verbandspräsidentin Dagmar Rösler im SRF-Tagesgespräch.
3: Ja, das ist eine krasse Aussage.
2: Wichtig zu wissen sei aber, die Lehrpersonen kritisierten nicht die pädagogische Idee an sich, sondern die Umsetzung der integrativen Schule.
3: Es geht darum, dass die Umsetzung, um an die Ziele zu gelangen, die wir ja müssen erreichen müssen, komplett ungenügend ist. Oder einfach so ungenügend, dass man vor Ort nicht zufriedenstellend arbeiten kann.
2: Zu wenig Zeit, Geld und Personal gefährdeten das Projekt der inklusionsorientierten Schule, so die Präsidentin des Lehrerinnen- und Lehrerverbandes. Und genau da müsse man ansetzen und nun handeln. Interessant auch, 70% der Lehrpersonen sagen in der Umfrage, sie werden den starken Schülerinnen und Schülern zu wenig gerecht, nicht den Schwächeren.
3: Man hat tatsächlich zu Beginn von dem Projekt Integrative Schule, das ist ja gestartet im 2004, hat man wahrscheinlich schon ein bisschen zu fest auf die Kinder geschaut mit Förderbedarf oder auf die schwächeren Kinder. Und merkt jetzt, dass es ja genauso wichtig ist, auch für die Starken, für die Leistungsstarken etwas zu machen.
2: Auch deswegen braucht es mehr Ressourcen, um allen Kindern gerecht zu werden, so Rösler. Für die Umfrage hat das Forschungsinstitut GFS Bern über 10'000 Lehrpersonen befragt.
1: Corinna Heinzmann hat berichtet.

0: Zu weiteren Meldungen aus der Schweiz in der Übersicht. Der Kanton Bern will seinen Umgang neu regeln mit Land, das niemandem gehört. Neu sollen die Gemeinden ein Vorkaufsrecht erhalten für solche Wegstücke, Äcker oder Industriegelände. Hintergrund ist das Vorgehen eines Mannes, der sich selbst König der Schweiz nennt. Er hatte sich in den vergangenen Jahren in der ganzen Schweiz solche Grundstücke angeeignet. Der Vorschlag der Berner Regierung geht nun ins Kantonsparlament. Die Arosa-Bergbahnen investieren 67 Millionen Franken in neue Bahnanlagen. Eine Sesselbahn und die Gondelbahn Hörnli Express sollen ersetzt werden, teilt das Unternehmen mit. Zudem seien Pistenanpassungen geplant, sowie der Ausbau der technischen Beschneiung. Die neuen Anlagen sollen im Winter 2028-2029 in Betrieb genommen werden. Ein Brand in einer Munitionsfabrik in Italien hat zu einer heftigen Explosion geführt. Auf Videos ist zu sehen, wie ein Teil der Fabrik in Flammen steht. Dann gibt es einen lauten Knall und einen großen Feuerball. Passiert ist das rund 40 Kilometer südöstlich der Hauptstadt Rom. In der Fabrik, die zum deutschen Rüstungskonzern KNDS gehört, wird mittel- und großkalibrige Munition für die Land- und Seeverteidigung hergestellt und auch Festtreibstoffe für Weltraumraketen, wie die italienische Nachrichtenagentur ANSA berichtet. Laut ersten Angaben von Rettungskräften gibt es keine Meldungen von verletzten Personen. In der Türkei schließt sich Ekrem İmamoğlu der neu größten Oppositionspartei an. Das hat der inhaftierte ehemalige Bürgermeister von Istanbul bekannt gegeben. Er verlasse die bisherige Oppositionspartei, die CHP, um einen neuen Weg einzuschlagen. İmamoğlu ist ein prominenter Gegner des türkischen Präsidenten Recep Tayyip Erdogan. Hinter der neuen Oppositionspartei steht der abgesetzte Chef der CHP, Özgür Özel. Zusammen mit über 90 weiteren Parlamentarierinnen und Parlamentariern hat er die CHP verlassen, nachdem ein Gericht seine Wahl für ungültig erklärt hatte. Die neue Partei wäre künftig die zweitstärkste Kraft im Parlament hinter der konservativen AKP von Präsident Recep Tayyip Erdogan. Die Schweiz schickt den Dokumentarfilm «Qui vit encore» ins Rennen um einen Oscar. Im Film kommen Überlebende aus dem Gazastreifen zu Wort. «Qui vit encore» spreche direkt die Gefühle von Verlust, Entwurzelung und Zugehörigkeit an, schreibt das Bundesamt für Kultur. Der Dokumentarfilm des Genfer Regisseurs Nicolas Vadimov werde vom Bund in der Kategorie «Bester internationaler Film» eingereicht. Ob es der Schweizer Film auf die sogenannte Shortlist der Oscars schafft, wird Mitte Dezember bekannt. Die Börsendaten von SIX. Der Swiss Market Index liegt im Moment bei 14.486 Punkten, plus 0,3%. Der Dow Jones Index in New York steigt um 0,2%. Der Euro wird zu 93,69 gehandelt und der Dollar zu 81,19. Das Wetter. Am Abend und Morgen ist es sonnig und heiß. Besonders in den westlichen Bergen sind Platzregen und Gewitter möglich. Die Höchstwerte liegen morgen bei 33 bis 37 Grad. Das waren Nachrichten von Radio SRF. Verantwortlich Manuela Burgermeister.
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2: Plötzlich stirbt jemand, der einem ganz lieb ist. Etwas, wo wir alle nicht möchten, aber wahrscheinlich die meisten von uns irgendwann werden erleben. Und dann überkommt einem Trauer. Was die mit uns Menschen alles machen kann, über das reden wir in dieser Stunde. Am Mikrofon Tabea Kobel.

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1: Wir kommen auf die Welt und wir werden irgendeine sterben. Das ist eigentlich schon von Anfang an klar. Und gleich können wir es fast nicht verstehen, wenn dann jemand stirbt, wenn jemand gegangen ist. Dazu kommt noch die ganze Trauer vom Abschied nehmen. Und was so eine Trauer alles mit uns machen kann, das erzählt uns Trauercoach Anja Niederhauser.
2: Es ist sehr etwas Ganzheitliches. Also es geht wirklich auf das ganze System. Körperlich ist es sehr unterschiedlich. Also die meisten Leute haben auch starke Körpersymptome. Also was natürlich sehr berühmt ist, ist das gebrochene Herz. Das gibt es wirklich, dass die Leute Herzprobleme haben. Oder auch infarktähnliche Erkrankungen dann auch.
1: Dazu kann Kopfweh kommen oder Bauchweh. Es zieht einem alles zusammen. Man hat vielleicht auch Rückenweh. Und sehr häufig wird auch das, was einem sonst schon weh tut, nur noch stärker. Viele können nicht schlafen, haben keinen Appetit oder essen sehr viel. Es sei auch eine Art eine Stressreaktion, die sich da zeige.
2: Und das geht dann auch über zum Mentalen, dass man sich nicht konzentrieren kann, dass man vieles vergisst. Das ist sehr häufig. Auch das, was in den ersten Monaten passiert, dass man das dann gar nicht mehr weiss. Also so alles verschwimmt.
1: Und auch auf der Gefühlsebene geht natürlich ganze Haufen mit einem ab, wenn man trauert.
2: Das Traurigsein, niedergeschlagen sein, aber auch, dass die Leute zum Teil sehr wütig werden. Das kann dort auch in sehr viele verschiedene Richtungen gehen. Schuldgefühle sind auch sehr häufig, Scham. Das hat ein riesiges Spektrum.
1: Sie sagt, sie hat sogar eine Liste mit den Haufen Symptomen drauf, was Trauer eben alles auslösen kann. Die gibt sie amigs auch weiter als Trauercoach, Anja Niederhauser, weil viele einfach haben das Gefühl haben, ich drehe jetzt dann durch. Aber eigentlich sieht das alles ganz normal beim Trauern, sagt sie. Wenn, dass es dann eben nicht mehr gut ist und man Hilfe braucht, von dem haben wir es gerade noch.

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1: Es bleibt trocken heute Abend und in der Nacht bei 15 bis 20 Grad. Morgen wird es nochmal heiß und sonnig mit 35 Grad und Quellwolken über den Bergen. Und allenfalls gibt es dann auch noch Hitzegewitter.
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1: Wenn man trauert, dann kann das ganze Haufen mit einem machen. Auf der ganzen Linie. Körperlich, mental, auf der Gefühlsebene. Es gäbe eine ganze Liste von Sachen. Vielleicht hat man das Gefühl, man dreht durch, aber das sei eigentlich alles normal beim Trauern, sagt Trauercoach Anja Niederhauser. Es sei keine Krankheit. Handeln müssen wir erst, wenn ein paar Punkte erreicht sind.
2: Wenn die Funktionalität, also dass man arbeiten kann und dass man den Alltag bewältigen kann, dass man sozialen Kontakt haben kann, wenn das stark eingeschränkt ist und die ganzen sogenannten Trauersymptome extrem werden oder dass es wirklich einen hohen Leidensdruck erzeugt, dann sagt man, dann geht es aus dem normalen Spektrum raus.
1: Wenn man trauert, dann sei es gut, wenn man weiss, was einem gut tut. Das könne wirklich eine starke Hilfe sein durch Trauerzeit. Es gibt da aber noch ein Aber von der Anja Niederhauser.
2: Andererseits ist es auch so, dass ich finde, wir haben ja jetzt viel hört man viel über die Selbstsorge und Selbstliebe und wie man sich alles selber geben kann und so. Und ich bin auch ein bisschen skeptisch, weil es ist schon auch wichtig, dass man ein Gegenüber hat, wo auch in Resonanz geht zu einem. Wir können nicht alles mit uns selber abmachen. Das geht nicht. Oder? Wir sind als Menschen wirklich aufeinander angewiesen. Und das finde ich auch ganz wichtig, dass man vor allem auch kann irgendwie die Beziehungen, die man hat, auch in der Trauer, dass man auf die kann zurückgreifen kann.
1: Und dass man Menschen hat, die für einen da sind. Ein Netzwerk, das einem trägt. Und das ist manchmal ganz spannend, wie sich das Umfeld formatiert, wenn jemand gestorben ist.
2: Dann verschieben sich auch gewisse Rollen. Und auch im Freundeskreis ist es so, dass manche Kontakte dann wie wegbrechen aufgrund von dieser Veränderung. Und es kommen aber dann häufig auch, also sehr viel, kommen auch neue Leute dazu oder Leute, die vorher weiter weg sind, die dann auf einmal näher kommen, weil sie mit dem umgehen können, was passiert ist.
1: Etwas, was Anja Niederhauser sehr tröstlich findet, dass das passieren kann. Sie begleitet als Pfarrerin und Trauercoach immer wieder Menschen beim Trauern und ihre Erfahrungen, die teilt sie auch im Buch «Der Trauerknigge». 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
1: Und das hat uns heute gefreut, Angela Albrecht.
2: Heute gehen weltweit deutlich mehr Kinder in die Schule als noch vor 20 Jahren. Marlene Kreibich.
3: Rund 146 Millionen mehr Kinder besuchen heute die Schule als noch im Jahr 2000. Laut der UNESCO ist die Zahl der Kinder und Jugendlichen ohne Schulbesuch von 390 Millionen auf 244 Millionen gesunken. Also gibt es fast 40% weniger Kinder und Jugendliche, die keinen Schulabschluss machen. Gleichzeitig gibt es weltweit mehr Kinder, so gibt es dem Fortschritt noch mehr Gewicht. Was auch noch dazu kommt, früher sind deutlich weniger Mädchen als Buben in die Schule gegangen. Die Lücke sind heute fast verschwunden.
2: Dazu muss man aber auch noch sagen, dass die UNESCO sagt, die Daten nach Geschlechter, die sind das letzte Mal im 2019 aktualisiert worden. Das Great Barrier Reef zeigt die ersten Anzeichen von einer Erholung. Ein Monsun, der spät im Jahr kam, hat Regen und kühlere Temperaturen gebracht. Das schreibt Keystone STA. Im Norden und im Zentrum gibt es wieder mehr Korallen. Trotzdem bleibt das Riff unter Druck. Es hat in den letzten 10 Jahren schon 6 Massenbleichen gegeben. Heisst, der Meeresschutz ist nach wie vor essentiell. Naturkatastrophen haben im ersten Halbjahr von 2026 weltweit deutlich weniger Schäden angerichtet als im letzten Jahr. Das, obwohl die Waldbrände zu Europa leider aber deutlich zugenommen haben. Laut Swiss Re hat es im ersten Halbjahr Naturkatastrophenschäden von rund 107 Milliarden US-Dollar gegeben. Das ist gut ein Drittel weniger als im letzten Jahr. Der Hauptgrund ist, dass es weniger schwere Unwetter in den USA gegeben hat. Von den versicherten Schäden hat sogar noch mal weniger gegeben. Es sind nur etwa halb so viel gewesen wie im Vorjahr.
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0: Es ist 6 Uhr.
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2: Die Nachrichten von SRF um 6 mit Patrick Walter, das ist unser Schwerpunkt. Es fehlt an Ressourcen, um allen Schülerinnen und Schülern in einer Klasse gerecht zu werden. Das kritisiert der Verband der Lehrerinnen und Lehrer in der Schweiz. Dann, in der Nähe von Rom hat es bei einer Munitionsfabrik eine heftige Explosion gegeben. Und die Schweiz schickt einen Dokumentarfilm über den Gazastreifen ins Rennen um einen Oscar. Das Wetter, es bleibt sonnig und heiß. Morgen gibt es 33 bis 37 Grad. Kinder mit und ohne Behinderungen und unterschiedlichem Förderbedarf zusammen unterrichten, das ist das Konzept der integrativen Schule. Eine neue Umfrage zeigt nun, fast die Hälfte der Lehrpersonen findet, das Modell der integrativen Schule sei gescheitert. Die Präsidentin des Dachverbandes Lehrerinnen und Lehrer Schweiz spricht von einem Warnsignal. Corinna Heinzmann.
3: Dass rund die Hälfte der befragten Lehrpersonen findet, die integrative Schule in der Schweiz sei gescheitert, dazu sagt Verbandspräsidentin Dagmar Rösler im SRF-Tagesgespräch.
4: Ja, das ist eine krasse Aussage.
3: Wichtig zu wissen sei aber, die Lehrpersonen kritisierten nicht die pädagogische Idee an sich, sondern die Umsetzung der integrativen Schule.
4: Es geht darum, dass die Umsetzung, um an die Ziele zu gelangen, die wir ja müssen erreichen müssen, komplett ungenügend ist. Oder einfach so ungenügend, dass man vor Ort nicht zufriedenstellend arbeiten kann.
3: Zu wenig Zeit, Geld und Personal gefährdeten das Projekt der inklusionsorientierten Schule, so die Präsidentin des Lehrerinnen- und Lehrerverbandes. Und genau da müsse man ansetzen und nun handeln. Interessant auch, 70% der Lehrpersonen sagen in der Umfrage, sie werden den starken Schülerinnen und Schülern zu wenig gerecht, nicht den schwächeren.
4: Man hat tatsächlich zu Beginn von dem Projekt Integrative Schule, das ist ja gestartet im 2004, hat man wahrscheinlich schon ein bisschen zu fest auf die Kinder geschaut mit Förderbedarf oder auf die schwächeren Kinder. Und merkt jetzt, dass es ja genauso wichtig ist, auch für die Starken, für die Leistungsstarken etwas zu machen.
3: Auch deswegen brauche es mehr Ressourcen, um allen Kindern gerecht zu werden, so Rösler. Für die Umfrage hat das Forschungsinstitut GFS Bern über 10'000 Lehrpersonen befragt.
2: Bei einem Flussbad an der Limmat in der Stadt Zürich haben Bodygäste eine Handgranate entdeckt. Taucher der Polizei stellten dann fest, es war eine scharfe Handgranate aus dem ehemaligen Jugoslawien. Sie lag beim Flussbad unter Aletten rund einen Meter vom Ufer entfernt. Am Nachmittag konnte sie geborgen werden. Sie soll nun fachgerecht gesprengt werden, sagt die Polizei. Der betroffene Bereich der Limmat wurde für die Bergung gesperrt. Weitere Meldungen aus der Schweiz in der Übersicht. Der Kanton Bern will seinen Umgang neu regeln mit Land, das niemandem gehört. Neu sollen die Gemeinden ein Vorkaufsrecht erhalten für solche Wegstücke, Äcker oder Industriegelände. Hintergrund ist das Vorkaufsrecht.

0: Königin eines Mannes, der sich selbst König der Schweiz nennt. Er hatte sich in den vergangenen Jahren in der ganzen Schweiz solche Grundstücke angeeignet. Der Vorschlag der Berner Regierung geht nun ins Kantonsparlament. Die Arosa Bergbahnen investieren 67 Millionen Franken in neue Bahnanlagen. Eine Sesselbahn und die Gondelbahn Hörnli Express sollen ersetzt werden, teilt das Unternehmen mit. Zudem seien Pistenanpassungen geplant, sowie der Ausbau der technischen Beschneiung. Die neuen Anlagen sollen im Winter 2028/29 in Betrieb genommen werden. Ins Ausland. Ein Brand in einer Munitionsfabrik in Italien hat zu einer heftigen Explosion geführt. Auf Videos ist zu sehen, wie ein Teil der Fabrik in Flammen steht. Dann gibt es einen lauten Knall und einen großen Feuerball. Passiert ist das rund 40 Kilometer südöstlich der Hauptstadt Rom. In der Fabrik, die zum deutschen Rüstungskonzern KNDS gehört, wird mittel- und großkalibrige Munition für die Land- und Seeverteidigung hergestellt und auch Festtreibstoffe für Weltraumraketen, wie die italienische Nachrichtenagentur ANSA berichtet. Laut den Behörden hat es keine Verletzte gegeben. Im Nordosten Griechenlands, in der Nähe der Stadt Thessaloniki, wütet ein Waldbrand. Die griechischen Behörden haben Bewohnerinnen und Feriengäste in umliegenden Dörfern dazu aufgefordert, sich in Sicherheit zu bringen. Die Küstenwache und Privatleute halfen mit, zahlreiche Personen per Boot von der Küste zu evakuieren, wie örtliche Medien berichten. Laut der Feuerwehr stehen mehrere Löschflugzeuge und Helikopter im Einsatz, um den Waldbrand auf der Halbinsel Chalkidiki zu bekämpfen. Die Schweiz schickt den Dokumentarfilm «Qui vit encore» ins Rennen um einen Oscar. Im Film kommen Überlebende aus dem Gazastreifen zu Wort. «Qui vit encore» spreche direkt die Gefühle von Verlust, Entwurzelung und Zugehörigkeit an, schreibt das Bundesamt für Kultur. Der Dokumentarfilm des Genfer Regisseurs Nicolas Vadimov werde vom Bund in der Kategorie «Bester internationaler Film» eingereicht. Ob es der Schweizer Film auf die sogenannte Shortlist der Oscars schafft, wird Mitte Dezember bekannt. Die Börsendaten geliefert von SIX. Der Swiss Market Index schließt bei 14.475 Punkten plus 0,2%. Der Dow Jones Next in New York fällt um 0,1%. Der Euro wird zu 93,76 gehandelt. Der Dollar zu 81,29. Soweit die Meldungen. Das Wetter: Am Abend und morgen ist es sonnig und heiß. Besonders in den westlichen Bergen sind Platzregen und Gewitter möglich. Die Höchstwerte liegen dabei morgen bei 33 bis 37 Grad. Das waren Nachrichten von Radio SRF. Verantwortlich war Fabian Wüttrich.
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2: Wenn man frisch mit jemandem zusammen ist, dann kann man sich kaum vorstellen, dass man vielleicht einmal auch noch in jemand anders könnte verliebt sein. Aber das passiert auch in der glücklichsten Ehe. So hat es einmal ein Paartherapeut uns erzählt. Er hat es selber erlebt. Und er und seine Frau, sie sorgen darum präventiv vor, dass es nicht mehr ganz so schnell passiert. Er gibt uns seine Tipps gleich weiter in dieser Stunde. Am Mikro ist der Bierkobel.

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1: Wenn ich plötzlich ganz starke Schmetterlingsgefühle habe für jemand anders als für meine Frau oder meinen Mann, was macht man dann? Alles aufgeben und diesen Gefühlen nachgehen? Oder muss man die Gefühle gar nicht so ernst nehmen? Der Paartherapeut Hans-Jörg Forster sagt aus Erfahrung, es sei wichtig, dass man dann schnell handelt und man auch mit dem Partner oder der Partnerin darüber redet. Und dann hat er noch Tipps zur Prävention.
2: Also, dass ich zum Beispiel auch mich frei fühle, heute meiner Frau zu sagen, wenn mich zum Beispiel eine Frau von ihrem Äußeren sehr anspricht, dass ich da relativ schnell und ungeschützt ihr darf sagen, wow, die haut mir jetzt gerade weg.
1: Ja, weil sie darüber geredet haben, dass es okay ist, wenn er das sagt, löst so eine Aussage auch nicht gerade etwas aus bei seiner Frau, erzählt er weiter. Das ist allerdings nicht für alle Frauen gleich.
2: Wenn eine Frau wenig Selbstwert hätte, könnte das eine vernichtende Botschaft sein. Aber ich weiss ganz genau, auch was sie am Mann anzieht. Und wir wissen auch voneinander, was wir ein bisschen vermissen in unserer Beziehung. Und dass wir aber mit dem bestens leben können.
1: Der Hans-Jörg Forster weiss zum Beispiel ganz genau auch, welche Faktoren bei ihm schnell Gefühl könnten auslösen bei einer Frau.
2: Zwei Komponenten, wenn Frau Berndeutsch redet und wenn sie sehr intellektuell ansprechbar ist, dann passiert bei mir etwas. Aber das ist ja so ein kleiner Teil vom Spektrum, wenn eine Beziehung ausmachen würde, dass alles andere wie ausblendet würde. Oder? Und wenn man da voneinander weiss, und da braucht einen gewissen Aufbau, dass man irgendwo auch in diese Art von Gespräch hineinkommt, dann ist es natürlich einfacher, wenn so etwas mal wieder passieren sollte, in einer etwas stärkeren Art, dass man dann eben, wie gesagt, das rauskatapultieren aus der rosaroten Wolke, dass man das schneller und auch ein bisschen angstfreier schafft.
1: Und er weiss umgekehrt auch, was seine Frau an Männern attraktiv findet und wo sie schnell Anziehung spürt. Und da kann ein Gespräch mit dem Partner oder der Partnerin über die Gefühle, die man da plötzlich gerade erlebt, oder auch mit der außenstehenden Person schon sehr viel Wind aus dem Segel nehmen.
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1: Es bleibt trocken heute Abend und in der Nacht bei 15 bis 20 Grad. Morgen wird es nochmal heiß und sonnig mit 35 Grad und Quellwolken über den Bergen.
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1: Wenn ich mich plötzlich in jemanden verliebe, obwohl ich eigentlich in einer festen Beziehung bin, dann macht man sich vielleicht einen Haufen Gedanken darüber, warum ist jetzt das passiert. Viele machen sich da vielleicht Gedanken dazu, ob man allenfalls Mangel hat in der eigenen Beziehung, sagt der Paartherapeut Hans-Jörg Forster.
2: Vielleicht ist es auch nur so die Resonanz, oder? Dass irgendwo wie jemand nicht so mitschwingt mit mir, dass ich wieder Eindruck habe, wir sind auf zwei verschiedenen Sternen unterwegs. Mhm. Wir unterhalten zwar die gleiche Familie, aber sonst haben wir irgendwie wenig, wo uns gemeinsam treibt. Oder dann gibt es manchmal so das Erleben von dem, dass jemand so viel Leichtigkeit mitbringt und irgendwo in der eigenen Nähe ist alles so schwer und so aufgabenbezogen und so problembezogen, ja. Dann ist das schon etwas, wo dann kann einfahren kann.
1: Wenn da einem plötzlich die Leichtigkeit in einer Person entgegenkommt, ja, dann ist das wirklich vielleicht doch etwas, wo man könnte Gefühle entwickeln für andere Personen. Und wenn einem das bewusst wird, dann können wir genau über diese Themen ein Gespräch suchen mit dem Partner oder der Partnerin. Und vor allem soll man sich fragen, was kann ich eigentlich dazu beitragen, dass es anders wird? Er macht ein Beispiel.
2: Dass ich oft den Eindruck habe, zum Beispiel, meine Frau ist nicht so fröhlich, sie ist so negativ und so weiter. Und dabei ist sie nur ein Spiegelbild von dem, wo bei mir halt im Moment an Fröhlichkeit verloren gegangen ist. Und wenn da jetzt eine Bereitschaft entsteht, auch an mir selber zu arbeiten und zu sagen, was kann ich dazu beitragen, dass es wieder in die Richtung geht,
1: dann könne ich das auch einen Haufen bewirken. Er nennt auch noch das Thema Erotik und sagt, ja, man könne sich mal selber fragen, bin ich eigentlich noch ein guter Verführer oder eine Verführerin von meinem Partner, meiner Partnerin? Oder überlasse ich das immer dem Gegenüber?
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1: Wenn man heiratet, dann verspricht man sich doch Treue bis zum Tod. Aber die Treue, die muss man sich manchmal auch härter arbeiten. Gerade wenn man sich in jemand anderes zum Beispiel verliebt, ist es besonders schwierig, an diesem Versprechen festzuhalten. Aber es lohne sich, sagt der Paartherapeut Hans-Jörg Forster.
2: Ich finde es total logisch, sofort in eine Affäre zu starten, wenn es nur um unser momentanes Glück geht. Aber wenn es um etwas Langfristiges geht, dann muss man wenigstens dem eine Chance geben, dass Treue, Bereich von meiner Beziehung, wo ich drin bin, kann sichtbar machen, wo total cool sind und gut sind.
1: Er erwähnt aber auch, dass es da auch Grenzen gibt.
2: Ich will nicht an einer schlechten, wirklich persönlichkeitszerstörenden Beziehung das Wort reden und sagen, man muss unbedingt unter jedem Umstand irgendwo das abwürgen und nicht irgendwo sich überlegen, ist die Beziehung überhaupt tragfähig. Es gibt Situationen, die wirklich schwierig und schlimm sind.
1: Aber in den meisten Fällen leidet man, wenn man sich fremd verliebt, an einem eingeschränkten Blickfeld.
2: Ich sehe nur die eine Zutat, die mich jetzt so attraktiv dunkt am Gegenüber, und ich verpasse es eben durch die Langfristigkeit von einer Beziehung auch in eine Vertrautheit hineinzukommen, mit einem Menschen so ehrlich können unterwegs zu sein, dass man so tiefste Gedanken kann teilen, das ist einfach das Privileg. Das möchte ich auch anderen Menschen sehr gönnen.
1: Dass man einfach ganz sich selber kann sein, dass man sich nicht muss verstecken voreinander, das bedeutet für ihn Treue, sagt Hans-Jörg Forster. Da kann man also schon früh anfangen, zum Treue üben. Das ist ein Teil aus dem Podcast Psychohygiene mit Ruth Stutz zum Thema Fremdverliebt. 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
1: Die Nachrichten von SRF um 7 mit Jan von Tobel. Ein Brand in einer Munitionsfabrik in Italien hat zu einer heftigen Explosion geführt. Auf Videos ist zu sehen, wie ein Teil der Fabrik in Flammen steht. Dann gibt es einen lauten Knall und einen großen Feuerball. Passiert ist das rund 40 Kilometer südöstlich der Hauptstadt Rom. In der Fabrik, die zum deutschen Rüstungskonzern KNDS gehört, wird mittel- und großkalibrige Munition für die Land- und Seeverteidigung hergestellt und auch Festtreibstoffe für Weltraumraketen, wie die italienische Nachrichtenagentur ANSA berichtet. Laut den Behörden gab es keine Verletzten. Im Nordosten Griechenlands, in der Nähe der Stadt Thessaloniki, wütet ein Waldbrand. Die griechischen Behörden haben Bewohnerinnen und Feriengäste in umliegenden Dörfern dazu aufgefordert, sich in Sicherheit zu bringen. Die Küstenwache und Privatleute halfen mit, zahlreiche Personen per Boot von der Küste zu evakuieren, wie örtliche Medien berichten. Laut der Feuerwehr stehen mehrere Löschflugzeuge und Helikopter im Einsatz, um den Waldbrand auf der Halbinsel Chalkidiki zu bekämpfen. In die Schweiz. Bei einem Flussbad an der Limmat in der Stadt Zürich haben Badegäste eine Handgranate entdeckt. Die Polizei sagt, es war eine scharfe Handgranate aus dem ehemaligen Jugoslawien. Sie lag beim Flussbad Unterer Letten rund einen Meter vom Ufer entfernt. Am Nachmittag wurde sie geborgen. Die Schweiz schickt den Dokumentarfilm «Qui vit encore» ins Rennen um einen Oscar. Der Bund hat den Film vom Genfer Regisseur Nicolas Vadimov in der Kategorie «Bester internationaler Film» eingereicht. Ob es der Schweizer Film auf die sogenannte Shortlist der Oscars schafft, wird Mitte Dezember bekannt. Und noch zum Sport. Der Schweizer Schwimmer Noé Ponti hat an der Europameisterschaft in Paris die Bronzemedaille geholt. Gold über 100 Meter Schmetterling ging nach Ungarn an Christoph Milak. Das Wetter. Es bleibt sonnig und heiß. Die Höchstwerte liegen morgen bei 33 bis 37 Grad. Das waren Nachrichten von Radio SRF. Verantwortlich Fabian Wüttrich.
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2: Dulcigabig, schön bist du mit uns am Victor Via Kobel und los geht's.

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1: Und da lesen wir von einem Morgen vor etwas mehr als 2000 Jahren im Markus 1,35. Dazu gibt es Gedanken von Andreas Poppi Boppart und Christine Schliesser.
2: Am nächsten Morgen stand Jesus vor Tagesanbruch auf und ging an eine einsam gelegene Stelle, um dort allein zu beten.
3: Das ist wahrscheinlich eine der wenigen Stellen, wo Jesus bei mir ein paar Sympathiepunkte verliert. Also einerseits allein sein finde ich jetzt nicht mega erhebend. Und aber auch am Morgen früh schon beten, früh gebeten. Ich hatte mal den Schlüssel für einen Gebetsraum gehabt. Und niemand anders ist gekommen. Und ich war immer der Einzige gewesen. Und ich musste gehen, weil ich den Schlüssel kann. Und ich habe irgendwann mal gemerkt, so, ich bin ganz antireligiös. Ich könnte eigentlich den Schlüssel auch einfach abgeben, wenn niemand will beten, weil ich will auch nicht am Morgen früh schon Gott bestürmen und nerven, weil dann denkt ich, habe jetzt will vielleicht auch noch ein bisschen ausschlafen oder so.
4: Hey, da bin ich voll bei dir. Also das frühmorgendliche Beten, ne, das ist schon eine Herausforderung. Jetzt mit dem Alleinsein, das sehe ich, glaube ich, einen Tick anders. Dietrich Bonhoeffer sagte mal, der hat so ein kleines Büchlein geschrieben, Gemeinsames Leben. Und da schreibt er, wer nicht allein sein kann, hüte sich vor Gemeinschaft. Also immer diese beiden quasi Spannungspole, ne,
3: Ich
4: kann's dir nachher nochmal sagen. Und das finde ich eigentlich auch noch echt spannend, ne? Also auch das allein sein können mit sich und mit Gott. Ich weiß gar nicht, frage ich mich manchmal selbstkritisch, ne? Kann ich das noch, ne? Bin ich dazu noch in der Lage?
3: Ich habe so mir auch gefragt, wo habe ich eigentlich den Raum denn, wo Jesus eigentlich mit seinem Vater sucht, wo habe ich den Raum in meinem Alltag? Und ich merke, am besten geht es mir zum Beispiel beim Autofahren. Da habe ich mir angewöhnt, auch bei stundenlangen Fahrten. Ich habe zum Beispiel einen Transport gemacht in die Ukraine und dann hat mein Autoradio nicht tun. Gott sei Dank. Das habe ich in den ersten 5 Minuten gemerkt und nachher bin ich 15 Stunden bis auf Krakau gefahren. Und ich habe aber gemerkt, das war so etwas Schönes gewesen. Nicht müssen mich berieseln lassen, sondern einfach innerlich allein sein mit meinem Vater im Himmel. Und einfach in mir drin hat es bettet und geredet.
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1: Es bleibt trocken heute Abend und in der Nacht bei 15 bis 20 Grad. Morgen wird es noch mal heiß und sonnig mit 35 Grad und Quellwolken über den Bergen.
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1: Wir hören noch mal rein in die besten Songs, die im 2026 rausgekommen sind, in unserer Serie Best of Song Lyrics. Und wir lassen uns auch die besten Songs noch mal übersetzen. Und da gehört der Song Beautiful Life von der Band Wedgwood unbedingt dazu. Janine Wasmer übersetzt uns den Song Beautiful Life.
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1: Für das Musikvideo von diesem Song hat sich Band Switchfoot etwas ganz Besonderes überlegt. Sie haben Filmchen von ihren Fans gesammelt und ins Musikvideo eingebaut. Und da sieht man zum Beispiel einen Heiratsantrag oder ein Büchlein vorlesen beim Kind ins Bett tun oder auch einen Spaziergang mit einem Hund. Ja, das geht recht unter die Haut. Wir haben dir das Musikvideo darum verlinkt auf livechannel.ch bei diesem Beitrag. Beautiful Life von Switchfoot, einer der besten Songs, den wir jedes Jahr haben übersetzen. Und die ganze Woche hören wir nochmal zurück in die besten Songlyrics von dem 2026 in unserer Best-of-Serie.
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1: Und jetzt kann man diesen übersetzten Songlyrics nochmal nachsinnen. Da haben wir Beautiful Life von Switchfoot.

0: Vielleicht hast ja du die Stimme von Mami noch im Kopf, wenn sie einmal gesagt hat, wenn du aufs Velo gestiegen bist, hey, Helm anlegen. Das hat Damaris Berger tatsächlich auch so erlebt, dass ihr das Leben gerettet hat, dass sie einen Helm angehabt hat. Sarah Maria Graber hat sie als Gast bei ihr im Podcast vis-à-vis.
1: Ja, sie kann heute zum Glück wieder sitzen und reden und klar denken. Nach ihrem Unfall war das nicht ganz klar gewesen, ob sie das jemals wieder kann. Damaris Berger hatte ein schweres Schädel-Hirntrauma, war im Koma gewesen. Aber sie hat den Schritt für Schritt wieder zurück ins Leben gefunden.
0: Und doch sieht ihr Leben heute anders aus als noch vor dem Unfall, gell?
1: Ja, und das in vielerlei Hinsicht. Sie nimmt viel mehr wahr mit allen Sinnesorganen und sie sieht immer noch doppelt, weil ihr Hirn die beiden Bilder vom linken Auge und vom rechten Auge nicht zusammenfügen kann. Aber auch ihre innere Sicht auf das Leben hat sich verändert. Sie sucht in allem Schweren und allen Herausforderungen das Schöne und das Gute.
0: Und die Sicht aufs Schöne und Gute hat sie auch schon vor dem Unfall gehabt. Und die hat sie schon dann mit Bildern festgehalten, oder?
1: Ja, genau. Sie war einerseits selber Pflegefachfrau auf dem Notfall gewesen und nebendran auch Fotografin. Und das Fotografieren, das hilft ihr noch heute, ihren Unfall und auch die neue Lebensrealität zu verarbeiten. So ist auch eine Bildserie entstanden, die ihre Sicht auf die Welt nach dem Unfall zeigt.
0: Den Link zu dieser Bilderserie und das ganze Gespräch mit Damaris Berger findest du im Podcast «Vis-à-vis», überall, wo es Podcasts gibt, oder auf erfmedien.ch/podcast. Oder auch auf Live-Channel gerade nach der 8. Da übernimmt Sarah Maria Graber das Mikrofon. Ich sage darum Tschüss, mein Name ist
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1: Die Nachrichten vom SRF um 8 mit Jan von Tubbel. Der Kanton Glarus verbietet die Entnahme von Wasser aus vielen Gewässern wegen der anhaltenden Trockenheit und der Hitze. Es gebe keine Bewilligungen für Wasserentnahmen mehr, sagt der Kanton. In kleinen Mengen dürfe Wasser etwa mit Gießkannen und Kesseln entnommen werden. Ausnahmen gebe es beim Lindkanal, Escherkanal und Walensee sowie im Sümmerungsgebiet. Dort brauche es aber eine Bewilligung für Wasserentnahmen. Wie in der ganzen Schweiz hätten die Fließgewässer auch im Kanton Glarus nur noch wenig Wasser, da könne es zu Fischsterben kommen. Mit dem Verbot würden die Wasserlebewesen geschützt, sagt der Kanton. Im Südosten Englands ist ein Zug entgleist. Mehrere Wagen des Personenzuges sind auf die Seite gekippt. Das zeigen Bilder des Unglücksortes in der Nähe der Stadt Brighton in der Grafschaft East Sussex. Warum es am Nachmittag zum Unfall gekommen ist, ist doch unklar. Rettungskräfte und Feuerwehr sind vor Ort. Laut der BBC soll es keine Schwerverletzte oder Todesopfer gegeben haben. Die britische Verkehrsministerin zeigte sich tief betroffen über die Entgleisung des Zuges der Bahngesellschaft Southern Railway. Man unternehme alles, um den betroffenen Passagieren zu helfen. Ein Brand in einer Munitionsfabrik in Italien hat zu einer heftigen Explosion geführt. Auf Videos ist zu sehen, wie ein Teil der Fabrik in Flammen steht. Dann gibt es einen lauten Knall und einen großen Feuerball. Passiert ist das rund 40 Kilometer südöstlich der Hauptstadt Rom. In der Fabrik, die zum deutsch-französischen Rüstungskonzern KNDS gehört, wird mittel- und großkalibrige Munition für die Land- und Seeverteidigung hergestellt und auch Festtreibstoffe für Weltraumraketen, wie die italienische Nachrichtenagentur ANSA berichtet. Laut den Behörden gab es keine Verletzten. Und noch zum Sport. Der Schweizer Schwimmer Noé Ponti hat an der Europameisterschaft in Paris die Bronzemedaille geholt, über 100 Meter Schmetterling. Nach der Enttäuschung über 50 Meter, wo er nur Achter wurde, zeigte sich Ponti sehr zufrieden mit dem dritten Platz heute.
2: Ist nicht so gut gestartet für mich. Und jetzt eine Medaille zu gewinnen in so einem schnellen Rennen, so, ich bin sehr, sehr glücklich.
1: Gold über 100 Meter Schmetterling ging nach Ungarn an Christoph Milak. Das Wetter, morgen ist es sonnig und heiß bei 33 bis 37 Grad. Das waren Nachrichten von Radio SRF, verantwortlich Fabienne Wüthrich.
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3: Für mich ist das Leben mit Gott aber immer wieder auch dürfen, Perspektiven zu bekommen und dürfen zu sehen, es hat sowohl als auch. Es hat viel Herausforderndes und viel Schweres. Und das hat da recht, manchmal. Oder das hat, denke ich, die Tendenz zum Überhand nehmen. Aber es hat eben, es hat auch anders.
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5: Damaris Berger steigt mit drei Freunden auf ihre Velos und bricht auf für eine mehrtägige Reise. Aber leider kommen sie nicht weit. Am Morgen vom zweiten Tag fällt Damaris schwer auf den Kopf, landet auf der Intensivstation im künstlichen Koma. Sie hat ein schweres Schädelhirntrauma. Und es ist ungewiss, ob und wie sie weiterleben kann. Aber Damaris erholt sich Schritt für Schritt, findet zurück ins Bewusstsein und ins Leben, und ist aber trotzdem nicht mehr die gleiche. Sie erzählt uns von ihrem neuen Leben, ihrer neuen Sicht auf das Leben und wie Humor und der Glaube für sie wichtige Ressourcen geworden sind.
3: Herzlich willkommen, Damaris Berger.
6: Danke vielmals.
3: Mega schön, dass du da bist. Ich freue mich auf das Gespräch mit dir. Du bist eine wahnsinnig interessante

0: Sohn mit einer unglaublichen Geschichte. Hast ein schweres Trauma erlebt. Wirklich ein schweres Shadow-Hirntrauma, kann man jetzt wirklich so sagen. Mhm. Und ja, freue mich mega, ein bisschen einzutauchen, was das mit dir gemacht hat, mit deinem Leben. Hat es ziemlich auf den Kopf gestellt. Ja. Aber wir fangen zuerst ein bisschen bei dir als Person an.
1: Mhm.
0: Du bist Pflegefachfrau und Ästhetin, Hang oder Liebe zu der Kunst. Kannst du uns ein bisschen dir vorstellen, wer bist du, Damaris?
1: Hey, also es freut mich auch mega, dass ich da darf sein und ich bin ein bisschen nervös, aber ich finde, du hast das recht treffend. Hast du das schon zusammengefasst? Ich heisse Damaris und ich habe gerne Gutes und Schönes im Leben.
0: Was löst das in dir aus, Gutes und Schönes?
1: Es tut euch meinem Herz gut. Ja.
0: Und was ist für dich Gutes und Schönes?
1: Das ist mir sehr bewusst, das kann ja verschieden sein. Ich habe gerne Licht, ich habe gerne Raum oder echt Luft und so. Ich habe gerne Weiss. Das ist vielleicht unter anderem auch ein Grund, warum ich Pflegefachfrau geworden
0: bin. Du darfst einen weissen Kittel anlegen.
1: Ja, genau.
0: Darfst du es überhaupt als Pflegefachfrau?
1: Ja. Ja, ja.
0: Ah, schön.
1: Die Berufskleidung ist weiss. Aber man darf auch anders. Genau. Ja, auch Sachen im Alltag oder echt Schönes ist für mich nicht nur das, was bam, schön ist. Das auch. Aber es können ja Details oder kleine Sachen sein, wo man sich ein bisschen konzentrieren muss oder echt den Blick ein bisschen darauf richten, wo vielleicht sonst auch ein bisschen untergehen.
0: Hast du jetzt ein konkretes Beispiel? Was war so das letzte Schöne, das dein Herz berührt hat?
1: Vorhin habe ich gesehen, wie die Sonne geht so auf dem Dach vom Bundeshaus, hat sie als Schweizerkreuz ein Goldiges. Und dann hat die Sonne so dort geschienen. Und nicht so geleuchtet. Das hat mich schön gedacht.
0: Schön. Wie lebst du die Affinität zur Kunst aus? Hast du irgendwelche Ausdrucksformen?
1: Ja. Verschiedene Ausdrucksformen. Das Hauptsächlichste oder das Offensichtlichste. Das habe ich zuerst schon gesagt, das Objektivste, aber das ist das ist ja alles subjektiv. Ich fotografiere. Mhm. Das ist etwas. Aber auch sonst gestalten. Ja, genau, du gerne gestalten. Auf dem Papier oder so, aber auch Räume oder Atmosphären sind etwas, was man gestalten kann, oder ja.
0: Mhm. Also Raumatmosphäre.
1: Ja.
0: Inneneinrichtung.
1: Ja. Das, genau. Und es geht aber über das Visuelle, geht's ja aus. Es ist dann eben auch das Gefühl.
0: Mhm.
1: Genau.
0: Das heisst, du hast einerseits als Pflegefachfrau gearbeitet und in deiner Freizeit hast du fotografiert.
1: Ja, also ich habe zeitweise auch Teilzeit als Pflegefachfrau gearbeitet und bin nebenan auch noch selbstständig als Fotografin gsi. Ja.
0: Weil wir reden von einer Zeit vor dem Unfall, den
1: genau,
0: du hast.
1: Ja.
0: Wir können vielleicht später noch ein bisschen darüber reden, was du im Moment machst, aber genau. Lass uns doch auf den Unfall.
1: Ja.
0: Ein bisschen eingehen. Das war, genau. Glaube ich, 2019, gell?
1: 20, ja.
0: 20?
1: Mhm, genau. Oder das Jahr, wo eigentlich für alle ein bisschen,
0: sowieso alles
1: ein bisschen derb war, ist es für mich noch ein bisschen extra derb gewesen.
0: Mhm.
1: Genau.
0: Du bist mit Freunden gehen Velo fahren.
1: Mhm.
0: Kannst du uns ein bisschen mitnehmen?
1: Ja.
0: Wo seid ihr hergegangen? Was war euch ein Plan gewesen?
1: Ja, also wir haben eine Velotour gemacht mit 3 Freunden. Wir sind, auf dem Chasserelle gsi, also es war unsere erste Station gsi, wir wollten auf Saint-Ursanne. Und dann war es nicht so mega streng Lockdown gsi, aber es war einfach sehr präsent gsi, und eben die Ostgrenzen sind, glaube ich, weiss auch nicht, zu gsi. Also, auf jeden Fall, das hat näher dazu geführt, dass wir gesagt haben, also wir machen doch eine Velotour in der Schweiz. Ja, und sind dann nicht so weit gekommen. Also, bis auf den Chasseral sind wir gekommen, Tag 1, und nachher, am zweiten Tag, sind wir am Morgen losgefahren und nachher bin ich mit dem Velo umgekehrt und als wir sind abwärts gefahren, haben wir schönen Abstand gehabt zueinander, darum eigentlich unmittelbar der Unfall gesehen hat niemand. Die anderen sind an mich hergefahren. Also kann man eigentlich sagen, also keine fremde Wirkung hat man irgendwie gesehen. Es war quasi einfach menschliches Versagen gewesen.
0: Mhm. Und du hast überhaupt keine Erinnerung an den,
1: ja,
0: an den Moment, nicht einmal die Stunden vorher? Oder?
1: Nein, ja, meine letzten Erinnerungen sind ja Abend vorher.
0: Mhm.
1: Genau. Ja, also so
0: fest. Du bist zuvorderst gefahren,
1: ja,
0: hast einen Unfall gehabt.
1: Ich glaube zuvorderst, ich bin nicht zuvorderst gewesen, weiss nicht, aber ich bin einmal umgekehrt und nachher ist meine Freundin daran hergefahren, dass ich dort am Boden bin gelegen und
0: du bist bewusstlos gewesen?
1: Ja, also ich bin ganz, ganz bewusstlos gewesen.
0: Mhm.
1: Aber einfach, ich bin verwirrt gewesen, so. Genau, und aber zum Glück sehen er mega gut reagiert. Sie hat die Rega alarmiert und ich bin dann sehr, sehr schnell bin ich dann, im Inselspital auf dem Notfall gewesen. Ich habe zu dieser Zeit auf dem Notfall gearbeitet.
0: Oh, in der Insel?
1: Ja, dann bin ich da, also ich hatte ja Ferien gehabt, es war gerade anfangs meiner Ferien gewesen. Bin ich dann da recht klein, oder ja, ich bin im Schockraum, das ist für die Schwerverletzten, bin ich dann auf der anderen Seite gewesen, als ich schon oben bin. Aber ich habe von dem auch nichts mitbekommen, weil die Rega eben, sie müssen Schutz intubieren, das heisst, sie müssen mich in ein künstliches Koma versetzen und ich war beatmet gewesen. Also ich habe nichts von dem auch mitbekommen. Ich habe dann eben eine Diagnose, es ist eben ein Schwerschädel-Hirntrauma. Ich bin dann im künstlichen Koma gsi, bin dann im Wachkoma gsi, also das heisst, ich bin wie eigentlich erst wach gsi.
0: Also wie lange bist du in diesem künstlichen Koma gsi?
1: Ja, also das ist alles ein bisschen, etwa so 10 Tage oder so.
0: Also das weisst du natürlich alles nochmal aus Erzählungen?
1: Ich weiss das nochmal aus Erzählungen, weil mir fehlt ein ganzer Monat. Also ich habe keine Erinnerung, aber vom Abend vor dem Unfall bis dann einen Monat später habe ich keine Erinnerung und das weiss ich aus Erzählungen von meiner Familie.
0: Mhm.
1: Und eben, also rein, wenn man ein bisschen medizinisches Verständnis hat oder ein bisschen, wenn man Diagnosen anschaut und liest, dann ist man so ein bisschen, oh, dumm. Das sieht
0: nicht gut aus.
1: Und das ist dann auch von meinen nahen Leuten gesagt worden, eben, natürlich will man sich auch nicht auf die Erste rauslassen, aber einfach, es war wie so gewesen. Also, es könnte vielleicht wieder gut kommen, aber so wie es aussieht.
0: Und was wären die Prognosen gewesen, so?
1: Also, ich weiss ja nicht mega genau, aber echt, dass einfach so ein bisschen wie eben im Wachkoma lang, oder wenn nicht im Wachkoma, sehr, sehr, sehr beeinträchtigt. Körperlich und geistig. Wie am Anfang bin ich auch noch eine halbe Seite Lähmung gehabt. Was mir erzählt wird, ist, wie ich habe die Augen offen gehabt und man hat mir manchmal scheinbar im Verlauf auch am Blick angesehen, dass ich vielleicht jemanden erkenne oder ein bekanntes Gesicht oder so wahrnehme. Aber ich habe nichts geredet. Ich bin einfach wie
0: da gewesen.
1: Ich habe nichts gesagt. Und eben, dann ist halt dann auch wie so gewesen, ja, das könnte jetzt irgendwie so bleiben.
0: Mhm.
1: Genau. Ist aber dann auch nicht so bleiben, jetzt kann ich ja recht viel sagen.
0: Ja, du hockst da vor mir, siehst ziemlich gesund und lebendig aus und also man sieht dir nichts mehr an.
1: Mhm. Ja.
0: Also das heisst, was ist da passiert? Also da hat sich irgendwie dein Hirn einfach erholen.
1: Ja. Sind jetzt sich erholen und eben ich bin dann in der Akut-Neurorehabilitation, dort bin ich gewesen und habe mich wirklich für meine Diagnose und alles habe ich mich wahnsinnig krass eigentlich wieder erholt. Es hat mir eine Pflegende auf der Neuroreha, sie gesagt, sie arbeitet etwa seit 20 Jahren auf diesem Fachgebiet und sie gesagt, sie hat es noch selten gesehen, dass jemand so zügig sich dann wieder erholt. Mhm. Genau, darum, also es ist ein mega Wunder, ein riesen Geschenk.
0: Wie war es für dich gewesen? Du warst in diesem Körper gewesen. Mhm. Irgendwann hast du dich wieder bewusst wahrnehmen. Mhm. Was sind so deine ersten Erinnerungen? Kannst du dich da erinnern?
1: Ja, also die ersten Erinnerungen sind so bruchstückhaft. Und ich kann es einfach auch noch ein bisschen einordnen, weil ich habe so bruchstückhaft kann ich mich an Personen vom akuteren Bereich erinnern.
0: Okay, ja.
1: Und darum kann ich sie auch einordnen, weil sonst ist alles ein bisschen verschwommen von der Zeit und ja. So her. Das weiss ich nicht. Aber halt einfach ganz spezifisch Personen, die halt, wo eigentlich nicht mehr sie, mich betreut.
0: Ja.
1: Im zweiten Monat. Genau.
0: Und du bist dann mehr und mehr wieder zu dir gekommen. Mhm. Du hast auch wahrgenommen, da ist die halbe Seite gelähmt.
1: Ja, das ist die halbe Seite Lähmung, die ist schon wo ich wieder so eben zu mir bekomme, das ist nicht mehr gewesen. Das ist auch ein mega Geschenk.
0: Aha, das hast du gar nicht richtig bewusst.
1: Nein, das nicht bewusst.
0: Das hast du eigentlich auch nochmal aus Erzählungen.
1: Ja, genau. Was bewusst. Noch ist übrig geblieben, aber, wo man rein physisch schon hat können, ja, gesehen, ist, ich habe eine Lähmung vom, Auge, vom Sehnerv, Oculomotorius Parese heisst es, habe ich gehabt, und da ist mein linker Auge, ist einfach zu gewesen. Also das Lid war wie einfach geschlossen gewesen. Und das war dann immer noch gewesen. Also ich einfach,
0: Du hast nochmal mit dem rechten Auge gesehen.
1: Genau, ja.
0: Als Fotografin, als eine, die so immer wirklich mit den Augen vieles visuell wahrgenommen hat. Mhm. Wie fühlt sich das an, nach so einem Unfall, nach einem Koma wieder ins Bewusstsein zurückzukommen, zu merken, da ist ganz vieles ganz anders.
1: Ja. Also es ist für mich aber auch so schrittweise gewesen. Es hat sich, was ich am markantesten gemerkt, ich habe schon gemerkt, ich kann mich nicht so gut erinnern an Sachen, die erst gerade waren. Und das ist etwas sehr Frappantes für mich gewesen. Habe ich wie so gemerkt, wow, okay, ich kann mich wie nicht verlassen. Und natürlich bin ich bin therapeutisch völlig auf der ganzen Bandbreite abgedeckt gsi. Und es gibt auch speziell Neuropsychologie, wo man eben mit Neuropsychologen genauso Alltagssachen anschaut und vor allem auch schaut, was gibt's für Bewältigungsmöglichkeiten. Und das ist dann auch etwas, was ich wahrgenommen habe. Ich habe mich dann ziemlich schnell habe ich mir sehr vieles aufschreiben, weil ich habe gemerkt, ich kann mir es nicht merken, also ich muss mir es aufschreiben, sonst. Und dann haben wir da einen Wochenplan hatte ich für alles aufzuschreiben.
0: Ja. Also hast du dir eine Sicherheit gegeben, weil du merkst, dass deine Erinnerung glatt, ich liebe dich.
1: Genau. Und was ich selber zuerst nicht so gemerkt habe, aber was eine mega, mega Realität ist, ist, ich bin einfach sehr, sehr, sehr schnell ermüdet. Also ich habe auch schnell wieder Ruhezeiten gebraucht.
0: Ja.
1: Und das ist sehr bekannt für Hirnverletzungen.
0: Mhm.
1: Und das hat natürlich schon geschaut worden im Rahmen von dem Spital-Setting und so, ist eben nicht zu viel Besuch, nicht zu lang, nicht überfordernd, weil schon nur Gespräch, schon nur das hat mich, oder ja, mega gebraucht. So Sachen, wo man so ein bisschen denkt, aha, ja, also das macht mir einfach so. Aber eigentlich braucht es ja uns alle Menschen, braucht es ja ein bisschen, oder nicht nur ein bisschen, aber es braucht uns alle Energie. Und halt eben, ich habe einfach sehr fest gemerkt, aha, mein Fass ist tendenziell grundsätzlich schon recht voll. Oder es wird einfach auch schnell auch voll.
0: Mhm.
1: Und das ist dann, habe ich sehr fest eben auch müssen lernen und habe ja mit dem bin ich mega begleitet worden, eben mit Pausen machen.
0: Und das wirkt sich bis heute aus, oder? Mhm. Also jetzt hast du mir vorhin auch gesagt, hey, ich habe eine Stunde, kann ich voll da sein und dann brauche ich eine Ruhepause.
1: Ja, genau.
0: Das heisst, also das Pausen machen, das Hirn wieder können entspannen,
1: ja.
0: Das zieht sich bis in dein heutige Leben.
1: Das ist, genau. Und das habe ich auch fest müssen lernen. Weil natürlich in der Theorie eben, man bekommt es gesagt, ah, nicht zu viel und Pause und so. Und dann ist man aber auch so ein bisschen, Also, darum war ich so, vielleicht werden das andere nicht, aber ich war auch so, eben Pause machen, so, ja, aber, ja, also, jetzt einfach ein bisschen reden. Also, da braucht man auch nicht Pause, weil man redet einfach ein bisschen. Ist halt so, so wie ich halt, beeingestellt, oder dass ich halt,
0: das ist das, was du erlebt hast, genau. Bis dann.
1: Bis dann. Und dann habe ich das schon sehr müssen lernen, eben mit so, die Rhythmen, mit Pausen. Weil, was ich auch haben müssen lernen, ist, dann, wenn ich es merke, dass eine Pause nachher wäre, dann ist es eigentlich schon ein bisschen zu spät.
0: Ja.
1: Darum muss ich eigentlich wirklich präventiv ein bisschen, oder ja.
0: Also wirklich so wie Rhythmen schaffen.
1: Ja, genau. Weil eben,
0: und wie merkst du, also weißt du, was ist die Auswirkung, wenn du zu wenig Pause machst?
1: Ja, also eben, es ist einfach mega schnell, dann ist alles wie so ein bisschen wie das Drama oder schlimm. Man kann sich, ich glaube, das, was mir noch hilft, manchmal Leute zu erklären, man kann sich vielleicht ein bisschen vorstellen, wie nach einer Nacht, was hast du durchgemacht. Du bist dann wie da und so, aber irgendwie bist du auch ein bisschen wie im Film, oder? Ja. Du bist wie ein bisschen nicht da. Man ist viel schneller reizbar. Und das ist ein bisschen mehr. Mhm. Und was halt bei dem Pause machen, was der wichtige Faktor ist, der eben das Fass tut füllen, ist, dass mein Hirn nicht mehr so kann unterscheiden zwischen hey, Vordergrund, das ist relevant, auf das du dich jetzt konzentrieren, und Hintergrund, das ist zurzeit nicht relevant, ausblenden.
0: Ja.
1: Das kann mein Hirn kann mich nicht mehr filtern zwischen relevant und irrelevant, und es kommt einfach alles gleichzeitig.
0: Und da ist man sich auch gar nicht bewusst, oder? Wie viel das Hirn eigentlich automatisch filtert.
1: Genau, ja.
0: Aber da fährt irgendwie ein Flug über das Haus und so. Das nehme ich gar nicht wahr und du nimmst das wahnsinnig wahr.
1: Ich nehme es echt aber genau wahr und nachher hört man, da ist gleich immer noch im Quartier, irgendein Lastwagen ist noch.
0: Und der Computer da neben dran fährt davon.
1: Der tut ein bisschen rauschen, genau. aber einfach, der Filter funktioniert wie nicht mehr oder weniger gut bei meinem Hirn.
0: Und kommt dann der wieder? Also hast du schon wieder neu wie ausbilden?
1: Tue ich wie, eben, auf eine Art habe ich es wie trainieren, aber ich habe vor allem eben auch mein Ding müssen anpassen, für mit diesen Umständen.
0: Also ist Verhalten und, müssen anpassen.
1: Ja, genau. Mein Alltag, eben, ich brauche Ruhe. Ruhepausen bedeuten für mich reizarme Zeiten. Und was für mich sehr, sehr gäbig ist, oder ja, mal wirklich gäbig, eigentlich ein mega Geschenk, dass ich habe, wenn ich regelmässig so ein bisschen Powerbreaks mache, Powerbreaks sind für mich 10 Minuten, und es ist am idealsten einfach möglichst reizarm. Also ich tue die Augen zu, ich tue die Oropax rein, bin an einem windstillen Ort, idealerweise.
0: Wo nicht stinkt.
1: Wo nicht stinkt, genau. Ja. Und dann kann ich 10 Minuten, ich tue nicht schlafen, aber ich tue mich dann konzentrieren auf, das habe ich auch gemerkt, für das nicht zu Gedankenkreisen, weiss nicht wie geht, sondern tue mich konzentrieren auf die Schnaufe. Und dann habe ich wie so einen Powerbreak 10 Minuten und dann bin ich eine Art wie resettet.
0: Dann ist
1: das Fass wieder ein bisschen leerer. Ja. Aber auf längere Sicht mit so 10 Minuten Pause, ja, kann ich vielleicht eben am Morgen, aber dann braucht es schon ein bisschen längere Pause, 30, 40 Minuten. Also ich habe mir für heute schon wie eben, das ist dann wie das Programm ist, wir tun das, wir tun den Podcast, die Folge aufnehmen. Das ist dann mein Programm für den Tag.
0: Ja.
1: Oder ja.
0: Wie hat es dich in deiner Persönlichkeit verändert? Ich kann mir vorstellen, wenn der Filter von den Aufnahmen ja wie weniger da ist, ist ja der Filter von dem, was rauskommt, auch ein bisschen weniger da, oder?
1: Das ist schon recht hinverletzungstypisch.
0: Typisch so.
1: Halt so ein bisschen eben die Affektivität, also dass man eben so ein bisschen
0: impulsiv
1: ist und dass man auch ein bisschen logorös. Also Logorö ist so wie Also, es ist wie Diarrhoe, was ja Durchfall heisst, aber mit Wort. Einfach, dass man so ein bisschen blä. Und,
0: ein bisschen blöderle. Ja. Ein bisschen Wort rauskommen.
1: Genau.
0: Randbemerkungen.
1: Ja, Rand, genau. Also, nein, wo ich, die wollte ich eigentlich einfach ein bewusst, weil ich so ein bisschen bin, nein, ich wollte doch noch ein bisschen aufbrechen, dass ich echt halt die ganze blä.
0: Wolltest du immer wieder ein bisschen das Schwere aufbrechen? Und ja. Das ist etwas, was ich wahrnehme. Mhm. Du lachst schon viel, du bringst immer wieder ein bisschen Humor in das Ganze rein.
1: Ja, das ist, Humor ist, eine sehr, sehr wichtige Bewältigungsstrategie für mich.
0: Ja.
1: Im Leben schon vorher gewesen. Jetzt noch viel mehr. Dann habe ich da mein Arsenal an so ein bisschen Witzli und so. Wenn man ein bisschen länger um mich herum ist, es hat ein bisschen Dad-Joke-Vibes.
0: Okay. So immer wieder die gleiche.
1: Vielleicht das habe ich eigentlich, glaube ich, schon im Leben schon immer ein bisschen gemacht, aber ich habe mir halt merken, bei wem das ich welche Witze schon gebracht habe. Und das kann ich mir jetzt ein bisschen weniger merken. Aber ja.
0: Eine wichtige Ressource neben Humor ist auch der Glaube. Mhm. Da würden wir jetzt noch ein bisschen reintauchen, mehr Rubrik in diesem Podcast-Format. Und da werde ich dir drei Fragen stellen, um ein bisschen das Themenfeld aufzutun.
1: Ja.
0: Was hat Gott für eine Rolle in deiner Kindheit gespielt?
1: Gott hat eine sehr zentrale Rolle gespielt in meiner Kindheit, weil ich bin aufgewachsen in einem Elternhaus, wo Eltern, die Gott geglaubt und an Jesus geglaubt haben. Also, ich glaube immer noch. Aber im Elternhaus war das sehr etwas Zentrales gewesen. Und ich habe das dann auch für mich, ja, nicht unbedingt in der Kindheit, aber ich weiss einfach, als Teenie war das für mich dann auch sehr relevant gewesen, die Beziehung zu Gott.
0: Wie erlebst du Gott in deinem Alltag? Wie sieht das die Beziehung zu Gott aus?
1: Am Morgen starte ich den Tag sehr bewusst, nicht immer, aber immer öfter, nehme ich mir Zeit und eben bete, Bibel lesen. Einfach so eben wie so einen ruhigen Start in den Tag. Das ist mir sehr wichtig. Und zum Beispiel eben mein Nachteil, dass der Flugmodus, der kommt erst raus, wenn ich gestartet den Tag. Mhm. Und ich versuche dann auch den Tag, mir ein bisschen der Gegenwart von Gott bewusst zu werden. Das, und manchmal ist man doch im Alltag, ist man so in einem Zeug drin, oder ja. Und einfach eben, das hilft halt schon mit meinen Pausen, die ich jetzt muss machen. Dann kann ich mich dann auf das Schnaufen konzentrieren und tue dann schon wie mir wieder auf Gott fokussieren. Oder ich einfach, ich aber mit ihm so reden.
0: Was meinst du mit der Gegenwart von Gott bewusst machen? Also du glaubst an einen Gott, der immer da ist?
1: Ja, das immer gegenwärtig ist. Das glaube ich, ja. Ich glaube, dass er immer da ist. Und ja, dass wir uns aber echt dem auch nicht immer so mega bewusst sind. Und das hilft mir aber wieder wie ein bisschen mit zu ausrichten im Alltag. Pausen eben zum Beispiel helfen mir oft mega fest.
0: Was macht es für dich für einen Unterschied zu wissen, dass Gott da ist?
1: Das macht für mich einen mega Unterschied im Alltag, weil ich wie weiss, hey, ich muss nicht alles alleine. Ich kann mein Bestes tun, aber es tut jemand noch ein bisschen das Weitere dazu.
0: Mhm. Also er wirkt auch in deinen Alltag, glaubst du?
1: Das glaube ich.
0: Und inwiefern?
1: Ja, also eben ganz konkret zum Beispiel, dass er mir immer wieder hilft, eben den Blick zu öffnen im Alltag für Sachen, die vielleicht nicht so offensichtlich einfach so ihm ins Auge stechen, wo irgendwie eben auch so wie ihm eine andere Perspektive gibt im Alltag. Das ist etwas ganz konkret, was ich erlebe.
0: Mhm.
1: Ja.
0: Die dritte Frage. Was ist die grösste Zweifel in deiner Beziehung zu Gott?
1: Der grösste Zweifel? ja, vielleicht der Zweifel schon manchmal eben auch, also Gott, ich glaube doch, dass du gut bist und dass du es gut meinst. Ja, aber warum ist denn auf der Welt so fest das Feuer im Dach? Und das ist manchmal schon, aber
0: hätte das für dich persönlich jetzt aber etwas, was ja bei dir schwer war, herausfordernd war, krass war, ist der Unfall, hat es dann eine Auswirkung auf deinen Glauben? Also hat dir das so ins Zweifeln gebracht? Wo bist denn du da?
1: Hey, im Fall, und das ist einfach, ich finde, das ist Gnade von Gott. Im Fall nicht sehr fundamental. Ich hatte schon Momente, wo ich so wie, wow, jetzt ist es auch noch, aber nicht mega fundamental. Und einfach, da kommt mir noch eine Story in den Sinn. Im Spital hat man mal von den Mitarbeitenden gesagt, ja, Frau Berger, ihr seid immer so positiv, das ist beeindruckend und so, und tut ihr nicht hadern mit dem. Und das kann ich mich noch erinnern, habe ich dem gesagt, ja, nein, dir, wisst ihr, also, man sagt doch und weiss doch, also das Leben ist hart. Und also, das Härteste, was mir in meinen 30 Jahren, es ist mit 30 ist der Unfall passiert, denn 30 Jahren ist passiert, ist, dass ich mit 18 erst beim dritten Mal bei der Autoprüfung durchgekommen bin. Oh ja, also kein Wunder, dass es dann irgendwann mal das Leben auch ein bisschen hart ist für mich.
0: Okay. Also du hast es wie... Es heisst nicht, dass ein Leben mit Gott heisst nicht ein Leben ohne Herausforderungen und ohne Schwere.
1: Leider nicht. Für mich ist das Leben mit Gott aber immer wieder auch dürfen, Perspektiven zu bekommen und dürfen zu sehen, es hat sowohl als auch. Es hat viel Herausforderndes und viel Schweres. Und das hat hier recht, manchmal. Oder das hat, denke ich, die Tendenz zum Überhand nehmen. Aber es hat eben, es hat auch Angst. Und für mich ist das unterwegs mit Jesus, ist wie, dass man eben immer wieder das darf aufzeigt, überkommen.
0: Jetzt heute wohnst du seit ganz kurzem, wenn wir das Gespräch aufnehmen, ja, in einer Stadtkommunität, in der Friedenskirche, die ist umfunktioniert worden, hier in Bern, in einer Stadtkommunität, also eigentlich in ein städtisches Kloster, in ein zeitgemäßes Kloster, wo Menschen drinnen wohnen, aus unterschiedlichen Lebenssituationen. Und du hast dich entschieden, jetzt hierher zu wohnen. Du hast es vorhin schon ein bisschen angetönt, so ein bisschen, jetzt gehe ich dort ins Kloster, in die Stille, in die Ruhe. Ist das für dich eine Hilfe, so mit diesen Rhythmen von der Pause, Rhythmen von der Stille, in das Stadtkloster zu gehen?
1: Mega fest.
0: Ist das ein Grund gewesen für dich?
1: Also mit da ein Grund. Genau. Also ich finde es fast ein bisschen eben, so ein bisschen, es braucht halt jetzt ein bisschen mehr Pause und Ruhe. So. Jetzt geht das eben ins Kloster.
0: Aber es ist ja nicht einfach ein stilles Kloster, nein, sondern es leben dort auch Familien. Genau. Und du gehst eigentlich in eine sehr reizvolle Situation. Genau. Oder lebst du dort mit einer Familie zusammen, mit kleinen Kindern.
1: Genau, das ist so. Und ich habe aber, einerseits habe ich bin ganz oben im Haus, ich habe wie meinen eigenen Stock. Also ich habe eine kleine räumliche Trennung von meinen Mitbewohnenden, die genau zwei Erwachsene und drei Kinder unter 6 sind. Das einerseits habe ich so ein bisschen auch die Möglichkeit für den Rückzug. Und dann ist halt auf dem Areal, ja, wenn man neben der Kirche wohnt, da hat es ziemlich einen grossen Raum, wo man sich zurückziehen kann.
0: Und normalerweise still ist.
1: Ja, genau. Ausser wenn die Orgel geübt wird. Aber das ist eigentlich eben auch, sind auch schöne Reize. Für mich ist es zum aktuellen Zeitpunkt, könnte ändern, wird auch ändern, so, aber ist es wirklich best of both worlds. Also das Beste von beiden Welten, wo ich habe wie Gemeinschaft. Das ist etwas, was mir sehr wichtig ist. Aber ich habe auch Rückzug. Und eben so die halt wirklich so klösterlichen Rhythmen, wo mir sehr entgegenkommt. Genau, so
0: das heisst, was Rhythmen sind für klösterliche Rhythmen in der Tagesgebet, ja, Tageszeitgebet?
1: Ja, also es ist alles ja noch im Aufbau und im Anfang, aber was es schon gibt und wo öffentlich zugänglich ist, ist das Nachtgebet, wo jeweils Dienstag, Mittwoch, Donnerstag am Abend um 9:30 ist, bis um 9:45, ein liturgisches Gebet. Auch am Morgen haben wir manchmal Gebetszeiten, aber das ist noch nicht so wirklich, eben, wir sind den Rhythmus auch noch sehr empfinden. Nachher haben wir auch Zeiten vor Stille. Genau, aber das ist alles noch ein bisschen am Entstehen. Und es ist auch mega schön, dürfen Teil sein von dem Entstehenden.
0: Und wir haben am Anfang angesprochen, deine Arbeitssituation. Das heißt, du lebst jetzt in diesem Kloster, in diesem Stadtkloster. Wie ist dein Tag sonst gefühlt? Gehst du arbeiten? Oder was sind da deine Perspektiven?
1: Das ist eine recht komplexe Angelegenheit.
0: Eine grosse Frage.
1: Ja, genau. Aber eigentlich, ja, nach der Neurorehabilitation habe ich dann wieder als Pflegefachfrau im Akutspital einen Arbeitsversuch gemacht.
0: Ja.
1: Das war eigentlich dann auch so, dass man den Arbeitsversuch können abschliessen und dort war es so, dass ich zu 40% noch arbeitsfähig bin. Und der Rest der IV-Rente. Aufgrund von der Beeinträchtigungen, das habe ich nicht so gerne das Wort, aber ja, aber es ist ja so.
0: Also von den mehr Pausen, die du eben brauchst.
1: Ja, genau. 40%. Es war aber nicht so gewesen, im Gesundheitswesen, das ist ja bekannt,
0: Herzpflaster.
1: Dass es ein Herzpflaster ist. Und nachher hat ja, es einfach viel gekündigt, was viele Änderungen gegeben. Und im Rahmen von dem eben ist dann auch für mich, habe ich dann müssen merken, aha, es ist nicht möglich machbar.
0: Wie hast du das gemerkt?
1: Ich bin echt sehr schnell, bin ich an meine Grenzen gekommen. Das ist halt einfach eine Realität bei mir. Zu viele Variablen, die unvorhersehbar sind oder so, mag es nicht leiden. Und das ist dann eben im Akutspital. Also es ist ja auch noch naheliegend, dass das recht viele Sachen sind, die da unvorhersehbar sind. Genau, und dann hat mich dem, mich krank schreiben. Das ist für mich, das ist mega schlimm gewesen. Einfach, also für mich war es auch schlimm gewesen, wo ich vorher, generell tut man sich ja ziemlich über Leistung definieren in unserer Gesellschaft. Und aber auf dem Spektrum von ein bisschen über Leistung definieren und ein bisschen fest über Leistung definieren, bin ich eher am ein festen Ende. Und dann hat eben das nicht mehr im Spital können, wollen, arbeiten.
0: Es hat dann auch deinen Wert auch fest.
1: Also schon der Unfall hat, also es ist ja ein mega eben neues Arrangieren von Wertsachen und nachher aber eben auch das
0: können arbeiten.
1: Genau, und jetzt eigentlich, im Moment ist es so, dass ich ein Anrecht auf Umschulung. Genau, und das ist, der Prozess ist noch am Laufen.
0: Also in einem Beruf, der weniger, wo vielleicht reizarmer ist, wo weniger akut reagieren muss, sondern wo ein bisschen mehr Ruhe auch zulässt,
1: genau,
0: ein bisschen mehr Pause zulässt.
1: Ja.
0: Hast du da Perspektiven? Gibt es da schon so Ideen?
1: Eine Idee fällt mir nicht. Etwas ganz Konkretes, aber es ist mega offen. Das Stadtkloster Frieden tut das ganze Areal der Friedenskirche ab Sommer 24 übernehmen. Das heisst, Hauswart, Sigrist. Also, es wird alles nach der Stadt Kloster Frieden gemacht. So etwas. Das wäre etwas, putzen, ordnen. Das ist schon immer.
0: Umgestalten.
1: Das ist schon immer eigentlich, das ist meine Art von Therapie.
0: Ja.
1: So gewesen. Und, das ist etwas, was ich auch gerne mache. Genau, und darum eben gäbe es vielleicht dort Möglichkeiten, aber es ist zum aktuellen Zeitpunkt ist alles noch sehr, sehr offen, aber ich habe zum Glück, das ist ja einfach auch so wertvoll, ich habe ganz viele Leute, die mir helfen in diesem Prozess, weil es schon eher vielschichtig ist, das Sozialversicherungswesen, die Prozesse. Genau.
0: Mega interessant. Danke vielmals für den Einblick.
1: Ja.
0: Was ich wirklich mega beeindruckend finde, ist, das, was du da erlebt hast und von dem, was du Zeugnis gibst, setzt so einen starken Kontrapunkt in die Werte von unserer Gesellschaft.
1: Ja.
0: Merci vielmals für das.
1: Ja, sehr, sehr gerne. Merci vielmals für das Hören. Und Achtung, kann ich jetzt mir noch so einen shameless Plug machen?
0: So eine Dad-Joke kommt jetzt.
1: Ja, das...
0: Oder Achtung, shameless was?
1: Einfach ein shameless Plug, also eigentlich quasi wie unbezahlte Werbung.
0: Oh ja, mach.
1: Nämlich, die Kunst hilft mir sehr, auch Sachen zu verarbeiten. Und unter anderem habe ich eine Fotoserie angefangen. Ich habe immer noch ich sehe im Alltag Sachen doppelt. Weil zuerst war das Auge zu. Und dann hat man so wie gebetet, für dass es doch bitte aufgeht und so. Dann ist es einfach aufgegangen und dann habe ich alles doppelt gesehen. Und dann bin ich so gesehen, aha, oh Jesus, hat man noch ein bisschen anders beten müssen, weil jetzt ist eigentlich, jetzt ist zwar offen, aber es ist gar nicht viel gäbiger. Mein Hirn hat das Bild vom rechten und vom linken Auge nicht mehr im nahtlos zusammenfügen. Das war nicht Anlass für eine fortlaufende Bildserie. So mit Doppelbelichtungen. Und eigentlich ist das jetzt alles zum Sagen, auf meinem Blog, auf meiner Webseite, kann man die Bilder anschauen und das wird verlinkt irgendwo.
0: Das würden wir sehr gerne verlinken in den Shownotes vom Podcast.
1: Also.
0: Merci vielmals. Es ist sehr empfehlenswert, die Bilder mal anzuschauen. Nochmal einen visuellen Einblick auch in dein Leben.
1: Mm.
0: Ja. Danke vielmals, Damaris Berger.
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0: Die Nachrichten von SRF um 9 mit Jan von Tobel. Im Südosten Englands ist ein Zug entgleist. Mehrere Wagen des Personenzuges sind auf die Seite gekippt. Das zeigen Bilder des Unglücksortes in der Nähe der Stadt Brighton in der Grafschaft East Sussex. Beim Unfall sind nach Angaben der Rettungskräfte 2 Menschen schwer verletzt worden. 9 weitere hätten weniger schwere Verletzungen erlitten. Insgesamt waren rund 150 Passagiere im Zug, als er entgleiste. Die britische Verkehrsministerin zeigte sich tief betroffen über die Entgleisung des Zuges der Bahngesellschaft Southern Railway. Man unternehme alles, um den betroffenen Passagieren zu helfen. 2 Meldungen aus der Schweiz in der Übersicht. Im Kanton Waadt ist ein Kleinflugzeug abgestürzt. Dabei sei der 72-jährige waadtländische Pilot ums Leben gekommen, sagt die Polizei. Der Absturz passierte am Morgen beim Landeanflug auf den Flugplatz Yverdon. Die Unfallursache ist noch unklar. Der Kanton Glarus verbietet die Entnahme von Wasser aus vielen Gewässern wegen der anhaltenden Trockenheit und der Hitze. Es gebe keine Bewilligungen für Wasserentnahmen mehr, sagt der Kanton. In kleinen Mengen dürfe Wasser etwa mit Gießkannen und Kesseln weiterhin entnommen werden. Ausnahmen vom generellen Entnahmeverbot gebe es beim Lindkanal, Escherkanal und Walensee sowie im Sümmerungsgebiet. Dort brauche es aber eine Bewilligung. Und noch zum Sport. Der Schweizer Schwimmer Noé Ponti hat an der Europameisterschaft in Paris die Bronzemedaille geholt über 100 Meter Schmetterling. Nach der Enttäuschung über 50 Meter, wo er nur Achter wurde, zeigte sich Ponti sehr zufrieden mit dem 3. Platz heute.
1: Ist nicht so gut gestartet für mich. Und jetzt eine Medaille zu gewinnen in so einem schnellen Rennen, so, ich bin sehr, sehr glücklich.
0: Gold über 100 Meter Schmetterling ging nach Ungarn an Christoph Milak. Das Wetter. Morgen ist es sonnig und heiß bei 33 bis 37 Grad. Das waren Nachrichten von Radio SRF. Verantwortlich Fabienne Wüttrich.
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3: Endlich leben. Oder auch endlich leben. Ja, beides hat miteinander zu tun. Weil wenn wir wissen, dass das Leben endlich ist, dann können wir auch endlich leben. Und über den Zusammenhang zwischen Tod und Leben reden wir in diesem Podcast. Wir treffen Leute, die sich mit Tod, Sterben und Trauer auskennen. Und fragen, wie gehen sie mit ihrer Endlichkeit um?
4: Wie soll man mit Menschen, die trauern, umgehen? Was darf man sagen, was nicht? Ich bin Evelyn Gutknecht und diese Fragen beschäftigen mich seit ein paar Wochen gerade wieder recht fest. Da ist bei uns im Dorf ein Kind gestorben und ich frage mich, wie soll ich jetzt diesen Eltern begegnen? Die Vorstellung, was das für sie bedeutet, das überfordert mich komplett. Und ich weiss nicht, wie ich ihnen in diesem Schmerz helfen kann. Darum hat es mich Wunder genommen, was ein Profi da für Tipps gibt. Für das habe ich Anja Niederhauser getroffen. Sie ist reformierte Pfarrerin, hat Psychologie studiert und hat vor ein paar Jahren das Trauerinstitut in Zürich gegründet. Dort begleitet und beratet sie Menschen, die trauern.
5: Ich glaube, für Trauernde ist es sehr wichtig zu merken, sie sind nicht allein und es ist nicht vergessen. Und die Verstorbenen werden auch nicht totgeschwiegen. Also man darf auch weiter über Menschen reden, die nicht mehr da sind und dort auch gerade mit den Angehörigen auch schöne Erinnerungen teilen oder auch lustige Sachen erzählen.
4: Aus all ihren Erfahrungen im Begleiten von Trauernden hat Anja Niederhauser zusammen mit jemand anderem ein Buch geschrieben. Der Trauerknigge. Da geht es um ganz viele Fragen rund um den Umgang mit Trauernden.
5: Wem kondoliert man jetzt, wenn der Nachbar gestorben ist, wenn man die Familie nicht kennt? Soll man überhaupt kondolieren? Wie macht man das? Gibt es ein Trauerfeier? Wer wird dort eingeladen? Wie geht man mit Trauer um am Arbeitsplatz? Und so weiter.
4: Warum dass sie den Trauerknigge geschrieben hat, was sie Menschen, die trauern, raten und wie sich Trauer auf unseren Körper auswirkt, das und mehr habe ich Anja Niederhauser gefragt, als ich sie an einem heissen Sommertag in ihrer Praxis in Zürich getroffen habe. Ich steige gerade mit einer sehr persönlichen Frage ein. Ich hoffe, es ist okay für dich. Wir reden in diesem Podcast

0: rund ums Thema Tod, Sterben, Trauer. Du hast dich beruflich ja sehr fest mit dem auseinandersetzen, weil du Menschen begleitest in der Trauer. Wann ist für dich das letzte Mal das Thema Tod aber näher gekommen als jetzt einfach nur beruflich?
1: Jetzt muss ich gerade schnell überlegen. Mhm. Ja, ich kann jetzt nicht sagen, wer es war. Aber der Tod ist mir sehr näher gekommen, jetzt diesen Frühling. Und das ist natürlich einerseits natürlich sehr schwierig. Andererseits auch von dieser Warte her, dass ich ja beruflich sehr viel mit dem zu tun habe, dann auch interessant, wie es einem dann gleich auch selber so verstüpft und man sich dort ja dann überhaupt nicht rausnehmen kann. Mhm. Oder? Egal wie viel, dass man über das Thema weiss.
0: Das ist eben noch krass, gell? Ja. Das geht mir sehr ähnlich. Also jetzt durch diesen Podcast «Endlich leben» tue ich mich auch sehr viel mit Thema Tod und Trauer auseinandersetzen. Ich habe auch das Gefühl, ja, jetzt weiss ich langsam ein bisschen, was wichtig ist in der Trauer. Und ich bin vor ein paar Wochen eben auch gerade wieder mit dem Tod sehr nah konfrontiert worden. Zwar nicht jemand, der mir nahestehend ist, aber einfach bei einer Situation angekommen, wo jemand gestorben ist und mich das dann sehr beschäftigt hat. Und ich merkte, ja, man kann, glaub, man kann noch so viel darüber hören und lesen, aber wenn man dann mitten drin ist, weiss man nicht, wie man reagiert.
1: Und ich glaube, man kann sich auf das auch nicht, also man kann sich nur sehr begrenzt vorbereiten. Das ist schon so. Und das höre ich ja immer wieder, wenn die Leute sagen, ja, aber ich habe ja jetzt gewusst, dass das kommt und ich habe mich probiert vorzubereiten. Ja, einige Sachen, glaube ich, kann man vorbereiten, aber andere eben auch überhaupt nicht. Und es ist ja jedes Mal, wenn man jemanden verliert, auch wieder anders.
0: Ja, je nachdem also, auch, wer es war, was für eine Beziehung das man hatte. Kannst du sagen, was hat denn dir geholfen jetzt in dieser Verarbeitung von dieser Trauer, so ganz persönlich?
1: Mir hat es sehr geholfen, mich fest damit auseinanderzusetzen. Also dort auch reinzugehen bis zu einem gewissen Grad. Und auch Zeit zu haben für einen gewissen Rückzug für mich selber. Und ja, dort dann auch Zeit haben, dann, zum wirklich traurig sein und zum allein sein und zum spazieren. Ich bin viel spazieren da am See. Ja, und ich lese auch sehr gern auch einfach Roman und Gedicht und mit dem kann ich mich ein bisschen ablenken. Und ich habe auch viele Podcasts gehört, ja, zum ersten Mal in meinem Leben.
0: Ah, sicher?
1: Ja, beim Spazieren, das war sehr schön gewesen.
0: Das hat dir bei der Verarbeitung auf eine Art können helfen?
1: Ja, bei der Verarbeitung und auch dann zum aus gewissen eigenen Gedankenschlaufen rauszukommen. Weil man braucht dann manchmal auch dann eine Auszeit aus diesen Gedankenschlaufen. Und dort hat es mir sehr geholfen, dann, mich auch mit Themen zu beschäftigen, die ich jetzt sonst nicht mache. Und dann kognitiv auch ein bisschen anders herzugehen. Das ist dann so ein bisschen wie eine Auszeit auch gewesen.
0: Jetzt ein Grund, warum ich mich mit dir auch treffen wollte, ist, dass du ein Buch geschrieben hast. Und zwar, das Buch heisst «Der Trauerknigge». Und ich denke, okay, du hast dich in dem Fall schon sehr fest auch mit dem Thema Trauer befasst, dass du sogar einen Knigge rausgibst, also einen Ratgeber, wie man sich verhalten soll. Das war jetzt die Türglocke, musst du schnell schauen.
1: Nein, ist gut, ich bin Kollegin.
0: Okay, alles gut. Ein Ratgeber, der einem einerseits, wenn man selber trauert, aber auch im Umfeld ein bisschen eine Orientierung soll geben, wie man sich verhalten soll oder kann verhalten, wenn jemand am Trauer ist. Ich finde es jetzt auch spannend, was du gesagt hast. Eben einerseits bist du selber gerade mit dem Todesfall konfrontiert gewesen und hast selber wieder gemerkt, ah krass, du kannst dich zwar so fest mit dem Thema befassen und sogar ein Buch rausgeben und doch ja, macht es so viel mit dir. Also würdest du sagen, jetzt der Ratgeber, den du geschrieben hast, hat der dir persönlich geholfen?
1: Also für meinen eigenen Umgang. Ja, also es ist natürlich schon, wie soll ich sagen, also es hat mir jetzt bis zu einem gewissen Grad geholfen, dass ich auch unterdessen auch schon herausgefunden habe, wo so die Sachen sind, die mir persönlich gut tun. Also das muss man ja auch ein bisschen wissen. Und das zu wissen, das finde ich wirklich hilfreich. Aber was es emotional macht, das tut es nicht abfedern.
0: Das ist eben das, wo man nicht kann, sich darauf vorbereiten kann. Ja. Ja.
1: Was mir sehr geholfen hat, ist auch, weil ich das so häufig sehe, dass die Leute sehr im Kampf sind gegen ihre schwierigen Gefühle oder auch gegen das Traurigsein. Mir hat es sehr geholfen, zu sagen, okay, das ist jetzt so und ich akzeptiere jetzt, dass ich jetzt traurig bin. Mhm. Dass ich nicht noch Energie darauf verbrauchen musste, dagegen zu kämpfen.
0: Ja.
1: Das hat mir wirklich geholfen.
0: Dass du dich dem auch darfst hingeben darfst.
1: Ja, ja. Also bis zu einem gewissen Grad. Man will ja dann auch nicht irgendwie komplett abstürzen. Mhm, so.
0: Genau.
1: Ja, aber das hat mir wirklich geholfen. Und auch eben so mit der Zeit. Aber das ist halt auch wirklich auch... Ja, das hat mit viel Selbsterfahrung zu tun, dass man dann irgendwann weiss, ja, das tut man besser und das tut man nicht so gut. Und dann braucht man noch ein bisschen Energie, um das dann auch wirklich zu machen, was einem gut tut. Mhm. Das ist ja nicht immer so einfach.
0: Genau, das kann man auch nicht immer gleich. Und je nach Lebensumstand, ja. Lebensphase. Ja. Ja. Ich würde mega gerne ein bisschen auf dein Buch eingehen, auf den Trauerknigge. Als erstes würde mich interessieren, warum hast du das Buch geschrieben? Hast du das Gefühl, hat unsere Gesellschaft verlernt zu trauern, dass es da extra einen Ratgeber dazu braucht?
1: Also eben, ich habe das Buch ja nicht allein geschrieben, sondern Zita Langenstein und ich haben das miteinander geschrieben. Sie ist meine Klientin gewesen, nachdem ihr Mann gestorben ist. Und sie ist unter anderem auch Butleress. Also, und hat auch bei der Queen gearbeitet, ist viel in England unterwegs und kennt sich sehr gut mit Umgangsformen aus, natürlich. Und darum haben wir das eigentlich so aufgeteilt, dass sie eigentlich mehr so den Umgangsformen-Teil macht und ich mehr den Trauerteil oder den psychologischen Teil, der die Trauer betrifft. Und wir sind eigentlich zusammen auf das Thema gekommen, weil wir viel auch miteinander in diesen Gesprächen darüber geredet haben, dass ja Trauer nicht einfach ein individuelles, persönliches Geschehen ist, sondern auch ein gesellschaftliches.
0: Mhm. Kannst du uns erklären, was du mit dem meinst?
1: Ja, also wenn jetzt mal angenommen, man verliert jemanden, der ganz nahe ist, also der Partner oder Partnerin, dann ist das ja auch, ist Trauer auch etwas sehr Intimes, oder? Weil man auch um Sachen trauert, wo ja andere Leute vielleicht auch gar nicht wissen, was das ist. Und auch wie sich Trauer äußert, ist sehr unterschiedlich. Das ist sehr, sehr persönlich, auch wie sich das zeigt, sehr verschieden. Und das ist einerseits eben die Trauer, die auch eine gewisse Privatheit verlangt, weil man sich ja in dieser Trauer auch nicht allen zeigen will. Andererseits ist man ja nicht nur als Partner, Partnerin oder als Familienangehörige betroffen, sondern da sind ja ganz viele Leute, die den sogenannten Todesfall, ich finde das Wort immer ein bisschen schwierig, auch betrifft, oder? Also, wenn jetzt mein Nachbar stirbt, auch wenn ich jetzt den nicht gut kennt habe, macht das etwas mit mir.
0: Ja, dann ist die Wohnung oben unten dran plötzlich leer.
1: Ja.
0: Ja.
1: Und dort ist so die Frage, wie sind denn die Schnittstellen zwischen dieser persönlichen Trauer und der, die gesellschaftlich ist? Oder wie geht man mit dem um? Und dazu gehören eben die ganzen Umgangsformen. Tut man jetzt zum Beispiel, wem kondoliert man jetzt, wenn der Nachbar gestorben ist, wenn man die Familie nicht kennt, als Beispiel.
0: Ja. Also,
1: soll man überhaupt kondolieren? Wie macht man das? Gibt es eine Trauerfeier? Wer wird dort eingeladen? Wie geht man mit Trauer um am Arbeitsplatz? Und so weiter.
0: Ja.
1: Und das sind alles Sachen, die früher eher geregelt waren. Und jetzt, dadurch, dass da sehr eine grosse Offenheit ist, auch in diesen Umgangsformen, was einerseits auch schön ist, oder? Wenn wir da weniger Zwänge haben. Es
0: ist mehr Freiheit reingekommen.
1: Ja, oder? Also das ist auch total schön. Andererseits sind die Leute manchmal auch ein bisschen verloren in dieser Freiheit, weil sie gar nicht mehr wissen, was sie sollen machen oder sagen.
0: Ja.
1: Und das war jetzt meine lange Antwort auf deine Frage. Darum haben wir gesagt, dass ein Buch, das braucht es.
0: Also ihr wollt eigentlich mit diesem Buch die Leute wieder ein bisschen an der Hand nehmen und ein bisschen zeigen, hey, ursprünglich hat es mal diese Umgangsformen gegeben, wo ja nicht alle nur schlecht waren, sind, würde vielleicht gut tun, die wieder ein bisschen führen zu holen, ein bisschen aufzufrischen.
1: Ja, und wir haben das überhaupt nicht so gemeint, dass man jetzt irgendwie zurück muss zu irgendwelchen Traditionen. wo man nicht mehr will, sondern mehr auch zum Aufzeigen, was gibt es denn für Möglichkeiten und was wäre denn so der Rahmen, wo man sich könnte drin bewegen könnte.
0: Ja.
1: Und dann können die Leute, wenn sie den Rahmen haben, können sie sich in dem bewegen, aber wenn man gar keinen Rahmen hat, ist man einfach lost. Und da habe ich schon immer mal wieder das mitbekommen, dass das auch sehr anstrengend ist, wenn man überhaupt nicht weiss, was es denn für Möglichkeiten gibt.
0: Mhm. Also jetzt rund um jemandem sein Beileiden ausdrücken, oder wie meinst du, was für Möglichkeiten?
1: Zum Beispiel, oder auch, wie verhält man sich an einer Trauerfeier? Ja, und dort wissen viele Leute gar nichts mehr.
0: Ja. Was würdest du denn sagen? Wie verhält man sich an einer Trauerfeier? Was ist da so der Rahmen, wo man sich so drin bewegen soll? Ja.
1: Also ich finde es zum Beispiel schön, wenn man ein Trauerkärtchen schreibt und das mitbringt und in den Korb legt, der dann meistens dort steht.
0: Ja.
1: Also ich rede jetzt natürlich auch als Pfarrerin, wo ich sehr viel beerdigt habe, wo ich dann auch sehe, dass die Leute dann gar nicht wissen, was sie jetzt machen sollen. Oder wo soll man das Kärtchen her tun? Mhm. Oder was soll man am Grab machen? Ja, und dort ist ja schön, wenn man ein bisschen weiss, was man kann, und dann muss man das dann vielleicht auch nicht. Ja,
0: also zum Beispiel, dass man eine Rose, genau, oder sonst eine Blume oder etwas ins Grab runterlegen kann, dass es die Möglichkeit gibt. Was gibt es sonst noch so für Möglichkeiten, was man am Grab machen kann? Ich weiß jetzt gar nicht.
1: Also es gibt natürlich eine Tradition, dass man Erde werfen, sogenannte Erdwurf. Das war ursprünglich ein magisches Ritual gewesen. Das nicht unbedingt im Namen vom Vater, vom Sohn und vom Heiligen Geist, sondern man hat das dreimal gemacht, damit die Toten bei den Toten bleiben. Das ist
0: okay.
1: Mal interessant.
0: Ja.
1: Der Erdwurf gibt es, dann kann man auch Blütenblätter oder eben ganze Blumen geben. Oder ich sage manchmal auch, wenn Kinder dabei sind, dürfen sie auch gerne eine Zeichnung machen und die mitgeben. Ich sage dann auch einfach, es ist wichtig, dass man den Kindern sagt, dass die Zeichnung dann auch unten bleibt. Oder?
0: Genau, es hat sonst noch blöde Situationen
1: ja
0: gegeben.
1: Ja, und das habe ich eben
0: auch schon. Ein Täubeli-Anfall am Grab, wenn man die Zeichnung wieder will. Ja,
1: ja, und also, was ich schon auch wichtig finde, ist, dass man dort auch genug Zeit hat und sich auch die Zeit nimmt, die man braucht. Mhm. Dort muss man wirklich nicht hetzen. Also, den Moment gibt es einfach einmal.
0: Ja. Das ist jetzt so der Moment am Grab, oder, wo du jetzt erwähnt hast. Häufig ist es für die Leute, habe ich das Gefühl, das Schwierige dann nachher. Nachher ist die Trauerfeier fertig und dann, okay, was mache ich jetzt? Gehe ich jetzt auf die trauernden Personen zu, wenn die ihre Ruhe, wenn die, ja, weißt du, da ist irgendwie so viel Berührungsangst, habe ich das Gefühl. Wie erlebst du das, oder was hast du da für Tipps?
1: Also, ich höre einerseits, dass viele Trauernde natürlich Angst haben davor, dass dann die Leute alle kondolieren wollen, weil das auch sehr anstrengend ist.
0: Mhm.
1: Und weil das je nachdem auch sehr emotional aufwühlend kann sein. Also, wenn einem alle umarmen, und da kommt ja dann alles auch wieder noch mehr rauf.
0: Ja.
1: Andererseits höre ich auch viel, dass Trauernde unglaublich froh sind und sich auch in dem Sinn freuen, dass so viele Leute auch teilnehmen und dass sie merken, sie sind eben nicht allein. Und das kann durchaus etwas sein, und ich bin vorsichtig mit dem Begriff, das kann durchaus etwas sein, was tröstlich ist.
0: Ja, so zu merken, andere fühlen jetzt in dem Moment mit mir mit und sind da und zeigen auch Emotionen.
1: Ja.
0: Ja.
1: Und dort finde ich wirklich, dort geht es ein bisschen darum, einerseits auch auf die Situation einzugehen und auch nicht persönlich dann beleidigt sein, wenn jetzt das nicht so läuft, jetzt als Angehörige, wenn man an eine Trauerfeier geht, wie man sich jetzt das vorgestellt hat. Ich meine, als Angehörige, wenn man jetzt als Gast hergeht und die Angehörigen wollen jetzt vielleicht die Kondolationen nicht entgegennehmen, dass man dann jetzt nicht persönlich betüpft ist, weil das wird schon seine Gründe haben.
0: Ja.
1: Und sonst, ja, das machen, wo man das Gefühl hat, wie man vielleicht das selber gerne haben. Und nicht das Gefühl haben, wir müssen jetzt, was weiß ich, irgendwelche Ratschläge geben oder etwas ganz Schlaues sagen. Manchmal hilft es mehr, man hebt jemanden einfach kurz und sagt, es tut mir leid, ich weiß nicht, was ich sagen soll.
0: Ja.
1: Oder wirklich sagen, mein herzliches Beileid. Und man muss vielleicht eben nicht mehr sagen. Es braucht gar nicht so viel. Einfach bitte nicht irgendwie die Zeit halt alle Wunden und es kommt schon wieder gut. Oder nein, in zwei Wochen ist es wieder besser. Einfach nicht, bitte.
0: Aber gibt es das wirklich?
1: Ja, das gibt es. Viel. Ja.
0: Oh wow, ja.
1: Ja, ich gehöre allerlei.
0: Ja, das glaube ich. Eben, du bist ja wirklich ja. sehr eng in der Begleitung von Trauernden. Ja. Was hast denn du das Gefühl, was sagen sie dir, was sind so No-Gos, jetzt nebst dem eben sagen, ja, Zeit heilt alle Wunden?
1: Was ich wirklich, also schwierig sind so moralisierende Sachen und eben die Ratschläge. Und wenn die anderen das Gefühl haben, sie wüssten es jetzt besser als die Person, die trauert. Weil man weiss nicht, was dort alles ist, als Außenstehende. Und ich glaube auch nicht, dass es einfach Regeln gibt, wie es ist. Und wenn man die befolgt, ist es dann gut. Oder das haben wir auch nicht wollen mit dem Knie geben. Wirklich nicht. Ja. Das Gegenteil haben wir wollen. Also, dass dann zum Beispiel heisst, ja, weißt du, wenn ein Jahr durch ist, dann ist es viel besser. Oder du musst es jetzt alles loslassen. Oder du musst es jetzt durcharbeiten. Oder
0: du musst zurück in den Alltag, so schnell wie möglich.
1: Ja, also, immer. Ja. Und die Leute hören natürlich so viele Ratschläge. Und die Ratschläge widersprechen sich häufig zu 100%. Oder? Also,
0: genau.
1: Und es kann sehr, also wenn es einem gerade sehr schlecht geht, ist das zusätzlich sehr verwirrend.
0: Ja. Also ist es eigentlich besser, wenn man einfach sagt, hey, ich bin für dich da, was brauchst du jetzt gerade von mir? Kann ich irgendetwas für dich tun, anstatt gross wollen, etwas sagen, Ratschläge geben?
1: Ja, ich glaube, da sein ist ganz wichtig. Und da muss man manchmal auch gar nicht so viel machen. Also wenn man jetzt ein bisschen näher ist, können wir auch zusammen Zeit verbringen und dann vielleicht auch irgendetwas machen, wo man nicht muss reden.
0: Ja.
1: Und auch nicht einfach sagen, lütsch mir an, wenn du etwas brauchst, sondern konkret. Es gibt Leute, die noch nie eine Steuererklärung ausgefüllt haben, weil das immer der verstorbene Partner oder Partnerin gemacht hat. Die sind auch extrem froh, wenn man ihnen bei so konkreten Sachen hilft.
0: Ja.
1: Und dann auch wirklich sagen, ich mache dir die Steuererklärung. Nicht dreimal fragen, bis dann die andere Person hoffentlich sagt, nein. Oder?
0: Ja.
1: Ich bin jetzt ein bisschen
0: böse. Ja, ja.
1: Also, weil dann lieber nichts anbieten.
0: Ja.
1: Oder? Also, wenn, dann einfach machen. Und ohne sich natürlich jetzt aufzudrängen. Also, die sind dann auch schwierig, wo dann so in einen Aktivismus reinkommen und dann total nur noch helfen und die trauernde Person dann bevormundet. Ich meine es nicht so.
0: Ja.
1: Es geht auch immer darum, wie im Leben allgemein, dass man auch dort die Grenzen des anderen auch respektiert.
0: Ja. Ich merke, es ist manchmal so schwierig, eben jemanden neben sich zu haben, im Umfeld zu haben, der trauert. Also egal, ob man jetzt nahestehend ist oder nicht so nahestehend, man möchte irgendwie, dass es dieser Person besser geht, aber man kann die Trauer nicht wegnehmen. Die ist einfach da, oder? Und es ist so, also ich merke jetzt eben gerade in dem Fall, wo ich vorher kurz erwähnt habe, wo ich dran gelaufen bin, wo jemand gestorben ist, das ist jemand bei uns im Dorf und ich sehe die Familie halt, weil wir in der Nachbarschaft sind, regelmäßig und ich merke so, ich würde so gerne dieser Familie den Schmerz wegnehmen. Ich kann aber nicht. Ich bin ja gar nicht so mega nah, dass ich jetzt das Gefühl habe, ich muss jetzt dort ständig reinplatzen. Und gleich ist es mir mega wichtig, dass sie spüren, ich habe es jetzt nicht einfach vergessen.
1: Mhm.
0: Was würdest du mir jetzt da raten?
1: Eben, es ist so die Balance zwischen den Leuten nicht zu überfordern damit, dass man sie ständig fragt, wie es ihnen denn jetzt geht.
0: Mhm.
1: Also, weil es kann ja dann auch anstrengend sein.
0: Ja, vor allem, wenn das alle machen, oder? Mhm.
1: Und gleichzeitig eben, wie du jetzt gesagt hast, auch zu zeigen, dass es du nicht einfach vergessen hast. Vielleicht könntest du das auch so irgendwie sagen.
0: Mhm. Ja, ich habe dann letztes Mal einfach wieder ein WhatsApp geschickt. Hey, ich denke an dich.
1: Mhm.
0: Umarmung, so.
1: Mhm.
0: Ich denke, ich will sie nicht ständig konfrontieren mit, ich stehe jetzt da und will dich in den Arm nehmen, weil vielleicht will sie das ja jetzt einfach nicht immer. Aber gleich nicht dergleichen tun. Mhm. Weil ich glaube, was ich so ein bisschen beobachte, ist schon, es geht eben schnell vergessen wieder in der Gesellschaft. Ja. Oder? Es passiert etwas Schlimmes, wo durchrütteln. Das ganze Dorf war an dieser Bewertigung gewesen. Aber es geht sehr schnell bei den Leuten Alltag wieder weiter, wenn du nicht wirklich selber den Verlust hast, oder?
1: Ja, ja, das ist ja so. Ja, ich finde es schön, oder, wenn das kannst signalisieren. Und ich glaube, viel mehr braucht es dann in dem Moment auch gar nicht. Ich glaube, für Trauernde ist es sehr wichtig zu merken, sie sind nicht allein und es ist nicht vergessen. Mhm. Und die Verstorbenen werden auch nicht totgeschwiegen. Mhm. Also man darf auch weiter über Menschen reden, die nicht mehr da sind und dort auch gerade mit den Angehörigen auch schöne Erinnerungen teilen oder auch lustige Sachen erzählen. Weil häufig wissen ja dann Angehörige auch nicht unbedingt, was man mit dieser Person geteilt hat. Mhm. Oder? Und es kann sehr schön sein, dass dort auch zum Teil dann neue Bilder entstehen und dass man neue Anteile von einer Persönlichkeit auch dann im Nachhinein kennenlernt. Mhm.
0: Ja, ich glaube, als Außenstehender hat man häufig so die Angst, ui, wenn ich jetzt die verstorbene Person ins Spiel bringe und darüber rede, dann tut das bei der trauernden Person gerade wieder alte Wunden, oder nicht alte, sondern einfach wieder die Wunden neu aufreißen und kommen Emotionen. Aber du würdest sagen, da soll man gar nicht so viel Angst haben davor.
1: Ich finde nicht. Also, ich meine, Trauernde sind ja sowieso in dieser Trauer drin. Also es ist ja nicht so, dass es ihnen dann erst in dem Moment in den Sinn kommt, wo man darüber redet.
0: Stimmt.
1: Also es ist ja das, was sie am meisten beschäftigt. Ja. Und dann kommt noch ein bisschen, ist noch so ein das Feingefühl, wo man nicht immer, das kann man nicht immer richtig einschätzen, ob das jetzt genau die Situation ist, wo die Person das vielleicht möchte. Mhm. Und ich glaube, dort ist es am besten, wenn man das auch ganz offen anspricht und sagt, los, ich weiß jetzt nicht, ob das jetzt passt. Darf ich dir etwas erzählen, wo ich mich letztens erinnert habe an ihn oder sie? Ja. Und vielleicht nicht im Kopf an der Kasse, weil dort will jetzt vielleicht die trauernde Person nicht in Tränen ausbrechen.
0: Ja, dass man da ein bisschen Feingefühl hat.
1: Oder irgendwie so. Ja. Aber eben, du merkst jetzt auch, ich ringe einmal so ein bisschen um Wort, weil es geht immer darum, auch dort so ein bisschen eine Balance zu finden. Mhm. Ja, und ein bisschen rauszuspüren, was ist die Situation, passt jetzt gerade, wie näher ist man gerade zueinander. Mhm. Ja, es braucht dort ein bisschen Feingefühl, aber ich finde auch, dass Trauernde dort auch einerseits sich dürfen zumuten und sagen, ich möchte jetzt im Moment nicht darüber reden. Und sich auch dürfen zumuten. Ich probiere die Leute auch immer zu ermutigen, zu dieser sogenannten Zumutung, dass sie auch dürfen sagen, heute bin ich so traurig, weil heute vor einem Jahr ist das und das passiert. Mhm. Dann können die anderen auch mitgehen. Ja. Also die anderen können es eben nicht immer wissen.
0: Ja. Ist so, es steht einem ja nicht auf die Stirn geschrieben. Ja. Gibt es sonst noch etwas in deinem Trauerknigge, wo du findest, das ist besonders wichtig im Umgang jetzt mit Trauernden, wo wir ein bisschen vergessen oder verlernt haben in unserer Gesellschaft?
1: Ja, also was du vorher gesagt hast, oder, dass man nach so kurzer Zeit meint, es sei wieder besser. Mhm. Das ist wirklich nicht so. Oder, also, und ich denke manchmal, das wäre ja auch grausam, wenn die Leute nach zum Teil 20, 30, 40-jährigen Beziehungen nach 3 Monaten einfach wieder okay wären. Mhm. Das wäre wirklich schrecklich. Oder? Und dort finde ich schon wichtig, dass man sich auch bewusst ist, wie lange das Trauer auch gehen kann. Und das ist auch nicht nach einem Jahr einfach gut.
0: Mhm. Ja, die Frage ist, was heisst denn einfach gut? Das heisst ja, also, manchmal hat man das Gefühl, wenn jemand wieder in den Ausgang geht oder kann Festen feiern, ja, dieser Person geht es doch gut, aber das muss ja überhaupt nicht, das kann ja einfach eine Ablenkung sein oder ein Teil vom Trauerprozess.
1: Ja, und man sieht den Leuten auch häufig nicht an, wie es ihnen geht. Ja. Oder? Also nur weil jemand an ein Fest kann gehen und dort vielleicht so aussieht, als wäre er fröhlich, heisst das nicht, dass es dieser Person, eben, wie du jetzt gesagt hast, grundsätzlich gut geht. Mhm. Und eben gut geht, was heisst das? Also, ich meine, es sind viele Leute sehr funktional unterwegs in ihrem Alltag. Das heisst aber nicht, dass sie jetzt auf einem Niveau sind von ihrem Wohlbefinden, wo sie kennen, bevor die Person verstorben ist. Mhm. Andererseits ist es ja so, oder, dass man sagt, etwa 60% der Trauernden sind sogenannt resilient, denen geht es nach relativ kurzer Zeit auch wieder okay.
0: Also sie können ihren Alltag bestreiten, ja. Und können ja vielleicht sogar auch wieder so etwas wie Freude empfinden.
1: Ja, es ist auch so, dass sie der Trauer, dass das mit der Freude schon nach einer Weile auch wieder kommt. Oder? Also dass wirklich im Moment von der Freude hat Und dass dann aber auch die Ruhe halt auch wieder kommt. Es geht so auf und ab und es kommt in Wellen.
0: Da muss man sich wahrscheinlich auch eingestehen als Trauernde, hey, es ist auch okay, wenn ich Freude habe, oder? Also da schleichen sich dann manchmal wie auch das Schuldgefühl ein. Jetzt ist jemand, wo mir so lieb ist, gestorben und ich hocke jetzt da mit einem Gläschen feinem Wein und habe Freude, weil ich mit Freunden zusammen bin.
1: Ja, ich sage dir immer, es gibt kein moralisches Gesetz, das einem vorschreibt, dass man immer muss traurig sein muss, weil jemand, der nachgewiesen ist, gestorben ist. Also es darf einmal wieder gut gehen. Mhm.
0: Ich würde mega gerne noch darauf eingehen. Du bist ja, nebst dem, dass du Pfarrerin bist, hast du auch Psychologie studiert. Also du hast auch da sehr viel Wissen, wenn es jetzt um den Umgang mit Trauer geht. Und mich nimmt das Wunder, weißt, wie tut sich dann Trauer auf den Menschen auswirken? Also was hat das für vielleicht auch körperliche, aber einfach so das Ganzheitliche. Was macht das mit dem Menschen, wenn man trauert?
1: Ja, du hast es schon gesagt, aber es ist sehr etwas Ganzheitliches. Also es geht wirklich auf das ganze System. Körperlich ist es auch sehr unterschiedlich. Also die meisten Leute haben auch starke Körpersymptome. Also was natürlich sehr berühmt ist, ist das gebrochene Herz. Das gibt es wirklich. Dass die Leute Herzprobleme haben oder auch infarktähnliche Erkrankungen dann auch. Mhm. Und häufig sind die Leute sehr verspannt, haben Kopfweh, Bauchweh. Es zieht ihnen alles zusammen, sie haben Rückenweh, Magenprobleme. Und häufig auch dann natürlich dort, wo man sonst schon körperlich angeschlagen ist, dass es dann dort auch noch verstärkt, sich niederschlägt. Die meisten Leute können am Anfang nicht schlafen. Der Appetit verändert sich, also entweder gar nicht essen oder überessen. Es kann so ein bisschen auf beide Seiten gehen. Ja, das sind so die Sachen, sind eben auch, das ist auch eine Stresssymptomatik, die sich zeigt. Oder? Also Trauer ist natürlich einerseits, dass man jemanden ganz fest vermisst und andererseits ist es eine Stressreaktion, weil man ja auch alles, was man vorher gelebt hat, also gerade wenn jetzt Partner, Partnerin stirbt zum Beispiel, ist ja das Leben einfach komplett aus den Fugen. Da ist ja nichts mehr so wie vorher. Das heisst, man muss alles neu lernen, der ganze Alltag ist anders. Und das führt eben zu diesen verschiedenen Stresssymptomatiken. Eben das nicht schlafen ist dort sehr typisch. Und das geht dann auch über zum Mentalen, dass man sich nicht konzentrieren kann, dass man vieles vergisst. Das ist sehr häufig. Auch das, was in den ersten Monaten passiert, dass man das dann gar nicht mehr weiss. Also so alles verschwimmt.
0: Ja.
1: Und dann natürlich so auf der Gefühlsebene das, was man kennt, das traurig sein, niedergeschlagen sein, aber auch, dass die Leute zum Teil sehr wütig werden. Das kann dort auch in sehr viele verschiedene Richtungen gehen. Schuldgefühle sind auch sehr häufig, Scham. Das hat ein riesen Spektrum. Also ich habe da noch eine Liste, die gebe ich immer den Klientinnen und Klienten mit. Weil manche Leute sagen, jetzt habe ich das Gefühl, jetzt drehe ich durch. Oder?
0: Ja. Dass das eigentlich normal ist.
1: Das ist normal, ja.
0: Wie gesagt, ja.
1: Ja.
0: Aber weißt du, was würdest du denn sagen? Ich weiss, es ist mega individuell, kann ich mir vorstellen. Aber gibt es gleich so ein bisschen einen Anhaltspunkt, wie lange kann man in so einem Zustand sein mit eben so krass körperlichen Symptomen, Schlafstörungen, alles? Gibt es irgendwo den Punkt, wo man muss sagen, okay, jetzt ist es irgendwie am Kippen zu nicht mehr normalen Anführungszeichen? Weißt du, was ich meine?
1: Ja, also es kommt natürlich dort darauf an, wie es der trauernde Person vorher gegangen ist. Oder da muss man natürlich immer, also je nach Zustand vorher, ist es dann natürlich schon angebracht, dann jetzt in der Trauer dann relativ schnell jetzt psychotherapeutische Hilfe zum Beispiel in Anspruch zu nehmen, wenn man das nicht schon vorher gehabt hat. Aber bei mir geht es auch immer darum, dass man die Trauer grundsätzlich nicht pathologisiert. Oder es ist nicht, also man muss nicht, es ist keine Krankheit. Das ist normal. Was du jetzt ansprichst, ist so ein bisschen das, wenn das Spektrum ist sehr gross, was man alles kann haben, und wenn ist es drüber. Und dort, sagt man so, sind die Anhaltspunkte eigentlich, wenn die Funktionalität, also dass man kann arbeiten und dass man den Alltag bewältigen kann, dass man Sozialkontakt haben kann. wenn das stark eingeschränkt ist und die ganzen sogenannten Tour-Symptome, die ich jetzt ein bisschen aufgezählt habe, die ich sicher ganz viel vergessen habe, wenn die so extrem werden, oder dass es wirklich einen hohen Leidensdruck erzeugt, dann sagt man, dann geht es aus dem normalen Spektrum raus. Mhm. Und für das gibt es jetzt eben unterdessen auch eine Diagnose für die prolongierte Trauerstörung, heisst das, wo frühestens nach einem halben Jahr kann vergeben werden.
0: Ja. Wo man dann auch wirklich Hilfe braucht.
1: Ja, wo man das dann auch, wo man das dann eben auch diagnostisch so festmacht, dass man dann auch therapeutische Hilfe kann in Anspruch nehmen kann. Mhm. Mit einer Diagnose, die passt. Oder vorher hat man dann einfach eine Depression vergeben oder eine Anpassungsstörung. Ja. Mhm.
0: Du hast gesagt am Anfang vom Podcast eben, dass du auch gerade etwas so einen Trauerfall erlebt hast im Frühling und dass es dir geholfen hat, dass du schon gewusst hast, was dir gut tut. Mhm. Würdest du sagen, ist das in dem Fall auch sehr zentral im Trauern, dass man wirklich schaut, hey, was tut mir gut? Dass man kann auf Ressourcen zurückgreifen, die man hat.
1: Mhm. Ja, das finde ich etwas sehr Wichtiges. Und dort sehe ich schon, dass jetzt zum Beispiel Leute, die schon mal durch starke Krisen gegangen sind, dort so einen gewissen Erfahrungsschatz mitbringen und sich dann bis zu einem gewissen Grad, also vorsichtig sein, bis zu einem gewissen Grad können emotional ein bisschen besser regulieren. Oder? Mhm. Aber es kommt sehr darauf an, was einem passiert. Oder?
0: Wie unerwartet vielleicht auch der Todesfall ist, oder?
1: Ja. Und es gibt natürlich dann auch, es gibt dann je nach Zustand, wo man ist, dann auch das, dass man dann auf die eigenen Ressourcen kaum mehr zurückgreifen kann. Also gerade jetzt am Anfang ist es einfach, dann ist es einfach nur Chaos, oder? Dann geht bei vielen Leuten einfach nichts.
0: Mhm. Braucht es denn da Leute, die einem sagen, hey, dir hat doch auch das und das gut da, vielleicht? Oder ist denn das schon zu fest Ratschläge?
1: Ja, vielleicht kommt darauf an, wie nahe das man ist und wie man sagt. Aber ich denke, es ist sicher, es ist sowieso, also für das ganze Leben ein Vorteil, wenn man weiß, was einem hilft.
0: Ja.
1: Andererseits ist es auch so, dass ich finde, wir haben ja jetzt viel, hört man viel über die Selbstsorge und Selbstliebe und wie man sich alles kann selber geben und so. Und ich bin auch ein bisschen skeptisch, weil es ist schon auch wichtig, dass man es Gegenüber hat, wo auch keine Resonanz geht zu einem, wir können nicht alles mit uns selber abmachen. Mhm. Das geht nicht. Oder? Wir sind als Menschen wirklich aufeinander angewiesen. Und das finde ich auch ganz wichtig, dass man vor allem auch kann irgendwie die Beziehungen, die man hat, auch in der Trauer, dass man auf die kann zurückgreifen kann. Und dass man dort Leute hat, die für einen da sind. Mhm. Also ich glaube, das ist eine ganz, ganz wichtige Ressource.
0: Dass man ein Netzwerk hat, das trägt.
1: Ja.
0: Das ist halt das Traurige, dass man das ja eigentlich dann nicht in dieser Zeit aufbauen kann, wo man es braucht, sondern dass man es vorher braucht, oder?
1: Ja, es ist zum Teil noch interessant, oder? Also, wenn jemand verstirbt, tut sich ja häufig dann das ganze Familiensystem verändern. Mhm. Also, wenn jemand weggeht, eigentlich, dann verschieben sich auch gewisse Rollen. Und auch im Freundeskreis ist es dann so, dass manche Kontakte dann wie wegbrechen. Aufgrund von dieser Veränderung. Und es kommen aber dann häufig auch, also ich höre sehr viel, kommen auch neue Leute dazu oder Leute, die vorher weiter weg waren, die dann auf einmal näher kommen, weil sie mit dem umgehen können, was passiert ist.
0: Weil sie vielleicht schon etwas Ähnliches erlebt haben und da anknüpfen können. Oder so. Ja, das habe ich auch schon so erlebt.
1: Und das finde ich schon noch schön und das finde ich auch tröstlich, dass das kann passieren.
0: Ja. Du bist, wie gesagt, Pfarrerin. Mich nimmt auch Wunder, inwiefern kann Glauben, Spiritualität einmal Ressourcen sein, der Trauer, die hilft? Wie hast du das schon erlebt oder erlebst du es vielleicht auch selber?
1: Bei mir selber ist es so, dass man schon sehr hat können helfen, dass man aber auch in gewissen Momenten, wo es mir sehr schlecht gegangen ist, nicht geholfen hat. Dass es dann wirklich nicht, dass ich dort keinen Zugang gehabt habe. Und das ist schon noch, also das finde ich auch noch eine verrückte Erfahrung, oder? Dass dann das wie auch verstellt ist, wenn man es dann ganz fest bräuchte.
0: Also du sprichst da irgendwie das Vertrauen in Gott an, oder
1: ja,
0: so das Connecten mit
1: ja, sich können verbinden. Ja. Und dass dann das wie nicht, dass es wie nicht gegangen ist und dann das Gefühl so vom ganz festen Alleinsein sich dann breit gemacht hat. Mir hat geholfen, dass ich dann nachher, dass ich jetzt auch weiss, es ist dann nachher auch wieder gekommen. Oder? Also das gibt ja dann auch Vertrauen, dass wenn man dann wieder wenn man wieder rausfallen sollte, dass man dann auch weiss, es kommt dann aber auch wieder. Mhm. Also mir hilft das sehr. In der Arbeit mit den Trauernden ist es sehr verschieden, was ich höre. Also es ist so, dass ich fest mit dem Konzept von den Continuing Bonds arbeite. Also dass man eigentlich, wenn man das will, probiert in einer Verbindung zu bleiben zu der verstorbenen Person.
0: Wie kann das aussehen?
1: Das ist sehr unterschiedlich. Also dass man wie probiert, also dass die Zuneigung, die man hatte, zueinander, oder dass die bricht ja nicht einfach weg, die bleibt ja. Und dass man dort wie eine Art sich kann vorstellen, wo die verstorbene Person ist, zum Beispiel, und dann so in dieser Verbindung bleiben und die vielleicht sogar auch neu aufbauen, je nachdem, was passiert ist. Mhm. Und so, wenn man das will, immer, das tut auch nicht allen gut, dort wie auch immer im inneren Kontakt miteinander zu bleiben. Und das meine ich jetzt nicht spirituell, das meine ich wirklich auf einer psychologischen Ebene.
0: Ja.
1: Der Sprung nachher, dass es spirituell ist, der ist natürlich näher. Oder? Und das stellen sich viele Leute ja auch so vor, also dass die verstorbene Person an einem Ort ist, wo es ihr gut geht. Ob das hilft, das habe ich jetzt gerade in meiner Masterarbeit untersucht, wirklich auch empirisch. Und dort habe ich das nicht können nachweisen, dass das okay hilft. Ja.
0: Ist das für dich ein bisschen enttäuschend? Oder?
1: Es ist interessant, ja, oder? Also, weil das habe ich wirklich anders vermutet. Aber gut, es war eine relativ kleine Stichprobe gewesen. Das müssen wir natürlich noch mal viel grösser untersuchen. Was aber interessant war, ist, dass durchaus das hilft, was ich jetzt gesagt habe, von diesen Continuing Bonds. Und auch und das hebt jetzt das wahrscheinlich wieder auf, was ich gesagt habe. Ganz wichtig ist, dass man eine Bedeutung für sich findet. Und ich meine das nicht so platt, wie man manchmal sagt, ja, es hat ja schon alles seinen Sinn oder so. Mhm. Wirklich nicht, weil das finde ich ganz schwierig, also gerade wenn das von außen gesagt wird. Sondern mehr, dass man mit der Zeit auch die Geschichte kann fertig erzählen kann, die man miteinander hat. Und dass man für sich auch herausfindet, welchen Stellenwert hat die Person für mich auch gehabt und hat sie immer noch, oder was habe ich gelernt, oder wie hat mich das verändert, oder wie gehe ich jetzt mit dieser Liebe um, die ich nicht mehr habe, mhm, oder wo kein Gegenüber mehr hat im Hier und Jetzt. Diese Sachen. Und das ist für mich doch auch relativ nahe an der Spiritualität dran.
0: Ja.
1: So, also dort ist es auch so ein bisschen eine Frage, wie man das definiert.
0: Wie man es auch fühlt, oder?
1: Ja.
0: Ja.
1: Ja.
0: Aber wenn wir nochmal auf den Glauben zurückkommen, was hat es dir dann geholfen, mit Gott zu reden oder in der Bibel zu lesen? Oder ja, wie hast denn du gefühlt? Eben einerseits war es schwierig, hast du gesagt, weil die Verbindung wie so ein bisschen abgebrochen war. Aber was war dann gleich das, was dir vielleicht Halt gegeben hat?
1: Mhm.
0: Durch den Glauben? So.
1: Ja, das ist das Gleiche, was mir sonst auch hilft. Also ich versuche wirklich, in Verbindung zu gehen. Das mache ich, wenn ich, also es ist für mich eine Art wie beten, aber vielleicht ohne Wort. Dass ich wirklich, wenn ich in der Natur bin oder ich kann gerne schwimmen, dass ich mich dort verbinde, das tut mir sehr gut. Und dann habe ich das Gefühl, ich sei nicht allein. Oder? Mhm. Also es gehört irgendwie alles zusammen und wir sind alle Teil von dieser Schöpfung. Und wenn du sagst, Bibel, ja, also dort hilft es mir zum Beispiel jetzt auch, zu merken, da sind schon ganz viele Leute vor mir gewesen, die auch schwierige Sachen erlebt haben. Oder? Also zum Beispiel, wenn man in den Psalmen liest, es gibt so viele Klagepsalmen.
0: Ja.
1: Und so viele Psalmen, wo es dann auch heisst, ja, also wo bist du denn jetzt, wenn ich dich brauche?
0: Da fühlst du dich dann wie auch abgeholzen. Ja.
1: Und das ist auch schön,
0: ja.
1: Oder dass man merkt, aha, also auch mit dem ist man nicht allein.
0: Ja.
1: Und da sind so viele Menschen schon vor mir gewesen, die sich dem auch gestellt haben und auch dem Schwierigen. Und es sind auch so viele Menschen weltweit, die mit so viel Schwierigem konfrontiert sind.
0: Mhm. Ja. Mhm. Was glaubst denn du, was kommt nach dem Tod für dich? Geht es da irgendwie weiter? Ist dann fertig?
1: Ich würde es, glaube ich, nicht schaffen, wenn ich würde denken, es sei einfach fertig. Ich habe eine sehr schöne Hoffnung, aber also relativ diffus. Aber ich glaube, es geht auf irgendeine Art und Weise weiter. Und ich glaube, wir kommen in einen Zustand, wo wir irgendwie geborgen sind. Und ich glaube, es ist irgendwie... vielleicht geht einem dann... Vielleicht gehen einem die Sachen auf, die man nicht verstanden hat. So. Das ist so meine Hoffnung.
0: Aber dann ein schönes Bild, ist das ja. Für dich? So ein geborgener, an einem geborgenen Ort sein?
1: Ja, etwas Geborgenes und etwas Freies gleichzeitig.
0: Mhm.
1: Und eben, ich tue eigentlich bei allen Beerdigungen, es gibt ein sehr schönes Gedicht von der Marie-Louise Kaschnitz, wo es darum geht, dass es eigentlich eben einfach, dass wir einfach in der Liebe sind. Oder? Und das ist für mich ja, also, ist ein riesen Begriff und es klingt auch immer ein bisschen kitschig und so, aber ja, dort heisst es, nur Liebe, niemals aufgezehrte mich überflutend.
0: Das muss ich jetzt ein bisschen verarbeiten, was das heisst.
1: Man weiß es auch nicht so genau, was es heißt. Ich finde es unglaublich schön. Oder? Und wahrscheinlich kann man, das, kann man die Frage im Letzten auch noch poetisch irgendwie beantworten.
0: Mhm. Der Podcast heißt ja «Endlich leben». Was heißt für dich «Endlich leben»? Wie fühlst du das?
1: Ja, wahrscheinlich auch so in dem Sinne, wo der Titel auch suggeriert, es geht auf B-Seite. Dadurch, dass ich so viel mit Trauernden konfrontiert bin, bin ich auch sehr viel eben auch mit dem Tod konfrontiert und auch dann für mich persönlich auch mit der Frage, ja, was heisst denn das für mich? Oder? Also, ja, was will ich denn wirklich? Und das finde ich etwas Spannendes an dem, das kann man auch nicht einfach lösen, das kann man ja dann nicht, kann man keine To-Do-Liste machen und dann das eins nach dem anderen abhökeln, sondern an dem probiere ich immer wieder dran zu sein. Und gleichzeitig auch dann nicht im Traurigen oder im Morbiden drinnen zu bleiben. Oder? Also sich dann auch bewusst auch dem Frohen und dem Bunten und dem Schönen wieder zuzuwenden.
0: Mhm. Und würdest du auch sagen, dass du durch das, dass du dich sehr fest mit Trauernden auseinandersetzt, vielleicht noch mal mehr das Bewusstsein hast, hey, das Leben ist endlich und ich will das Leben nutzen, gestalten?
1: Ja, es ist noch schwierig, oder? Ich weiß ja nicht, jetzt, wie es anders wäre.
0: Ja,
1: aber ja, ich probiere es, ja. Auch, ich probiere die Sachen nicht zu fest aufzuschieben. Und gleichzeitig, ich will auch nicht in das reingehen, dass man dann sagt, ja, eben, you only live once, oder dass man dann in so ein Erlebnis- und Erledigungsding reingeht. Ich muss eher schauen, dass ich mich ein bisschen entschleunige, wie beschleunige.
0: Also hast du keine Bucketlist? Eine Liste mit Sachen, die du unbedingt noch gemacht hast in deinem Leben?
1: Oh, ein paar Sachen würde ich schon noch gerne machen. Also, aber es ist jetzt auch nein, nichts, wo ich jetzt müsste sagen, das wäre jetzt super dringend. Also ich bin sehr neugierig auf die Welt. Es gibt ganz viele Sachen, die ich noch machen möchte.
0: Mhm.
1: Aber nein, jetzt so. Nein, nicht mehr.
0: Ist das ein bisschen mit den Jahren weggegangen?
1: Ich habe wirklich eine Zeit lang wirklich viele Sachen gemacht, wo ich gefunden habe, das wollte ich jetzt mal machen. Wir wollen irgendwie so klassisch irgendwie Gleitschirm springen. Und so. Ich war dann sehr enttäuscht gewesen, dass wir nicht aus dem Flugzeug gumpt sind. Ich habe mich dann belehren lassen, das sei etwas anderes. Also gut. ja, so Sachen. Entschuldigung. Also ich probiere mehr so grundsätzlich, nicht, dass es immer gelingt, so zu leben, dass ich die Bucketlist nicht mehr brauche.
0: Mhm. Also dass du mehr im Moment lebst oder mehr...
1: Ja, ich gebe mir Mühe, aber es ist natürlich schwierig, oder? Das finde ich wirklich eine Herausforderung, das im Moment zu leben. Da müsste ich, glaube ich, noch viel mehr jeden Tag schwimmen, dass ich das schaffe. aber mehr so zu sagen, ja, was ist denn wirklich wichtig? Und ich merke einfach auch, dass es so wichtig ist, auch Zeit mit Freundinnen und Freunden zu verbringen. Und das wirklich auch in den Alltag einzubauen. Nicht erst dann in den Ferien dann das zu machen. So Sachen. Mhm. Oder dann auch kleine Sachen. Ich war jetzt in München in der Fortbildung und auch schon ganz lange endlich einmal in die alte Pinakothek. Und das habe ich jetzt gemacht. Aber das wäre jetzt auch nicht etwas gewesen, was jetzt auf meiner Bucketlist gestanden wäre.
0: Das ist einfach etwas, was dir jetzt Freude gemacht hat und jetzt hast du es erledigt.
1: Ja.
0: Ja. Schön. Anja, könntest du vielleicht einfach zum Schluss von dem Gespräch, wenn jetzt uns Leute zuhören, die sagen, hey, ja, ich bin jetzt wirklich gerade an dem Punkt, wo ich jemanden verloren habe, wo ich am Trauern bin, einen Satz zwei an diese Leute, was möchtest du ihnen weitergeben?
1: Ich glaube, es ist wichtig, sich für das wirklich, wenn es irgendwie geht, Zeit zu nehmen und sich zuzugestehen, dass das darf schwierig sein und hoch emotional. Und sich auch zuzumuten, den anderen mit dieser Trauer. Ja, was ich wichtig finde, ist glaube auch, so wie eine Balance zu finden zwischen dem Hin und Her zu gehen, zwischen dem Hin und Her gehen, dass man sagt, einerseits wirklich in der Trauer drin sein und dann andererseits aber auch Sachen machen, die einem eben ablenken oder wo vorwärts gerichtet sind. Und dort bewusst, dass es so ein bisschen zu machen, hin und her zu gehen, das zeigt mir, das tut es so ein bisschen am besten. Mhm. Die Balance ein bisschen zu finden. Ja.
0: Danke vielmals, Anja Niederhauser, für das Gespräch. Ich habe es sehr spannend gefunden und ich wünsche dir weiterhin alles Gute für deine Arbeit, aber auch persönlich.
1: Danke vielmals, Evelyn. Das wünsche ich dir auch.
0: Danke.
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0: Südosten Englands hat es ein schweres Zugunglück gegeben. Mehrere Wagen eines Personenzuges sind auf die Seite gekippt. Zwei Menschen sind schwer verletzt worden. Einzelheiten von Lukas Lüthi.
1: Passiert ist der Unfall in der Nähe der Stadt Brighton, genauer bei Lewes in der Grafschaft East Sussex. Zum Unglück kommt es kurz vor 4 Uhr nachmittags. 150 Passagierinnen und Passagiere sind im Zug, mehrere Wagen kippen um. Warum? Das ist noch unklar. Die Behörden haben Untersuchungen aufgenommen. Auf Bildern sind Menschen zu sehen, die in den umgekippten Wagen stehen und versuchen, sie zu verlassen. Andere versuchen zu helfen. Die Rettungskräfte melden, dass zwei Menschen schwer verletzt ins Spital gebracht wurden. 9 weitere hätten weniger schwere Verletzungen. Betrieben wurde der Zug von der Bahngesellschaft Southern Railway. Sie sagt, es sei noch unklar, wann der Zugverkehr wieder aufgenommen werde in der Region. Man solle nicht in die Region reisen. Die britische Verkehrsministerin zeigte sich in den sozialen Medien tief betroffen über die Entgleisung des Zugs. Man unternehme alles, um den betroffenen Passagierinnen zu helfen.
0: Lukas Lüthi hat berichtet. Der Kanton Glarus verbietet die Entnahme von Wasser aus vielen Gewässern wegen der anhaltenden Trockenheit und der Hitze. Es gebe keine Bewilligungen für Wasserentnahmen mehr, sagt der Kanton. In kleinen Mengen dürfe Wasser etwa mit Gießkannen und Kesseln entnommen werden. Ausnahmen vom generellen Entnahmeverbot gebe es beim Lindkanal, Escherkanal und Wallensee sowie im Sömmerungsgebiet. Dort brauche es aber eine Bewilligung. Wie in der ganzen Schweiz hätten die Fließgewässer auch im Kanton Glarus nur noch wenig Wasser, das könne zu Fischsterben führen. Mit dem Verbot würden die Wasserlebewesen geschützt, sagt der Kanton. Zum Sport. Zuerst zu 3 Schweizer Erfolgsmeldungen vom Fußball. Thun hat die 3. Qualifikationsrunde für die Europa League überstanden. Gegen Víkingur Reykjavík aus Island hat Thun das Rückspiel auswärts zwar 2-3 verloren. Dank dem 3-0 im Hinspiel stehen die Thuner aber in den Playoffs der Europa League. Auch für Lugano und St. Gallen geht es europäisch weiter. Beide Teams haben die 3. Qualifikationsrunde der Conference League überstanden. Lugano spielte gegen Runavík von den Färöern 2-2 unentschieden. Das Hinspiel hatte Lugano 2-0 gewonnen. St. Gallen setzte sich gegen Sheriff Tiraspol aus Moldawien durch. Nach dem Sieg im Hinspiel hat St. Gallen auch das Rückspiel gewonnen, 5-1. Und wir bleiben beim Sport, wechseln aber zum Schwimmen. Der Schweizer Noé Ponti hat an der Europameisterschaft in Paris die Bronzemedaille geholt, über 100 Meter Schmetterling. Nach der Enttäuschung über 50 Meter, wo er nur 8er wurde, zeigt sich Ponti sehr zufrieden mit dem 3. Platz heute.
2: Man will immer gewinnen, so eine Medaille ist nicht gekommen, aber das ist fast wie ein Gold für mich. Es war wichtig, mich aufzustehen und das habe ich gemacht.
0: Gold über 100 Meter Schmetterling ging nach Ungarn an Christoph Milak. Nun zu weiteren Meldungen des Tages in der Übersicht. Der Bundesrat empfiehlt, die Kompass-Initiative abzulehnen, weil sie unklar formuliert und nicht zielführend sei. Bei der Initiative geht es um das Vertragspaket zwischen der Schweiz und der EU, die zur Abstimmung kommen wird. Die Kompass-Initiative verlangt, dass es bei dieser Abstimmung sowohl das Mehr des Volkes als auch der Stände braucht für ein Ja. Die Lehrpersonen in der Schweiz beurteilen es unterschiedlich, dass Kinder mit und ohne einer Behinderung oder speziellen Förderbedarf in derselben Schulklasse unterrichtet werden. Die Hälfte befürwortet die integrative Schule in einer Umfrage, die andere Hälfte sieht sie als gescheitert. Für die Umfrage hat das Forschungsinstitut GFS Bern über 10'000 Lehrpersonen befragt. Die Zuwanderung in die Schweiz hat im ersten Halbjahr abgenommen gegenüber dem Vorjahr. Zwischen Januar und Juni wanderten gut 74'100 Ausländerinnen und Ausländer in die Schweiz ein. Das sind 2,9% weniger als im ersten Halbjahr 2025. Gleichzeitig wanderten gut 39'200 ausländische Staatsangehörige aus der Schweiz aus, etwas mehr als vor einem Jahr. Wir kommen zu den Börsendaten von 22.05 Uhr, geliefert von SIX. Der Swiss Market Index schließt bei 14.475 Punkten plus 0,2%. Der Dow Jones Index in New York stand kurz vor Schluss bei plus 0,1%. Der Euro wird zu 93,90 gehandelt.

0: und der Dollar zu 81,45. Das Wetter. Morgen ist es sonnig und heiß. Besonders in den westlichen Bergen sind Platzregen und Gewitter möglich. Die Höchstwerte liegen bei 33 bis 37 Grad. Das waren Nachrichten von Radio SRF. Verantwortlich Fabian Wüttrich.
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1: Die Nachrichten von SRF um 11 Uhr mit Dominik Brandt. Im Südosten Englands hat es ein schweres Zugunglück gegeben. Mehrere Wagen eines Personenzugs sind auf die Seite gekippt. Zwei Menschen sind schwer verletzt worden. Einzelheiten von Lukas Lüthi.
2: Passiert ist der Unfall in der Nähe der Stadt Brighton, genauer bei Lewes in der Grafschaft East Sussex. Zum Unglück kommt es kurz vor 4 Uhr nachmittags. 150 Passagierinnen und Passagiere sind im Zug. Mehrere Wagen kippen um. Warum? Das ist noch unklar. Die Behörden

0: Bewegung des Zugs. Man unternehme alles, um den betroffenen Passagierinnen zu helfen.
1: In die Schweiz. Der Kanton Glarus verbietet die Entnahme von Wasser aus vielen Gewässern wegen der aktuellen Trockenheit. Es gebe keine Bewilligungen für Wasserentnahmen mehr, sagt der Kanton. In kleinen Mengen dürfe Wasser etwa mit Gießkannen und Kesseln weiterhin entnommen werden. Ausnahmen vom generellen Entnahmeverbot gebe es beim Lindkanal, beim Escherkanal und beim Walensee sowie im Sömmerungsgebiet. Dort brauche es aber eine Bewilligung. Wie in der ganzen Schweiz hätten die Fließgewässer auch im Kanton Glarus nur noch wenig Wasser. Das könne zu Fischsterben führen. Mit dem Verbot würden die Lebewesen im Wasser geschützt, sagt der Kanton. Zum Fußball. Vier Schweizer Clubs waren am Abend europäisch im Einsatz und alle vier haben sich für die nächste Runde qualifiziert. Thun steht in den Playoffs für die Europa League. Trotz seiner 2:3 Niederlage im Rückspiel bei Víkingur Reykjavík in Island. St. Gallen, Lugano und Sitten stehen in den Playoffs für die Conference League. St. Gallen gewinnt das Rückspiel gegen Sheriff Tiraspol aus Moldawien 5:1. Lugano erreicht auf den Färöer-Inseln gegen Runavik ein 2:2. Und Sitten hat zu Hause gegen Noah Jerewan aus Armenien 2:1 gewonnen. Die Börsendaten von 6. Der Swiss Market Index schließt bei 14.475 Punkten plus 0,2%. Der Dow Jones Index in New York steigt um 0,1%. Der Euro wird zu 93,80 gehandelt, der Dollar zu 81,35. Und das Wetter, auch morgen ist es sonnig und heiß bei 33 bis 37 Grad. Das waren Nachrichten von Radio SRF, verantwortlich Dominik Brandt.
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1: Die Nachrichten von SRF um Mitternacht mit Dominik Brandt. Wieder Europameisterin Stabhochspringerin Angelika Moser verteidigt ihren Titel. Zugunglück in England. Ein Personenzug entgleist, zwei Menschen werden schwer verletzt. Und Maßnahme wegen der Trockenheit im Kanton Glarus darf aus vielen Bächen und Flüssen kein Wasser mehr entnommen werden. Das Wetter meist sonnig bei 33 bis 37 Grad. Wir beginnen mit der EM-Goldmedaille von Angelika Moser. Die Schweizerin hat ihren Titel im Stabhochsprung verteidigt und damit die hohen Erwartungen erfüllt, berichtet Sportredaktor Adrian Wicki aus Birmingham.
2: Angelika Moser hat ihre Medaillensammlung um eine sportlich sehr wertvolle Medaille erweitert. Es ist die Krönung einer sehr erfolgreichen Saison. Angelika Moser gewann in dieser Saison bereits das Diamond League Meeting in Paris, den Schweizer Meistertitel in Zürich und die Bronzemedaille an den Hallenweltmeisterschaften. Und jetzt in Birmingham ihre zweite EM-Goldmedaille.
3: Ich bin mega zufrieden, wie es gelaufen ist.

0: als einfach. Der Wind machte jeden Versuch zu einer Herausforderung und auch die Finnin Wilma Heltelä sprang auf einem so hohen Niveau, dass es die beste Version von Angelika Moser brauchte, um mit Saisonbestleistung von 4,80 Meter den Titel von Rom zu verteidigen.
1: Adrian Wicki aus Birmingham. Als Vierte eine Medaille verpasst hat Fabienne Hönke. Der Sprinterin fehlten über 200 Meter, 26 Hundertstel für das Podest. Gold ging an die Britin Amy Hunt. Im Südosten Englands hat es ein schweres Zugunglück gegeben. Mehrere Wagen eines Personenzuges sind auf die Seite gekippt. Zwei Menschen sind schwer verletzt worden. Einzelheiten von Lukas Lüthi.
2: Passiert ist der Unfall in der Nähe der Stadt Brighton, genauer bei Lewes in der Grafschaft East Sussex. Zum Unglück kommt es kurz vor 4 Uhr nachmittags. 150 Passagierinnen und Passagiere sind im Zug, mehrere Wagen kippen um. Warum? Das ist noch unklar. Die Behörden haben Untersuchungen aufgenommen. Auf Bildern sind Menschen zu sehen, die in den umgekippten Wagen stehen und versuchen, sie zu verlassen. Andere versuchen zu helfen. Die Rettungskräfte melden, dass zwei Menschen schwer verletzt ins Spital gebracht wurden. 9 weitere hätten weniger schwere Verletzungen. Die britische Verkehrsministerin zeigte sich in den sozialen Medien tief betroffen über die Entgleisung des Zugs. Man unternehme alles, um den betroffenen Passagierinnen zu helfen.
1: Lukas Lüthi. Der Kanton Glarus verbietet die Entnahme von Wasser aus vielen Gewässern wegen der aktuellen Trockenheit. Es gebe keine Bewilligungen für Wasserentnahmen mehr, sagt der Kanton. In kleinen Mengen dürfe Wasser etwa mit Gießkannen und Kesseln weiterhin entnommen werden. Ausnahmen vom generellen Entnahmeverbot gebe es beim Lindkanal, beim Escherkanal und beim Walensee sowie im Sömmerungsgebiet. Dort brauche es aber eine Bewilligung. Wie in der ganzen Schweiz hätten die Fließgewässer auch im Kanton Glarus nur noch wenig Wasser. Das könne zu Fischsterben führen. Mit dem Verbot würden die Lebewesen im Wasser geschützt, sagt der Kanton. Zum Fußball. 4 Schweizer Clubs waren am Abend europäisch im Einsatz und alle 4 haben sich für die nächste Runde qualifiziert. Thun steht in den Playoffs für die Europa League, trotz einer 2-3 Niederlage im Rückspiel bei Víkingur Reykjavík in Island. St. Gallen, Lugano und Sitten stehen in den Playoffs für die Conference League. St. Gallen gewinnt das Rückspiel gegen Sheriff Tiraspol aus Moldawien 5-1. Lugano reicht auf den Färöer Inseln gegen Runavík ein 2-2 und Sitten hat zu Hause gegen Noah Jerevan aus Armenien 2-1 gewonnen. Und noch zum Schwimmen. Noé Ponti hat an den Europameisterschaften in Paris eine Bronzemedaille gewonnen, über 100 Meter Schmetterling. Gold ging nach Ungarn an Christoph Milak. Er verpasste den Weltrekord nur um 300stel. Und das Wetter von heute Freitag, es ist meist sonnig. Besonders in den westlichen Bergen bilden sich am Nachmittag lokale Platzregen und Gewitter. Die Temperatur steigt auf 33 bis 37 Grad. Das waren Nachrichten von Radio SRF, verantwortlich Dominik Brandt.
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6: Damaris Berger steigt mit 3 Freunden auf ihre Velos und bricht auf für eine mehrtägige Reise. Aber leider kommen sie nicht weit. Am Morgen vom 2. Tag geht Damaris schwer auf den Kopf, landet auf der Intensivstation im künstlichen Koma. Sie hat ein schweres Schädelhirntrauma. Und es ist ungewiss, ob und wie sie weiterleben kann.

0: Aber Damaris erholt sich Schritt für Schritt, findet zurück ins Bewusstsein und ins Leben und ist aber trotzdem nicht mehr die gleiche. Sie erzählt uns von ihrem neuen Leben, ihrer neuen Sicht auf das Leben und wie Humor und der Glaube für sie wichtige Ressourcen geworden sind.
1: Herzlich willkommen, Damaris Berger.
2: Danke vielmals.
1: Mega schön, dass du da bist. Ich freue mich auf das Gespräch mit dir. Du bist eine wahnsinnig interessante Person mit einer unglaublichen Geschichte. Du hast ein schweres Trauma erlebt, wirklich ein schweres Shadow-Hirn-Trauma, kann man jetzt wirklich so sagen. Mhm. Und ja, freue mich mega, ein bisschen einzutauchen, was das mit dir gemacht hat, mit deinem Leben. Hat es ziemlich auf den Kopf gestellt. Ja. Aber wir fangen zuerst ein bisschen bei dir als Person an. Mhm. Du bist Pflegefachfrau und Ästhetin, Hang oder Liebe zu der Kunst. Kannst du uns ein bisschen dir vorstellen, wer bist du, Damaris?
2: Hey, also es freut mich auch mega, dass ich da darf sein und ich bin ein bisschen nervös, aber ich finde, du hast das recht treffend. Hast du das schon zusammengefasst? Ich heiße Damaris. Und ja, gerne Gutes und Schönes im Leben.
1: Was löst das in dir aus, Gutes und Schönes?
2: Es tut dich meinem Herz gut. Ja.
1: Und was ist für dich Gutes und Schönes?
2: Das ist mir sehr bewusst, das kann ja verschieden sein. Ich habe gerne Licht, ich habe gerne Raum oder echt Luft und so. Ich habe gerne Weiss. Das ist vielleicht unter anderem auch ein Grund, warum ich Pflegefachfrau geworden
1: bin. Du darfst einen weissen Kittel anlegen.
2: Ja, genau.
1: Darfst du das überhaupt als Pflegefachfrau?
2: Ja. Ja, ja.
1: Ah, schön.
2: Die Berufskleidung ist weiss. Aber man darf auch anders. Genau. Ja, auch Sachen im Alltag oder echt Schönes ist für mich nicht nur das, was bam, schön ist. Das auch. Aber es können ja Details oder kleine Sachen sein, wo man sich ein bisschen konzentrieren muss oder echt den Blick ein bisschen darauf richten, wo vielleicht sonst auch ein bisschen untergehen.
1: Hast du jetzt ein konkretes Beispiel? Was war so das letzte Schöne, das dein Herz berührt hat?
2: Vorhin habe ich gesehen, wie die Sonne geht so auf dem Dach vom Bundeshaus, hat sie als Schweizer Kreuz ein Goldiges und hat die Sonne geht so dort geschienen und hat so geleuchtet. Das hat mich schön gedacht.
1: Schön. Wie lebst du die Affinität zur Kunst aus? Hast du irgendwelche Ausdrucksformen?
2: Ja. Verschiedene Ausdrucksformen. Das Hauptsächlichste oder das Offensichtlichste. Das habe ich zuerst schon gesagt, das Objektivste, aber das ist das ist ja alles subjektiv. Ich fotografiere. Mhm. Das ist etwas. Aber auch sonst gestalten. Ja, genau, ich tue gerne gestalten. Auf dem Papier oder so, aber auch Räume oder Atmosphären sind etwas, was man gestalten kann, oder ja.
1: Mhm. Also Raumatmosphäre.
2: Ja.
1: Inneneinrichtung.
2: Ja. Das, genau. Und es geht aber über das Visuelle geht's ja aus. Es ist ja ein das Gefühl.
1: Mhm.
2: Genau.
1: Das heisst, du hast einerseits als Pflegefachfrau gearbeitet und in deiner Freizeit hast du fotografiert.
2: Ja. Also ich habe zeitweise so Teilzeit als Pflegefachfrau gearbeitet und bin nebendran auch noch selbstständig als Fotografin gewesen. Ja.
1: Weil wir reden vor einer Zeit vor dem Unfall, den
2: genau,
1: du hast.
2: Ja.
1: Wir können vielleicht später noch ein bisschen darüber reden, was du im Moment machst. Aber
2: genau.
1: Lass uns doch auf den Unfall ein bisschen eingehen. Das war, glaube ich, 2019, gell?
2: 20.
1: Mhm,
2: genau. Oder das Jahr, wo eigentlich für alle ein bisschen,
1: sowieso alles
2: ein bisschen derb war, ist es für mich noch ein bisschen extra derb gewesen.
1: Mhm.
2: Genau.
1: Du bist mit Freunden Velo fahren. Mhm. Kannst du uns ein bisschen mitnehmen?
2: Ja.
1: Wo seid ihr hergegangen? Was war euch ein Plan gewesen?
2: Ja, also wir haben eine Velotour gemacht mit 3 Freunden. Wir waren auf dem Chasseral gewesen. Also es war unsere erste Station gewesen. Wir wollten auf Saint-Tuch-San. Und dann war es nicht so mega streng Lockdown gewesen, aber es war einfach sehr präsent gewesen, und eben die Ostgrenzen sind, glaube ich, nicht zu gewesen. Also, auf jeden Fall, das hat dann dazu geführt, dass wir gesagt haben, also wir machen doch eine Velotour in der Schweiz. Und sind dann nicht so weit gekommen. Also, bis auf den Chasseral sind wir gekommen, Tag 1, und nachher am zweiten Tag sind wir am Morgen losgefahren und nachher bin ich mit dem Velo umgekehrt und weil wir sind abwärts gefahren, haben wir schönen Abstand gehabt zueinander, darum eigentlich unmittelbar der Unfall gesehen hat niemand. Sie sind dann, die anderen sind an mich hergefahren. Also kann man eigentlich sagen, also man hat nicht, es hat schon nicht so keine fremde Wirkung hat man irgendwie gesehen. Es war quasi einfach menschliches Versagen gewesen.
0: Mhm. Und du hast überhaupt keine Erinnerung an den,
2: ja,
0: an den Moment, nicht einmal die Stunden vorher?
2: Oder? Nein, ja, meine letzten Erinnerungen sind ja Abend vorher.
0: Mhm.
2: Genau. Ja, also so
0: fest. Also, du bist zuvorderst gefahren,
2: ja,
0: hast einen Unfall gehabt?
2: Ich glaube zuvorderst, ich bin mir nicht ganz, ich glaube, ich bin nicht zuvorderst gewesen, weiss nicht, aber ich bin auch einmal umgekehrt und nachher ist meine Freundin daran hergefahren, dass ich dort am Boden bin gelegen und
0: du warst bewusstlos gewesen?
2: Ja, also ich bin nicht ganz, ganz bewusstlos gewesen. Mhm. Aber einfach, ich bin verwirrt gewesen, so. Genau. Und aber zum Glück sehen er mega gut reagiert. Sie hat die Rega alarmiert. Und ich bin dann sehr, sehr schnell, bin ich dann, im Inselspital auf dem Notfall gewesen. Ich habe zu dieser Zeit auf dem Notfall gearbeitet.
0: Oh, in Insel?
2: Ja, dann bin ich da, also ich hatte ja Ferien gehabt, es war gerade anfangs meiner Ferien gewesen. Bin ich dann da, recht klein, oder ja, ich bin im Schockraum, das ist für die Schwerverletzten, bin ich dann auf der anderen Seite gewesen, als ich schon oben bin. Aber ich habe von dem auch nichts mitbekommen, weil, die Rega eben, sie müssen Schutz intubieren, das heisst, sie müssen mich in ein künstliches Koma versetzen und ich war beatmet gewesen. Also ich habe nichts von dem auch mitbekommen. Eine Diagnose ist eben das Schwerschädel-Hirntrauma. Ich bin dann im künstlichen Koma gewesen, bin dann im Wachkoma gewesen. Also das heisst, ich bin wie eigentlich wach gewesen.
0: Also wie lange bist du in diesem künstlichen Koma gewesen?
2: Ja, also das ist alles ein bisschen, etwa so 10 Tage oder so.
0: Also das weisst du natürlich alles nochmal aus Erzählungen?
2: Ich weiss das nochmal aus Erzählungen, weil mir fehlt ein ganzer Monat. Also ich habe keine Erinnerung, aber vom Abend vor dem Unfall bis dann einen Monat später habe ich keine Erinnerung und da weiss ich aus Erzählungen von meiner Familie. Und eben, also rein, wenn man ein bisschen medizinisches Verständnis hat, oder ein bisschen, wenn man Diagnosen anschaut und liest, da ist man so ein bisschen, oh, dumm. Das sieht
0: nicht gut aus.
2: Und das ist dann auch von meinen nahen Leuten gesagt worden, eben, natürlich will man sich auch nicht auf die Äste rauslassen, aber einfach, es war wie so gewesen, also es könnte vielleicht wieder gut, aber so wie es aussieht.
0: Und was wäre die Prognose gewesen? So?
2: Also ich weiß ja nicht mehr genau, aber ich das einfach so ein bisschen wie im Wachkoma lang oder wenn nicht im Wachkoma sehr, sehr, sehr beeinträchtigt. Körperlich und geistig. Am Anfang bin ich auch noch eine halbe Seite Lähmung gehabt. Was mir erzählt wird, ist, wie ich habe die Augen offen gehabt und man hat mir manchmal scheinbar im Verlauf auch einen Blick angesehen, dass ich vielleicht jemanden erkenne oder ein bekanntes Gesicht oder so wahrnehme. Aber ich habe nichts geredet. Ich war einfach wie
0: da gsi.
2: Da gsi. Ich habe nichts gesagt. Und eben dann war halt dann auch wie so, ja, das könnte jetzt irgendwie so bleiben.
0: Mhm.
2: Genau. Ist aber dann auch nicht so geblieben, jetzt kann ich ja recht viel sagen.
0: Ja, du hockst da vor mir, siehst ziemlich gesund und lebendig aus und also man sieht dir nichts mehr an.
2: Mhm. Ja.
0: Also das heisst, was ist da passiert? Also da hat sich irgendwie nah dein Hirn einfach erholen.
2: Ja, ja, das das Hirn hat sich erholen und eben, ich bin dann in der, man sagt, Akut-Neurorehabilitation, dort bin ich gewesen. Und habe mich wirklich sehr, für meine Diagnose und alles habe ich mich wahnsinnig krass eigentlich wieder erholt. Es hat mir eine Pflegende, die auf der Neuroreha, sie gesagt, sie arbeitet etwa seit 20 Jahren auf diesem Fachgebiet, und sie gesagt, sie hat es noch selten gesehen, dass jemand so zügig sich dann wieder erholt. Mhm. Genau, darum, also es ist ein mega Wunder, ein riesen Geschenk.
0: Wie war es für dich? Du warst in diesem Körper. Irgendwann hast du dich wieder bewusst wahrgenommen. Was sind so deine ersten Erinnerungen? Kannst du dich da erinnern?
2: Ja, also die ersten Erinnerungen sind so bruchstückhaft. Und ich kann es einfach auch noch ein bisschen einordnen, weil ich so bruchstückhaft kann ich mich an Personen vom akuteren Bereich erinnern. Okay, ja. Und darum kann ich sie ja einordnen, weil sonst ist alles ein bisschen verschwommen von der Zeit und so her. Das weiss ich nicht. Aber halt einfach ganz spezifisch Personen, die halt, die dann eigentlich nicht mehr sie, mich betreut. Ja. Im zweiten Monat. Genau.
0: Und du bist dann mehr und mehr wieder zu dir gekommen. Mhm. Du hast auch wahrgenommen, da ist die halbe Seite gelähmt.
2: Ja, das ist so, die halbe Seite Lähmung, die ist schon, wo ich wieder so eben zu mir bekomme, das war nicht mehr gewesen. Das ist auch ein mega Geschenk.
0: Aha, das ist, hast du gar nicht richtig bewusst wahrgenommen. Das nicht bewusst. Das hast du eigentlich nur mal aus Erzählungen.
2: Ja, genau. Was bewusst noch ist übrig geblieben, aber, wo man rein physisch schon hat können, ja, gesehen, ist, ich habe eine Lähmung vom, Augen, vom Sehnerv, Oculomotorius Varese heisst es, habe ich gehabt, und da ist mein linker Auge, ist einfach zu gewesen. Also das Lid war wie einfach geschlossen gewesen. Und das war dann immer noch gewesen. Also ich einfach,
0: du hast nochmal mit dem rechten Auge gesehen.
2: Genau, ja.
0: Als Fotografin, als eine, die so immer wirklich mit den Augen vieles visuell wahrgenommen hat. Wie fühlt sich das an, nach so einem Unfall, nach einem Koma wieder ins Bewusstsein zurückzukommen, zu merken, da ist ganz vieles ganz anders.
2: Ja. Also es ist für mich aber auch so schrittweise gewesen. Es hat sich, was ich am markantesten gemerkt, ich habe schon gemerkt, ah, ich kann mich nicht so gut erinnern an Sachen, die erst gerade waren. Und das ist etwas sehr Frappantes für mich gewesen. Habe ich wie so gemerkt, ah, wow, okay, ich kann mich wie nicht verlassen. Und natürlich bin ich bin therapeutisch völlig auf der ganzen Bandbreite abgedeckt gewesen. Und es gibt auch speziell Neuropsychologie, wo man eben mit Neuropsychologen genauso Alltagssachen anschaut und vor allem mal schaut, was gibt's für Bewältigungsmöglichkeiten. Und das ist dann auch etwas, was ich wahrgenommen habe. Ich merke dann, ziemlich schnell habe ich mir sehr vieles aufschreiben, weil ich wie gemerkt habe, ich kann mir es nicht merken, also ich muss mir es aufschreiben. Sonst. Und dann haben wir da einen Wochenplan hatte ich, für alles aufzuschreiben.
0: Ja. Also hast du dir eine Sicherheit gegeben, weil du gemerkt hast, deine Erinnerung glatt, ich liebst dich.
2: Genau. Und was ich selber zuerst nicht so gemerkt habe, aber was eine mega, mega Realität ist, ist, ich bin einfach sehr, sehr, sehr schnell ermüdet. Also ich habe auch schnell wieder Ruhezeiten gebraucht.
0: Ja.
2: Und das ist sehr bekannt für Hirnverletzungen. Mhm. Und das hat natürlich schon geschaut worden im Rahmen von dem Spital-Setting und so, ist eben nicht zu viel Besuch, nicht zu lang, nicht überfordernd, weil schon nur Gespräch, schon nur das hat mich, oder ja, mega gebraucht. So Sachen, wo man so ein bisschen denkt, aha, ja, also das macht mir einfach so. Aber eigentlich braucht es ja uns alle Menschen, braucht es ja ein bisschen, oder nicht nur ein bisschen, aber es braucht uns alle Energie. Und halt eben, ich habe einfach sehr fest gemerkt, aha, mein Fass ist tendenziell grundsätzlich schon recht voll. Oder es wird einfach auch schnell auch voll. Und das ist dann, habe ich sehr fest eben auch müssen lernen und habe ja mit dem bin ich mega begleitet worden, eben mit Pausen machen. Und das wirkt sich bis heute aus, oder? Mhm. Also, jetzt hast du mir vorhin auch gesagt, hey, ich habe eine Stunde, kann ich voll da sein und dann brauche ich eine Ruhepause.
1: Ja, genau.
2: Das heisst, also, das Pause machen, das Hirn wieder können entspannen.
1: Ja.
2: Das zieht sich bis in dein heutiges Leben.
1: Das ist, genau. Und das habe ich auch fest müssen lernen. Weil natürlich in Theorie eben, man bekommt es gesagt, nicht zu viel und Pause und so. Und dann ist man aber auch so ein bisschen, ist man so, ja. Also, da war ich so gewesen, vielleicht werden das andere nicht, aber ich war auch so gewesen, so wie, eben Pause machen, so, aber, jetzt einfach ein bisschen reden. Also, da braucht man auch nicht Pause, weil man redet einfach ein bisschen. Ist halt so, wie ich halt, bin eingestellt, oder dass ich halt,
2: das ist das, was du erlernt hast, bis dann.
1: Und dann habe ich das schon sehr müssen lernen, eben mit so, die Rhythmen, mit Pausen. Weil, was ich auch müssen lernen ist, dann, wenn ich es merke, dass eine Pause nachher wäre, dann ist es eigentlich schon ein bisschen spät.
2: Ja.
1: Darum muss ich eigentlich wirklich präventiv ein bisschen, oder ja.
2: Also wirklich so wie Rhythmen schaffen.
1: Ja, genau. Weil eben,
2: und wie merkst du das? Also weißt du, was ist die Auswirkung, wenn du zu wenig Pause machst?
1: Ja, also eben, es ist einfach mega schnell, dann ist alles wie so ein bisschen wie ein Drama oder schlimm. Man kann sich, ich glaube, das, was mir noch hilft, manchmal Leute zu erklären, man kann sich vielleicht ein bisschen vorstellen, wie nach einer Nacht, was hast du durchgemacht. Du bist dann wie da und so, aber irgendwie bist du auch ein bisschen wie im Film, oder? Ja. Du bist wie ein bisschen nicht da. Man ist viel schneller reizbar. Und das ist ein bisschen bei mir. Mhm. Und was halt bei dem Pause machen, was der wichtige Faktor ist, der eben das Fass tut füllen, ist, dass mein Hirn nicht mehr so kann unterscheiden zwischen, hey, Vordergrund, das ist relevant, auf das tust du dich jetzt konzentrieren, und Hintergrund, das ist zurzeit nicht relevant, ausblenden.
2: Ja.
1: Das kann mein Hirn kann mich nicht mehr filtern zwischen relevant und irrelevant, und es kommt einfach alles gleichzeitig.
2: Und da ist man sich auch gar nicht bewusst, oder? Wie viel das Hirn eigentlich automatisch filtert.
1: Genau, ja.
2: Aber da fährt irgendwie ein Flugi über das Haus und so. Das nehme ich gar nicht wahr. Und du nimmst das wahnsinnig wahr.
1: Ich nehme es echt aber genau wahr. Und nachher hört man, da ist gleich immer noch im Quartier, irgendein Lastwagen ist noch.
2: Mhm. Und der Computer da neben dran fährt davon.
1: Der tut ein bisschen rauschen, genau. Einfach, der Filter funktioniert wie nicht mehr, oder weniger gut bei meinem Hirn.
2: Und kommt dann der wieder? Also hast du es wieder neu wie ausbilden?
1: Tue ich wie, eben, auf eine Art habe ich es wie trainieren, aber ich habe vor allem eben auch mein Ding müssen anpassen, für mit diesen Umständen.
2: Also mein Verhalten müssen anpassen?
1: Ja, genau. Mein Alltag, eben, ich brauche Ruhe. Ruhepausen bedeuten für mich reizarme Zeiten. Und was für mich sehr, sehr gäbig ist, oder ja, mal wirklich gäbig, eigentlich ist es mega geschenkt, dass wenn ich regelmässig so ein bisschen Powerbreaks mache, Powerbreaks sind für mich 10 Minuten, und es ist am idealsten einfach möglichst reizarm. Also ich tue die Augen zu, ich tue die Oropax rein, bin an einem windstillen Ort, idealerweise.
2: Wo nicht stinkt.
1: Wo nicht stinkt, genau. Ja. Und dann kann ich 10 Minuten, ich tue nicht schlafen, aber ich tue mich dann konzentrieren auf, das habe ich auch ein bisschen gemerkt, für das nicht zu Gedankenkreisen, weiss nicht wie geht, sondern mich konzentrieren auf die Schnaufen.
2: Mhm.
1: Und dann habe ich wie so einen Powerbreak 10 Minuten und dann bin ich eine Art ein bisschen wie resettet.
2: Mhm.
1: Dann ist das Fass wieder ein bisschen leerer.
2: Ja.
1: Aber auf längere Sicht, mit so 10 Minuten Pause, ja, kann ich vielleicht eben am Morgen. Aber dann braucht es schon ein bisschen längere Pause, 30, 40 Minuten. Also ich habe mir für heute schon wie eben, das ist dann wie das Programm, ist, wir tun das, wir tun den Podcast, die Folge aufnehmen. Das ist dann mein Programm für den Tag.
2: Ja.
1: Oder ja.
2: Wie hat es dich in deiner Persönlichkeit verändert?
1: Ich kann mir vorstellen, wenn der Filter von den Aufnahmen ja wie weniger da ist, ist ja der Filter von dem, was rauskommt, auch ein bisschen weniger da, oder?
2: Das ist schon recht hinverletzungstypisch.
1: Typisch
2: halt so ein bisschen eben die Affektivität, also dass man eben so ein bisschen impulsiv ist und dass man auch ein bisschen eben ein bisschen Logorö ist so wie, ist wie Diarö, was ja Durchfall heisst, aber mit Wort. Einfach, dass man so ein bisschen blä. Und,
1: ein bisschen ja. Ein bisschen Wort rauskommen.
2: Genau.
1: Randbemerkungen.
2: Ja, genau. Also, die wollte ich aber ein bisschen bewusst, wo ich so ein bisschen bin, ich wollte doch noch ein bisschen aufbrechen, dass ich echt halt die ganze blä.
1: Willst du immer wieder ein bisschen das Schwere aufbrechen? Und ja. Das ist etwas, was ich wahrnehme. Mhm. Du lachst schon viel, du bringst immer wieder ein bisschen Humor in das Ganze rein.
2: Ja, Humor ist eine sehr, sehr wichtige Bewältigungsstrategie für mich.
1: Ja.
2: Im Leben schon vorher gewesen. Jetzt noch viel mehr. Dann habe ich da mein Arsenal an so ein bisschen Witzchen und so, wo wenn man ein bisschen länger um mich herum ist, es hat ein bisschen Dad-Joke-Vibes.
1: Okay.
2: So
1: immer wieder die
2: gleiche. Vielleicht, das habe ich eigentlich, glaube ich, schon im Leben schon immer ein bisschen gemacht, aber ich habe halt können merken, bei wem das ich welche Witze schon gebracht. Und das kann ich mir jetzt ein bisschen weniger merken. Aber ja.
1: Eine wichtige Ressource neben Humor ist auch der Glaube. Mhm. Da würden wir jetzt noch ein bisschen reintauchen, mehr Rubrik in diesem Podcast-Format. Und da werde ich dir drei Fragen stellen, um ein bisschen das Themenfeld aufzutun.
2: Ja.
1: Was hat Gott für eine Rolle in deiner Kindheit gespielt?
2: Gott hat eine sehr zentrale Rolle gespielt in meiner Kindheit, weil ich bin aufgewachsen in einem Elternhaus, wo Eltern, die Gott hat geglaubt und an Jesus hat geglaubt. Also, ich glaube immer noch. Aber im Elternhaus war das sehr etwas Zentrales gewesen. Und ich habe das dann auch für mich, ja, nicht unbedingt in der Kindheit, aber ich weiss einfach, als Teenie war das für mich dann auch sehr relevant gewesen, die Beziehung zu Gott.
1: Wie erlebst du Gott in deinem Alltag? Wie sieht das die Beziehung zu Gott aus?
2: Am Morgen starte ich den Tag sehr bewusst, nicht immer, aber immer öfter, nehme ich mir Zeit und eben bete, Bibel lesen. Einfach so eben wie so einen ruhigen Start in den Tag. Das ist mir sehr wichtig. Und zum Beispiel eben mein Nachteil, dass der Flugmodus, der kommt erst raus, wenn ich gestartet den Tag. Mhm. Und ich versuche dann auch den Tag, mir ein bisschen der Gegenwart von Gott bewusst zu werden. Weil manchmal ist man doch im Alltag, ist man so in einem Zeug drin, oder ja. Und einfach eben, das hilft halt schon mit meinen Pausen, die ich jetzt muss machen. Dann kann ich mich dann auf das Schnaufen konzentrieren und tue dann schon wie mir wieder auf Gott fokussieren. Oder ich einfach, ich auch mit ihm so reden.
1: Was meinst du mit der Gegenwart von Gott bewusst machen? Also du glaubst an einen Gott, der immer da ist?
2: Ja, das glaube ich. Ja. Ich glaube, dass er immer da ist. Und ja, dass wir uns aber auch dem auch nicht immer so mega bewusst sind. Und das hilft mir aber wieder wie ein bisschen mit zu ausrichten im Alltag. Pausen eben zum Beispiel helfen mir oft mega fest.
1: Was macht es für dich für einen Unterschied zu wissen, dass Gott da ist?
2: Das macht für mich einen mega Unterschied im Alltag, weil ich wie weiss, hey, ich muss nicht alles alleine. Ich kann mein Bestes tun, aber es tut jemand noch ein bisschen das Weitere dazu.
1: Mhm. Also er wirkt auch in die Alltag, glaubst du?
2: Das glaube ich.
1: Und inwiefern?
2: Ja, also eben ganz konkret zum Beispiel, dass er mir immer wieder hilft, eben den Blick zu öffnen im Alltag für Sachen, die vielleicht nicht so offensichtlich einfach gerade so einem ins Auge stechen, wo irgendwie eben auch so wie einem eine andere Perspektive gibt im Alltag. Das ist etwas ganz Konkretes, was ich erlebe.
3: Mhm.
2: Ja.
3: Die dritte Frage. Was ist die grösste Zweifel in deiner Beziehung zu Gott?
2: Der grösste Zweifel? Ja, vielleicht der Zweifel schon manchmal aber, also Gott, ich glaube doch, dass du gut bist und dass du es gut meinst. Ja, aber warum ist der auf der Welt so fest das Feuer im Dach? Und das ist manchmal schon, aber
3: hätte das für dich persönlich jetzt aber etwas, was ja bei dir schwer war, herausfordernd war, krass war, ist der Unfall, hat es dann eine Auswirkung auf dich glauben? Also hat dir das so ins Zweifeln gebracht? Wo bist denn du da?
2: Mhm, hey, im Fall, und das ist einfach, ich finde, das ist Gnade von Gott. Im Fall nicht sehr fundamental. Ich hatte schon Momente, wo ich so wie, wow, jetzt ist es auch noch, aber nicht mega fundamental. Und einfach, da kommt mir noch eine Story in Sinn. Im Spital hat man mal von den Mitarbeitenden gesagt, ja, Frau Berger, ihr seid immer so positiv, das ist beeindruckend so, und tut ihr nicht hadern mit dem. Und das kann ich mich noch erinnern, an ich dem gesagt, ja, nein, dir, wisst ihr, also, man sagt doch und weiss doch, also das Leben ist hart. Und also, das Härteste, was mir in meinen 30 Jahren, es ist mit 30 ist der Unfall passiert, denn 30 Jahren ist passiert, ist, dass ich mit 18 erst beim dritten Mal bei der Autoprüfung durchgekommen. Oh ja, also kein Wunder, dass es dann irgendwann mal das Leben auch ein bisschen hart ist für mich.
3: Okay. Also du hast es wie, es heisst nicht, dass ein Leben mit Gott heisst nicht ein Leben ohne Herausforderungen und ohne Schwere.
2: Leider nicht.
3: Mhm.
2: Für mich ist das Leben mit Gott aber immer wieder auch dürfen, Perspektiven zu bekommen und dürfen zu sehen, es hat sowohl als auch. Es hat viel Herausforderndes und viel Schweres. Und das hat da recht, manchmal. Oder das hat, denke ich, die Tendenz zum Überhand nehmen. Aber es hat eben, es hat auch anders. Und für mich ist das Unterwegs mit Jesus, ist wie, dass man eben immer wieder das darf aufzeigt überkommen.
3: Jetzt heute wohnst du seit ganz kurzem, wenn wir das Gespräch aufnehmen.
2: Ja.
3: In einer Stadtkommunität, genau. In der Friedenskirche, die ist umfunktioniert worden, hier in Bern, in einer Stadtkommunität, also eigentlich in ein städtisches Kloster, in ein zeitgemäßes Kloster, wo Menschen drinnen wohnen, aus unterschiedlichen Lebenssituationen. Und du hast dich entschieden, jetzt dorthin zu wohnen. Du hast es vorhin schon ein bisschen angetönt, so ein bisschen, jetzt gehe ich dort ins Kloster, in die Stille, in die Ruhe. Ist das für dich eine Hilfe, so, mit diesen Rhythmen von der Pause, Rhythmen von der Stille, in das Stadtkloster zu gehen?
2: Mega fest.
3: Ist das ein Grund gewesen für dich?
2: Also mit da ein Grund.
3: Mhm.
2: Genau. Also ich finde es fast ein bisschen eben, es braucht halt jetzt ein bisschen mehr Pause und Ruhe. So. Jetzt geht das eben ins Kloster.
3: Aber es ist ja nicht einfach ein stilles Kloster, sondern es leben dort auch Familien.
2: Genau.
3: Und du gehst eigentlich in eine sehr reizvolle Situation. Oder lebst dort mit einer Familie zusammen, mit kleinen Kindern.
2: Mhm, genau, das ist so. Und ich habe aber, ich bin ganz oben im Haus, ich habe wie mein eigenen Stock. Also ich habe eine kleine räumliche Trennung von meinen Mitbewohnenden, die genau zwei Erwachsene und drei Kinder unter 6 sind. Das einerseits habe ich so ein bisschen auch die Möglichkeit für den Rückzug. Und dann ist halt auf dem Areal, wenn man neben der Kirche wohnt, da hat es ziemlich einen grossen Raum, wo man sich zurückziehen kann.
3: Mhm. Wo normalerweise still ist.
2: Ja, genau. Ausser wenn die Orgel geübt wird. Aber das ist eigentlich einfach, sind auch schöne Reize. Mhm. Für mich ist es zum aktuellen Zeitpunkt, könnte ändern, wird auch ändern, so, aber ist es wirklich best of both worlds, also das Beste von beiden Welten, wo ich habe wie Gemeinschaft, wo, das ist etwas, was mir sehr wichtig ist, aber ich habe auch Rückzug. Mhm. Und eben so die halt wirklich so klösterlichen Rhythmen, wo mir sehr entgegenkommt. Genau, so
3: das heisst, Rhythmen zu haben. Rhythmen in der Tagesgebet,
2: ja,
3: Tageszeitgebet.
2: Ja, also es ist alles ja noch im Aufbau und im Anfang, aber was es schon gibt und wo öffentlich zugänglich ist, ist das Nachtgebet, wo jeweils Dienstag, Mittwoch, Donnerstag am Abend um 9:30 ist, bis um 9:45, ein liturgisches Gebet. Auch am Morgen haben wir manchmal Gebetszeiten, aber das ist noch nicht so wirklich, eben, wir sind den Rhythmus auch noch sehr empfinden. Mhm. Nachher haben wir auch Zeiten vor Stille. Genau, aber das ist alles noch ein bisschen am Entstehen. Und es ist schon mega schön, dürfen Teil zu sein von dem Entstehenden.
3: Und wir haben am Anfang angesprochen, deine Arbeitssituation. Das heißt, du lebst jetzt in diesem Kloster, in diesem Stadtkloster. Mhm. Wie ist dein Tag sonst gefühlt? Gehst du arbeiten? Oder was sind da deine Perspektiven?
2: Das ist eine recht komplexe Angelegenheit. Das ist
3: eine grosse Frage.
2: Ja, genau. Aber eigentlich, ja, nach der Neurorehabilitation habe ich dann wieder als Pflegefachfrau im Akutspital einen Arbeitsversuch gemacht.
3: Ja.
2: Da war eigentlich dann auch so, gewesen, dass man den Arbeitsversuch können abschliessen und dort war es so, gewesen, dass ich zu 40% noch arbeitsfähig bin. Mhm. Und der Rest der IV-Rente. Aufgrund von der Beeinträchtigungen, das habe ich nicht so gerne das Wort, aber ja, aber es ist ja so.
3: Also von den mehr Pausen, die du eben brauchst.
2: Ja, genau. 40%. Es war aber nicht so gewesen, im Gesundheitswesen, das ist ja bekannt, dass es ein Herzpflaster ist. Und dann hat ja, es einfach viel gekündigt, was viele Änderungen gegeben. Und im Rahmen von dem eben ist dann auch für mich, habe ich dann müssen merken, aha, es ist nicht möglich machbar.
3: Wie hast du das gemerkt?
2: Ich bin echt sehr schnell, bin ich an meine Grenzen gekommen. Das ist halt schon einfach eine Realität bei mir. Zu viele Variablen, die unvorhersehbar sind oder so, mag es nicht leiden. Mhm. Und das ist dann eben im Akutspital. Mhm. Also es ist ja auch noch naheliegend, dass das recht viele Sachen sind, die da unvorhersehbar sind. Genau, und dann mit dem habe ich mich krank schreiben. Das ist für mich eigentlich, das ist mega schlimm gewesen. Einfach, also für mich war es auch schlimm gewesen, weil ich vorher, generell tut man sich ja ziemlich über Leistung definieren in unserer Gesellschaft. Und aber auf dem Spektrum von ein bisschen über Leistung definieren und ein bisschen fest über Leistung definieren, bin ich eher am ein bisschen festen Ende. Und dann hat eben das nicht mehr im Spital können, wollen, arbeiten.
3: Es hat dann auch deinen Wert auch fest.
2: Also schon der Unfall hat, also es ist ja ein mega eben neue Rangieren von Wertsachen und nachher aber eben auch das,
3: nicht können arbeiten.
2: Genau. Und jetzt eigentlich, im Moment ist es so, dass ich ein Anrecht auf Umschulung. Genau. Und das ist, der Prozess ist noch am Laufen.
3: Also in einem Beruf, der weniger, wo vielleicht reizarmer ist, wo weniger akut reagieren muss, sondern wo ein bisschen mehr Ruhe auch zulässt,
2: ein
3: bisschen mehr Pause zulässt.
2: Ja.
3: Hast du da Perspektiven? Gibt es da schon so Ideen?
2: An Ideen fällt es mir nicht. Etwas ganz Konkretes, aber es ist mega offen. Das Stadtkloster Frieden tut das ganze Areal vor Friedenskirche ab Sommer 24 übernehmen. Das heisst, Hauswart, Sigrist. Also, es wird alles nach der Stadt Kloster Frieden gemacht. So etwas. Das wäre etwas, putzen, ordnen. Das ist schon immer.
3: Gestalten.
2: Ja, das ist schon immer eigentlich, das ist meine Art von Therapie.
3: Ja.
2: So gewesen. Und, das ist etwas, was ich auch gerne mache. Genau. Und darum eben gäbe es vielleicht dort Möglichkeiten. Aber es ist zum aktuellen Zeitpunkt ist alles noch sehr, sehr offen. Mhm. Aber ich habe zum Glück, das ist ja einfach auch so wertvoll. Ich habe ganz viele Leute, die mir helfen in diesem Prozess. Weil es schon eher vielschichtig ist, das Sozialversicherungswesen, die Prozesse. Mhm. Genau.
3: Mega interessant. Danke vielmals für den Einblick.
2: Ja.
3: Was ich wirklich mega beeindruckend finde, ist, das, was du da erlebt hast und von dem, was du Zeugnis gibst, setzt so einen starken Kontrapunkt in die Werte von unserer Gesellschaft.
2: Ja.
3: Merci vielmals für das.
2: Ja, sehr, sehr gerne. Merci vielmals für das Hören. Und Achtung. Kann ich jetzt mir noch so einen shameless plug machen?
3: So eine Dad-Joke kommt jetzt.
2: Ja, nein, der, ja, das.
3: Oder ein shameless plug?
2: Einfach ein shameless plug, also eigentlich quasi wie unbezahlte Werbung.
3: Oh ja, mach.
2: Nämlich, die Kunst hilft mir sehr, auch Sachen zu verarbeiten. Und unter anderem habe ich eine Fotoserie angefangen. Ich habe immer noch ich sehe im Alltag Sachen doppelt.
3: Mhm.
2: Weil zuerst war das Auge zu gewesen, und dann hat man so wie gebetet, für dass es doch bitte aufgeht und so. Dann ist es einfach aufgegangen und dann habe ich alles doppelt gesehen. Und dann habe ich so gesagt, aha, oh Jesus, hätte man noch ein bisschen anders beten müssen, weil jetzt ist zwar offen, aber es ist gar nicht viel gäbiger. Weil einfach mein Hirn hat das Bild vom rechten und vom linken Auge nicht mehr im nahtlos zusammenfügen. Das war nicht Anlass gewesen für eine fortlaufende Bildserie. So mit Doppelbelichtungen. Und eigentlich ist das jetzt alles zu sagen, auf meinem Blog, auf meiner Webseite, kann man die Bilder anschauen und das wird verlinkt irgendwo.
3: Das sind wir sehr gerne verlinken in den Shownotes vom Podcast.
2: Also.
3: Merci vielmals. Sehr empfehlenswert, die Bilder mal anzuschauen. Nochmal einen visuellen Einblick auch in dein Leben.
2: Mhm.
3: Ja. Danke vielmals, Damaris Berger.
0: Ich bin ermutigend. Es macht Mut, mit der Damaris zu reden. 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
1: Die Nachrichten von SRF um 1 mit Dominik Brandt. Wir beginnen mit den Leichtathletik-Europameisterschaften in Birmingham und einer weiteren Schweizer Goldmedaille. Angelika Moser ist Stabhochsprung-Europameisterin. Damit hat sie ihren Titel von 2024 verteidigt. Moser übersprang als einzige Athletin 4,80 Meter und das im ersten Versuch.
2: Ich bin mega zufrieden, wie es gelaufen ist. Vor allem ERW gar nie bei mir in den zweiten Versuch gehen. Und von dem her wirklich super Wettkampf, sind mega happy, den Titel zu verteidigen. Und ja, macht mega, mega Spass.
1: Für die Schweiz ist es an diesen Europameisterschaften die zweite Goldmedaille und die dritte insgesamt. Zu Meldungen in Kurzform. In der Straße von Hormus sind zwei Schiffe aus den Vereinigten Arabischen Emiraten angegriffen worden. Es handelt sich um Schiffe des staatlichen Ölkonzerns ADNOC, meldet die staatliche emiratische Nachrichtenagentur WAM. Über mögliche Schäden an den Schiffen ist bisher nichts bekannt. Die Vereinigten Arabischen Emirate verurteilen den Angriff aufs Schärfste und machen den Iran dafür verantwortlich. Die USA verhängen neue Zölle auf Drohnen und auf einzelne Bauteile für Drohnen. Das hat das Weiße Haus verkündet. Präsident Donald Trump habe eine entsprechende Anordnung unterzeichnet. Für Drohnen ab einer bestimmten Größe oder für solche, die besonders sicherheitsrelevant seien, soll künftig ein Zoll von 100% gelten. Für Drohnen und Bauteile aus der EU und unter anderem auch aus der Schweiz sollen 15% Zoll fällig werden.

0: 2:3 Niederlage im Rückspiel bei Víkingur Reykjavík in Island. St. Gallen, Lugano und Sitten stehen in den Playoffs für die Conference League. St. Gallen gewinnt das Rückspiel gegen Sheriff Tiraspol aus Moldawien 5:1. Lugano erreicht auf den Färöerinseln gegen Runavík ein 2:2 und Sitten hat zu Hause gegen Noah Jerewan aus Armenien 2:1 gewonnen. Das Wetter heute Freitag meist sonnig, besonders in den westlichen Bergen bilden sich am Nachmittag lokale Platzregen und Gewitter. Die Temperatur steigt auf 33 bis 37 Grad. Das waren Nachrichten von Radio SRF, verantwortlich Dominik Brandt. SRF Verkehrsinfo von 1.03 Uhr A2 Basel Richtung Luzern. Der Reusport-Tunnel ist gesperrt wegen technischer Probleme.
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3: Die Bibel sagt, der Mensch ist Gottes Ebenbild und das ist revolutionär. Das ist, und da kann nichts daran gerüttelt werden. Und trotzdem ist er eben auch, ja, macht er viel Schlechtes und so. Ich glaube, da hilft der realistische Blick in die Welt, um das, zu dieser Diagnose zu kommen. Aber das ändert eben nichts an Gottes Liebe.
4: 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Ist der Mensch im Grunde gut oder schlecht? Funktioniert das Zusammenleben nur darum einigermaßen, weil wir Gesetze und Gesetzeshüter und Gesetzeshüterinnen haben? Oder ist es mehr so, dass der Mensch eigentlich gut wäre, aber unsere Gesellschaft Leute belohnt, die egoistisch sind? In einem christlichen Kontext hört man da auch immer wieder, dass alle Menschen Sünder bzw. Sünderinnen sind und darum Rettung brauchen. Man hört aber auch, jeder Mensch ist wertvoll. Geht das beides zusammen? Wir wollen heute ein bisschen genauer anschauen und darüber reden, wie der Mensch ist und vor allem, welches Menschenbild uns die Bibel zeigt. Darum wollte ich von Christoph Egler wissen, was man eigentlich unter Sünde versteht und was uns Menschen ausmacht. Ich bin Leonie Meyer, schön sind ihr dabei. Menschen sind schlecht, weil Menschen sind Sünder und Sünderinnen. Darum braucht es einen Haufen Gesetze und Regeln, die uns unter Kontrolle halten. Ist das christliche Menschenbild? Gerade das Wort Sünder oder auch Sünderin ist sicher ein Begriff, den wir schon vor allem im Zusammenhang mit Kirchen hören heute. Was das genau meint und was die Bibel über die Menschen aussagt, über das rede ich heute mit dem Christoph Egler. Christoph, hoi, schön bist du da.
3: Hallo, freut mich.
4: Wir wollen heute anschauen, was für ein Menschenbild im Christentum vorherrscht. Zuerst mal ganz allgemein. Wenn du an einer außerirdischen Spezies müsstest erklären, was Menschen sind, wie würdest du uns beschreiben?
3: Ja, sicher sehr interessante Wesen. Besonders vielschichtig, das finde ich so ein bisschen faszinierend. So das Vielschichtige, Vielseitige. Wir sind einerseits ja geprägt und gesteuert durch Gen, durch genetische Veranlagung, durch Hormone, durch Trieb und so weiter. Aber wir sind eben auch fähig, uns sozusagen gegen die Natur zu entscheiden oder irgendwie wirklich mit einer gewissen Willensfreiheit. Da wird zwar darüber gestritten, ja, ob es die wirklich gibt, aber ich würde jetzt mal eher behaupten, ja. Also eine gewisse Freiheit, auch sich ganz anders zu entscheiden. Wir sind schöpferisch, wir sind kreativ, wir haben unglaubliche Sachen ja erfunden und entwickelt. Wir sind fähig zu Gutem, zum Teil sogar zu extrem Gutem, ja, aber wir sind auch fähig zu wirklich Bösem, bis hin zu extrem Bösem siehe die ganze Menschheitsgeschichte. Und ein Punkt finde ich auch noch, wir sind bedürftig. Also wir sind irgendwo eben stark, schöpferisch, unglaublich zu weiss nicht was fähig, aber wir sind auch bedürftig. Wir, also haben, auch wir haben Bedürfnis, Grundbedürfnis und so weiter.
4: Also relativ vielfältig, der Mensch.
3: Genau.
4: Jetzt in einem Satz, was macht für dich einen guten Mensch aus? Wie würdest du das beschreiben?
3: Vielleicht zuerst einmal einer, der mit sich selber irgendwo im Reinen ist oder im Frieden ist. Das ist meistens eine hilfreiche Grundlage.
4: Wann ist man mit sich im Reinen? Das ist ja so.
3: wenn man sich annehmen kann, dort hilft von mir aus gesehen dann auch wieder der Glauben, aber auf das kommen wir vielleicht noch. Vielleicht auch mit seiner Geschichte irgendwo einigermaßen versöhnt ist, mit allem Guten, aber auch mit allem Schwierigen. Wie ein Ja kann haben zu dem.

0: wie ich bin und was mit mir passiert ist und so. Dann auf dieser Grundlage auch andere Menschen irgendwo annehmen und gut behandeln und so weiter. Also ich glaube, das hängt zusammen, oder? Aber ein guter Mensch ist einer, der andere Menschen annehmen kann, akzeptieren kann, auch unterstützen, wenn nötig, sich einbringt, quasi nicht nur für sich selber schaut. Mhm. So ein bisschen nicht der Ego-Trip, sondern so ein bisschen Teil sein vom grossen Ganzen. So.
1: Also sozial. Also das Gute oder ein guter Mensch zeigt sich eigentlich im Miteinander mit anderen Menschen. Nicht nur, aber
0: sehr wahrscheinlich schon vor allem, ja. Mhm.
1: Jetzt, wenn wir mal ein bisschen genauer anschauen, was für ein Menschenbild hat eigentlich die Kirche. Das ist jetzt natürlich sehr allgemein, es gibt ganz viele verschiedene Kirchen und ich glaube, da unterscheiden sich auch die Menschenbilder, aber wir bleiben jetzt mal so ein bisschen gross. Gerade wenn man so die Geschichte anschaut von der Kirche, und da haben wir vor allem natürlich auch die katholische Kirche, weil die schon sehr alt ist, da spielen Ablassbeichte, also dass man muss die Sünden beichten, dass man muss zahlen sozusagen, damit man eher in den Himmel kommt oder Fegefeuerzeit kann verringern. Das sind ja so Praxisen, die es schon gibt oder auch lange gegeben hat. Kann man da sagen, die Kirche lebt eigentlich davon, dass sich die Menschen als sündig verstehen und dass sie das irgendwie wollen, zurechtbiegen und darum gehen sie dann zu der Kirche?
0: Natürlich hat es in dem Innen natürlich massive Fehlentwicklungen gegeben, wenn du sagst, man muss zahlen oder irgendetwas leisten, um von Sünden frei zu werden. Das ist natürlich eine Pervertierung. Ich würde es aber jetzt bewusst ein bisschen provokativ gegenfragen, hey, ist das nicht auch ein gutes Angebot? Also, weil die meisten Menschen haben doch irgendwo das Gefühl, ja, es ist vielleicht nicht alles gut und wir haben ja auch ein Gewissen und so weiter, oder? Und wenn man dann einen Ort hat, wo man hingehen kann mit der Schuld, wenn man sich schuldig fühlt jetzt, oder? Ist doch das eigentlich nicht ein Ausnützen, sondern ein gutes Angebot, oder?
1: Also das Hilfsangebot von der Kirche, wir helfen dir, um es wieder
0: zu im Idealfall, ja. Oder? Wenn man es so konzipiert. Abgesehen davon würde ich auch sagen, das Menschenbild als Sünder, aber wir kommen sehr wahrscheinlich noch ein bisschen mehr auf das. Da möchte ich auch ein bisschen hinterfragen, ob das einfach nur falsch ist oder nur schlecht ist. Also ich meine, eine gewisse es gibt Menschen auf dieser Welt, besonders Herrscher von gewissen Nationen und so weiter, die ich mir wünschen, sie würden sich ein bisschen mehr als Sünder sehen und nicht einfach nur als Siebensieg, oder? Und insofern eine gewisse Einsicht, hey, ich habe auch ein Problem und ich brauche irgendwo auch Sünde, Vergebung, Gnade und so weiter, ist nicht nur schlecht. Also quasi Krankheitseinsicht ist immer ein wichtiger Ausgangspunkt für Heilung in der Medizin. Ja. Oder? Und da würde ich sagen, genau so.
1: Also, dass man mal erkennt, ah, nicht alles, was ich mache, ist eigentlich immer so super.
0: Genau.
1: Gut. Von wo kommt denn das Bild vom Menschen als Sünder bzw. als Sünderin?
0: Also schon auch aus der Bibel natürlich. Oder? Dort wird der Begriff natürlich auch gebraucht, vielfach. Auch, ich würde sagen, Einzahl von Sünden ist einfach, der Mensch will selber quasi Gott sein oder er findet, ich brauche keinen Gott oder er misstraut Gott. Das ist so Ursünde oder die Grundsünde, wenn ich bewusst auch den Begriff Einzahl würde, brauchen. Und aus dem heraus dann Sünden, Mehrzahl Sachen, die halt schlecht laufen, dass ich durch Lügen und Betrügen und Stehlen und alles Mögliche als Mensch halt, das ist dann mehr so die Folge davon. Also das ist so das Biblische. Ich würde aber auch sagen, es kommt durchaus auch ein Stückchen aus unserem Psychischen, also aus unserem Gewissen. Der Mensch hat ein Gewissen, egal welche Religion und so, und fühlt sich schuldig, wenn er schlechte Sachen macht. Das ist relativ universell. Nicht alles identisch bei allen Völkern und Ethnien und Religionen, aber es gibt so eine gewisse Universalität in dem. Und ich würde sagen, das kommt auch aus der Erfahrung, die Einsicht von die Menschheit hat irgendein Problem, wir nennen das jetzt einmal Sünde.
1: Ja.
0: Wenn du die Welt anschaust, wenn du die Weltgeschichte anschaust, vielleicht auch die eigene Erfahrung, wenn du eben ehrlich bist und nicht findest, ich bin immer nur gut und mache alles gut, dann kommt man vielleicht schon auf so eine Idee. Übrigens auch psychologische Experimente zeigen, der Mensch ist unter bestimmten Bedingungen zu recht viel auch wirklich bösem, schwierigem und bösem fähig. Also das bewahrt ein bisschen vor dem Stolz, ja, mir würde so etwas nie passieren oder ich bin einer von den Guten und so, oder? Das finde ich, wie gesagt, auch noch hilfreich.
1: Also wenn man genau anschaut, hat jeder Mensch das Potenzial, um auch mal böse zu sein, im Grossen oder im Kleinen. Es fängt sich schon damit an, dass man als Kind irgendwelchen Käfer mal die Beine ausreißt und dann schaut, was da genau passiert, weil es irgendeine Faszination hat.
0: Und eben, das sagt nicht nur die Bibel, das sagen auch zum Beispiel psychologische Experimente, das sagt meines Erachtens eben auch die Weltgeschichte.
1: Ja. Was versteht man denn überhaupt unter Sünde? Also wir haben es ein bisschen schon angetan, aber vielleicht können wir das mal noch definieren. Oder was versteht die Bibel unter Sünde?
0: Genau, ich habe es vorher schon ein bisschen angedeutet. Also für mich ist noch wichtig, die Unterscheidung Einzahl, Sünde, als wirklich eben der Mensch, der sich emanzipiert von Gott und
1: also
0: findet,
1: so
0: ich bin selber gut und gross und so, genau, als Grundhaltung. Vielleicht auch das Wort Zielverfehlung finde ich noch hilfreich. Das ist eine mögliche Übersetzung. Ja. So quasi. Also nicht so, wie es eigentlich gedacht wäre, wie wir bestimmt wären. Und das gilt dann auch im Kleinen. Ich habe vorhin geredet noch von der konkreten Sünden Mehrzahl. Oder wenn ich einfach schlechte Sachen mache, Leute verarschen oder ausnutzen oder was auch immer. Dort ist es auch eine Zielverfehlung, weil es wäre nicht so gedacht. Es ist nicht gut so.
1: Wie wäre es dann gedacht? Also, vielleicht können wir das noch ganz kurz sagen.
0: Ja, das ist jetzt wirklich eine grosse Frage. Aber vielleicht wirklich so das, was die Bibel als Shalom im Hebräischen bezeichnet. Das ist mehr als nur einfach so ein bisschen Frieden haben. Schon auch, aber es ist irgendwo wirklich so ein umfassender, guter Zustand. Man ist im Reinen und im Frieden mit sich selber, mit anderen Menschen und eben auch mit Gott. Mhm. So, das ist so der Begriff, den ich finde, das ist so das Gegenprogramm. Und das ist eigentlich Gottes grosses Projekt schon immer gewesen.
1: Das ist das, was wir letztes Mal kurz angesprochen haben, wo wir über die Bibel geredet haben.
0: In der Folge über die Bibel, genau.
1: Also grundsätzlich wäre die Idee, dass man, das, was du am Anfang auch gesagt hast, ein guter Mensch ist mit sich im Reinen, mit den Mitmenschen irgendwie auch mit Gott, weil man sich vielleicht auch nicht muss schämen oder auch keine Schuld dann auch hat. Aber eben immer wieder kreisen wir zu fest um uns selber, sehen uns wichtiger als andere Leute und dann ist gerade wieder Sünde da. Also das muss ich ein bisschen vereinfacht sagen. Wir können also sagen, eigentlich jeder Mensch sündigt irgendwie, oder? Jeder hat schon mal etwas Blödes gemacht, wie gross oder klein auch immer. Warum ist es dann gleich ein Problem? Kann man nicht sagen, ja, wir sind halt menschlich, passiert der Beste. Jetzt bin ich halt mal wieder schwarz gefahren oder jetzt habe ich dummerweise da gelogen, weil es halt einfacher ist.
0: Ja. Also genau, so Beispiel wie Schwarzfahren oder Lügen. Ich finde zwar immer ein Foto dort irgendwo ein bisschen an, oder? Es gibt auch so Bibelstellen, man soll im Kleinen treu sein und so Zeug, oder? Nicht, dass ich jetzt da super gesetzlich das anschaue, aber irgendwo ist schon ein Grundprinzip, oder? Dass man irgendwo versuchen sollte, auch im Kleinen korrekt oder eben okay, gut im Reinen miteinander so zu leben. Aber ich glaube, spätestens, wenn du so Sachen anschaust, wie ich sage jetzt mal Kinder, die vergewaltigt werden oder schlimmste Abgründe, die Menschen anbringen, spätestens dann kannst du ja nicht mehr sagen, ja, nur wir sind ja alle Sünder, kann passieren oder so. Also, oder auch eben, wenn du die ganze Weltgeschichte anschaust, was da für Grausamkeiten Menschen einander angetan haben, finde ich, da kannst du eigentlich nicht mehr sagen, ja, nur wir sind halt alle Sünder, sondern hey, nein, es geht auch anders. Also die Geschichte ist ja das Schöne. Und auch unser persönliches Leben zeigt ja immer auch, im Kleinen und im Grossen, es geht auch anders. Nicht ein Leben ohne Sünde und alles ist gut und so, das ist, glaube ich, unrealistisch, aber irgendwo doch, ja, sich auch probieren, gut zu verhalten und gut zu entwickeln. Ich sage jetzt mal christlich, mit Gottes Hilfe.
1: Ja, also nicht einfach wie sagen, ja, wir schaffen es ja eh nicht, immer alles richtig machen, also warum überhaupt probieren, das wäre dann ein bisschen
0: sehr... Das würde ich auf jeden Fall ablehnen als Grundhaltung, ja.
1: Und du hast vorher schon gesagt, also es zeigt sich in der Geschichte, es zeigt sich in der eigenen Biografie, im Umgang mit anderen, also wie man andere Menschen erlebt, aber auch wie man andere Menschen selber behandelt, dass es immer mal wieder zu Verletzungen auch kommt oder dass man sich eben nicht recht behandelt. Aber wie komme ich dann weg von dem Leben als Sünder oder Sünderin oder möglichst weg von dem? Was ist denn da der Ausweg?
0: Jetzt könnte man sagen, gar nicht, oder? Der Martin Luther, der grosse Reformator, hat einmal gesagt, wenn man die Gnade von Gott annimmt, das nennt man ja dann Rechtfertigung, oder? Man ist dann quasi im Reinen mit Gott, aber nicht, weil man so gut ist, sondern aus Gnade, oder? Und er hat nachher gesagt, alle Menschen, also alle Christen, die das annehmen, das Geschenk von der Gnade, sind gleichzeitig Gerechtfertigte und Sünder. Das heisst, auch die sind immer noch Sünder, im Sinn von eben, vorher habe ich gesagt, Sünde Mehrzahl. Also man macht immer noch täglich irgendwelche schlechten Sachen, oder hat mindestens böse Gedanken oder so. Darum ja, wegkommen in dem Sinn, nein, kann und muss, glaube ich, auch nicht unbedingt das Ziel sein. Vielleicht würde man dann sich so mega auch überheblich fühlen gegenüber den Sündern. Ja. Ich und die Sünder, oder? Das ist manchmal in Religionen ein bisschen eine Haltung. So. Wir sind die Gut und dann gibt es noch die Sünder.
1: Wir haben es gecheckt.
0: Genau, wir sind alle Sünder. Das finde ich eine wichtige Grundhaltung auch so. Gleich, klar, wie kann man es ein Stück weit überwinden oder so. Man könnte jetzt sagen, ja, Angst, den Leuten Angst machen vor der Hölle oder so. Das war ein Versuch gewesen. Vielleicht ist es nicht so nachhaltig. Dann sich Mühe geben. Einfach, es braucht eine gewisse Disziplin. Nein, nein, jetzt nehme ich mir gute Vorsätze und ich so. Das ist schon ein bisschen besser, aber braucht es sicher auch. Aber so richtig nachhaltig, sagt das Christentum, ist die Gnade von Gott. Wo eben nicht nur heisst, hey, dir ist vergeben und es ist jetzt okay, sondern es macht auch etwas mit dir, behaupte ich. Wenn es echt ist, weißt, und wenn du das wirklich checkst und so, dann verändert irgendwo die Liebe und die Gnade von Gott auch etwas. Es gibt so eine schöne Darstellung von dem, finde ich, im der Weltliteratur von Victor Hugo, Les Misérables. Mhm. Da ist der Protagonist, Jean Valjean, der im Steinbruch war, mega schlimm und so, kommt raus, kann bei einem Bischof übernachten, klaut dort das ganze Silber in dieser ersten Nacht, wird geschnappt und am nächsten Tag gebracht und so. Und die Soldaten, die ihn bringen, oder Polizisten oder was, sagen, er hat behauptet, sie haben es ihm geschenkt, das Silber, oder? Dann sagt der Bischof, natürlich habe ich ihm es geschenkt. Und so unter anderem mega überrascht, natürlich. Und ja, ist gut. Und übrigens, Kerzenleuchter hat er noch vergessen, die geben wir ihm jetzt auch noch. Und die Erfahrung von radikaler Gnade, er wäre sonst zurück in Steinbruch für den Rest von seinem Leben gekommen. Mhm. Die Erfahrung von dieser krassen Gnade hat ihn total verändert. Er ist wirklich ein guter Mensch geworden, so quasi, oder? Mhm. Ein bisschen das Thema jetzt. Aus dieser Gnadenerfahrung aus. Und ich glaube und hoffe, dass das Potenzial, also von Gottes Gnade, von Gottes Liebe, das Potenzial hat.
1: Mit dem sind wir eigentlich schon, du hast jetzt gesagt, auch Gottes Gnade und Gottes Liebe. Das ist ja irgendwie auch ein bisschen spannend, dass die Bibel uns sagt, ihr seid alle Sünder und Sünderinnen. Je nachdem, welche Bibelstelle man anschaut, oder ist man auch verloren oder so. Also eigentlich ist das ein Negativ-Framing, etwas, was man jetzt nicht unbedingt will, sich so über das Leben schreiben, behaupte ich jetzt mal. Man hört aber auch, das steht auch in der Bibel, Gott liebt jeden Mensch und jeder Mensch ist wertvoll. Wie geht das überhaupt zusammen? Es ist ja schon ein bisschen weit auseinander.
0: Ich glaube eben, der Mensch, das ist das Krasse und Schöne am biblischen Menschenbild, er hat einen Wert in sich, der ist unantastbar und auch unrüttelbar, oder wie sagen wir das, unveränderlich, weil Gott ihn geschaffen hat, grundsätzlich irgendwie direkt oder indirekt, und weil er ihn liebt und so. Und eben das, auch die Ebenbildlichkeit, die Bibel sagt, der Mensch ist Gottes Ebenbild, und das ist revolutionär, das ist, und da kann nichts daran gerüttelt werden. Und trotzdem ist er eben auch, macht er viel Schlechtes und so. Eben, wie gesagt, ich glaube, da hilft der realistische Blick in die Welt, um das zu dieser Diagnose zu kommen. Aber das ändert eben nichts an Gottes Liebe. Also man kann sagen, Gottes Liebe ist bedingungslos, aber sie ist nicht teilnahmslos, sie ist mir eben nicht einfach egal. Das ist so die Spannung, die wir haben.
1: Ich glaube, das ist ja auch etwas, was man einmal in sich selber ja auch erfährt. Also manchmal denkt man so, ich habe das jetzt sehr gut gemacht, oder da bin ich eigentlich relativ gut unterwegs und ist man irgendwie zufrieden mit sich. Und gleichzeitig ist man manchmal auch sein grösster Kritiker oder grösste Kritikerin. Mhm. Ich glaube, irgendwie leben wir ja schon auch spürbar in dieser Spannung von, wir sind irgendwie gut, aber wir sind halt eben auch nicht nur gut.
0: Genau, und dort gibt es ja den Spruch, ich weiß nicht, wie gut er ist, und ich glaube, er ist auch von Martin Luther, bin ich nicht einmal sicher, die Sünde hassen, aber der Sünder lieben. Das ist ein bisschen vereinfacht und so, aber es ist eigentlich schon ein bisschen das, oder? Wir machen vieles, was nicht gut ist, aber wir sind geliebt und wir sind gut als geliebte Kinder Gottes. So, das also, gilt.
1: Das ist eigentlich die Identität primär. Du hast vorhin gesagt, oder in der Schöpfungsgeschichte heisst es, der Mensch wird als Ebenbild von Gott erschaffen. Was heisst das überhaupt genau? Das ist ja auch ein bisschen abstrakt, weil wir sind ja in unseren Fähigkeiten nicht göttlich oder allmächtig unterwegs. Mhm. Also ich würde sagen, wir sind ja da einiges, ein paar Stufen unter den Fähigkeiten, die Gott hat. Gleich heisst es ein Ebenbild. Was heisst denn das?
0: Ja, irgendwo das sind wir eben schon eben Abbilder, das heisst im etwas Kleineren sind wir eigentlich zu recht ähnlichem Zeug fähig wie Gott. Also einerseits sind wir liebesfähig, und zwar nicht einfach Trieb oder Sexualität, sondern wirklich Liebe, auch Nächstenliebe, Agape im weiteren Sinn und so. Wäre vielleicht nochmal ein Thema für sich, was das alles könnte heissen, oder? Aber wir sind grundsätzlich zum Guten, auch zu selbstlosem Verhalten und so fähig. Wir haben eine enorme Kreativität, sind schöpferisch tätig gewesen, wie die Welt aussieht. Also das ist alles von den Menschen gemacht, das ist ja auch nicht nur gut, oder? Da ist vielleicht auch wieder ein bisschen Sünde drin, so, und nicht nur Gottes Ebenbildlichkeit, wie wir die Welt verbaut haben und was wir da alles erfunden haben, bis zur künstlichen Intelligenz und schlussendlich auch Atomwaffen, wo wir das Leben auf der ganzen Welt auslöschen könnten. Aber wir haben extrem viel auch schöpferisch kreativ zustande gebracht. Eben, für mich ist künstliche Intelligenz oder überhaupt Computer und so eigentlich noch ein gutes Beispiel. Könnte natürlich viele andere auch bringen. Und das ist schon, für mich zeigt das schon etwas von dieser Gottes-Ebenbildlichkeit, so was mir kreativ, schöpferisch und so, fähig auch intelligenzmässig und so weiter fähig sind, finde ich schon recht beeindruckend. So.
1: Und man sieht es eigentlich in der Schöpfung vom Mensch, wenn man jetzt das auch mal Schöpfung nennt, es hat immer auch das Potenzial, eben zum dann, wenn irgendwie Macht im Zentrum steht oder Gier oder so, dass es dann auch korrumpiert
0: wird. Stimmt, also das zeigt eigentlich gut beides, eben das unglaublich positive Potenzial und das Schöpferische, das in dieser Gottesebenbildlichkeit ja sicher drin steckt, aber genau auch der Hang zum Korrupten, zum, Ausbeuterischen zum Zerstörerischen.
1: Was sagt denn das, also eben, dass der Mensch das Ebenbild ist, aus über das Verhältnis zwischen Mensch und Tier, jetzt Tier einfach allgemein, weil über Kühe oder Elefanten und Tiger oder was auch immer, heisst ja nicht, dass sie auch Ebenbild Gottes sind. Das ist irgendwie nur beim Mensch heisst das.
0: Genau, ich glaube, das unterscheidet halt wirklich das Konzept mit dieser Ebenbildlichkeit Gottes von anderen vielleicht Ideologien, die sagen, der Mensch ist wirklich einfach nur graduell ein höher entwickeltes Tier oder so. Oder eine komplexe biochemische Maschine, die irgendwie halt so sich entwickelt hat. Ich glaube, das Menschenbild, und das gilt exklusiv für den Mensch, oder, gibt dem Menschen schon ganz besondere Würde. Das heisst nicht, dass Tiere unwichtig sind oder dass man mit denen machen kann, was man will. Das ist auch wieder Stichwort Ausbeutung und so. Sollen wir nicht machen. Tiere gut behandeln und alles. Oder? Aber der Mensch hat dort einen speziellen Wert und eine Würde als einziges Geschöpf. Und das ist auch eine extreme Grundlage, finde ich, für alles, was wir heute so haben an Menschenrecht, an Idee von Rechtsstaaten, von Demokratie, von Gleichheit von allen Menschen und so. Das kannst du dort extrem festmachen dran, finde ich. An etwas anderem kannst du das eigentlich nicht. Eben wenn der Mensch einfach ein höher entwickeltes Tier ist oder irgendeine komplexe Maschine, musst du das irgendwie ein anders zusammenbasteln, ist noch schwierig.
1: Ja.
0: Warum denn der Mensch so eine Würde sollte haben, warum alle eigentlich gleich sind und so. Das ist die Grundlage für Menschenrecht und alles Mögliche. Insofern halte ich das für sehr relevant. Aber auch, dass wir Menschen vielleicht können so reflektieren und auch weit voraus in die Zukunft planen, würde ich behaupten, das gibt es im Tierreich so nicht in dieser Form. Oder? Pensionskassen und AHV und so, das ist völlig krass. Oder?
1: Die Sorgen, die wir uns machen können.
0: Auch Sorgen, die natürlich dann, das ist dann die Kehrseite. Oder? Auch eben das bewusste Entscheiden, vielleicht völlig gegen die Natur, in Anführungszeichen und so, das halte ich schon für sehr spezifische menschliche Eigenschaften, die vielleicht mit dieser Ebenbildlichkeit eben genau zu tun haben. Oder?
1: Also, um es vielleicht nochmal zusammenzufassen, was wir bis jetzt besprochen haben, der Mensch ist beides schlecht, weil sündig, das haben wir gesehen, für das muss man nicht lang suchen, zum Beispiel finden, dass der Mensch sündig ist, aber er ist auch gut, weil er ist als Ebenbild von Gott geschaffen. Was ist da jetzt wichtiger in deiner eigenen Identität?
0: Für mich macht es eben genau die Mischung aus, also dass beides eben stimmt, oder? Und das macht das biblische Menschenbild so, von mir aus so realistisch. Man fällt nicht einseitig vom Ross runter. Oder? Gleich, wenn ich mich jetzt entscheiden müsste, würde ich schon sagen, die Ebenbildlichkeit ist wichtiger, weil das ist unsere Grundidentität. Das andere ist eigentlich nicht so, wie es sein sollte. Oder? Aber insofern ist schon die Ebenbildlichkeit Gottes ist wichtiger so quasi für unsere Identität, als dass wir Sünder sind.
1: Was ist denn jetzt, wenn wir das vielleicht nochmal so auseinandernehmen und bei dem bleiben, was wäre das Problem, wenn wir uns nur als Sünder und Sünderinnen verstehen?
0: Also ich glaube, beide Extreme sind problematisch. Also es gibt auch philosophische Strömungen und natürlich auch theologische, kirchliche Strömungen, die vielleicht das eine oder das andere stärker oder sogar fast ausschließlich betonen. Ja. Oder? Also wenn wir den Mensch nur als Sünder sehen, hast du jetzt gehört, gell? Dann das führt von mir aus zu einem sehr finsteren, gesetzlichen Menschenbild oder auch eben kirchlichen Leben oder was auch immer, überall lauert Sünde und immer aufpassen und ja nicht und so. Oder? Und eben es ist sehr stark so von einem Verbot und so Mentalitätsdenken prägten.
1: Auch viel Angst und Schuld.
0: Genau, Angst auch, genau, Sachen falsch zu machen, auch genau gegenüber sich selber. Wenn man aber das andere überbetont, ist es von mir aus einfach naiv. Und das führt dann vielleicht zu so einem naiven Menschenbild, wo ich eben auch das Gefühl habe, das ist auch problematisch, wenn man sagt, der Mensch ist einfach nur gut und wenn sich jeder einfach maximal entfalten kann, kommt es gut. So, halte ich für nicht realistisch und für nicht sehr sinnvoll. Oder?
1: Du hast vorhin gesagt, es gibt auch unterschiedliche Meinungen innerhalb von Kirchen, darum ist es vielleicht auch ein bisschen anmassend zu sagen, wir schauen jetzt das christliche Menschenbild anschauen, weil das ja sehr unterschiedlich ist. Aber wie würdest du sagen, wie findet man da eine Balance? Weil je nachdem, was man vielleicht auch gehört hat in seiner Kindheit oder Jugend, ist das eine vielleicht stärker als das andere. Wie finde ich da eine Balance zwischen diesen zwei Sachen?
0: Haben wir vielleicht verschiedene Sachen dazu sagen. Wir haben ja mal eine Folge gemacht über die Bibel. Und dort ist mir sehr wichtig, jetzt zu sagen, hey, nicht einzelne Bibelverse oder Bibelstellen rauspflücken und aus dem eine ganze Theologie machen oder jetzt in dem Fall ein ganzes Menschenbild oder so, sondern die Bibel als Ganzes. Und dort ist beides extrem drin, finde ich. Also das Ebenbildlichkeit vom Mensch, der Wert, den der Mensch hat, die Würde, wie er geliebt ist von Gott und so, aber eben auch das mit der Sünde ist auch sehr stark natürlich drin. Oder? Aber wenn du natürlich nur die einen oder die anderen Bibelstellen nimmst, kommst du eben so, zu so einer Einseitigkeit. Also die Balance braucht eben beides und darum die Bibel als Ganzes. Das nochmal zum Thema Bibel. Aber ich würde auch sagen, schau ehrlich in den Spiegel und dann findest du auch beides. Also nicht so eben im Sinne von rosarot, naiv oder selbst überhöht, hey, ich bin einfach wunderbar und gut und mir das eben schlimme Sachen, das könnte mir nie passieren, so etwas Böses zu machen oder so. Aber gleichzeitig auch eben so das Gute, das doch in dir drin steckt, das hoffentlich auch jeder Mensch irgendwo kann erkennen oder sonst hoffentlich entdecken und eben der Wert, der uns von Gott her zugesprochen ist, beides annehmen, akzeptieren, anerkennen.
1: Weiss nicht, früher in so christlichen Lager war es so oft, dass du so auf dem Spiegel so gestanden hast, du bist ein Königskind oder so. Okay. Das heisst, man müsste eigentlich das hinschreiben und nachher aber Achtung, du kannst auch sündigen, dann haben wir im Spiegel immer...
0: Genau, je nach Mensch müsste man vielleicht das noch dazu schreiben oder eben gerade nicht, weil er das fast zu fest
1: im Kopf hat. So das Menschenbild ist auch immer etwas abstrakt, sage ich jetzt einmal. Am Schluss ist ja gleich jeder Mensch wieder ganz anders. Warum macht es dann überhaupt Sinn, sich zu überlegen, was die Bibel für ein Menschenbild aufzeigt? Warum würdest du sagen, es lohnt sich, um sich das mal überhaupt zu fragen? Oder auch, was ist eigentlich mein persönliches Menschenbild und deckt sich das mit dem, was die Bibel sagt?
0: Also ich glaube, so ein Menschenbild, es gibt ja eben auch noch andere, das ist jetzt das Biblische, das wir heute anschauen, ist schon eine rechte Grundlage auch für nachher, wie wir miteinander umgehen oder mit mir selber und so weiter. Ich habe es vorher schon gesagt, für mich ist es auch eine ganz starke Grundlage für Menschenrechte, für Menschenwürde, für die Idee, dass alle Menschen gleich sind und so. Also sehr relevant, habe ich das Gefühl, oder? Dann eben aber auch, dass der Aspekt der Sünde, er bewahrt uns vielleicht auch vor Naivität. Es gibt vielleicht ein gesundes Misstrauen auch gegenüber, also ein gesundes Misstrauen ist grundsätzlich auch nicht gut, aber vielleicht ein gesundes Misstrauen gegenüber mir selber oder auch wieder anderen, dass ich nicht völlig blauäugig finde, ja, wir sind ja alle gut und es kann eh nichts passieren und so. So habe ich das Gefühl, ist das eben schon auch praktisch noch relevant, was wir für ein Menschenbild haben, oder? Und du hast gesagt, jeder Mensch ist aber auch wieder ein bisschen anders oder einzigartig. Das stimmt natürlich absolut. Also das muss man vielleicht auch noch sagen, wenn wir schon über einen Menschen reden. Das finde ich auch so faszinierend, dass also niemand ist genauso wie du oder genauso wie ich. Das absolut Einzigartige vom einzelnen Mensch finde ich sehr faszinierend. Und gleich sind wir auch wieder in mancher Hinsicht wie alle anderen. So. Eben, wir sind alle eben Bild Gottes und Sünder, sagt die Bibel. Wir sind aber auch psychologisch gesehen, wir haben alle gewisse Grundbedürfnisse, die wir einfach alle haben. Wir sind auch hilfsbedürftig, ergänzungsbedürftig und so weiter. Also das sind alles gemeinsame Grundlagen. Wir haben auch, ich glaube, der Mensch hat auch in sich irgendwo eine Sehnsucht nach Gott. Das gehört für mich auch zum christlichen oder zum biblischen Menschenbild. So die, wir sind auf Gott hin irgendwie geschaffen. Oder? Da gibt es ja den schönen Spruch, unruhig ist unser Herz, bis es Ruhe findet in dir, oh Gott. Das ist, glaube ich, Augustinus. Oder der C.S. Lewis, der sagt, wir haben eigentlich ständig so Sehnsüchte in uns und die werden nie so ganz gestillt in dieser Welt, egal wie toll dein Leben ist und so. Und das ist eigentlich ein Zeichen, dass wir für eine andere Welt geschaffen sind.
1: Wo unsere Sehnsüchte dann wirklich erfüllt
0: werden. Also auf Gott hin, oder? Und das finde ich eigentlich noch schön, so wir sind auch spirituelle Wesen, von Natur aus so quasi. Jetzt weiss ich nicht, bin ich glaube ein bisschen abgeschweift.
1: Nein, aber, ich würde sagen, es hat ganz gut da drin passt. Vielleicht können wir da ganz konkrete Beispiele noch bringen. Welchen Einfluss hat das Menschenbild aufs eigene Handeln? Also du hast vorhin schon gesagt, Menschenrecht und so weiter. Wenn wir das jetzt noch ein bisschen individueller anschauen, wo merkst du, da spielt das jetzt mit, dass ich eben so über den Menschen oder über mich selber denke? Ganz konkret.
0: Ja genau, also ich möchte zum Beispiel probieren, ich bin jetzt jemand, ich tue zum Beispiel das Haus beschließen, oder? Weil ich sage mir, hey, eben, es ist nicht einfach so, die Menschen sind einfach gut und alles ist wunderbar, oder? Es kann sein, dass irgendein Räuber oder ein Psychopath oder was auch immer ins Haus eindringt, vielleicht noch, wenn Kinder alleine heißen oder so. Ist vielleicht manchmal auch ein bisschen, ich hoffe, nicht neurotisch oder übertrieben so. Das bin ich, glaube ich, nicht, aber doch, das ist für mich auch eine Folge eigentlich von diesem Menschenbild, oder? Und gleichzeitig, gestern bin ich zum Beispiel eine halbe Stunde am Abend mit meiner Frau spazieren und wir haben das Haus offen gelassen. Das hätte jeder können einfach reinladen. Also weißt du, ich meine nicht, nicht verbissen irgendwo, also ein bisschen mit einem gewissen Grundvertrauen in die Menschen, aber auch mit einem gesunden Grundmisstrauen in die Menschen. Das macht für mich eben so ein bisschen die Balance aus zwischen dem Guten und Ebenbild Gottes und Sünder. Aber ich denke auch in der Erziehung hat es praktische Konsequenzen, oder? Dass ich zum Beispiel das humanistische Menschenbild, das vielleicht schon das nur Gute ein bisschen überbetont und was so ein bisschen die Idee hat, die Menschen müssen sich eigentlich maximal entfalten können, dann kommt es gut, oder? Das passt für mich nicht ganz. Hat einen wahren Aspekt, logisch. Ich glaube, es hat auch biblische Wurzeln übrigens, eben mit dem Guten, was ja in uns wirklich drin ist. Aber ich glaube, es braucht halt punktuell auch ja, Korrektur oder Grenzen oder so. Weil ich nicht glaube, dass es einfach gut kommt, wenn alle einfach quasi sich maximal entfalten und, und machen, was sie wollen, blöd gesagt. Oder?
1: Also wenn man das Kind einfach sich selber überlässt, ist es vielleicht für das Kind auch nicht die beste.
0: Es hat so Experimente übrigens auch gegeben.
1: Ja, meistens nicht so
0: und
1: gut.
0: Und die sind, glaube ich, eben nicht so gut rausgekommen. Ja.
1: Und du hast vorher auch gesagt, ein gesundes Misstrauen gegenüber sich selber. Wie zeigt sich das? Dass du, also ist das, dass man mal reflektiert, warum mache ich jetzt das? Oder...
0: Also ja, genau, dass ich mir selber auch etwas zutraue, im positiven Sinne jetzt wieder, aber auch dort genau das gesunde Misstrauen, zum Beispiel ein berühmtes Beispiel, ein Neujahrsvorsatz, dass ich eigentlich mein Leben verbessern will. Meistens geht es ja darum, ich will, blöd gesagt, ein besserer Mensch werden. Ja. Ein bisschen krass jetzt, aber es gibt vielleicht gewisse Neujahrsvorsätze, wo es wirklich um das kann gehen, ich will weniger egoistisch sein oder so. Das bringt meistens nicht so viel. Ich glaube, es braucht Gottes Hilfe vor allem auch in dem Sinne, aber es braucht auch konkrete psychologische Massnahmen, vielleicht irgendwelche Zwischenziele, da gibt es ja jenste Literatur auch dazu, also, oder selbst nicht TED-Talks oder so. Also ich brauche Hilfe, ich brauche Unterstützung, weil ich schaffe es nicht einfach so. Der Aspekt, der einfach auch stimmt. Es bewahrt mich aber auch vor Überheblichkeit gegenüber anderen Menschen. Das finde ich eine mega wichtige Grundhaltung zu sehen. Nicht eben, oh, da macht einer das, da das und ich bin zum Glück ein Guter, sondern nein, ich bin genau so im gleichen Boot, eben auch Sünder und so weiter. Also so ein bisschen, dass die Solidarität zwischen mir und anderen Menschen, mir hilft in dem Innen, also das biblische Menschenbild.
1: Was würdest du sagen, was hat das für einen Einfluss auf die Gesellschaft, wenn wir das jetzt als Gesellschaft verinnerlicht haben oder hätten, dass wir wie alle wüssten, gut, der Mensch ist im Grunde wertvoll, er ist würdig, aber er kann halt auch, hat auch das Potenzial, um seine Fähigkeiten zum Negativen nutzen. Was wäre das für eine Welt, wenn das alle so würde sehen?
0: Also wir haben ja ganz viele so Sicherheitsmaßnahmen in unserer Gesellschaft, weil wir eben, woher kommen die? Also es braucht Armee, es braucht Polizei, es braucht irgendwelche Gesetz Absperrungen, und Regeln, ja. Es braucht Gesetze und Regeln, es braucht Gefängnis. Also ja, das ist krass, oder? Das ist ja auch ein Symptom, dass eben nicht einfach alles gut ist und so.
1: Ja.
0: Und gleich gibt es natürlich ein zu krasses Extrem. Man sagt so eine Law and Order Politik, oder, wo das total überbetont. Mit einem extremen Misstrauen. Eben alle sind schlecht und überall lauert das Böse und wir müssen uns mega schützen. Also es gibt dann so übertriebene Sicherheitsmentalität. So eine krasse Law and Order, so eine knallharte Politik auch in dieser Hinsicht. Und das andere Extrem wäre vielleicht so eine naive Politik, wo dann eben wieder findet, es ist alles gut und so, genau. Dort drin, glaube ich auch, wir haben schon ein paar Mal jetzt über das Wort geredet, eine gute Balance finden. Also, vorher haben wir über das Persönliche mehr geredet, Umgang mit anderen. Ich glaube, das gilt auch in der Politik, in der Gesellschaft als Ganzes. Aber auch dort wieder, ich habe es vorher schon gesagt, für mich ist eben auch die Menschenrechte, der Rechtsstaat, Demokratie, das ist etwas mega Gutes, finde ich. Yeah. Also die beste Staatsform oder Gesellschaftsform. Auch mit Problemen verbunden, aber mindestens das geringste Übel.
1: Von
0: oder?
1: Dem, was wir haben, von Möglichkeiten.
0: Genau. Und ich glaube nochmal, das hast du schon mal gesagt, aber ich glaube, das lebt extrem von diesem biblischen Menschenbild. Von dieser Idee, alle Menschen sind gut, weil sie eben Bild Gottes sind. Sie sind geliebt, sie sind gleichwertig grundsätzlich, egal ob schwarz, weiß, Mann, Frau, egal was. Und so weiter.
1: Und darum dürfen auch alle mitbestimmen in der Demokratie.
0: Genau, und darum haben auch alle die gleichen Rechte. Ja. Und so. Das war lange nicht so immer überall selbstverständlich gewesen. Und gleichzeitig eben, es braucht auch Sicherheitsmaßnahmen, es braucht leider Polizei und so weiter. Also eben, ich glaube, es gilt für die Gesellschaft als Ganzes genauso, dass die Balance zu finden, oder?
1: Also Balance ist sicher das Stichwort, das wir rausnehmen aus dieser Folge. Vielleicht können wir es da nochmal ganz schnell zusammenbringen in ein, zwei Sätzen. Was und wer ist der Mensch laut Bibel? Wenn du da müsstest, so eine biblische Definition.
0: Ebenbild Gottes, geliebt, wertvoll, grossartig, zu mega viel fähig, auch zu mega viel Grossem und auch gutem fähig, aber eben auch ja, irgendwo eine egoistische Veranlagung. Man denkt zuerst an sich und nicht an die anderen. Man will möglichst das Maximum rausholen bis hin zur Ausbeutung. Also so die ganze Tendenz in Richtung auch ins Böse, ins Schlechte, in eben das, was die Bibel halt letztlich Sünde oder Sündhaftigkeit nennt. Und der zweite Aspekt schon das Bedürftige. Ich bin erlösungsbedürftig, eben weil ich Sünder bin. Aber ich bin auch hilfsbedürftig, liebesbedürftig, ergänzungsbedürftig. Das würde auch die Psychologie genauso sagen. Oder? Also dass der Mensch als stark und so potent quasi, fähig und so, aber auch bedürftig. Das ist auch so eine Spannung, oder wo es eine Balance braucht. Oder? Und ich glaube, wenn man dort eben nicht einseitig vom Ross runtergeht, kommt es eigentlich gut.
1: Vielleicht werden wir da jetzt auch noch ganz kurz konkret, das ist vielleicht gar nicht so einfach, aber wie kann ich die Überlegungen zum Menschenbild, die wir jetzt gerade besprochen haben, all die Themen, wie kann ich das irgendwie kultivieren im eigenen Leben, im Umgang mit mir selber und auch mit anderen. Wenn ich vielleicht auch merke, ich habe Tendenz vom einen oder anderen extrem so ein bisschen eingeholt zu werden, was würdest du sagen, wie kann man das auf eine gesunde Art irgendwie kultivieren?
0: Es gibt sicher verschiedene Möglichkeiten. Also ich habe mal so ein kurzes Gebet formuliert zu Gott. Deine Liebe gibt mir meinen Wert und deine Gnade macht mich frei. Mhm. Einfach so in einem Satz. Das ist so die Grundlage und das gibt nachher eine enorme Freiheit, finde ich, zum Leben, zum Handeln, zum Sachen machen drauf. So. Das macht mich wirklich unabhängig von, hey, finden mir jetzt die anderen Leute gerade gut oder nicht, komme ich gut an oder nicht. Das ist einfach wie ein Wert, der gegeben ist. So. Das finde ich eine mega stabile Grundlage und ich glaube, das darf man und muss man ruhig auch ein bisschen, ich sage jetzt bewusst, meditieren, sich vielleicht immer wieder sagen oder eben mit Gott im Gebet, so wie ich es mache, eben deine Liebe gibt mir meinen Wert und deine Gnade macht mich frei. Und an dem kann nichts gerüttelt werden, egal was heute passiert und wer was findet und macht und sagt und ob ich gut bin oder nicht, perform oder Misserfolg habe oder so. Das finde ich hilfreich, wenn man so Sachen sich auch immer wieder bewusst macht und vielleicht eben auch im Gebet mit Gott. Da gibt es in der Liturgie, in der Tradition, sage ich jetzt mal, von Kirchen, von Klöstern auch, und so gibt es so Liturgien und so und dort ist oft ein Teil im Obengebet ein Sündenbekenntnis oder eine Gewissenserforschung. Oder? Mhm. Und auch das, finde ich, eben schadet nichts. Ich habe das Ganze am Anfang schon gesagt. Ich glaube, es ist durchaus ist nicht einfach, das ist problematisch mit dieser Sünde und so. Nein, ich glaube, es ist auch hilfreich und gesund, das auch zu sehen, diesen Aspekt. Und eben nochmal, Krankheitseinsicht ist die Grundlage für Heilung. Und dass das wie auch täglich irgendwo dazugehören kann. Es gibt aber auch so Dankbarkeitsübungen, dass ich täglich mir überlege, hey, für was bin ich heute dankbar? Also auch hier nicht in so eine Einseitigkeit reinkommen, von so, alles ist finster und böse und Sünd und so, oder auch, aber auch nicht, es ist einfach alles super.
1: Ja.
0: Dort, ich glaube, da gibt es viele so Rituale, ich habe jetzt ein paar genannt, oder eben, wenn ich mir Vorsätze nehme, zum Beispiel, hey, ich möchte dort und dort irgendwo etwas verbessern in meinem Leben oder so, dann immer sich auch bewusst sein, hey, das ist nicht so easy, da brauche ich Gottes Hilfe, dann bitte ich auch täglich Gott um Hilfe dafür. Ich brauche aber vielleicht auch irgendwelche Hilfsmassnahmen oder andere Menschen, die mich auf diesem Weg unterstützen. Das hat wieder auch zu tun mit dem...
1: Mit der Bedürftigkeit.
0: Bedürftigkeit, wir sind aufeinander angewiesen und so weiter. Also, ja, ich könnte jetzt vielleicht noch mehr sagen, aber vielleicht ist die Zeit schon bald abgelaufen.
1: Oder? Ich glaube, du hast schon sehr viele gute Inspirationspunkte gegeben. Also einfach nicht gerade anfangen, sich zu geißeln, aber den sündigen Teil auch nicht ignorieren.
0: Genau.
1: Irgendwo da dazwischen ist der gesunde Weg. Das kann man ja mal so probieren.
0: Und wirklich immer wieder auch zu checken und anzunehmen und zu meditieren. Ich bin ein Ebenbild Gottes und ich bin geliebt.
1: Das geben wir
0: so
1: auch sehr gerne raus.
0: Ja. Oder? Genau.
1: Christoph, danke vielmals für das Gespräch. Wir machen jetzt hier einen Schlusspunkt. Ich sehr spannend gefunden. Danke vielmals für alles, was du da mitgegeben hast.
0: Danke dir.
1: Und ich danke euch, dass ihr zugelassen und zugeschaut habt. Ich hoffe, ihr könnt etwas mitnehmen von dem, was wir da gern. Das nimmt uns auch sehr Wunder, was ihr dazu denkt. Ihr dürft euch eure Ideen und Gedanken dazu sehr gerne schreiben. Aber vor allem wünschen wir euch alles Gute und wir hören uns wieder in 2 Wochen. Der Mensch ist wertvoll und geliebt. Fähig zu Gutem, aber auch fähig zum Schlechten. In dieser Spannung bewegen wir uns, aber der Christoph Egeler sagt, in dem innen kommt auch Gottes Gnade zum Tragen. Jetzt frage ich euch, was für ein Menschenbild habt ihr selber? Was macht für euch einen guten Mensch aus? Das fände ich sehr spannend zu hören. Schreibt uns doch eure Gedanken und auch Fragen. In den Shownotes findet ihr das Kontaktformular. 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Und dann hören wir uns in 2 Wochen wieder. Ich bin Leonie Meier, macht's gut und hebt euch Sorge.
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1: Die Nachrichten von SRF um 2 mit Dominik Brandt. Die USA verhängen neue Zölle auf Drohnen und auf Bauteile für Drohnen. Das hat das Weiße Haus verkündet. Präsident Donald Trump habe eine entsprechende Anordnung unterzeichnet. Für Drohnen aber einer bestimmten Größe oder für solche, die besonders sicherheitsrelevant seien, soll künftig ein Zoll von 100% gelten. Auf kleinere Modelle sollen 25% Zoll erhoben werden. Für Drohnen und Bauteile aus der EU und unter anderem auch aus der Schweiz sollen 15% Zoll fällig werden. In der Straße von Hormus sind zwei Schiffe aus den Vereinigten Arabischen Emiraten angegriffen worden. Es handelt sich um Schiffe des staatlichen Ölkonzerns ADNOC, meldet die staatliche emiratische Nachrichtenagentur WAM. Über mögliche Schäden an den Schiffen ist bisher nichts bekannt. Die Vereinigten Arabischen Emirate verurteilen den Angriff aufs Schärfste und machen den Iran dafür verantwortlich. Die Angriffe bedeuteten einen eklatanten Verstoß gegen eine Resolution des UNO-Sicherheitsrats. Wegen des Kriegs der USA und Israels gegen den Iran ist die wichtige Handelsroute stark eingeschränkt. Nur noch wenige Schiffe fahren durch die Straße von Hormus. Zu den Leichtathletik-Europameisterschaften in Birmingham und zu einer weiteren Schweizer Goldmedaille. Angelika Moser ist Stabhochsprung-Europameisterin. Damit hat sie ihren Titel von 2024 verteidigt. Moser übersprang als einzige Athletin 4,80 Meter und das im ersten Versuch.
2: Ich bin mega zufrieden, wie es gelaufen ist. Vor allem eher wie gar nie bei mir in den zweiten Versuch gehen. Und von dem her wirklich super Wettkampf, sind mega happy, den Titel zu verteidigen. Und ja, macht mega, mega Spass.
1: Für die Schweiz ist es an diesen Europameisterschaften die zweite Goldmedaille und die dritte insgesamt. Und zum Fußball: Vier Schweizer Clubs waren am Abend europäisch im Einsatz und alle vier haben sich für die nächste Runde qualifiziert. Thun steht in den